0: Versicherung auf den Weg gebracht und auch bis zum Ende durchgekämpft und dabei auch ja einige Beharrlichkeit an den Tag gelegt. Und außerdem ist, glaube ich, nicht zu unterschätzen, dass sie eine Frau ist. Die Zahl von Frauen in politischen Führungspositionen in der Union ist ja nach wie vor überschaubar. Und nun also eine Frau auf diese Weise zu würdigen, das kommt sicherlich ganz gut an.
1: Bundeskanzler Merz hat die Angriffe der pro-iranischen Houthi-Miliz auf saudi-arabische Öltanker im Roten Meer verurteilt. Die Attacken müssten unverzüglich eingestellt werden, erklärte Merz. Aus der Nachrichtenredaktion Torben Müller.
2: Jede Form einer Seeblockade sei inakzeptabel, so der Bundeskanzler. Die rücksichtslosen Angriffe gefährdeten die Freiheit der Schifffahrt und drohten, die regionale Stabilität weiter zu untergraben. Die von Teheran unterstützten Houthis im Jemen hatten zuvor erklärt, zwei saudi-arabische Öltanker mit Raketen und Drohnen angegriffen zu haben. Saudi-Arabien bestätigte bislang den Angriff auf ein Schiff, auf dem Feuer an Bord ausgebrochen sei. Die Houthis hatten am Montag eine Seeblockade für Schiffe aus Saudi-Arabien angekündigt.
1: Menschenrechtsorganisationen kritisieren, dass die deutschen Behörden die Abschiebepraxis nach Afghanistan geändert haben. Es sollen nicht nur verurteilte Straftäter zurückgebracht werden, sondern auch männliche Ausreisepflichtige, die keine Straftaten begangen haben. Amnesty International sieht darin einen Verstoß gegen Menschenrechte, weil den Menschen dort Verhaftung oder Folter drohten. Auch Pro-Asyl protestierte gegen die neuen Verfahren. In Frankreich, Spanien und Italien wüten weiter Waldbrände. Nahe der französischen Atlantikküste bei Bordeaux mussten etwa 20.000 Menschen in Sicherheit gebracht werden. Mehrere Campingplätze wurden geräumt. In Spanien verwüstete ein Brand bereits eine Fläche von rund 32.000 Hektar. In Italien kämpfen Feuerwehrleute unter anderem auf der Mittelmeerinsel Sizilien gegen zahlreiche Brände. Dort sind die Temperaturen auf mehr als 40 Grad Celsius gestiegen. Das Wetter in Deutschland. Nachts gebietsweise klar, im Norden und Osten etwas Regen, Tiefstwerte 15 bis 6 Grad. Am Tage oft heiter, im Norden wechselnd bewölkt und etwas Regen, Höchstwerte 20 Grad in Nordfriesland bis maximal 30 Grad im Breisgau. Es ist 2.03 Uhr.
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1: Um 3 Uhr mit Olaf Knapp. Die Personalfragen nach dem Rücktritt von Unionsfraktionschef Spahn sind offenbar geklärt. Nach Medienberichten wird die jetzige Bundesgesundheitsministerin Warken neue Kanzleramtsministerin. Sie löst Thorsten Frey ab, den designierten Chef der Unions-Bundestagsfraktion. Anne-Kathrin Mellmann zur Frage, was Nina Warken für das Amt der Kanzleramtsministerin mitbringt.
2: Neben Loyalität bringt sie eine ganze Menge Erfahrung mit. Sie hat ja gerade als Gesundheitsministerin geliefert. Sie hat die Reform der gesetzlichen Krankenversicherung auf den Weg gebracht und auch bis zum Ende durchgekämpft und dabei auch ja einige Beharrlichkeit an den Tag gelegt. Und außerdem ist, glaube ich, nicht zu unterschätzen, dass sie eine Frau ist. Die Zahl von Frauen in politischen Führungspositionen in der Union ist ja nach wie vor überschaubar. Und nun also eine Frau auf diese Weise zu würdigen, das kommt sicherlich ganz gut an.
1: Bundeskanzler Merz hat die Angriffe der Houthi-Miliz auf saudische Schiffe im Roten Meer als inakzeptabel verurteilt. Sie müssten unverzüglich eingestellt werden, forderte Merz laut einer Mitteilung des Kanzleramts. Die rücksichtslosen Angriffe gefährdeten die Freiheit der Schifffahrt und drohten, die regionale Stabilität weiter zu untergraben. Die vom Iran unterstützten Houthi-Rebellen im Jemen hatten in der Meerenge am Roten Meer 2 saudische Öltanker angegriffen. In Frankreich, Spanien und Italien wüten weiter Waldbrände. Nahe der französischen Atlantikküste bei Bordeaux mussten etwa 20.000 Menschen in Sicherheit gebracht werden. Mehrere Campingplätze wurden geräumt. In Spanien verwüstete ein Brand bereits eine Fläche von rund 32.000 Hektar. In Italien kämpfen Feuerwehrleute unter anderem auf der Mittelmeerinsel Sizilien gegen zahlreiche Brände. Dort sind die Temperaturen auf mehr als 40 Grad Celsius gestiegen. Der Deutsche Fußballbund hat für heute zu einer Pressekonferenz geladen und will den neuen Bundestrainer vorstellen. In der Einladung wird der Name Jürgen Klopp zwar nicht genannt, das hat aber nur formale Gründe. Aus Frankfurt, Tim Brockmeier.
3: Nach wie vor fehlt wohl das finale Go der DFB-Gremien. Erst dann, so sehen es die Verbandsstatuten vor, kann Jürgen Klopp offiziell als Bundestrainer vermeldet werden. Erwartet wird dann nicht weniger als eine Art Rede zur Lage der Fußballnation. Wie will er es anpacken? Was wird sich, was muss sich ändern, damit die Nationalmannschaft wieder zumindest erweiterte Weltspitze ist? Und wie lange wird das dauern? Die Fußballfans Land auf Land ab wollen Antworten und eine ordentliche Portion Aufbruchsstimmung. DFB-Wunschkandidat Jürgen Klopp wird direkt mit seinem ersten öffentlichen Auftritt als neuer Bundestrainer liefern müssen.
1: Das Wetter in Deutschland. Am Tage ist es oft heiter, im Norden wechselnd bewölkt und es fällt etwas Regen. Höchstwerte 20 Grad in Nordfriesland bis 30 Grad im Breisgau. Am Sonnabend dann freundlich, im Norden einzelne Schauer bei 21 bis maximal 32 Grad. Es ist 3.03 Uhr.
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1: Um 4 Uhr mit Olaf Knapp. Die Personalfragen nach dem Rücktritt von Unionsfraktionschef Spahn sind offenbar geklärt. Nach Medienberichten wird die jetzige Bundesgesundheitsministerin Warken neue Kanzleramtsministerin. Sie löst Thorsten Frey ab, den designierten Chef der Unionsbundestagsfraktion. Anne-Kathrin Mellmann zur Frage, was Nina Warken für das Amt der Kanzleramtsministerin mitbringt.
2: Neben Loyalität bringt sie eine ganze Menge Erfahrung mit. Sie hat ja gerade als Gesundheitsministerin geliefert. Sie hat die Reform der gesetzlichen Krankenversicherung auf den Weg gebracht und auch bis zum Ende durchgekämpft und dabei auch ja einige Beharrlichkeit an den Tag gelegt. Und außerdem ist, glaube ich, nicht zu unterschätzen, dass sie eine Frau ist. Die Zahl von Frauen in politischen Führungspositionen in der Union ist ja nach wie vor überschaubar. Und nun also eine Frau auf diese Weise zu würdigen, das kommt sicherlich ganz gut an.
1: Bundeskanzler Merz hat die Angriffe der Houthi-Miliz auf saudische Schiffe im Roten Meer als inakzeptabel verurteilt. Sie müssten unverzüglich eingestellt werden, forderte Merz laut einer Mitteilung des Kanzleramts. Die rücksichtslosen Angriffe gefährdeten die Freiheit der Schifffahrt und drohten, die regionale Stabilität weiter zu untergraben. Die vom Iran unterstützten Houthi-Rebellen im Jemen hatten in der Meerenge am Roten Meer zwei saudische Öltanker angegriffen. In Frankreich, Spanien und Italien wüten weiter Waldbrände. Nahe der französischen Atlantikküste bei Bordeaux mussten etwa 20.000 Menschen in Sicherheit gebracht werden. Mehrere Campingplätze wurden geräumt. In Spanien verwüstete ein Brand bereits eine Fläche von rund 32.000 Hektar. In Italien kämpfen Feuerwehrleute unter anderem auf der Mittelmeerinsel Sizilien gegen zahlreiche Brände. Dort sind die Temperaturen auf mehr als 40 Grad Celsius gestiegen. Der Deutsche Fußballbund hat für heute zu einer Pressekonferenz geladen und will den neuen Bundestrainer vorstellen. In der Einladung wird der Name Jürgen Klopp zwar nicht genannt, das hat aber nur formale Gründe. Aus Frankfurt, Tim Brockmeier.
3: Nach wie vor fehlt wohl das finale Go der DFB-Gremien. Erst dann, so sehen es die Verbandsstatuten vor, kann Jürgen Klopp offiziell als Bundestrainer vermeldet werden. Erwartet wird dann nicht weniger als eine Art Rede zur Lage der Fußballnation. Wie will er es anpacken? Was wird sich, was muss sich ändern? Damit die Nationalmannschaft wieder zumindest erweiterte Weltspitze ist? Und wie lange wird das dauern? Die Fußballfans Land auf Land ab wollen Antworten und eine ordentliche Portion Aufbruchsstimmung. DFB-Wunschkandidat Jürgen Klopp wird direkt mit seinem ersten öffentlichen Auftritt als neuer Bundestrainer liefern müssen.
1: Das Wetter in Deutschland. Am Tage ist es oft heiter, im Norden wechselnd bewölkt und etwas regnerisch. Höchstwerte 20 Grad in Nordfriesland bis 30 im Breisgau. Am Sonnabend dann freundlich, im Norden einzelne Schauer bei 21 bis maximal 32 Grad. Es ist 4.03 Uhr.
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1: Um 5 Uhr mit Olaf Knapp. Die Personalfragen nach dem Rücktritt von Unionsfraktionschef Spahn sind offenbar geklärt. Nach Medienberichten wird die jetzige Bundesgesundheitsministerin Warken neue Kanzleramtsministerin. Sie löst Thorsten Frei ab, den designierten Chef der Unions-Bundestagsfraktion. Anne-Kathrin Mellmann zur Frage, was Nina Warken für das Amt der Kanzleramtsministerin mitbringt.
2: Neben Loyalität bringt sie eine ganze Menge Erfahrung mit. Sie hat ja gerade als Gesundheitsministerin geliefert. Sie hat die Reform der gesetzlichen Krankenversicherung auf den Weg gebracht und auch bis zum Ende durchgekämpft und dabei auch ja einige Beharrlichkeit an den Tag gelegt. Und außerdem ist, glaube ich, nicht zu unterschätzen, dass sie eine Frau ist. Die Zahl von Frauen in politischen Führungspositionen in der Union ist ja nach wie vor überschaubar. Und nun also eine Frau auf diese Weise zu würdigen, das kommt sicherlich ganz gut an.
1: Wegen der schweren Waldbrände bittet Frankreich andere EU-Staaten um Hilfe. Das Land hat den sogenannten Zivilschutzmechanismus der EU beantragt, wie Präsident Macron mitgeteilt hat. Damit erhofft sich Frankreich schnelle Hilfe für die Brandbekämpfung aus der Luft. Aus der Nachrichtenredaktion Pascal Küpper.
3: Unter anderem sollen Löschflugzeuge und Schwerlasthubschrauber die französischen Einsatzkräfte unterstützen. Sie werden aus Kroatien, Portugal, Tschechien und der Slowakei angefordert. Die Feuerwehr steht in Frankreich vielerorts am Rande ihrer Belastungsgrenze, weil seit Wochen immer neue Großbrände ausbrechen. Bedrohlich ist die Lage zum Beispiel an der Atlantikküste bei Bordeaux, wo seit Mittwoch ungefähr 20.000 Menschen in Sicherheit gebracht wurden. Auch in anderen Ländern bleibt die Lage dramatisch. Spanien hat für 2 Regionen den Notstand nationaler Tragweite ausgerufen. Auch in Italien kämpft die Feuerwehr gegen viele Flächenbrände, von denen einige auf das Konto von Brandstiftern gehen.
1: Bundeskanzler Merz hat die Angriffe der Houthi-Miliz auf saudische Schiffe im Roten Meer als inakzeptabel verurteilt. Sie müssten unverzüglich eingestellt werden, forderte Merz laut einer Mitteilung des Kanzleramts. Die rücksichtslosen Angriffe gefährdeten die Freiheit der Schifffahrt. Die vom Iran unterstützten Houthi-Rebellen im Jemen hatten in der Meerenge am Roten Meer 2 saudische Öltanker angegriffen. Der Deutsche Fußballbund hat für heute zu einer Pressekonferenz geladen, bei der Jürgen Klopp als neuer Bundestrainer vorgestellt werden soll. Klopps Name wird in der Einladung nicht genannt, obwohl der DFB ihn als Wunschnachfolger für Julian Nagelsmann auserkoren hat. Das hat formale Gründe. Gesellschafter, Versammlung und Aufsichtsrat müssen seiner Ernennung noch zustimmen. Es wird damit gerechnet, dass Klopp einen Vertrag bis zur WM 2030 unterschreibt. Das waren die Nachrichten. Das Wetter in Deutschland: am Tage oft heiter, im Norden wechselnd bewölkt und etwas Regen. Höchstwerte 20 Grad in Nordfriesland bis maximal 30 Grad im Breisgau. Die Zeit, es wird gleich 5.03 Uhr.
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1: Ein Kompasslattich. Auf dem Weg durchs aufgeheizte Erfurt ruft mein botanisch kundiger Begleiter das plötzlich: Ein Kompasslattich! Und zeigt begeistert auf ein struppiges Kraut neben einem Fahrradständer. Also für mich sieht dieses starksige Ding einfach nur nach Unkraut aus. Aber diese Pflanze, so lerne ich, vollbringt ein echtes Wunder. Ihre Blätter sind jeweils versetzt, wie auf einem Kompass exakt nach Norden und Süden ausgerichtet und alle hochkant am Stiel angeordnet. Also werden in der Mittagssonne nur deren Ränder bestrahlt und nicht das ganze Blatt, um sich vor Verbrennung zu schützen. Sie nimmt sich nur die mildere Morgen- und Abendsonne, richtet sich instinktiv aus hin zu dem, was es braucht. Ich bin beeindruckt über so viel Fachwissen und von der Klugheit der Pflanze. Und ich frage mich, kann ich das auch? Mich klug ausrichten? Der Prophet Jeremia beschreibt den Menschen, dem das gelingt, so. Er ist wie ein Baum am Wasser gepflanzt. Er fürchtet sich nicht, wenn die Hitze kommt, und seine Blätter bleiben grün. Jeremia hat das in einer Zeit aufgeschrieben, als um ihn herum politisch und gesellschaftlich alles zusammenbrach. Die Menschen voller Angst wussten nicht mehr, woran sie sich halten sollten. Jeremia hält dagegen. Es kommt nicht auf die Umstände an, sondern auf eure Ausrichtung. Und das gilt auch für mich, wenn es hitzig wird. Dann geht es um Ausrichtung, um den Tag zu überstehen. Die wünsche ich Ihnen.
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1: Um 6 Uhr mit Claudia Leonard. Wegen der Waldbrände hat Frankreich die EU um Hilfe gebeten. Präsident Emmanuel Macron teilte mit, er habe beantragt, den europäischen Zivilschutzmechanismus auszulösen. Damit werde Frankreich schnell Hilfe aus anderen Ländern bekommen, etwa Löschflugzeuge. Allein im Südwesten des Landes mussten 30.000 Menschen in Sicherheit gebracht werden. In Spanien hat die Regierung wegen der Brände für 2 Regionen den Notstand ausgerufen. Betroffen ist die Hauptstadtregion Madrid und die nahegelegene Provinz Ávila. Rings um Madrid mussten 10.000 Menschen ihre Häuser verlassen. US-Präsident Trump hat neue Zölle auf Importe aus 60 Ländern verhängt. Die Aufschläge von 10 bis 12,5% traten am Morgen deutscher Zeit in Kraft. Sie schließen nahtlos an bislang bestehende Zölle an, die heute auslaufen. Offiziell begründet wurden sie damit, dass die betreffenden Länder nur unzureichend gegen Zwangsarbeit vorgehen. Für die EU gilt hingegen weiterhin ein allgemeiner US-Zollsatz von 10%. In Sachsen können nicht alle Lehrstellen besetzt werden, obwohl es mehr Bewerber als freie Stellen gibt. So teilte die IHK Dresden dem MDR mit, dass es in ihrem Bezirk noch etwa 1.000 freie Stellen gibt. Der stellvertretende Hauptgeschäftsführer Thomas Ott sagte, ein Teil der Bewerber erfülle nicht die notwendigen Voraussetzungen, deshalb könnten viele Plätze tatsächlich nicht besetzt werden. Der Thüringer Jugendherbergsverband kämpft mit sinkenden Übernachtungszahlen. Geschäftsführer Bertram Tittel sagte dem MDR, man erlebe wegen der Kostensituation gerade schwierige Zeiten. Jeder Euro werde 3-mal umgedreht. Im vergangenen Jahr habe es 6.000 Übernachtungen weniger gegeben als 2024. Vor allem die Zeit im Hochsommer bezeichnet der Verband als schwierig, weil wegen der Ferien die Schulklassen fehlten. Man wolle daher stärker um Familien oder Vereine werben. Nach dem tödlichen Messerangriff in einer Regensburger Bank soll der Tatverdächtige heute dem Haftrichter vorgeführt werden. Der 20-Jährige soll gestern auf einen Mitarbeiter der Bank eingestochen haben. Der Mann starb später im Krankenhaus. Polizei und Staatsanwaltschaft wollen heute Details zum Tathergang bekannt geben. Die Sicherheitskräfte hatten gestern zunächst eine Geiselnahme befürchtet. Das waren die Nachrichten.
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2: Das Wetter in einzelnen Temperaturen. Der Brocken meldet wolkig 7 Grad, Chemnitz wolkenlos 10, in Dresden bedeckt 12. Eisenach meldet leicht bewölkt 8 Grad, Erfurt fast wolkenlos 7, Fichtelberg bedeckt 6, Gera fast wolkenlos 8. Görlitz meldet bedeckt bei schon 13 Grad, Halle 7 Grad, Leipzig wolkenlos 9, Magdeburg wolkig 11, Meiningen wolkenlos 8 Grad. Heute ist es heiter, zeitweise stärker mal bewölkt, soll aber trocken bleiben bei 25 Grad. Und morgen gibt es dann viel Sonne bei 25 bis 30 Grad. Der Blick auf die Straßen, der MDR Kulturverkehrsservice. A2 Richtung Berlin ist zwischen Allerringersleben und Eisleben nach einem Unfall blockiert. Der Verkehr wird über die Standspur geleitet, zurzeit ist da Stau. Und die A17 Richtung Prag zwischen Bad Gottleuba und dem Grenzübergang Breitenau-Schönwald. 3 Kilometer Stau nach einem Unfall auf der tschechischen Seite. Soweit die Meldungen um 6.03 Uhr.
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2: Mit Julia Hämmerling. Guten Morgen.

Jim Hixon und Daniel McCarthy sind das aus der Band Koala aus London. Hold Back the Years. Und damit guten Morgen allerseits. Sie sind bei MDR Kultur. Haben Sie eigentlich in letzter Zeit mal so ganz konzentriert in den Wald reingehört? Der Wald hat seinen Sound verändert, haben Experten festgestellt. Und falls Sie darauf also noch nicht gelauscht haben, dann haben Sie gleich die Möglichkeit dazu, diese dürrebedingten Geräusche des Waldes hier bei uns im Programm zu hören. Der Klimawandel hat einen Sound. Und vorher aber noch unsere Medienschau. Da lauschen wir gerade mal ins Rauschen der globalen Politik rein. Die USA haben ein Atomabkommen mit Saudi-Arabien geschlossen. Ob das klug im Hinblick auf den Krieg mit dem Iran ist, beziehungsweise auf ein etwaiges Kriegsende vielleicht dann auch mal, darüber haben die Redakteurinnen der Tageszeitung heute nachgedacht. Soweit unser Programm hier bis halb. Kommen Sie gut aus den Federn. Guten Morgen allerseits.

0: Luisa Sobral bei MDR Kultur um gleich 6.11 Uhr. Mitten im Krieg gegen den Iran schließen die USA und Saudi-Arabien ein Abkommen zur zivilen Nutzung der Kernenergie. Grund für den Kriegsausbruch mit Iran nennen ja die USA das iranische Atomprogramm, wo es eben auch um Urananreicherung geht. Jetzt aber ein von den USA unterstütztes Atomprogramm für Saudi-Arabien. Da geht es um zivile Atomkraftwerke, die entstehen sollen. Die Möglichkeit eben auch, Uran anzureichern, die soll gewährleistet werden, was für die atomare Kriegsfähigkeit von Saudi-Arabien durchaus eine Rolle spielen kann. Der Iran dürfte sich also in Zukunft ein bisschen verschnupft geben, wenn es um Verhandlungen über ein Kriegsende gehen soll. Dazu jetzt Stimmen aus den Medien.
1: Die Ludwigsburger Kreiszeitung schreibt: Während die USA weiter einen Krieg mit dem Iran führen, sendet Washington eine problematische Botschaft. Für Verbündete gilt in Sachen Atomwaffen anderes als für Gegner. Doppelte Standards jedoch führen zu Unordnung und erschweren es, klare Regeln durchzusetzen. Wer dann noch ernsthaft behauptet, man fördere damit Nichtverbreitung, verkennt die Wirkung seines Handelns. Die Frankfurter Rundschau kritisiert: US-Präsident Donald Trump destabilisiert mit dem Atomabkommen mit Saudi-Arabien die fragile Nahostregion weiter. Für ein paar Dollar, einige Arbeitsplätze und einen zufriedenen Verbündeten in Riad provoziert die US-Regierung nicht nur ein atomares Wettrüsten, sondern torpediert auch die Verhandlungen mit dem Iran. T-Online analysiert: Das Abkommen kann von iranischer Seite nur als eine deutliche Drohung aufgefasst werden und dürfte Teheran bestärken, unter keinen Umständen das eigene Atomprogramm aufzugeben. Das könnte absurderweise dafür sorgen, dass in Zukunft auch in Riad ernsthaft über eine Atomwaffe nachgedacht wird. Man muss den Mitgliedern der US-Regierung unterstellen, dass sie auch eigene wirtschaftliche Interessen im Sinn haben. Die Trump-Organisation ist dort in Immobilienprojekte im Wert von

0: Entscheidende Sicherheitsbojen dafür wären internationale Kontrollen und der Verzicht auf eine Urananreicherungsanlage im Land. Und auf tagesschau.de liest man, eine Erlaubnis aus Washington brauchen die Saudis für eine Anreicherung nicht, wohl aber die technologische Unterstützung und das Know-how einer Atommacht. Und da mag das Kalkül in den USA gewesen sein, lieber selbst die Partnerschaft anzubieten, als es Pakistan oder gar Russland zu überlassen.
1: Soweit die Medienschau zum heutigen Tag. Die Stimmen hat zusammengestellt für Sie Bernd Milde.

0: Symphony of Nova Scotia hat hier gespielt. Nova Scotia, ein traumhaftes Fleck Erde auf dem amerikanischen Kontinent. 6:19 haben wir es jetzt. Man sagt, er habe eine beruhigende Wirkung, der Wald. Studien zeigen tatsächlich, dass ein Streifzug durch naturnahe Waldlandschaften sich positiv auf die psychische Gesundheit und das Stressniveau auswirkt. Aber einige Naturschützer sind mittlerweile doch eher gestresst, wenn sie die neuen Klänge des Waldes hören. Neu, weil ein Wald heutzutage anders klingt als noch vor den großen Schäden durch den Klimawandel. Klimawandel hat einen eigenen Sound. Katja Evers hat dazu recherchiert.
1: Sanftes Blätterrauschen, ein erdiger Geruch, leises Vogelgezwitscher. Schon als Kind hat Anne Arnold gerne im Wald gerochen, gelauscht, geschmeckt. Doch der Wald ihrer Kindheit ist jetzt ein anderer.
2: Diese Dürreperioden nehmen zu und das verändert die Waldstruktur. Das verändert das Bestandesklima und damit eben auch das Habitat von vielen, vielen Arten.
1: Anne Arnold leitet das NABU-Waldinstitut am Standort Blankenburg im Harz und hat damit nicht nur täglich mit dem Ort ihrer Kindheitserinnerungen zu tun, sondern auch einem, dem es zunehmend an Wasser fehlt. Die Folgen sind auch für uns Laien hörbar. Die Forscherin nennt exemplarisch zwei Geräuschkategorien. Erstens sorgt die Trockenheit für eine Reihe von Tönen. Dieser hier zum Beispiel.
2: Wenn man heute auf dem Waldboden läuft, also gerade in Laubbeständen, das ist zum Teil steinhart und staubig und man hat vorzeitig abgeworfene Äste, die auf dem Boden liegen oder auch das Blätterwerk auf dem Boden. Und wenn man dann drauf tritt, dann quietscht und knarrt es förmlich unterm Schuh.
1: Auch in den Wipfeln quietscht und knarzt es zunehmend. Etwa so.
2: Also man hört sozusagen auch, wie das Holz arbeitet, es knackt sozusagen in der Krone, wo man manchmal denkt, hier laufe ich bitte nicht durch, sondern hoffentlich fällt mir kein Ast auf den Kopf, so ungefähr. Ne?
1: Möglich ist es, denn mit anhaltender Trockenheit werfen die Bäume nicht nur Blätter ab, sondern auch Früchte und Äste. Die fehlen dann in den Kronen. Konsequenz? Der Wald wird lichter und wärmer und auch stiller. Die klassischen Waldbewohner ziehen sich zurück, wenn es zu warm wird. Das war früher auch so, aber
2: heute ist es so, sie verstummen länger und man hört andere Arten. Ja, zum Beispiel Zikadengrillen, die dann plötzlich vermehrt auftauchen, eben dadurch bedingt, dass der Wald lichter wird und wärmer.
1: Ein Beispiel für die zweite Kategorie an Geräuschen, neue Arten. Neben dem Zirpen der Grillen hört man möglicherweise auch dieses imposante Brummen hier.
2: Das ist die blaue Holzbiene, das heißt die das ist unglaublich. Die ist so groß wie eine Hornisse und brummt auch so laut, fast schon bedrohlich. Ich finde sie wunderschön. Und sie vermehrt sich auf dem Totholz oder durch das Totholz und benötigt ganz viel Wärme.
1: Und noch jemand wird durch das viele Totholz angelockt. Der Specht. Mehr Totholz bedeutet mehr Käfer, bedeutet mehr Nahrung für den klopfenden Vogel. Und dadurch mehr Klopfen. Auch wenn der Specht kein neuer Bewohner des Waldes ist. Die gibt es aber auch bei den Vögeln.
2: Wir haben am Waldrändern tatsächlich auch Vögel schon gesehen, den Bienenfresser, der eigentlich für offen, also eine Offenlandart ist und tatsächlich jetzt auch in die lichteren Bestände reinfliegt. Das ist ein wunderschöner Vogel, aber für uns natürlich ein Zeichen, oh, hier verändert sich was.
1: Die einen kommen, die anderen gehen. Mit dem Rückgang dichter Fichtenbestände verschwinden vielerorts auch typische Waldarten wie Tannenmeise oder Wintergoldhähnchen. Auch das Totholz erzählt von beidem, dem Verfall durch Trockenheit und dem Aufbau neuer Lebensräume. Wer aufmerksam lauscht, hört nicht nur Vögel, Insekten oder den Wind in den Bäumen, er hört auch den Umbruch eines Ökosystems, das versucht, sich an den Klimawandel anzupassen. Für Anne Arnold kein Grund wegzuhören, sondern einer genauer hinzuhören, um von der Natur zu lernen.
0: Soweit Katja Evers aus der ARD Klimaredaktion. Vielleicht hören Sie ja jetzt auch beim nächsten Spaziergang im Wald noch mal ein bisschen genauer hin und hören den Klimawandel im Wald. Ja, Wald entsteht bzw. Natur entsteht auch da, wo die Mauer, wo der Todesstreifen in Deutschland nicht mehr ist, sondern wo es nun also ungehindert wachsen darf. Das grüne Band, das sich quer durch Deutschland zieht und tatsächlich aus einem dieser ehemaligen Mauerbereiche entstammt auch der nächste Song, nämlich Heroes von David Bowie. 30 Meter von der Mauer entfernt, damals in den 70ern in den Hansa-Studios aufgenommen, da hatte er Heroes entstehen lassen. Kurz darauf übrigens hat Iggy Pop auch dort aufgenommen. Lust for Life hat Iggy Pop damals direkt an der Berliner Mauer aufgenommen. Hier ist David Bowie mit Heroes. Guten Morgen.

Ach, ganz großer Titel von David Bowie. Übrigens, die Inspiration für Heroes kam von einem Paar, das sich im Schatten der deutsch-deutschen Mauer geküsst hat. Und er hat diesen Titel nicht nur auf Englisch und auf Deutsch aufgenommen, sondern auch auf Französisch. Gleich um halb unsere Kulturnachrichten hier bei MDR Kultur, 6:27 Uhr.

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1: Guten Morgen, Nora Große-Hamann.
2: Guten Morgen. Die Energiefabrik Knappenrode, das Braunkohlemuseum bei Hoyerswerda, verwandelt sich ab heute zur Location für das Stroga-Festival. Nach 20 Jahren wahrscheinlich zum letzten Mal. Denn aktuell sieht es danach aus, dass es kein weiteres Festival geben wird. Über die Gründe sagte Mario Duardi, Organisator des Festivals MDR Kultur.
3: Ja, letztendlich ist der Fallstrick das familiäre Festival, weil wir uns ja auch auf 1000 Leute mehr oder weniger beschränken, was wir auch in Stroga getan haben, und gleichzeitig aber die Kosten für die Infrastruktur gestiegen sind, ist das alles nicht mehr abbildbar. Wir reihen uns ja auch in das Festivalsterben leider mit ein. Das sind einfach die Kostenexplosionen, die seit Corona und Ukraine-Krieg einfach in die Höhe geschnellt sind. Und bei gleichbleibenden Ticketpreisen, also sind nicht mal teurer geworden, ist das Ganze halt einfach so nicht mehr abbildbar.
2: Beim Stroga-Festival in Knappenrode stehen 3 Tage Party auf 5 Bühnen mit 90 Künstlerinnen auf dem Programm. Thema sind die 4 Elemente. Das Festival geht bis Sonntag. Die Hochschule für Musik Franz Liszt lädt ab heute wieder zu ihrem international renommierten Weimar Masterclasses ein. Bereits zum 66. Mal kommen Künstlerinnen und Pädagogen nach Weimar, um junge Talente aus der ganzen Welt zu unterrichten. Auch öffentliche Aufführungen sind geplant. Bei den Meisterkursen geht es vor allem um den Feinschliff und darum, über den Tellerrand zu schauen. Dazu Klavierprofessor Christian Will-Müller.
4: Und das kann letztendlich auch sehr stärken, oder? Wenn man mit auch vielleicht mal negativen Erfahrungen, wenn man sehr stark kritisiert wird, weil irgendwas nicht funktioniert. Aber beides ist für die Entwicklung eines Künstlers unglaublich wichtig, sowohl der Zuspruch als auch deutlich angebrachte Kritik.
2: Insgesamt 12 Gastprofessorinnen und Professoren unterrichten in den Fächern Komposition, Geige, Cello, Klavier, Flöte und Tuba. Zu den Kursen werden rund 100 Teilnehmende erwartet. Wie zeitgemäß ist die Literatur von Karl May heute noch? Diese Frage wird immer wieder gestellt. Die Karl-May-Gesellschaft mit Sitz in Radebeul versucht, auch jüngere Leserinnen und Leser zu begeistern und plant, im nächsten Jahr eine Anthologie mit kommentierten Originaltexten zu veröffentlichen. Der Vorsitzende der Karl-May-Gesellschaft, Florian Schleburg, sagte MDR Kultur.
5: Da hat sich so ein bisschen eine Berührungsangst breit gemacht durch den Kulturkampf, der sich auch um Karl May vor einigen Jahren entsponnen hat, dass es sich irgendwie um einen bedenklichen Autor handle, einen toten weißen Mann, der im 19. Jahrhundert geistig zu Hause ist und eigentlich nur noch von ewig Gestrigen gelesen werde. Aber das ist natürlich überhaupt nicht zutreffend. Ne? Man kann an Karl May sehr schön beobachten, wie Vorurteile entstehen und wie Vorurteile auch überwunden werden. Man muss ihn natürlich heute anders lesen, als das vor 60 Jahren der Fall war.
2: Einen Artikel zum Nachlass und zur Nachfolgesuche des Karl-May-Verlags finden Sie auch online unter mdr.de/Kulturnachrichten. Und wir schauen nach Bayern. Der Bestand der Bibliothek des Deutschen Museums in München zählt jetzt 1 Million Bände. Nach Angaben des Museums wurde die magische Zahl durch den Ankauf des Buches Costume français, civil, militaire et religieux, einem seltenen Band aus den 1830er Jahren über französische Kostümgeschichte, erreicht. Dieses Werk sei in Deutschland nirgendwo sonst komplett vorhanden und stelle damit eine absolute Rarität dar, hieß es. Die Bibliothek des Deutschen Museums verfügt den Angaben zufolge über einen weltweit einzigartigen Bestand an Literatur zu Natur- und Technikwissenschaften. Jedes Jahr kämen ca. 6.000 bis 7.000 Bücher dazu.
1: Wahnsinn, so viel gibt's zu lesen. Nora Große-Hamann, vielen Dank.
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1: Die erste Tageshälfte ist heute gebietsweise noch mal stärker bewölkt. Dann am Nachmittag und Abend kommt aber mehr und mehr die Sonne durch. Trocken soll es bleiben. Höchstwerte 21 bis 25 Grad bei teilweise mäßigem Westwind. Und morgen gibt es Sonne, wenig Wolken, bleibt trocken. Höchstwerte 25 bis 30 Grad. Der Sonntag dann auch Sonne am Nachmittag und Abend, dann mehr Wolken. Dann kommen auch ein paar Schauer und Gewitter dazu. Bleibt aber weiter sommerlich warm. Wir schauen auf die Straßen. Der MDR Kulturverkehrsservice meldet von der A2 Richtung Berlin. Die ist zwischen zwischen Alleringersleben und Alsleben nach einem Unfall blockiert. Der Verkehr wird da über die Standspur geleitet. Zurzeit ist da Stau. A17 Richtung Prag zwischen Bad Gottleuba und dem Grenzübergang Breitenau-Schönwald. 3 Kilometer Stau nach einem Unfall auf der tschechischen Seite. Und Vorsicht auf der A71 Richtung Schweinfurt zwischen Bad Neustadt an der Saale und Münnerstadt. Da ist eine ungesicherte Unfallstelle. Das waren sie, die Meldungen um 6.34 Uhr.
6: 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Jetzt aus Weimar, Lori Usay.
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Wenn Sie mal die Möglichkeit haben, auf ein Konzert von Lori Usay zu gehen, dann machen Sie das. Es lohnt sich wirklich, es ist eine super begabte junge Frau. Elevator Girl haben Sie hier gehört um 6.39 Uhr bei MDR Kultur. Und hier ist eine super begabte, aber die schon etwas länger im Geschäft ist. Ida Sand aus Schweden mit dem Titel Old Man, ein Remake von einem Neil Young Song.

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1: Und da geht es heute um ein unverwechselbares Duo in der Film- und Fernsehgeschichte, das Duo aus Louis Martin. Ja, heute vor 70 Jahren endete die legendäre Partnerschaft zwischen dem Komiker Jerry Lewis und dem Entertainer Dean Martin. Ein Blick sozusagen jetzt in die westliche Fernsehgeschichte von Dirk Böhling.
2: Es gibt sie, seit es Manegen, Varieté-Theater und Kleinkunstbühnen gibt, den Weißclown und den dummen August. Einen, der alles falsch macht und missversteht, und der andere, der erklärend eingreift und dabei nicht selten am Ende selber der Dumme ist.
3: What are your names?
4: I'm Dean Martin.
5: And I'm Jerry Lewis, Martin and Lewis.
2: Dean Martin arbeitet in den frühen 40er Jahren als Nachtclubsänger und Jerry Lewis steht als Komiker auf der Bühne und bewegt grimassenziehend die Lippen zu Schallplattenaufnahmen. Als beide ein Engagement im selben Club in New York haben, kommt es zum ersten gemeinsamen Bühnenauftritt.
6: What?
7: That's not fair. Why should you do this to me? I'm your partner. I am your friend. I am your pal. I'll do my guest a call.
2: Jerry stolpert als Kellner auf die Bühne, während Dean singt und bringt so den Auftritt des Sängers komplett durcheinander, bis der den Störer von der Bühne jagt. Es wird eine ihrer Paradenummern und der Beginn eines Siegeszuges in das amerikanische Showbusiness. Es ist Zeit für die Oldtimer abzutreten, sagt Jerry Lewis wenig später zu dem erfolgreichen Duo Bing Crosby und Bob Hope in deren Show. Er soll recht behalten. Die neuen Stars heißen Martin und Lewis.
8: It's the new, the great, the different, the Martin and Lewis Show.
2: Ihre improvisierten und hemmungslosen Klamauknummern sind Publikumserfolge und die Grundlage eines Formats, mit dem später beide weltberühmt werden. Ein kongeniales Paar und dazu eine begehrte Attraktion im amerikanischen Showgeschäft, die den Veranstaltern hohe Eintrittspreise bringen. Auch die Presse ist begeistert.
9: Die Jungs nehmen sich gegenseitig auf die Schippe, fallen einander rücksichtslos ins Wort, schneiden die wildesten Fratzen und verwandeln den Saal in ein Tollhaus. Martin und Lewis entfesselten Lachstürme und stahlen allen anderen die Show.
10: And now the Dean Martin and Jerry Lewis Show!
2: Ab 1948 treten die beiden regelmäßig in einer eigenen Radioshow auf, bekommen erste Auftritte in dem neuen Medium Fernsehen und werden ein Jahr später schließlich für das Kino entdeckt. Ihr erster gemeinsamer Film heißt My Friend Irma. Bis 1956 sollen 15 weitere folgen. In dieser Zeit sind Martin und Lewis eines der bestbezahlten und das beliebteste Duo im US-Showgeschäft, das teilweise auf der Straße weiterspielen muss, um sein Publikum wieder aus dem Theater zu locken. Hinter den Kulissen ist es zwischen den Freunden aber längst nicht mehr so harmonisch wie einst. Während Jerry Lewis bis zur Erschöpfung an neuen Gags arbeitet und dabei nicht so gut ertragen kann, dass man auch über seinen Partner lacht, fühlt sich Dean Martin immer mehr als bloßer Stichwortgeber und macht sich Sorgen um seine Coolness und seine musikalische Karriere. 1956 kommt es zum Bruch. Während der Dreharbeiten zu ihrem letzten gemeinsamen Film geben sie ihre Trennung bekannt. Jerry Lewis macht als Solokomiker weiter, Dean Martin spielt in Filmen, nimmt Schallplatten auf und wird Mitglied des legendären Rat Packs mit Sammy Davis Jr. und Frank Sinatra. Der ist es auch, der die beiden Ex-Partner 20 Jahre später, 1976, während einer Fernsehshow für einen kurzen Auftritt wieder zusammen auf die Bühne bringt.
11: I think it's about time, don't you?
12: And thank you.
11: Yeah, I think it's about time.
2: Ohne Sketch und ohne Programm, aber immerhin doch tränenreich vereint. Zum ersten Mal nach ihrer Abschiedsvorstellung am 24. Juli 1956. Heute vor 70 Jahren.
1: Tja, manchmal streiten sich die erfundenen Bühnenfiguren dann doch zu persönlich. Dirk Böhling war das. Über die lange Partnerschaft von Jerry Lewis und Dean Martin. 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

0: Kingfisher sind das mit ihrem traumhaften Titel The Sun Will Never Settle. 6.51 Uhr. Sie ist aus dem Labor ausgebrochen und hat sich einen Internetzugang verschafft und völlig eigenmächtig die Server der bekannten KI-Plattform Hugging Face gehackt. Ja, laut OpenAI verhielt sich das Programm, das gerade getestet werden sollte, wie ein menschlicher Profi-Hacker inklusive Standortwechsel und dem Diebstahl von Zugangsdaten. OpenAI spricht von einem beispiellosen Cyber-Zwischenfall. Wir möchten einen kurzen Spot sozusagen werfen auf diesen Unfall, wie es heißt. Joshua Greiten erklärt jetzt einen besonderen Vorfall.
1: Es hört sich an wie aus einem Science-Fiction-Film. Ein Test geht schief, eine künstliche Intelligenz macht sich selbstständig und hackt ein anderes Unternehmen. Nur war das kein Film, sondern ist im Rahmen eines Sicherheitstests der US-Firma OpenAI tatsächlich passiert. Das Unternehmen wollte testen, wie gut seine KIs Sicherheitslücken ausnutzen können. Dafür sollte die Software Aufgaben eines Standardtests lösen, der dafür oft in der Branche verwendet wird. Ein Test, der nicht ganz ungefährlich ist, sagt Professor Hannes Federath von der Uni Hamburg. Er ist Informatiker und Experte für Datensicherheit und Sicherheit in verteilten Systemen.
2: Also man stelle sich etwa ein Chemielabor vor, in dem an gefährlichen Substanzen gearbeitet wird und die Glasscheibe ist einfach zu dünn oder durchlässig. Das heißt, es können Substanzen austreten. Und im Grunde genommen ist hier die Umgebung, in der getestet wurde, nicht ausreichend abgesichert gewesen.
1: Die sehr fortschrittlichen KI-Modelle von OpenAI fanden nämlich tatsächlich eine Sicherheitslücke und brachen damit aus ihrer Testumgebung aus. Laut OpenAI suchten sie im Internet gezielt nach Möglichkeiten, bei dem Test besser abzuschneiden. Dazu hebelten sie erst die Schutzmechanismen ihrer eigenen Testumgebung aus und hackten schließlich die Plattform Hugging Face, eine Art Online-Bibliothek für KI-Programme, wo sie nützliche Daten und Lösungen für den Sicherheitstest fanden.
2: Die KI hat sich über eine Regel hinweggesetzt, nämlich du hast keinen vollständigen Internetzugriff. Und diese Einschränkung hat die KI nicht hingenommen und hat sich Mittel und Wege gesucht, eben doch vollständigen Internetzugriff zu bekommen.
1: Dieser Ausbruch hätte aber noch weitreichende Konsequenzen haben können, erklärt Claudia Plattner, die Präsidentin des Bundesamts für Sicherheit in der Informationstechnik, BSI.
3: Was wäre, wenn sie eben halt nicht Hugging Face angegriffen hätte, sondern gesagt hätte, übrigens für meine Aufgabe wäre es hilfreich, wenn ich jetzt mal den Strom in der Stadt abstelle. Auch das sind ja denkbare Szenarien, wenn KIs unkontrolliert draußen unterwegs sind und eben halt nicht gut abgesichert sind.
1: Plattner sieht die Tech-Unternehmen hier in der Pflicht, ihre eigenen KIs besser unter Kontrolle zu bekommen. Aber auch bei Unternehmen in Deutschland müsse dringend etwas gemacht werden.
3: Wir müssen dringend KIs absichern, wir müssen dringend unsere Systeme absichern und wir müssen dringend KI selber auch für die Verteidigung einsetzen. Das hat hier auch gut funktioniert. Hugging Face selber hat es geschafft, diesen Angriff, der ja gar keiner war, tatsächlich auch mit Hilfe von KI zu entdecken.
0: Tja, und warum erzählen wir Ihnen das hier bei MDR Kultur? Weil wir gleich nach den Nachrichten die Frage stellen werden, wann wächst uns KI eigentlich über den Kopf? Wann ist sie zu schlau für uns Menschen geworden? Aber wann hilft sie uns eben auch? Gleich dazu im Gespräch hier bei MDR Kultur der Professor für künstliche Intelligenz und technische Informatik, Professor Sebastian von Enzberg aus Magdeburg. 6.55 Uhr haben wir es jetzt.

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4: Um 7 Uhr mit Claudia Leonard. Wegen der Waldbrände hat Frankreich die EU um Hilfe gebeten. Präsident Emmanuel Macron teilte mit, er habe beantragt, den europäischen Zivilschutzmechanismus auszulösen. Damit werde Frankreich schnell Hilfe aus anderen Ländern bekommen, etwa Löschflugzeuge. Allein im Südwesten des Landes mussten 30.000 Menschen in Sicherheit gebracht werden. In Spanien hat die Regierung wegen der Brände für zwei Regionen den Notstand ausgerufen. Betroffen sind die Hauptstadtregion Madrid und die nahegelegene Provinz Ávila. Rings um Madrid mussten 10.000 Menschen ihre Häuser verlassen. US-Präsident Donald Trump hat neue Zölle auf Importe aus 60 Ländern verhängt. Die Aufschläge von 10-12,5% traten am Morgen in Kraft. Sie schließen an bislang bestehende Zölle an, die heute auslaufen. Offiziell begründet wurden sie damit, dass die betroffenen Länder nur unzureichend gegen Zwangsarbeit vorgehen. Für die EU gilt hingegen weiterhin ein allgemeiner US-Zollsatz von 10%. In Sachsen können nicht alle Lehrstellen besetzt werden, obwohl es mehr Bewerber als freie Stellen gibt. So teilte die IHK Dresden dem MDR mit, dass es in ihrem Bezirk noch etwa 1.000 freie Stellen gibt. Der stellvertretende Hauptgeschäftsführer Thomas Ott sagte, ein Teil der Bewerber erfülle nicht die notwendigen Voraussetzungen. Deshalb könnten viele Plätze tatsächlich nicht besetzt werden. Der Thüringer Jugendherbergsverband kämpft mit sinkenden Übernachtungszahlen. Geschäftsführer Bertram Tittel sagte dem MDR, man erlebe wegen der Kostensituation gerade schwierige Zeiten. Jeder Euro werde dreimal umgedreht. Im vergangenen Jahr habe es 6.000 Übernachtungen weniger gegeben als 2024. Vor allem die Zeit im Hochsommer bezeichnet der Verband als schwierig, weil wegen der Ferien die Schulklassen fehlten. Man wolle daher stärker um Familien oder Vereine werben. Nach dem tödlichen Messerangriff in einer Regensburger Bank wird der Tatverdächtige heute dem Haftrichter vorgeführt. Der 20-Jährige soll gestern auf einen Mitarbeiter der Bank eingestochen haben. Der Mann starb später im Krankenhaus. Polizei und Staatsanwaltschaft wollen heute zudem Details zum Tathergang bekannt geben. Die Sicherheitskräfte hatten gestern zunächst eine Geiselnahme befürchtet. Das waren die Nachrichten.
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5: Das Wetter in einzelnen Temperaturen. Der Dresden meldet bedeckt 12 Grad, Eisenach wolkenlos 7. Das gleiche gilt für Erfurt. Gardelegen 10 Grad, wolkig. Hoyerswerda nach Nebel 11. Magdeburg wolkig 11. Neuhaus am Rennweg wolkig 8 Grad. Oschatz meldet leichte Bewölkung bei 11 Grad. Plauen leicht bewölkt 6. Wernigerode wolkig 8 und Lutherstadt-Wittenberg bei 8 Grad. Heute wird's heiter, zeitweise auch mal stärker bewölkt, aber es bleibt trocken. 21 bis 25 Grad und morgen dann viel Sonne bei 25 bis 30 Grad. Der MDR Kulturverkehrsservice meldet, von der A2 Richtung Berlin ist zwischen Allerengersleben und Alsleben nach einem Unfall blockiert. Der Verkehr wird über die Standspur geleitet, zurzeit ist da Stau. Und Vorsicht auf der A71 Richtung Schweinfurt, zwischen Sömmerda Süd und Erfurt Nord liegt ein toter Waschbär auf der rechten Fahrspur. Geblitzt wird außerdem noch auf der A9 Richtung München zwischen Eisenberg und Bad Klosterlausnitz. Das waren die Meldungen um 7.03 Uhr.
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5: Mit Julia Hämmerling, guten Morgen.

Monrovia haben Sie da gehört mit dem Titel Heavy Foot. Eine hochintelligente KI von OpenAI wurde getestet. Ob sie denn selbstständig Sicherheitslücken findet und ausprobiert. Und dabei hat sie sich ziemlich gut geschlagen und sie hat sich über eine zuvor aufgestellte Regel hinweggesetzt. Nämlich, liebe KI, du hast keinen vollständigen Zugriff aufs Internet. Egal, dachte sich die KI und löst einen Cyberangriff auf die Plattform Hugging Face aus. Ein denkwürdiger Testlauf findet jetzt die Branche, finden Menschen auf der ganzen Welt. Wann wird KI eigentlich bedrohlich? Wann kann sie uns aber auch im Alltag helfen? Und was muss Mensch dafür wissen? Darüber gleich ein Gespräch. Und wann kann KI uns eigentlich endlich nach einem anstrengenden Tag die Schuhe ausziehen? Roger Cicero hat sich mit dem Thema Schuhe ausziehen zu Lebzeiten genauer befasst und einen Hit geschrieben. Herzlich willkommen hier bei MDR Kultur und guten Morgen.

0: Roger Cicero bei MDR Kultur um 7.10 Uhr. Tja, Mensch testet eine neue KI. Die KI bricht aus ihrer Testumgebung aus und richtet Schaden an. Und der Mensch wundert sich, ach, die ist ja schlau und so eigenständig. Mit Mensch meine ich die Angestellten des US-Unternehmens OpenAI. Der neue KI hat sich offenbar während eines internen Tests Internetzugang verschafft und die Testumgebung, seine sogenannte Sandbox, überwunden. Hat dabei mehrfach und in Eigenregie den Standort ihrer digitalen Steuerzentrale gewechselt und einen Cyberangriff auf eine andere Plattform gemacht. Auch am zweiten Tag nach diesem Zwischenfall geht das Orakeln jetzt weiter und es wird an die Vernunft natürlich appelliert. Ich bin im Gespräch gewesen mit dem Professor für Künstliche Intelligenz und Technische Informatik, Professor Sebastian von Enzberg von der Fachhochschule Magdeburg-Stendal. Und ich habe ihm eingangs erstmal gesagt, dass das auf mich so ein bisschen wirkt wie der Plot eines Science-Fiction-Films, aber ist doch Teil unserer Gegenwart tatsächlich. Und dann habe ich ihn gefragt, ob er bei dieser Meldung eigentlich eher fasziniert oder eher beängstigt war.
1: In diesem Falle tatsächlich fasziniert, dass es ja auch ein geplanter Test war. Es handelte sich ja darum, gezielt um einen Test, die Sicherheitsmechanismen einmal auszuloten und auch zu schauen, was denn möglich ist mit solchen Systemen.
0: In einer Information von OpenAI heißt es, die Leute seien schon auch überrascht gewesen, wie weit diese KI schon sei. Werden wir bald nicht mehr in der Lage sein, genau die richtigen Prompts zu geben, um die KI von schädlichem Verhalten auch fernzuhalten? Also in so einer Lage, ach, das war doch so gar nicht geplant und das als Schleife, kann sowas passieren in nächster Zukunft?
1: Ich glaube, diese Learnings, diese Erkenntnis, die wir gerade erlangen, die dienen auch dazu, beides besser aufeinander abstimmen zu können. Also einerseits zu sehen, was kann denn so ein Modell? Was sind die Fähigkeiten von so einem Modell? Wie weit kann es denken? Und auf der anderen Seite die Arbeitsumgebung, wo diese Empfehlungen tatsächlich in die Tat umgesetzt werden. Da muss man eben beim Systemaufbau und bei der Softwareentwicklung schauen, ja, ist diese Arbeitsumgebung dann wirklich in der Lage, das alles auszuführen, was das Gehirn, also das KI-Modell, denn eigentlich alles anweist?
0: Die Frage ist halt irgendwie, sind denn eigentlich die Tech-Konzerne wirklich daran interessiert, da Grenzen zu schaffen? Oder ist es vielleicht sogar auch spannend, so eine KI einfach mal freizulassen, selber lernen zu lassen und gucken, was passiert? Und im Grunde hat ja auch diese KI nur das getan, was sie tun sollte.
1: Das ist in der Tat kritisch. Also man schaut, wie viele Unternehmen es gibt, die KI-Modelle in dieser Größenordnung, also die sogenannten Frontier-Modelle zu trainieren, dann sind das wirklich nur eine Handvoll an Unternehmen weltweit, die das können. Die haben natürlich eine enorme Verantwortung darin, wie dieses Modell da ausgerichtet wird, das sprich, welche Sicherheitsvorkehrungen dort gelten, aber auch welche moralischen Randbedingungen gelten. Also das liegt natürlich in der Hand dieser Tech-Konzerne, die diese Modelle trainieren.
0: Wie sehen Sie denn das? Ist man sich dieser Verantwortung nicht nur bewusst, sondern will sie auch ausführen?
1: Was ich da vor allem kritisch sehe, ist, in welchen Konzernen das liegt, ja, und in welchem Kontext das alles getrieben ist. Ja. Also wir sind natürlich jetzt gerade in einer starken Wachstumsentwicklungsphase, wo natürlich ein Wettkampf stattfindet oder ein Wettrennen. Wir natürlich genaues Auge drauf legen müssen, ja, wie schnell können diese Entwicklungen passieren und unter welchen Randbedingungen. Also wenn ich mir beispielsweise anschaue, welche Regularien in Europa gelten, dann haben wir ja durchaus in der Systementwicklung Grenzen, also beispielsweise den AI Act, wo klar definiert wird, wann handelt es sich um Hochrisikosysteme oder Systeme, wo wir eben mit sehr viel Bedacht arbeiten müssen. Aber wenn wir eben schauen, wo die Systeme entwickelt werden, trainiert werden, in Amerika, in China größtenteils, ist das natürlich ein Punkt, wo es sicherlich sinnvoller wäre oder schöner

0: Sprachmodelle, die aber in größere Softwaresysteme eingebettet werden für ganz spezifische Anwendungen. Die müssen natürlich dort oder sind dort jurisdizabel, wo eben das System läuft. Und wenn wir da eben sagen, in Europa müssen die Systeme eben entsprechend diese Randbedingungen funktionieren, dann haben wir damit durchaus auch eine Macht zu sagen, ja, das sind vielleicht Randbedingungen, so wollen wir eben, dass mit personenbezogenen Daten, Gesundheitsdaten und so weiter umgegangen wird.
1: Also ein beispielhaftes Vorleben kann sozusagen auch helfen. Wir sprechen jetzt gerade über den Ausbruch, hat man es ja genannt, oder über den Unfall von Seiten OpenAI. Also eine sehr komplexe KI, die hier erst trainiert wurde und dann getestet wurde. Aber es gibt ja auch mittlerweile Plattformen, wo man sich einen AI-Agenten einfach selber erschaffen kann, ein ganzes Team auch erschaffen kann. Also mehrere Agenten, die dann Aufgaben für einen erledigen. Also zum Beispiel auch Waren-Ein- und Ausgänge sortieren, Mails sortieren, Recherche. Was Rechtsfragen angeht. Es gibt AI-Anwälte, die sich erstmal per Mail miteinander streiten, bevor es überhaupt erst zum Prozess kommt. Was jetzt diesen Massengebrauch angeht, gibt es da aber auch große Chancen? Also etwa zum Beispiel in der Pflege, in der Dokumentation von Pflege, wo KI vielleicht doch was abnehmen kann und helfen kann? Oder sollten wir da immer kritisch bleiben?
0: Ich glaube, da ist es sehr spannend zu sehen, diese Trennung der verschiedenen Level, also einmal des Modells, des KI-Modells und dann eben diese Arbeitsumgebung. Diese Arbeitsumgebung kann eben sehr individuell sein. Sie haben eben verschiedene Beispiele genannt, verschiedene Anwendungsbereiche genannt, sei es jetzt rechtliche Hilfe, im Pflegebereich beispielsweise. Und zum einen sehe ich da noch enormes Innovationspotenzial, und zwar auch unabhängig von den großen Tech-Konzernen, ja, weil da kommt es dann eben zu tragen, dass man eben Wissen hat, zum Beispiel aus dem Pflegebereich, das rechtliche Wissen eben mit einbringt und eben spezifisch dafür Systeme aufbaut. Und ich glaube, da bin ich sehr positiver Dinge, dass es enorme Potenziale gibt, mit den KI-Modellen, die eben trainiert sind, Anwendungen zu schaffen, die dann eben zum einen lokale Regularien einhalten, zum anderen dann eben auch wirklich gute Dinge tun können, beispielsweise im Pflegebereich Dokumentation zu erleichtern, Arbeitsabläufe zu erleichtern und dem Pflegepersonal beispielsweise dann den Blick zu lassen auf die eigentlich wichtigen Dinge, und zwar die Pflege der Personen.
1: Wenn das jetzt jeder macht, dann gibt es ja dann relativ bald Milliarden von KIs, vielleicht Millionen, Milliarden von Menschen, die irgendwelche KIs haben und vielleicht auch vergessen, dass sie eine haben. Könnte es passieren, dass einfach diese schiere Masse uns dann irgendwann über den Kopf wächst?
0: Das sehe ich tatsächlich zwiegespalten, weil einerseits ist, glaube ich, da eine Diversität eben positiv, eben keine Abhängigkeit zu haben von Unternehmen, die zum Beispiel solche agentischen Laufzeitumgebungen anbieten. Man sollte dabei natürlich sich bewusst sein, was man da eben aufbaut. Also sämtliche solche Systeme haben Safeguards, also sprich, man kann dort einstellen, auf welche Dateien man beispielsweise Zugriff hat, auf welche Netzwerkbereiche man Zugriff hat oder auch welche Art von Befehlen ausgeführt werden können. Und ich glaube, da müssen wir eben auch sehr viel informieren, beziehungsweise auch weiterbilden. Und Unternehmen, die beispielsweise sich eigene Agenten aufbauen, sollten da schon sehr genau wissen, was sie machen. Und dann sehe ich das durchaus eben als etwas Positives. Gerade in diesem großen Rennen, in diesem globalen Rennen, wo eben die KI-Modelle selbst schon sehr weit entwickelt sind von amerikanischer, chinesischer Seite, da eben noch Platz ist für Innovationen eben in diesen Anwendungsfällen.
1: In nächster Zeit wird jeder die Möglichkeit haben, sich ein KI-Modell, sich einen Agenten zu erstellen. Wir stecken jetzt gerade von unserem Massenwissen her wahrscheinlich noch in den Kinderschuhen. Jetzt ist sozusagen Grundschulbildung gefragt, was KI angeht. Ich habe darüber gesprochen mit dem Professor für künstliche Intelligenz und technische Informatik, Professor Sebastian von Enzberg von der Fachhochschule Magdeburg-Stendal. Ich danke Ihnen ganz herzlich für Ihre Zeit.
0: Ja, vielen Dank für das Gespräch.

Vanessa Paradis hier bei MDR Kultur am Morgen, 7.21 Uhr. Seit dem 7. Juni 1988 spielt Bob Dylan eine sogenannte Neverending Tour. Kurze Unterbrechung gab es dann doch während der Covid-Einschränkungen, aber gleich im September 2021 war er wieder unterwegs. Und jetzt will er angeblich seine letzte Tour spielen, eine Farewell-Tour. Und er kommt für 6 Konzerte auch nach Deutschland. Zum ersten Mal in Deutschland auch mit dabei der neue Gitarrist von Dylans Band, der Jazz-Virtuose Julian Lage. Und ob das nun wirklich Dylans letzter Deutschlandbesuch ist, sei natürlich dahingestellt. Der Musiker ist ja ein unverwüstlicher Bühnenarbeiter und es gab schon oft Gerüchte einer letzten Deutschlandtour. Nur kurz als Gedanke für den Hinterkopf, er kommt im Oktober nach Deutschland, nach Flensburg, Bremen, Düsseldorf und im November auch nochmal München, Freiburg, Stuttgart, Frankfurt. Wir hören jetzt einen Titel von ihm, Goodbye, Jimmy Reed.

Bob Dylan dieses Jahr auf Tour, auch in Deutschland. Er gibt es als seine Farewell-Tour aus. Ja, möglich ist es. Vielleicht ist es tatsächlich seine letzte Tour. Mit dabei übrigens, wie gesagt, der Jazz-Gitarrist Julian Lage. Und hier sind zwei, die sicherlich auch in irgendeiner Weise beeinflusst worden sind von Bob Dylan. Widow Speak, zwei Leute aus New York mit dem Titel If You Change. 7:26 Uhr.

0: Das Folkduo Widow Speak aus New York. Verzeihung, von dem Album Roses ist in diesem Jahr erschienen. If You Change heißt der Titel, den Sie gerade gehört haben. 7.30 Uhr, 7:30, haben wir es.
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0: Mit Nora Große-Hamann. Guten Morgen.
2: Guten Morgen. Im südkoreanischen Pusan berät das UNESCO-Welterbe-Komitee ab heute über 33 Neuaufnahmen in die Welterbeliste. Deutschland hat die Waldsiedlung Zehlendorf in Berlin vorgeschlagen. Mit den Einzelheiten Anne Wiehahn aus der Kulturkompakt-Redaktion.
3: Die Waldsiedlung Zehlendorf ist auch als Papageiensiedlung bekannt. Wird dem Antrag zugestimmt, wird mit dem Ort die seit 2008 bestehende Welterbestätte Siedlungen der Berliner Moderne erweitert. Zunächst soll heute allerdings über 3 Aufnahmen im Eilverfahren abgestimmt werden. Dazu gehören unter anderem die Mount Emil Castles im Libanon und das historische palästinensische Dorf Sebastia. Eilverfahren gibt es dann, wenn eine Stätte durch Naturereignisse, Krieg oder Konflikte bedroht ist. Die vorsätzliche Zerstörung von Kulturstätten kann nach Informationen der UNESCO einem Kriegsverbrechen gleichkommen.
2: Damit eine Stätte zum Welterbe wird, muss sie laut UNESCO einen außergewöhnlichen universellen Wert haben. Die Energiefabrik Knappenrode, das Braunkohlemuseum bei Hoyerswerda, verwandelt sich ab heute zur Location für das Stroga-Festival. Nach 20 Jahren wahrscheinlich zum letzten Mal. Denn aktuell sieht es danach aus, dass es kein weiteres Festival geben wird. Über die Gründe sagte Mario Duardi, Organisator des Festivals MDR Kultur.
4: Ja, letztendlich ist der Fallstrick das familiäre Festival, weil wir uns ja auch auf 1000 Leute mehr oder weniger beschränken, was wir auch in Stroga getan haben, und gleichzeitig aber die Kosten für die Infrastruktur gestiegen sind, ist das alles nicht mehr abbildbar. Wir reihen uns ja auch in das Festivalsterben leider mit ein. Das sind einfach die Kostenexplosionen, die seit Corona und Ukraine-Krieg einfach in die Höhe geschnellt sind. Und bei gleichbleibenden Ticketpreisen, also sind nicht mal teurer geworden, ist das Ganze halt einfach so nicht mehr abbildbar.
2: Beim Stroga-Festival in Knappenrode stehen 3 Tage Party auf 5 Bühnen mit 90 Künstlerinnen und Künstlern auf dem Programm. Thema sind die 4 Elemente. Das Festival geht bis Sonntag. Musik, Kultur, Begegnung. Das Peisnitzhaus in Halle lädt heute und morgen zum Sommerfest ein. Im Mittelpunkt dieses Mini-Festivals stehen Live-Musik, DJs, eine Drag-Show und verschiedene Mitmachaktionen. Das Sommerfest richtet sich vor allem an junge Menschen. Svenja Kluge vom Peisnitzhaus sagte MDR Kultur.
5: Und ein besonderer Fokus liegt dabei auf Flinter-Artists, um die Sichtbarkeit von Gruppen zu stärken, die in der Musikbranche immer noch unterrepräsentiert sind. Außerdem ist es uns auch wichtig, Kultur für möglichst viele Menschen zugänglich zu machen. Deshalb halten wir die Eintrittspreise bewusst fair und investieren jeden Euro direkt zurück in das Festival, die KünstlerInnen und die kulturelle Arbeit des Peisnitzhauses.
2: Das Sommerfest findet auf dem Gelände des Peisnitzhauses auf der Peisnitzinsel in Halle statt. Und wir schauen nach Frankreich. Bei einem Brand im Jahr 2019 wurde die Pariser Kathedrale Notre-Dame schwer beschädigt. Jetzt soll sie im Herbst neue Fenster erhalten. Die 6 von der Künstlerin Claire Tabouret entworfenen Glasfenster werden zwischen Oktober und November eingebaut und im Dezember der Öffentlichkeit präsentiert. Das teilte die für die Restaurierungsarbeiten zuständige Behörde mit. Die Fenster stellen jeweils einen Vers der Bibel zu Pfingsten dar. Das Erzbistum von Paris hatte die Herabkunft des Heiligen Geistes als Thema ausgewählt. Der geplante Austausch löste bei einigen Denkmalschützern scharfe Kritik aus. Sie stellten die Sinnhaftigkeit und Kosten des Projektes in Frage.
0: Soweit Nora Große-Hamann. Vielen Dank.
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0: Heute ist die erste Tageshälfte gebietsweise noch ein bisschen bewölkt. Am Nachmittag und Abend kommt dann aber mehr und mehr Sonne durch. Trocken bleibt es. Höchstwerte 21 bis 25 Grad bei teils mäßigem Westwind. Und morgen gibt es dann Sonne. Wenig Wolken, trocken, Höchstwerte 25 bis 30 Grad. Der Sonntag dann auch eher sonnig. Am Nachmittag und Abend dann aber ein paar mehr Wolken, teilweise auch mit Schauern und Gewittern. Bleibt dann aber auch am Sonntag weiterhin sommerlich warm. Wir schauen auf die Straßen. Der MDR Kulturverkehrsservice meldet A2 Richtung Berlin ist zwischen Alleringersleben und Alsleben nach einem Unfall blockiert. Der Verkehr wird über die Standspur geleitet, da ist zurzeit Stau. Und vor sich auf der A71 Richtung Schweinfurt zwischen Sömmerda Süd und Erfurt Nord, da liegt immer noch ein toter Waschbär auf der rechten Fahrspur. Nochmal Vorsicht auf der B243 Richtung Seesen. Zwischen dem Abzweig Pützling und Mackenrode ein totes Reh auf der Fahrbahn. Das waren die Meldungen um 7.35 Uhr.
6: 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Jetzt Titus Waldner.

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1: Titus Woltner haben Sie da gehört bei MDR Kultur. Tja, Ausbildung oder Studium? Der Trend wendet sich gerade zugunsten der Ausbildung. Dazu gleich mehr im Feuilleton. Und der Studienplatz von Amy Winehouse, das war so die Plattensammlung ihres Vaters Mitch. Ihr musikalisches Wissen war riesig und sie hat nicht studiert. Hier ist sie mit Rehab.

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2: Wer studiert, hat die besten Chancen im Leben. Die FAZ macht ein dickes Fragezeichen hinter dieser Annahme heute und nimmt eine aktuelle Bertelsmann-Studie zum Anlass, über eine Trendumkehr nachzudenken. Wir lesen: In den vergangenen zwei Jahrzehnten zeigte die Bildungspolitik gefühlt nur in eine Richtung. Die Zahl der Studenten wuchs, immer mehr Abiturienten strömten an die Universitäten, die sich darüber fortschreitend in Schulen verwandelten. Der Sozialdemokrat Julian Nieder-Rümelin, der dafür den Begriff Akademisierungswahn prägte, bekam heftigen Gegenwind. Jetzt haben unter 1700 befragten jungen Menschen 76% gesagt, sie könnten sich eine Ausbildung vorstellen, und nur 67% ein Studium. Die FAZ weiter: Vom Ende des Studienbooms zu sprechen, wäre trotzdem übertrieben. Ein Mentalitätswandel wird wohl erst der Strukturwandel durch die künstliche Intelligenz bewirken, der besonders die akademischen Berufe trifft. Eine Stelle als Pflegekraft oder Mechatroniker könnte attraktiver werden als der Job eines Übersetzers oder Softwareentwicklers. Das Argument, man brauche mehr Hochschulabsolventen für eine komplexe Arbeitswelt, jedenfalls verliere an Überzeugungskraft. In der Welt findet sich heute nochmal eine Position zur geplanten Zusammenlegung der Landesämter für Denkmalschutz und Archäologie in Sachsen. Setzt die Landesregierung das um, dann wäre der Denkmalschutz im Freistaat zukünftig der Landesdirektion unterworfen und damit praktisch mundtot gemacht, heißt es hier. Und das komme gerade in diesem Bundesland einer Untat gegen die eigene Identität gleich. Zu DDR-Zeiten war es den Landesämtern noch gelungen, die Vereinnahmung und Dezentralisierung des Denkmalschutzes abzuwenden. Eigentlich eine Erfolgsgeschichte ohnegleichen, so wird der Architekturhistoriker Arnold Bartetzky zitiert, der sich hier im MDR fassungslos gezeigt hatte. Zitat: Denkmalschutz ist ja nicht nur, das haben die Jahre seit der Wiedervereinigung gezeigt, ein Altertumskult, nicht nur Kunst- und Heimatpflege, die in Zeiten globalisierter Märkte und der Abwanderung der Bevölkerung aus Kleinstädten und ganzen Landstrichen immer wichtiger wird, und schon gar nicht die panzersperrenartige bürokratische Neubaubremse, die kurzatmige Politiker in ihm sehen. Jüngste Tendenzen in Städtebau und Landesplanung weisen dem Bestandsschutz weit über kunsthistorische Aspekte hinaus einen neuen Stellenwert in der Baupraxis zu. Die Welt schlägt vor, den Denkmalschutz daher viel mehr zu stärken als, Zitat, Pionierdisziplin, die wegen ihres Fachwissens und ihrer handwerklichen Praxis wichtige Anstöße für ein groß angelegtes Um- und Weiterbauprogramm geben kann. Die Zerschlagung und Entmachtung der Landesdenkmalämter können nicht das letzte Wort in dieser Sache sein. Und auch in der Ostthüringer Zeitung geht es heute um den Erhalt von Kultur. Die Zeitung berichtet von einer Initiative der Jungen Union, die das Highfield Festival retten und zurück nach Thüringen holen will. Wir lesen: Seit 1998 gibt es das Festival bereits. Ursprünglich fand es südlich von Erfurt am Stausee Hohenfelden statt, daher der Name Highfield. 2010 ist es dann nach Leipzig an den Stürmtaler See gezogen. In den letzten 16 Jahren sei aber viel passiert im Raum Erfurt und Weimar. Statt zu sterben, solle das Festival daher besser einfach zurückkehren. Aus Sicht der Jungen Union könne das Festival jährlich rund 30.000 Besucher anlocken. Das heiße Wertschöpfung in der Gastronomie, Hotellerie, bei Campingplätzen und im Einzelhandel, auch im Bereich der Sicherheit und Veranstaltungsbranche. Zitat: Die nun entstandene Chance einer Rückkehr sollte genutzt werden, um über die Rahmenbedingungen für den Festivalstandort Thüringen zu diskutieren. Eine optimistische Position in der Ostthüringer Zeitung. Retten, Kultur pflegen und eine Bereitschaft bei immer mehr jungen Leuten im Handwerk anzupacken, das macht doch Mut.
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1: Diese Woche fordern wir Sie dazu auf, uns doch gerne zu erzählen, was haben Sie in Ihren vier Wänden so gefunden an DDR-Design, an Formgestaltung aus den damaligen Zeiten? Was für Objekte liegen Ihnen jetzt noch am Herz? Vielleicht sind Sie auch mal an einem Sperrmüllhaufen vorbeigefunden und haben da etwas gefunden und gesagt, Mensch, Kernstück meiner Kindheit und Jugend vielleicht. Eine Dame hat uns angerufen, nämlich Petra Schneider aus Friedrichsrode, und die hat ein ganz besonderes Dingeling gefunden.
2: Mein Name ist Petra Schneider. Ich komme aus dem Kulturnest Friedrichsrode in Nordthüringen und lebe dort schon seit über 30 Jahren. Und der Artikel, den ich gerne beitragen möchte, von dem weiß ich tatsächlich den Namen nicht. Es ist aber ein Grill, ein Tischgrill, den wahrscheinlich auch jeder kennt. Aus Alublech gestanzt, mit so einer Heizspirale obendrin, wo man etwas drunter schieben kann oder oben auch was draufstellen, zur Not ein Spiegelei braten. Und dieses Gerät ist bei uns in der Familie sehr beliebt. Ich habe es meinen beiden Söhnen jeweils vererbt, diese Liebe. Wir haben die Dinger dann irgendwann auf dem Flohmarkt gefunden. Und meines ist tatsächlich jetzt kaputt gegangen nach, ich weiß nicht wie viel, 40, 50 Jahren, was ich sehr bedauere. Es gibt inzwischen tatsächlich Nachahmungen, die kann man kaufen, neu. Die sehen genauso aus. Aber es ist natürlich nicht mehr dasselbe. Und ich wollte nur sagen, dass der größte Hit immer war, die Brötchen zu verbrennen, weil man vergessen hat, dass die da drin liegen und rausgegangen ist und es kam dann der schwarze Qualm aus dem Ding. Das hat das Gerät nicht gestört und es ist ein Running Gag bei uns, dass die Brötchen mal wieder schwarz sind.
1: Na dann, Petra Schneider, weiterhin viel Glück beim Brötchenbacken. Wie ist es bei Ihnen? Haben Sie selbst noch oder haben Sie wieder DDR-Design-Klassiker und ganz beliebte, ganz persönliche Lieblingsstücke zu Hause, also Dinge von, wie man so schön sagt, zeitloser Schönheit und Eleganz, dann erzählen Sie uns doch gerne davon. 0800 559 9884. Hier ist Raum für Ihr DDR-Design zu Hause. Wir freuen uns auf Ihren Anruf.

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3: Um 8 Uhr mit Claudia Leonard. Der Gewinn des Volkswagen-Konzerns ist im zweiten Quartal erneut eingebrochen. Das teilte Europas größter Autobauer in Wolfsburg mit. Das Konzernergebnis nach Steuern sei um fast 33% gesunken auf 1,54 Milliarden Euro. Nach VW-Angaben gingen die Verkaufszahlen konzernweit um fast 9% zurück. Der krisengeschüttelte Autokonzern hatte bereits deutliche Einschnitte angekündigt. Auch die Schließung von 4 Werken ist im Gespräch. Wegen der Waldbrände hat Frankreich die EU um Hilfe gebeten. Präsident Emmanuel Macron teilte mit, er habe beantragt, den europäischen Zivilschutzmechanismus auszulösen. Damit werde Frankreich schnell Hilfe aus anderen Ländern bekommen, etwa Löschflugzeuge. Allein im Südwesten des Landes mussten 30.000 Menschen in Sicherheit gebracht werden. In Spanien hat die Regierung wegen der Brände für 2 Regionen den Notstand ausgerufen. Betroffen sind die Hauptstadtregion Madrid und die nahegelegene Provinz Ávila. Rings um Madrid mussten 10.000 Menschen ihre Häuser verlassen. Die US-Regierung hat neue Zölle auf Importe aus 60 Ländern verhängt. Wie das Weiße Haus in Washington mitteilte, gelten ab sofort Aufschläge von 10 bis 12,5%. Sie schließen an bislang bestehende Zölle an, die heute ausliefen. Offiziell begründet wurden sie damit, dass die betroffenen Länder nur unzureichend gegen Zwangsarbeit vorgehen. Für die EU gilt hingegen weiterhin ein allgemeiner US-Zollsatz von 10%. Thüringens Sozialministerin Katharina Schenk hält das geplante Aus für Minijobs für richtig. Die SPD-Politikerin sagte, oft werde argumentiert, dass Minijobs eine Übergangslösung seien. Das lasse sich statistisch nicht belegen. Die meisten verharrten im Minijob und rutschten so in die Altersarmut. Minijobber müssen bisher keine Sozialabgaben zahlen. Die Rentenkommission der Bundesregierung empfiehlt, diesen Sonderstatus abzuschaffen. Ausnahmen sollen nur noch für Schüler möglich sein. In Sachsen können nicht alle Lehrstellen besetzt werden, obwohl es mehr Bewerber als freie Stellen gibt. So teilte die IHK Dresden dem MDR mit, dass es in ihrem Bezirk noch etwa 1.000 freie Stellen gibt. Der stellvertretende Hauptgeschäftsführer Thomas Ott sagte, ein Teil der Bewerber erfülle nicht die notwendigen Voraussetzungen. Deshalb könnten viele Plätze tatsächlich nicht besetzt werden. Das waren die Nachrichten.
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4: Die einzelnen Temperaturen auf dem Brocken etwa 6 Grad, neblig, Chemnitz 11, wolkenlos, Dresden 12, bedeckt, Eisenach 10, wolkig, Erfurt wolkenlos, 8, Fichtelberg fast wolkenlos, 7 Grad, Geramelde 10 Grad, wolkenlos, in Görlitz wolkig bei 13, Halle 9 Grad, Leipzig leicht bewölkt 11, Magdeburg wolkig 12 und Meiningen wolkig 10 Grad. Wie geht das Ganze heute weiter? Teils heiter, teilweise aber auch länger bewölkt. Trocken soll es wohl bleiben bei 21 bis 25 Grad und in der Nacht dann auch nur wenig Wolken bei 12 bis 7 Grad. Morgen gibt es dann viel Sonne, 25 bis 30 Grad. Der MDR Kulturverkehrsservice meldet von der A2 Richtung Berlin. Die ist zwischen Allerengersleben und Eilsleben nach einem Unfall blockiert. Der Verkehr wird über die Standspur geleitet. Zurzeit ist da Stau. Und Vorsicht auf der A71 Richtung Schweinfurt. Zwischen Sömmerda Süd und Erfurt Nord. Da liegt ein toter Waschbär immer noch auf der rechten Fahrspur. Außerdem noch Vorsicht auf der B243 Richtung Seesen. Zwischen dem Abzweig Pützlingen und Mackenrode ein totes Reh auf der Fahrbahn. Das waren die Meldungen um 8.03 Uhr.
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4: Einen guten Morgen wünscht Julia Hämmerling.

8.06 Uhr, Sie sind bei MDR Kultur am Morgen. Was Sie vielleicht immer irgendwie für unauffällig und für völlig normal gehalten haben, was Ihnen damals so in der DDR an Umgebung begegnet ist, hat heute Designwert. Wir entdecken mit Ihnen zusammen gerade das damalige DDR-Design oder auch Formgestaltung genannt. Wir entdecken es wieder. Jetzt gleich geht es um den EW1192. Sagt Ihnen das was? Ein Küchenstuhl ist das, der heute richtig was wert ist. Gleich mehr zu diesem Stuhl in wenigen Minuten. Und diese Frau hier, die ist genau am 5. September in Dresden, Dota mit ihrer Springbrunnentour. Dieser Song hier fängt ganz perfekt das Ende der Ferienzeit ein. Sommer für Sommer. Herzlich willkommen und guten Morgen.

0: Dota gehört hier bei MDR Kultur am 5. September, wie gesagt, auf der Bühne zu sehen und sowieso viel auf Tour, ständig auf Tour. Schauen Sie einfach mal auf ihrer Page vorbei. 8.10 Uhr haben wir es jetzt. Nach dem Mauerfall wurden viele von ihnen bespöttelt oder sogar entsorgt und plötzlich hieß Formgestaltung Design und da waren ganz andere Moden in als die der alten DDR und wurde ausgemistet. Schade, finden wir. Denn DDR-Design wird seit ein paar Jahren immer populärer. Auch in deutschen Museen, wo mittlerweile eine ganz große Vielfalt gesammelt und erforscht wird. Wir haben zu diesem Thema eine fünfteilige Sommerserie hier bei MDR Kultur geschnitzt. Die heißt Formgestaltung und Lebensgefühl, die Renaissance des DDR-Designs. Und heute geht es um ein Objekt, das in vielen Küchen in der DDR einen Stammplatz hatte. Das ist der DDR-Küchenstuhl mit dem Kürzel EW1192. Diese Sitzgelegenheit hat es seit einer Ausstellung im Deutschen Stuhlbaumuseum Rabenau vor 3 Jahren zu richtiger Berühmtheit in der Designerszene gebracht, gilt inzwischen sogar als Klassiker. Und dazu beigetragen haben eine weitere Ausstellung noch im Industriemuseum in Chemnitz und ein Film über die Geschichte dieses schlichten und formschönen Modells. Was jetzt daraus geworden ist, erzählt Wolfram Nagel.
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2: 100 Küchenstühle EW1192 hat eine Firma im Erzgebirge bereits nachgebaut. Und wenn es nach Jakob Strobel ginge, könnte dieser Klassiker des DDR-Designs sogar in Serie gehen. Auf einem Tisch in der Westsächsischen Hochschule Zwickau, Fakultät für angewandte Kunst in Schneeberg, liegen neben einem historischen Stuhl Bauteile für die Neuauflage.
3: Das ist Formholz, also schichtweise verleimte Furniere und die Decklage ist in dem Fall hier in Eiche. Auf der Rückseite Buche.
2: Früher ging es darum, wegen chronischer Rohstoffknappheit Holz zu sparen. Heute darum, wertvolle Ressourcen zu schonen, also nachhaltig zu produzieren. Der EW1192 sei dafür bestens geeignet, meint der Designer.
3: Damals haben die Produzenten sehr unterschiedliche Fertigungsmethoden auch entwickelt und waren da sehr innovativ unterwegs. Und entsprechend war es mir auch wichtig, hier bei der Montage der Bauteile innovativ zu sein, auch auf die Reparierbarkeit zu achten.
2: Das Stuhlbaumuseum Rabenau besaß bis zur Ausstellung vor 3 Jahren selbst kein einziges Exemplar des Küchenstuhls. Der EW1192 wurde auch nicht in Rabenau produziert. Doch nach der Anfrage aus Schneeberg hat sich die pensionierte Kunsthistorikerin Ingrid Fuchs auf den Weg gemacht, um die Geschichte des Stuhls zu erforschen. Der Name EW1192 brachte sie auf die Spur.
4: Wenn man aus der Branche kommt, dann weiß man, EW ist Entwicklungsstelle Waldheim. Wenn man dann also Entwicklungsstelle Waldheim gesucht hat, stößt man natürlich sofort auf Horst Heider, der ja lange Jahre die geleitet hat und haben im Endeffekt 6 Firmen gefunden, DDR-weit, die unter Umständen mal mit kleinen Variationen diesen Stuhl hergestellt haben.
2: Nur eine von 6 Fabriken existiert noch in Bennekenstein im Harz, die aber

0: Klingenthal. Auf die Rückseite der Lehne hat der Besitzer die Jahreszahl 1971 schabloniert, das Jahr, in dem er den Stuhl gekauft hat. Die Familie lebte in einem Plattenbau, in dem sie nach der Wende ausziehen musste.
1: Die haben ihre Möbel dort zurücklassen dürfen zur Entsorgung. Der Herr ist aber immer wieder an diesem Abrisshaus vorbeigegangen auf seinem Weg zum Schrebergarten. Und eines Tages stand dieser Stuhl, auf dem er jahrelang gesessen ist, zum Beispiel um Weihnachtspyramiden zu bauen, stand der Stuhl wieder vor der Tür. Und da hat er den gesehen und das als Zeichen eingeordnet, dass der Stuhl zurück zu ihm will, und hat er den wieder mitgenommen.
0: Das Stuhlbaumuseum Rabenau möchte die Geschichte des DDR-Küchenstuhls EWI 1192 zukünftig in einer Schaustrecke Industriekultur erzählen. Es hat sich dem Verbund Sächsische Industriemuseen angeschlossen, weil solch kleine Museen viel zu wenig wahrgenommen würden, sagt Museumsleiterin Daniela Simon.
2: Der EWI 1192 gehört unbedingt dazu, weil die Geschichte ist super erforscht worden. Also das ist einfach eine tolle Geschichte, die wir hier unbedingt erzählen wollen und müssen.
0: Der Küchenstuhl selbst könnte nun in Serie produziert und dann im Einzelhandel verkauft werden, hofft der Designer Jakob Strobel. Das sei allerdings auch eine Frage des Preises. Dieser Küchenstuhl, der zu DDR-Zeiten 18 Mark gekostet hat, würde heute mindestens 500 Euro kosten.
1: Da müssen wir natürlich die EnthusiastInnen finden, die bereit sind, das für einen Holzstuhl zu bezahlen. Wert ist das allemal.
3: Wolfram Nagel über den Küchenstuhl EWI 1192. Und jetzt mal Hand aufs Herz, haben Sie mal was aus alten Zeiten weggeschmissen, was Sie heute vermissen oder vielleicht sogar gegen den Willen der anderen behalten und konserviert? Haben Sie ein DDR-Designstück im Haushalt? Rufen Sie uns gerne an 0800 5599884. Ich wiederhole nochmal 0800 5599884. MDR Kultur am Morgen.

0: Das Schloss Lauenstein hat gerade in einer Sonderausstellung so ganz eigenartige Gesellen zu Gast. Die haben wir jetzt verpackt in einen Kulturtipp. Mehr von Anne Seiler.
1: Auf Schloss Lauenstein im Erzgebirge ist gerade eine spektakuläre Sonderausstellung zu sehen. Ars Vaporis heißt sie und es geht um Steampunk. Also der sächsische Metallkünstler Toni Reintelseder präsentiert rund ein Dutzend seiner fantastischen Kreaturen, darunter zum Beispiel tierische Fabelwesen.
2: Mich begeistert, woran es funktioniert. Ja, die Idee halt, das ist die Technik. Das hat mich immer fasziniert, Technik, Dampftechnik dann später und so. Und da dachte ich mir, jetzt beißt das mal ohne Elektromotor und ohne Kurbel, sondern richtig mit Dampfantrieb. Und der Spaß ist ja dabei, so lange zu probieren, dass es funktioniert. Und es ist mir ja gelungen.
1: Reintelseder arbeitet mit Elektrik, Blech und Altmetall. Und einen dampfbetriebenen Plattenspieler hat er auch dabei.
3: Das Grammophon habe ich mal bekommen, da war drinnen von der Mechanik alles hinüber, die ganze Aufzug, die Aufzugsfedern waren kaputt. Dann dachte ich mir, na gut, machst du mal als Spaß, baust du das mal so um, dass das halt mit einer Stirlingmaschine angetrieben wird. So was gab es früher auch in kleiner Serie, hat sich aber nicht durchgesetzt. Das ist aber schon über 100 Jahre her. Ja, und der Motor treibt halt, Moment, verkehrt rum, der treibt halt dann praktisch den Plattenteller an.
1: Ars Vaporis auf dem Schloss Lauenstein. Das Osterzgebirgsmuseum ist dienstags bis sonntags jeweils von 10 bis 16:30 Uhr geöffnet. Und für Gäste jeden Alters gibt es außerdem eine interaktive Dauerausstellung, eine Modellbahnanlage, eine Natur- und Mineralienwelt sowie einen Schlossgarten und eine Burgruine. Ein Ausflug auf Schloss Lauenstein im Osterzgebirge lohnt sich also.
0: Soweit Anne Seiler mit einem Tipp aus der Kulturredaktion. 8.24 Uhr haben wir es jetzt. Sky Newman ist das hier, Man of the House.

0: Na, ist bei Ihnen jetzt das Salzerfieber ausgebrochen? Dann nehmen Sie es mit in den Tag. Es kann nur gut tun. Jetzt haben wir es 8.30 Uhr, 8:30.
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0: Mit Nora Großehamann. Guten Morgen.
2: Guten Morgen. Im südkoreanischen Busan berät das UNESCO-Welterbe-Komitee ab heute über 33 Neuaufnahmen in die Welterbeliste. Deutschland hat die Waldsiedlung Zehlendorf in Berlin vorgeschlagen. Mit den Einzelheiten Anne Wiehahn aus der Kulturkompakt-Redaktion.
3: Die Waldsiedlung Zehlendorf ist auch als Papageiensiedlung bekannt. Wird dem Antrag zugestimmt, wird mit dem Ort die seit 2008 bestehende Welterbestätte Siedlungen der Berliner Moderne erweitert. Zunächst soll heute allerdings über 3 Aufnahmen im Eilverfahren abgestimmt werden. Dazu gehören unter anderem die Mount Emil Castles im Libanon und das historische palästinensische Dorf Sebastia. Eilverfahren gibt es dann, wenn eine Stätte durch Naturereignisse, Krieg oder Konflikte bedroht ist. Die vorsätzliche Zerstörung von Kulturstätten kann nach Informationen der UNESCO einem Kriegsverbrechen gleichkommen.
2: Damit eine Stätte zum Welterbe wird, muss sie laut UNESCO einen außergewöhnlichen universellen Wert haben. In Duisburg jährt sich heute die Love Parade-Katastrophe zum 16. Mal. Das Gedenken an die 21 Todesopfer wird zum ersten Mal anders ablaufen als sonst, denn die Stadt Duisburg organisiert selbst die offizielle Veranstaltung. ARD-Korrespondentin Maria Kotzian.
4: 15 Jahre lang war die Opferstiftung für die Organisation der Gedenkveranstaltung verantwortlich. Da die Stiftung von Anfang an nur auf Zeit angelegt war, wurde sie Ende vergangenen Jahres satzungsgemäß aufgelöst. Mit der Übernahme durch die Stadt Duisburg endet auch eine langjährige Tradition. Die Nacht der 1000 Lichter, bei der am Vorabend des Jahrestags hunderte Kerzen an der Unglücksstelle entzündet wurden, hat in diesem Jahr nicht mehr stattgefunden. Die zentrale Gedenkfeier beginnt heute Nachmittag am Karl-Lehr-Tunnel. Dort wird unter anderem Oberbürgermeister Sören Link sprechen. Trotz des Wechsels bleibt die Gedenkstätte in Duisburg weiterhin erhalten.
2: Bei der Love Parade kam es 2010 zu einer Massenpanik. Obwohl Untersuchungen erhebliche Mängel bei der Planung des Events aufgezeigt haben, wurde juristisch letztendlich niemand für die Katastrophe zur Verantwortung gezogen. Die Deutsche Stiftung Denkmalschutz stellt für die Sanierung des Karl-Maria-von-Weber-Museums in Dresden 70.000 Euro bereit. Mit dem Geld sollen Arbeiten an der Dachkonstruktion des historischen Gebäudes finanziert werden, teilte die Stiftung mit. Das ehemalige Winzerhaus im heutigen Stadtteil Hosterwitz diente dem Komponisten Karl-Maria von Weber und seiner Familie im 19. Jahrhundert als Sommerdomizil. Das Haus soll bis 2028 grundlegend saniert und modernisiert werden. Die Hochschule für Musik Franz Liszt lädt ab heute wieder zu ihren international renommierten Weimar Masterclasses ein. Bereits zum 66. Mal kommen Künstlerinnen und Pädagogen nach Weimar, um junge Talente aus der ganzen Welt zu unterrichten. Auch öffentliche Aufführungen sind geplant. Bei den Meisterkursen geht es vor allem um den Feinschliff und darum, über den Tellerrand zu schauen. Dazu Klavierprofessor Christian Will-Müller.
5: Und das kann letztendlich auch sehr stärken, oder? Wenn man mit auch vielleicht mal negativen Erfahrungen, wenn man sehr stark kritisiert wird, weil irgendwas nicht funktioniert. Aber beides ist für die Entwicklung eines Künstlers unglaublich wichtig, sowohl der Zuspruch als auch deutlich angebrachte Kritik.
2: Insgesamt 12 Gastprofessorinnen und Professoren unterrichten in den Fächern Komposition, Geige, Cello, Klavier, Flöte und Tuba. Zu den Kursen werden rund 100 Teilnehmende erwartet.
0: Soweit die Kulturnachrichten. Vielen Dank, Nora.
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0: Tja, heute soll wohl die Sonne öfter mal zu sehen sein. In der ersten Tageshälfte kommen noch gebietsweise mehr Wolken, aber es bleibt trocken und Höchstwerte rangieren zwischen 21 und 25 Grad. Danach heitert es mehr und mehr auf. Die Nacht wird dann klar oder locker bewölkt und trocken. Tiefstwerte 12 bis 7 Grad und morgen dann Sonne. Wenig Wolken und trocken. Höchstwerte 25 bis 30 Grad. Der Sonntag im Tagesverlauf Schauer und Gewitter, aber es bleibt sommerlich warm. Der MDR Kultur Verkehrsservice meldet. A2 Richtung Berlin ist zwischen Allerингersleben und Eisleben immer noch nach einem Unfall blockiert. Da wird der Verkehr über die Standspur geleitet, zurzeit Stau. Und dann die B100 Richtung Halle zwischen Radis und Gräfenhainichen. Da ist eine Ölspur, also schön vorsichtig fahren. Soweit die Meldungen um 8.34 Uhr.
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Adrian Artmann. Verdammter Vogel heißt dieser Titel hier. Und wir ziehen jetzt nur das Tempo ein bisschen an, lassen aber den Rhythmus mal ganz ähnlich mit The Beautiful South.

0: Es ist Sommer, egal wie das Wetter gerade ist, aber es ist Sommer. Und was der Sommer immer so mit sich bringt, ist so eine Note von Freiheit. Man kann sich doch schneller mal irgendwie aufs Rad setzen oder vielleicht auch ins Auto setzen und mal durch die Lande fahren und nach einem guten Kulturort gucken. Das macht, finde ich jedenfalls, im Sommer immer besonders viel Spaß. Und jetzt möchten wir Sie mitnehmen an einen ziemlich ungewöhnlichen Ort, nämlich für ein Kulturfestival. Aber mit prominenten Gästen dafür. In Kleinschwabhausen in Weimarer Land startet heute Ottilies Ort. Und da holen die Leute Lesungen, Musik und Theater auf die Bühne von einem Vierseitenhof. Beziehungsweise anderer Spielort wäre noch die Dorfkirche. Das Programm ist nicht schlecht. Sabine Tambrea und Jasna Fritzi Bauer sind mit dabei. Wie sowas funktionieren kann an so einem kleinen Ort. Große Kultur in einem Dorf. Dazu mehr von unserer MDR-Kulturreporterin Caroline Büscher.
1: Im Sommer wird Kleinschwabhausen zu einer großen Bühne. Und das bei 230 Einwohnerinnen und Einwohnern. Kleinschwabhausen, das liegt neben Großschwabhausen, liegt neben Weimar. Vom Feldweg aus kann man Jagdvögel, Strommasten und den Glockenturm von Buchenwald sehen. Und dann gibt es da Ottilies Ort. Iris Kerstin Geißler hat das Kulturfestival ins Leben gerufen. 2022, zum Ende der Corona-Pandemie.
2: Wir hatten uns schon in der Familie zusammengetan und haben eben überlegt, was könnten wir machen? Wie könnten wir Menschen wieder zusammenführen, weil Gemeinschaft unwahrscheinlich gefehlt hat in dieser Zeit? Also wie können Menschen wieder zusammenkommen, sich treffen, miteinander reden und darüber hinaus etwas Schönes erleben? Also ein Gemeinschaftsgefühl entstehen lassen mit Kultur.
1: Von Anfang an stand fest, diese Kultur soll nicht wie sonst in Jena oder Weimar spielen, sondern genau hier, in Kleinschwabhausen. Ottilies Ort, das ist eine selbstgebaute Bühne inmitten eines Vierseitenhofes. Dort lebte bereits Iris Kerstin Geißlers Urgroßmutter, Ottilie. Aus einem Namen entstand ein Programm. Seit 2022 finden hier jeden Sommer Lesungen, Musik und Theater statt. Der Gedanke: Kultur für alle, in niedrigschwellig, aber anspruchsvoll.
2: Wir wollen alle Kunst, die wir hier anbieten, alle Künste, wollen wir aus dieser Höhe herunterholen, da, wo sie sich nämlich oft befindet und wo Menschen Angst haben. Wir haben uns am Anfang gefragt, ob wir das verstehen, ob sie da hinkommen dürfen. Und wir haben gesagt, kann jeder zu uns kommen. Wir freuen uns, es wird auch kein Fremdwort fallen. Ihr könnt alles verstehen. Und wir wollen nahbare Kunst bieten, die sinnlich ist und die trotzdem sehr, sehr gut ist. Das schließt sich überhaupt nicht aus.
1: Im Programm finden sich bekannte Namen. Sabine Tambrea liest aus seinem Buch Vaterländer in diesem Jahr. Auch die Schauspielerin Jasna Fritzi Bauer kommt nach Kleinschwabhausen. Zusammen mit Luise Wolfram. Die ist ebenfalls Kommissarin im Tatort Bremen und die Tochter von Literaturvermittlerin Iris Kerstin Geißler. Das Programm kuratieren sie zusammen.
2: Viele denken, weil in unserer Familie einige Schauspieler sind, Schauspielerinnen, dass wir es dadurch ganz einfach haben, weil man kennt ja alle und hat alle Kontakte. Ja, also schön wäre es, kann ich dazu nur sagen. Das ist nämlich nicht so. Natürlich ist das in dem einen oder in dem anderen Fall so. Das ist sehr förderlich. Aber ganz oft gehen wir über Agenturen, müssen lange mit verhandeln oder mit jemandem sprechen, dass wir an den Künstler oder an die Künstlerin kommen.
1: Ottilies Ort bietet nicht nur den Gästen, die oft aus Apolda, Jena oder Weimar gezielt nach Kleinschwabhausen kommen, ein ausgewähltes Programm, sondern auch den Künstlerinnen und Künstlern. Bei rund 200 Plätzen bleibt es nahbar, bietet Raum für Austausch mit dem Publikum. Möglich ist all das nur durch das Engagement der Dorfgemeinschaft. 15 Ehrenamtliche stehen konstant hinter Ottilies Ort, haben über die Jahre Kompetenzen ausgebaut, kümmern sich um Technik, Organisation, Fördermittel.
2: Ohne dieses Engagement gäbe es viele kulturelle Initiativen überhaupt gar nicht. Das ländliche Raum ist völlig anders als urbaner Raum. Weil dort haben sie die ganzen Ausstattungen, es ist alles da. Nehmen Sie mal ein Kulturhaus, irgendwas in Jena jetzt, da haben sie alles. Da haben sie die Garderobe, da haben sie das ganze Personal, das ist angestellt. Dann haben sie verschiedene Räume, dann haben sie den Saal, dann haben sie Technik, Catering. Alles, was wir hier in Kleinarbeit im Einzelnen versuchen zu ermöglichen, ist dort vorhanden.
1: Auf Engagement und Flexibilität kommt es hier an, sagt Iris Kerstin Geißler. Für dieses Jahr steht nun alles, auch Fördergelder gibt es. Sie verspürt Dankbarkeit und bekommt sie zurück.
2: Es gibt hier sehr, glaube ich, das Gefühl, Auf dem Land ist man irgendwie abgehängt. Wenn man sich was organisieren möchte, muss man irgendwo hinfahren. Und ich glaube, das ist einer dieser schönen Momente, wo Menschen sagen, sie sind stolz. Das findet bei uns statt. Das ist nicht woanders, das ist nicht in Weimar, das sind wir und das ist bei uns.
0: Und schon ist das besondere Etwas einer Veranstaltung geschaffen. Ottilies Ort bietet bis Ende August verschiedene Veranstaltungen. Mehr zu dem Festival gerne auch online, auch auf mdr.de.

Bulgarian Car Trader, so hat Daniel Stoyanov dieses Projekt hier genannt. Palace Gates hieß dieser Titel. Ich finde, ehrlich gesagt, jedes Mal, wenn ich den höre, ein wunderbarer Titel. Ich höre den sehr, sehr gerne. Er ist sehr hell, er hat sehr viel gute Laune. Ja, hier bei MDR Kultur. Wie schön, dass der im Programm ist. 8.51 Uhr haben wir es jetzt und hier ist ein Meister an den Tasten. Olafsson, Vikingur Olafsson, Les Cyclopes aus Pièce de Clavecin von Jean-Philippe Rameau.

Sie sind bei MDR Kultur und wir feiern jetzt einen Song. Vor nämlich genau 60 Jahren, im Juli 66, veröffentlichten die Beach Boys God Only Knows. Und erstmal nur als einen von vielen Tracks. Und der gehörte zum legendären Album Pet Sounds. Für den Rolling Stone war dieser erst etwas versteckte Song später Platz 25 der 500 besten Songs aller Zeiten. Pitchfork Media ging sogar weiter und sagte, das ist der beste Track der 60er Jahre. Paul McCartney meinte in einem BBC-Interview, God Only Knows sei der beste Song, der je geschrieben worden ist. Paul McCartney, der nun wirklich dagegenhalten kann. Ja, wir zelebrieren dieses Lied. Über die Sommerwochen gibt es immer am Freitagmorgen, also kurz vor 9, sozusagen als Rausschmeißer aus der Morgensendung der Woche, eine Coverversion dieses legendären Songs. Heute haben wir im Programm She and Him, amerikanisches Duo, Zooey Deschanel und M. Ward. Und die haben diese Version eigens für eine Folge einer TV-Serie aufgenommen. Zooey Deschanel ist ja auch Schauspielerin und spielte viele Jahre eine Rolle in New Girl. Und ja, dafür war eben dieses Stück hier gedacht. She and Him, God Only Knows.

unser Rausschmeißer für die Morgensendung diese Woche. God Only Knows. She and Him haben diesen Titel hier bearbeitet. 8:57 Uhr, jetzt gleich unsere Lesezeit. Gerd Westphal liest aus Lotte in Weimar. Mein Name ist Julia Hämmerling. Ich wünsche Ihnen einen schönen Tag, wenn Sie mögen. Morgen wieder. Tschüss.

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3: Um 9 Uhr mit Claudia Leonard. Bundesverkehrsminister Patrick Schnieder muss Medienberichten zufolge seinen Posten räumen. Die Nachrichtenagentur dpa und die Bild-Zeitung melden, dass Kanzler Friedrich Merz Schnieder entlassen wird. Grund seien fehlende Fortschritte im Schienenverkehr und auf den Straßen. Bereits gestern berichteten mehrere Medien, dass Gesundheitsministerin Nina Warken ins Kanzleramt wechseln soll. Ihren Posten solle CDU-Generalsekretär Carsten Linnemann übernehmen. Merz will zur Stunde über die Kabinettsumbildung informieren. Der Gewinn des Volkswagen-Konzerns ist im zweiten Quartal erneut eingebrochen. Das teilte Europas größter Autobauer in Wolfsburg mit. Das Konzernergebnis nach Steuern sei um fast 33% gesunken auf 1,54 Milliarden Euro. Nach VW-Angaben gingen die Verkaufszahlen konzernweit um fast 9% zurück. Der krisengeschüttelte Autokonzern hatte bereits deutliche Einschnitte angekündigt. Auch die Schließung von 4 Werken ist im Gespräch. Die Kauflaune der Menschen in Deutschland bleibt auf niedrigem Niveau. Wie das Nürnberger Institut für Marktforschungen mitteilte, ging der Konsumklimaindex für August leicht zurück. Die Mehrheit der Verbraucher rechne damit, dass sich die wirtschaftliche Lage in den kommenden Monaten verschlechtere. Viele hielten deshalb ihr Geld zusammen. Die Preise an den Zapfsäulen täten ihr Übriges. Das Marktforschungsinstitut hatte rund 2000 Menschen befragt. Thüringens Sozialministerin Katharina Schenk hält das geplante Aus für Minijobs für richtig. Die SPD-Politikerin sagte, oft werde argumentiert, dass Minijobs eine Übergangslösung seien. Das lasse sich statistisch nicht belegen. Die meisten verharrten im Minijob und rutschten so in die Altersarmut. Minijobber müssen bisher keine Sozialabgaben zahlen. Die Rentenkommission der Bundesregierung empfiehlt, diesen Sonderstatus abzuschaffen. Ausnahmen sollen nur noch für Schüler möglich sein. Wegen der Waldbrände hat Frankreich die EU um Hilfe gebeten. Präsident Emmanuel Macron teilte mit, er habe beantragt, den europäischen Zivilschutzmechanismus auszulösen. Damit werde Frankreich schnell Hilfe aus anderen Ländern bekommen, etwa Löschflugzeuge. Allein im Südwesten des Landes mussten 30.000 Menschen in Sicherheit gebracht werden. In Spanien hat die Regierung wegen der Brände für 2 Regionen den Notstand ausgerufen. Betroffen sind die Hauptstadtregion Madrid und die nahegelegene Provinz Avila. Rings um Madrid mussten 10.000 Menschen ihre Häuser verlassen. Das waren die Nachrichten. Das Wetter mit den Temperaturen um 8 Uhr. Auf dem Brocken Nebel 7 Grad, Chemnitz wolkenlos 13, Dresden fast wolkenlos 13 Grad, Eisenach wolkig 12, Erfurt ebenfalls wolkig 12 Grad, Fichtelberg wolkenlos 8 Grad, Gera wolkig 12, Görlitz fast wolkenlos 14 Grad, Halle 13, Leipzig wolkig 14 Grad und Magdeburg wolkig 14 und Meiningen wolkig 12 Grad. Heute teils heiter, teils länger bewölkt, trocken 21 bis 25 Grad. In der Nacht nur wenige Wolken bei 12 bis 7 Grad. Morgen viel Sonne, 25 bis 30 Grad. Am Sonntag dann im Tagesverlauf Schauer und Gewitter und weiter sommerlich warm. MDR Verkehrsdienst. Die A2 Richtung Berlin ist zwischen Allerengersleben und Eilsleben nach einem Unfall blockiert. Der Verkehr wird über die Standspur geleitet, zurzeit Stau. Vorsicht auf der A13 Richtung Dresden. Zwischen Bronco und Großräschen liegen Fahrzeugteile auf der rechten Fahrspur. Vorsicht auf der A14 Richtung Dresden. Zwischen Dahlen-Barsleben und Kreuz Magdeburg liegen Holzteile auf der Fahrbahn. B100 Richtung Halle. Zwischen Radies und Gräfenhainichen befindet sich eine Ölspur. Soweit der MDR-Verkehrsdienst. Es ist 9.04 Uhr.
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4: Ben Garrett Hernandez begrüßt Sie zur Lesezeit. Heute mit der 18. Folge aus Thomas Manns Roman Lotte in Weimar. Charlotte Kästner hatte gleich nach ihrem Eintreffen im Hotel zum Elefanten am 22. September 1816 Goethe in einem kurzen Brief über ihren Besuch in Weimar informiert, in der Annahme, der Jugendfreund, der vor mehr als 40 Jahren schwärmerisch und vergeblich um sie geworben hatte, würde sie sehen wollen. Goethe aber hatte erst einmal seinen Sohn August zu ihr geschickt, um sie zu einem Mittagessen einzuladen. Zum Termin, drei Tage später, war Charlotte mit ihrer Schwester, dem Schwager und ihrer Tochter in Goethes Haus am Frauenplan eingetroffen, wo sie im Empfangszimmer mit weiteren Gästen auf das Erscheinen des Dichterfürsten wartete. Bevor Gerd Westphal in seiner Lesung fortfährt, wird er sie jetzt mit einigen Anmerkungen zur Entstehungsgeschichte von Thomas Manns Roman in diese Folge einführen.
5: Meine Damen und Herren, in der letzten Fortsetzung waren wir nun gekommen bis zur Anmeldung seiner Exzellenz, die der livrierte Diener im Haus am Frauenplan den versammelten Gästen mitteilt. Wir sind also gewärtig nun, Goethe eintreten zu sehen. Goethe, Charlotte Kästner, geborene Buff, Werthers Lotte gegenübertreten zu sehen. Thomas Mann hatte, bevor er 1942 den Lotte-Roman, den Goethe-Roman schrieb in Amerika, eingeschaltet zwischen den dritten und vierten Band seiner Geschichte von Josef und seinen Brüdern, schon einmal in frühen Jahren nach den Buddenbrooks eine Goethe-Novelle sich vorgenommen. In seinem Lebensbericht heißt es dazu: Ursprünglich hatte ich etwas ganz anderes machen wollen. Ich war von dem Wunsche ausgegangen, Goethes Spätliebe zu Ulrike von Levezu zum Gegenstand meiner Erzählung zu machen. Die Entwürdigung eines hochgestiegenen Geistes durch die Leidenschaft für ein reizendes, unschuldiges Stück Leben darzustellen. Jene schwere Krise Goethes, der wir seine herrliche Karlsbader Elegie verdanken. Diesen Aufschrei aus tiefstem Verstört und Hingerissensein, das für ihn fast zum Untergang geworden wäre und jedenfalls ein Tod vor dem Tode gewesen ist. Damals, fährt Thomas Mann fort, hatte ich es nicht gewagt, die Gestalt Goethes zu beschwören. Ich traute mir die Kräfte nicht zu und kam davon ab. Ich schuf stattdessen mir einen modernen Helden, einen Helden des zarten Typs, den ich in früheren Werken schon sympathievoll gestaltet hatte, einen Bruder Thomas Buddenbrooks und Girolamo Savonarolas, einen Helden der Schwäche also, der am Rande der Erschöpfung arbeitet und sich das Äußerste abgewinnt, kurz einen Helden vom Schlage des von mir selbst so getauften Leistungsethikers. Das heißt eben, Damen und Herren, er schrieb damals anstelle des vorgehabten Goethe-Romans, dem Tod in Venedig. Jetzt im hohen Alter, 1942, der 70-Jährige, fühlt die Kraft, Goethe darzustellen. Und Sie haben in den letzten Fortsetzungen ja schon erlebt, was dazu gehört. Ich möchte das Wort, das er von Goethe innerhalb des morgendlichen Monologs zitiert hat, auf ihn selber angewendet sehen. Mach's einer nach und brech sich nicht den Hals. Und nun zum heutigen Kapitel, Goethes Eintritt zu den wartenden Besuchern. Goethe kam bestimmten und kurzen, etwas abgehackten Schrittes herein, die Schultern zurückgenommen, den Unterleib etwas vorgeschoben, in zweireihig geknöpftem Frack und seidenen Strümpfen, einen schön gearbeiteten silbernen Stern, der blitzte ziemlich hoch auf der Brust, das weiß-batistene Halstuch gekreuzt und mit einer Amethystnadel zusammengesteckt, sein an den Schläfen lockiges, über der sehr hohen und gewölbten Stirn schon dünnes Haar war gleichmäßig gepudert. Charlotte erkannte ihn und erkannte ihn nicht. Von beidem war sie erschüttert. Vor allem erkannte sie auf den ersten Blick das eigentümlich weite Geöffnetsein der eigentlich nicht gar großen, dunkel spiegelnden Augen in dem bräunlich getönten Gesicht wieder, von denen das rechte beträchtlich niedriger saß als das linke. Dies naiv große Geschau, das jetzt durch ein fragendes Aufheben der in sehr feinen Bögen zu den etwas nach unten gezogenen äußeren Augenwinkeln laufenden Brauen verstärkt wurde, einen Ausdruck, als wollte er sagen, wer sind denn all die Leute? Du lieber Gott, wie sie über das ganze Leben hinweg die Augen des Jungen wiedererkannte. Braune Augen genau genommen und etwas nah beisammen, die aber meistens als schwarz angesprochen wurden, und zwar, weil bei jeder Gemütsbewegung, und wann war sein Gemüt nicht bewegt gewesen, die Pupillen sich so stark erweiterten, dass ihre Schwärze das Braun der Iris schlug und den Eindruck beherrschte. Er war es und war es nicht. Eine solche Felsenstirn hatte er sonst keineswegs gehabt. Nun ja, ihre Höhe war dem dünnen Zurückweichen des übrigens sehr schön angewachsenen Haares zuzuschreiben. Sie war einfach ein Produkt der bloßlegenden Zeit, wie man sich zur Beruhigung sagen wollte, ohne dass rechte Beruhigung dabei herauskam. Denn die Zeit, das war das Leben, das Werk, welche an diesem Stirngestein durch die Jahrzehnte gemetzt, diese einst glatten Züge so ernstlich durchmodelliert und ergreifend eingefurcht hatte. Zeit, Alter, hier waren sie mehr als Ausfall, Bloßlegung, natürliche Mitgenommenheit, die hätte rühren und melancholisch stimmen können. Sie waren voller Sinn, waren Geist, Leistung, Geschichte. Und ihre Ausprägungen, sehr fern davon bedauerlich zu wirken, ließen das denkende Herz in freudigem Schrecken klopfen. Goethe war damals 67. Charlotte hätte von Glück sagen können, dass sie ihn jetzt wieder sah und nicht 15 Jahre früher, zu Beginn des Jahrhunderts, wo die schwerfällige Beleibtheit, mit der es schon in Italien angefangen, auf die Höhe gekommen war. Er hatte diese Erscheinungsform längst wieder abgelegt. Trotz der Steifigkeit des Gehens, die aber auch an manches immer schon charakteristische erinnerte, wirkten die Glieder jugendlich. Unter dem ausnehmend feinen und glänzenden Tuch des schwarzen Fracks. Seine Figur hatte sich im letzten Jahrzehnt derjenigen des Jünglings wieder mehr angenähert. Die gute Charlotte hatte manches übersprungen. Besonders was sein Gesicht betraf, das dem des Freundes von Wetzlar ferner war, als es ihr schien, da es durch Stadien hindurchgegangen, die sie nicht kannte. Einmal war es in mürrische Dickigkeit mit hängenden Wangen verwandelt worden, so dass es der Jugendgenossin weit schwerer gefallen wäre, sich darin zurechtzufinden, als auf seiner gegenwärtigen Stufe. Übrigens war etwas Gespieltes darin, nach dessen Wozu man sich fragte, hauptsächlich durch die Unschuldsmiene schlecht motivierter Verwunderung über den Anblick der wartenden Gäste, aber es schien zudem, als ob der breit geschnittene und vollkommen schöne, weder zu schmale noch zu üppige Mund mit tiefen Winkeln, welche in der Altersmodellierung der unteren Wangen ruhten, an einer übermäßigen Beweglichkeit litte, einem nervösen zu viel von rasch einander verleugnenden Ausdrucksmöglichkeiten und auf eine unaufrichtige Art in der Wahl zwischen ihnen schwankte, ein Widerspruch zwischen der gemeißelten Würde und Bedeutendheit dieser Züge und dem kindlichen Zweifel, einer gewissen Koketterie und Zweideutigkeit, die sich bei etwas schräg geneigtem Kopf darin malte, war unverkennbar. Beim Hereinkommen hatte der Hausherr mit der rechten Hand nach seinem linken Arm, dem rheumatischen Arm, gefasst. Nach ein paar Schritten ins Zimmer ließ er ihn los, machte stehenbleibend der Allgemeinheit eine liebenswürdige, zeremonielle Verbeugung und trat dann auf die ihm zunächst stehenden Frauen zu. Die Stimme denn nun? Sie war völlig die alte geblieben, der klangvolle Bariton, in dem schon der schmale Jüngling gesprochen und vorgelesen. Es war sehr wunderlich, ihn um einiges schleppender vielleicht und gemessener, aber etwas Gravitätisches war auch einst schon darin gewesen, aus der Altersgestalt wieder ertönen zu hören. »Meine lieben Damen«, sagte er, indem er jeder eine Hand reichte, Charlotten die rechte und Lottchen die linke, dann aber sogar ihre beide Hände zusammenzog und sie zwischen seinen eigenen hielt, so kann ich sie denn endlich mit eigenem Munde in Weimar willkommen heißen. Sie sehen da jemanden, dem die Zeit lang geworden ist bis zu diesem Augenblick. Das nenne ich eine treffliche, belebende Überraschung. Wie müssen unsere guten Landkamerads sich nicht gefreut haben über so lieb erwünschten Besuch? Nicht wahr? Es muss nicht gesagt sein, wie sehr wir es zu schätzen wissen, dass sie einmal in diesen Mauern an unserer Tür nicht vorübergegangen sind. Er hatte lieb erwünscht gesagt, dank dem halb verschämten, halb genießerischen Ausdruck, den sein lächelnder Mund dabei gehabt, war die zarte Stegreifbildung gar reizend herausgekommen.

gehen können. Übrigens hatte er das reizende »lieb erwünscht« im Zusammenhang mit Riedels gebildet. Seine Augen gingen etwas unstet zwischen Mutter und Tochter hin und her, aber auch über sie hinaus gegen die Fenster. Charlotte hatte nicht den Eindruck, dass er sie eigentlich sähe. Wessen er aber im Fluge gewahr wurde, war, wie ihr nicht entging, das jetzt ganz unbezähmbare Nicken ihres Kopfes. Für einen kurzen Moment schloss er mit einem bis zur Erstorbenheit ernsten und schonenden Ausdruck die Augen vor dieser Wahrnehmung, kehrte aber aus dieser betrübten Zurückgezogenheit im Nu und als sei nichts geschehen wieder zu verbindlicher Gegenwart zurück. »Und Jugend«, fuhr er fort, ganz gegen Lotte die Tochter gewandt, »fällt uns da wie ein goldener Sonnenstrahl ins verschattete Haus.« Charlotte, die bisher nur angedeutet hatte, es sei doch selbstverständlich gewesen, dass sie an seiner Tür nicht vorübergegangen sei, griff hier mit der fälligen und offenbar verlangten Vorstellung ein. Es sei ihr Hauptwunsch gewesen, sagte sie, ihm dieses Kind hier, Charlotte, ihre Zweitjüngste, aus dem Elsass bei ihr zu Besuch auf einige Wochen unter die Augen zu stellen. Sie sprach ihn mit Exzellenz an bei diesen Worten, wenn auch rasch und undeutlich, und er verwies es ihr nicht, bat sich keine andere Anrede aus, vielleicht weil er mit der Betrachtung der Präsentierten beschäftigt war. »Hübsch, hübsch, hübsch«, sagte er, »diese Augen mögen unter der Männerwelt schon manches Unheil angerichtet haben.« Das Kompliment war dermaßen konventionell und passte auf die Pflegerin Bruder Karls so ganz und gar nicht, dass es fast schon zum Himmel schrie. Das herbe Lottchen biss sich denn auch mit wegwerfend gequältem Lächeln schief in die Lippen, was ihn bestimmen mochte, seine nächsten Worte mit einem dahinstellenden »jedenfalls« zu beginnen. »Jedenfalls«, sagte er, »ist es recht, recht schön, dass es mir denn doch auch einmal vergönnt ist von der wackeren Schar, die unser lieber, seliger Hofrat mir damals im Schattenriss sandte, ein Mitglied in Natura vor mir zu sehen. Harrt man nur aus, so bringt die Zeit alles heran.« Das glich einem Zugeständnis. Die Erwähnung der Scherenschnitte und Hans Christians bedeutete etwas wie ein Abgehen von der Regelung, die Charlotte spürte. Und so war es wohl unrecht von ihr, dass sie ihn auch noch erinnerte, er habe immerhin schon die Bekanntschaft zweier ihrer Kinder gemacht, nämlich Augusts und Theodors, als sie sich die Freiheit genommen, ihn auf der Gerbermühle zu besuchen. Gerade den Namen jenes Landsitzes hätte sie vielleicht nicht aussprechen sollen, denn er sah sie, nachdem er von ihren Lippen gekommen, einen Augenblick mit einer Art von Entgeisterung an, zu schreckhaft, als dass man sie bloßem Sich-Besinnen auf die Begegnung hätte zuschreiben können. »Ei, freilich doch«, rief er dann, »wie konnte ich das vergessen? Verzeihen Sie diesem alten Kopf.« Und statt etwa auf den vergesslichen Kopf zu deuten, streichelte er, wie beim Hereinkommen, mit der rechten den linken Arm, auf dessen leidenden Zustand er offenbar aufmerksam zu machen wünschte. »Wie geht es den prächtigen jungen Männern? Gut, das dachte ich mir. Das Wohlergehen liegt in ihren trefflichen Naturen. Es ist ihnen eingeboren, kein Wunder, bei solchen Eltern. Und die Damen sind angenehm gereist?« fragte er noch. »Ich will es glauben, die Strecke Hildesheim-Nordhausen-Erfurt ist kultiviert und bevorzugt, gute Pferde meist, gute Verköstigung mehrfach am Wege und mäßig expensiv. Sie werden kaum mehr als 50 Taler netto bezahlt haben.« Er sagte es, indem er dieses gesonderte Zusammenstehen auflöste, sich in Bewegung setzte und die Kästners zur übrigen Gesellschaft hinüber manövrierte. »Ich nehme an«, sprach er, »dass unser vortrefflicher Juvenil«, damit war August gemeint, »sie schon mit den wenigen werten Anwesenden bekannt gemacht hat. Diese ebenfalls schönen Frauen sind ihre Freundinnen, diese würdigen Männer ihre Verehrer.« Er begrüßte der Reihe nach Madame Kirms in der Haube, die Baurätin Kudrei im großen Hut, die geistige Riemer, die klassische Meier und Amalie Riedel, der er schon vorhin beim lieb erwünschten Besuch
von Weitem einen sprechenden Blick gesandt hatte und drückte dann, wie sie da standen, den Herren die Hand mit Auszeichnung des stadtfremden Bergrates Werner, eines freundlich gedrungenen Fünfzigers mit frischen Äuglein, einer Glatze und lockigem weißem Haar am Hinterhaupt, die rasierten Wangen behaglich in den stehenden, von der weißen

0: Hände umwickelten das Kinn freilassenden Kragen seines Hemdes geschmiegt. Ihn ersah er mit einer kleinen, nach hinten und seitlich gehenden Bewegung des Kopfes und einem verständig ermüdeten, das formelle abtuenden Ausdruck, als wollte er sagen, ach, endlich, was soll der Unsinn, da haben wir was Rechtes. Einer Gebärde, die auf Meyers und Riemers Gesichtern einen der Eifersucht abgeheuchelten, gönnerischen Beifall hervorrief und wandte sich nach Absolvierung der anderen dem Geognostiker auch gleich wieder angelegentlich zu, während die Damen Charlotten umdrängten, indem sie tuschelnd und sich mit Fächern schützend befragten, ob sie finde, dass Goethe sich sehr verändert habe. Man stand noch eine Weile in dem von der klassischen Riesenbüste beherrschten, mit gestickten Wandbordüren, Aquarellen, Kupfern und Ölgemälden, geschmückten Empfangszimmer umher, dessen Stühle schlicht von Form symmetrisch an den Wänden, neben den weiß gerahmten Türen und vor den Fenstern zwischen ebenfalls weiß lackierten Sammlungsschränken angeordnet waren. Durch die vielen überall aufgestellten Schauobjekte und kleinen Altertümer, die geschliffenen Chalcedonschalen auf Marmortischen, die geflügelte Nike, welche den bedeckten Sofatisch unter der Hochzeit zierte, die antiken Götterbildchen, Larven und Faunen unter Glasstürzen auf den Schubschränken, machte der Raum einen kunstkabinettartigen Eindruck. Charlotte ließ den Hausherrn nicht aus den Augen. Der auf gespreizten Beinen, in übergerader, zurückgelehnter Haltung, die Hände bei gestreckten Armen im Rücken zusammengelegt, in seinem seidenfeinen Leibrock, auf dem der Silberstern bei jeder Bewegung blitzte, dastand und abwechselnd mit einem und dem anderen der männlichen Gäste mit Werner, mit Kirms, mit Q3 Konversation machte. Vorläufig nicht mehr mit ihr. Es war ihr lieb und recht, ihm unter der Hand zusehen zu können und nicht mit ihm sprechen zu müssen. Was nicht hinderte, dass treibende Ungeduld sie erfüllte, das Gespräch mit ihm fortzusetzen. Da sie es als dringliche Notwendigkeit empfand, während doch wieder die Beobachtung seines Verkehrs mit anderen ihr auf irgendeine Weise die Lust dazu austrieb und sie überzeugte, dass derjenige, dem gerade der Vorzug zuteil wurde, es nicht sehr gut hatte. Ihr Jugendfreund wirkte überaus vornehm, darüber war kein Zweifel. Seine Kleidung, die einst übermütig gesucht gewesen, war jetzt gewählt, hinter der letzten Mode mit Gemessenheit etwas zurückhaltend, und das leicht Altfränkische darin mochte wohl harmonieren mit der Steifigkeit seines Stehens und Tretens und zusammen damit den Eindruck der Würde erwecken. Obgleich aber sein Gehaben das breit aufgepflanzte und zurückgenommene hatte und er den schönen Kopf hochtrug, schien es dennoch, als stehe jene Würde nicht auf den festesten Beinen. Es war, wen er auch vor sich hatte, in seiner Haltung etwas Schwankendes, Unbequemes, Befangenes, das in seiner Unsinnigkeit den Beobachter ebenso beunruhigte wie den jeweiligen Gesprächspartner, indem es diesem den sonderbarsten Zwang auferlegte, da jedermann fühlt und weiß, dass es Sachlichkeit ist, worauf die natürliche Freiheit und selbstvergessene Unmittelbarkeit des Benehmens beruht, so flößte diese Gezwungenheit ganz von selbst die Ahnung mangelnder Anteilnahme an Menschen und Dingen ein und war danach angetan, auch den Partner auf eine ratlose Weise dem Gegenstand abwendig zu machen. Die Augen des Hausherrn hatten die Gewohnheit, aufmerksam auf dem Gegenüber zu ruhen, solange dieser ihn im Sprechen nicht ansah, sobald er aber den Blick auf ihn richtete, abzuschweifen und über seinem Kopf unstet im Zimmer herumzugehen. Charlotte sah dies alles mit Frauenscharfblick, und man kann nur wiederholen, dass es ihr ebenso viel Furcht davor einflößte, das Gespräch mit dem Freunde von einst wieder aufzunehmen, wie es sie auch wieder mit dem Gefühl dringlichster Notwendigkeit erfüllte, dies zu tun. Übrigens mochte vieles von den Eigentümlichkeiten seines Benehmens auf Rechnung des nüchtern vorläufigen Vor-Tisch-Zustandes zu setzen sein, der ihm zu lange dauerte. Mehrmals sah er mit fragend erhobenen Brauen zu seinem Sohn hinüber, dem die Verantwortung eines Hausmarschalls zuzukommen schien. Endlich näherte sich ihm der Bediente mit der erwünschten Meldung und rasch abbrechend verkündete er sie der kleinen Versammlung. »Liebe Freunde, man bittet uns zur Suppe«, sagte er. Damit trat er auf Lotte und Lottchen zu, nahm sie mit einer gewissen Contretanz-Zierlichkeit bei den Händen und eröffnete mit ihnen den Eingang. Gedeckten Tritt in den anstoßenden sogenannten gelben Saal, wo heute gedeckt war, weil das weiterhin gelegene kleine Esszimmer für 16 Personen nicht ausgereicht hätte. Der Name Saal war leicht übertrieben für den Raum, der die Gesellschaft nun aufnahm, doch war er gestreckter als der eben verlassene und wies seinerseits gleich zwei weiße Kolossalköpfe auf, einen Antinous, melancholisch vor Schönheit, und einen majestätischen Jupiter. Eine Suite von kolorierten Kupfern mythologischen Gegenstandes und eine Kopie von Tizians himmlischer Liebe schmückten die Wände. Auch hier taten hinter offenen Türen Durchblicke in weitere Räumlichkeiten sich auf, und besonders hübsch war derjenige der Schmalseite durch eine Büstenhalle auf den umrankten Altan und die zum Garten hinabführende Treppe. Die Tafel war mit mehr als bürgerlicher Eleganz, mit feinem Damast, Blumen, silbernen Armleuchtern, vergoldetem Porzellan und dreierlei Gläsern für jedes Kuvert gedeckt. Es bedienten der junge Livrierte und ein ländlich rotbäckiges Hausmädchen in Häubchen, Mieder, weißen Puffärmeln und dickem, hausgeschneidertem Rock. Goethe saß in der Mitte der einen Längsseite zwischen Charlotte und ihrer Schwester, denen sich zur rechten und linken Hofkamerad Kirms und Professor Meyer, weiterhin einerseits Madame Meyer und andererseits Madame Riemer anreiten. August hatte wegen Herrenüberschusses das Prinzip der bunten Reihe nicht ganz einhalten können. Er hatte den Bergrat seinem Vater gegenüber placiert und ihm zum rechten Nachbarn Dr. Riemer geben müssen, mit dem er sich in die Gesellschaft Lottchens, der Jüngeren, teilte. Links von Werner, Charlotten gegenüber, saß Madame Kudrei, an die Dr. Riedel und Madame Kirms sich schlossen. Herr Stefan Schütze und der Oberbaurat nahmen die Schmalseiten der Tafel ein. Die Suppe, eine sehr kräftige Brühe mit Markklößchen darin, hatte ringsherum bereit gestanden, als man seine Plätze einnahm. Der Hausherr brach mit einer Bewegung, die etwas Weiheraktartiges hatte, sein Brot über seinem Teller. Er nahm sich im Sitzen viel besser und freier aus, denn im Stehen und Gehen. Vor allem hätte man ihn sitzen für größer geschätzt, als die aufrechte Haltung ihn zeigte. Aber es war wohl die Situation selbst, der gastgeberisch hausväterliche Vorsitz bei Tische, der seiner Erscheinung Bequemlichkeit und Behagen verlieh. Er schien sich in seinem Elemente darin zu fühlen. Mit großen Augen, in denen es schalkhaft blitzte, sah er in dem noch schweigenden Kreise umher, und wie er mit der Gebärde des Brotbrechens gleichsam die Mahlzeit eröffnete, so schien er das Gespräch anstimmen zu wollen, indem er in seiner bedächtigen, klar artikulierten und wohlgeordneten Sprechweise, die diejenige eines in Norddeutschland gebildeten Süddeutschen war, in die Runde sagte: »So wollen wir den himmlischen Dank wissen, liebe Freunde, für dies heitere Beisammensein, das Sie uns aus so freudig wertem Anlass schenken und uns des bescheidenen, treu bereiteten Mahles erfreuen.« Damit begann er zu löffeln und alle taten desgleichen, nicht ohne dass die Gesellschaft mit Blicken, Nicken und schwärmerischem Lächeln sich über die Vortrefflichkeit der kleinen Rede verständigt, untereinander sich gleichsam bedeutet hätte: Was will man machen? Er trifft es immer aufs Schönste.
1: Gerd Westphal las aus dem Roman Lotte in Weimar von Thomas Mann. Sie hörten die 18. der 23 Folgen in einer Produktion des Südwestfunks Baden-Baden aus dem Jahr 1975. 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
1: Ein Kompasslattich. Auf dem Weg durchs aufgeheizte Erfurt ruft mein botanisch kundiger Begleiter das plötzlich. Ein Kompasslattich. Und zeigt begeistert auf ein struppiges Kraut neben einem Fahrradständer. Also für mich sieht dieses starksige Ding einfach nur nach Unkraut aus. Aber diese Pflanze, so lerne ich, vollbringt ein echtes Wunder. Ihre Blätter sind jeweils versetzt, wie auf einem Kompass exakt nach Norden und Süden ausgerichtet und alle hochkant am Stiel angeordnet. Also werden in der Mittagssonne nur deren Ränder bestrahlt und nicht das ganze Blatt, um sich vor Verbrennung zu schützen. Sie nimmt sich nur die mildere Morgen- und Abendsonne, richtet sich instinktiv aus hin zu dem, was es braucht. Ich bin beeindruckt über so viel Fachwissen und von der Klugheit der Pflanze. Und ich frage mich, kann ich das auch? Mich klug ausrichten? Der Prophet Jeremia beschreibt den Menschen, dem das gelingt, so. Er ist wie ein Baum am Wasser gepflanzt. Er fürchtet sich nicht, wenn die Hitze kommt, und seine Blätter bleiben grün. Jeremia hat das in einer Zeit aufgeschrieben, als um ihn herum politisch und gesellschaftlich alles zusammenbrach. Die Menschen voller Angst wussten nicht mehr, woran sie sich halten sollten. Jeremia hält dagegen. Es kommt nicht auf die Umstände an, sondern auf eure Ausrichtung. Und das gilt auch für mich, wenn es hitzig wird. Dann geht es um Ausrichtung, um den Tag zu überstehen. Die wünsche ich Ihnen.
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1: Auf Schloss Lauenstein im Erzgebirge ist gerade eine spektakuläre Sonderausstellung zu sehen. Ars Vaporis heißt sie und es geht um Steampunk. Also der sächsische Metallkünstler Toni Reintelseder präsentiert rund ein Dutzend seiner fantastischen Kreaturen, darunter zum Beispiel tierische Fabelwesen.
2: Mich begeistert, woran es funktioniert. Ja, die Idee halt, das ist die Technik. Hat mich immer fasziniert, Technik, Dampftechnik dann später und so. Und da dachte ich mir, jetzt passt das mal ohne Elektromotor und ohne Kurbel, sondern richtig mit Dampfantrieb. Und der Spaß ist ja dabei, so lange zu probieren, dass es funktioniert. Und es ist mir ja gelungen.
1: Reintelseder arbeitet mit Elektrik, Blech und Altmetall. Und einen dampfbetriebenen Plattenspieler hat er auch dabei.
3: Das Grammophon habe ich mal bekommen, da war drinnen von der Mechanik alles hinüber, die ganze Aufzug, die Aufzugsfedern waren kaputt. Dann dachte ich mir, na gut, machst du mal als Spaß, baust du das mal so um, dass das halt mit einer Stirlingmaschine angetrieben wird. So was gab es früher auch in kleiner Serie, hat sich aber nicht durchgesetzt, das ist aber schon über 100 Jahre her. Ja, und der Motor treibt halt, Moment, verkehrt rum, der treibt halt dann praktisch den Plattenteller an.
1: Ars Vaporis auf dem Schloss Lauenstein. Das Osterzgebirgsmuseum ist dienstags bis sonntags jeweils von 10 bis 16:30 Uhr geöffnet. Und für Gäste jeden Alters gibt es außerdem eine interaktive Dauerausstellung, eine Modellbahnanlage, eine Natur- und Mineralienwelt sowie ein Schlossgarten und eine Burgruine. Ein Ausflug auf Schloss Lauenstein im Osterzgebirge lohnt sich also. Auch die Burg Tannroda im Weimarer Land ist ein wunderbares Ausflugsziel. Geführt und saniert wird das historische Areal aus dem 12. Jahrhundert, heute mit viel Herzblut, durch die private Stiftung Burg Tannroda. Burg Tannroda wird auch das Blaue Schloss genannt und Gutsherr Thomas Bär kennt sich hier richtig gut aus.
4: Ja, und so ein Turm war natürlich auch immer ein Zeichen der Macht und der Größe und der Bedeutung der Besitzer der Burganlage. Heute zeigt sich das dann eher durch andere Statussymbole wie ein großes Auto oder andere Elemente, mit denen man dann seine Bedeutung zum Ausdruck bringen will.
1: Der Aussichtsturm, also der Bergfried, ist täglich von 9 bis 18 Uhr geöffnet. Nach 120 Stufen bietet sich ein toller Blick über das Ilmtal. Der Eintritt ist frei. Wer mag, kann spenden. Auf der Burg Falkenstein im Selketal im Harz gibt es eine Sage, und zwar die vom Schlangenkönig. Mehr verrät MDR-Kollegin Anja Netizki.
5: Der Schlangenkönig residierte unterhalb der Burg im Selketal. Eine schillernde Kreatur, die ihre Höhle nur verließ, um Opfergaben zu verspeisen. Dabei legte der Schlangenkönig seine Krone stets auf ein weißes Tuch. Die Grafen gierten nach dem wertvollen Kopfschmuck. So legten sie ihm ein Stück Rind bereit und befestigten einen Strick an dem Tuch. Während er aß, stahlen sie ihm seine Krone. Der Schlangenkönig wurde zornig und sendete seine Schlangenarmee auf die Burg. Es waren so viele Schlangen, dass die Grafen vertrieben wurden und sich für lange Zeit niemand mehr auf die Burg traute. Erst der letzte der Asseburger Grafen konnte den Schlangenkönig wieder besänftigen.
1: Bei einer Führung erfährt man mehr über den Schlangenkönig, über die Entstehung der Burg und warum diese weltweite Berühmtheit erlangte, weil der Rechtsgelehrte Eike von Repgow hier zwischen 1220 und 35 den Sachsenspiegel verfasste. Das ist das älteste und bedeutendste Rechtsbuch des deutschen Mittelalters. Die Burg Falkenstein hat dienstags bis sonntags von 10 bis 18 Uhr geöffnet. Viel Spaß beim Schlangenkönig.
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4: Um 10 Uhr mit Claudia Leonard. CDU-Generalsekretär Carsten Linnemann wird neuer Bundesgesundheitsminister. Das teilte Bundeskanzler Friedrich Merz mit. Der Bundestagsabgeordnete folgt Nina Waken, die Kanzleramtschefin wird. Der CDU-Politiker Philipp Amthor wird neuer Staatsminister für die Bund-Länder-Beziehungen. Mehrere Medien hatten berichtet, dass Verkehrsminister Patrick Schnieder seinen Posten räumen muss. Dazu äußerte sich der Kanzler nicht. Er kündigte aber weitere Änderungen in seinem Kabinett an. Der Gewinn des Volkswagen-Konzerns ist im zweiten Quartal erneut eingebrochen. Das teilte Europas größter Autobauer in Wolfsburg mit. Das Konzernergebnis nach Steuern sei um fast 33% gesunken auf 1,54 Milliarden Euro. Zudem wurde der Umsatzausblick für das Gesamtjahr gekippt. Statt einem Plus von 3% schließt der DAX-Konzern auch einen Rückgang nicht aus. VW-Chef Oliver Blume kündigte an, bis Jahresende ein neues Sparpaket zu verabschieden. Die EU hat erleichtert auf die jüngsten Zollankündigungen der USA reagiert. Die US-Regierung hatte neue Zölle gegen rund 60 Handelspartner verhängt. Die EU ist nicht betroffen. Ein Kommissionssprecher sagte, das nehme man positiv zur Kenntnis. Gestern hatte die EU gegen Google eine Milliardenstrafe verhängt. Befürchtet wurde, dass die US-Regierung mit Vergeltungsmaßnahmen wie höheren Zöllen reagiert. Eine afghanische Familie hat im Zusammenhang mit dem gestoppten Aufnahmeprogramm einen juristischen Erfolg errungen. Das Bundesverfassungsgericht entschied, dass die Ablehnung der Visa der Familie gegen das Willkürverbot verstößt. Das Programm hätte nicht pauschal beendet werden dürfen, sondern jeder Einzelfall individuell betrachtet werden müssen. Die Karlsruher Richter verwiesen den Fall zurück an das Oberverwaltungsgericht Berlin-Brandenburg. Die Bundesregierung hatte im November ein Aufnahmeprogramm der Vorgängerin Regierung widerrufen. Die Kauflaune der Menschen in Deutschland bleibt auf niedrigem Niveau. Wie das Nürnberger Institut für Marktforschungen mitteilte, ging der Konsumklimaindex für August leicht zurück. Die Mehrheit der Verbraucher rechnet damit, dass sich die wirtschaftliche Lage in den kommenden Monaten verschlechtere. Viele hielten deshalb ihr Geld zusammen. Die Preise an den Zapfsäulen täten ihr Übriges. Das Marktforschungsinstitut hatte rund 2000 Menschen befragt. Das waren die Nachrichten.
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5: Auf dem Brocken ist es bedeckt und neblig bei 7 Grad. Sonne und Wolken gibt es in Chemnitz und 15 Grad. In Dresden ist es wolkig bei auch 15 Grad. Wolkig ist es in Eisenach und Erfurt bei jeweils 14 Grad. Auf dem Fichtelberg gibt es Sonnenschein und wenige Wolken bei 9 Grad. In Gera ist es wolkig bei 14 Grad. Auch in Görlitz ist es wolkig bei 15 Grad. Sonne und wenige Wolken gibt es in Halle und Leipzig bei 16 Grad. In Magdeburg ist es bedeckt bei jeweils 16 Grad. Ja, und auch in Meiningen ist es bedeckt bei 13 Grad. Heute bleibt es im Nordwesten länger bewölkt, sonst gibt es viel Sonnenschein und 21 bis 25 Grad. In der Nacht bleibt der Himmel meist klar bei 12 bis 7 Grad. Da können wir alle noch mal gut durchlüften, denn morgen gibt es ordentlich Sonnenschein und 25 bis 30 Grad. MDR Kulturverkehrsservice. Vorsicht auf der A2 Richtung Hannover. Zwischen Hemelerwald und Lehrter Ost liegt eine Leiter auf der Fahrbahn. Die A2 Richtung Berlin ist zwischen Allerengersleben und Eilsleben nach einem Unfall blockiert. Der Verkehr wird über die Standspur geleitet. Zurzeit gibt es Stau und eine halbe Stunde braucht brauchen sie länger. A2 Richtung Berlin zwischen Thesen und Cieza staut es sich an einer Baustelle und 15 Minuten länger dauert es. A4 Frankfurt Richtung Dresden zwischen Jena Zentrum und Stadtrota steht ein defektes Fahrzeug auf der rechten Fahrspur im Baustellenbereich. Die A13 Richtung Dresden ist zwischen Bronkow und Großräschen wegen eines Feuerwehreinsatzes gesperrt. Und Vorsicht auf der B85 zwischen Unterlockwitz und Arnsbach sind Kühe auf der Fahrbahn. Geblitzt wird unter anderem auf der A4 Frankfurt Richtung Dresden zwischen Dresden-Neustadt und Dresden-Wildermann und auf der A4 Richtung Görlitz an der Abfahrt Uhüst. Soweit der MDR Kulturverkehrsservice, 10.04 Uhr.
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5: Und Constanze Kille begrüßt zu 4 Stunden hier bei MDR Kultur bis 14 Uhr. Ich freue mich drauf.

0: Mit der französischen Cellistin, Sängerin Hélène Péri geht's in den Freitagvormittag hier bei MDR Kultur. Und gleich dreht sich's bei uns um zwei Männer, die als Komiker-Duo sehr erfolgreich in den 40er und 50er Jahren in den USA unterwegs waren. Louis Martin, das waren der Sänger, Schauspieler Dean Martin und der Komiker Jerry Lewis.
1: Oh, this is a little number we like to do, huh? What do you do?
0: Tja, mit dieser Kombination aus dem charmanten Sänger und dem unberechenbaren Slapstick-Komiker haben die beiden ihr Publikum in Clubs, Radio und später auch im Fernsehen begeistert. Den letzten Auftritt des Duos Louis Martin gab es heute vor 70 Jahren und daran erinnern wir gleich im Stichtag in wenigen Minuten.

Musik aus dem hohen Norden, aus Island, von Ásgeir. Der Sänger und Songschreiber hat ein neues Album vorgelegt. Skiaborg heißt das, was so viel wie Luftschloss bedeutet. Und mit den neuen Liedern ist Ásgeir auch in Deutschland unterwegs am 12. September in Berlin. Wir springen jetzt gedanklich zurück, nicht nur ein paar Jahre, sondern ganze 7.

0: Es gibt sie, seit es Manegen, Varieté-Theater und Kleinkunstbühnen gibt, den Weißclown und den dummen August. Einen, der alles falsch macht und missversteht, und der andere, der erklärend eingreift und dabei nicht selten am Ende selber der Dumme ist.
1: What are your names?
2: I'm Dean Martin.
3: And I'm Jerry Lewis, Martin and Lewis.
0: Dean Martin arbeitet in den frühen 40er Jahren als Nachtclubsänger und Jerry Lewis steht als Komiker auf der Bühne und bewegt grimassenziehend die Lippen zu Schallplattenaufnahmen. Als beide ein Engagement im selben Club in New York haben, kommt es zum ersten gemeinsamen Bühnenauftritt.
4: What?
5: That's not fair. Why should you do this to me? I'm your partner. I am your friend. I am your pal. I'll do my guest a call.
0: Jerry stolpert als Kellner auf die Bühne, während Dean singt und bringt so den Auftritt des Sängers komplett durcheinander, bis der den Störer von der Bühne jagt. Es wird eine ihrer Paradenummern und der Beginn eines Siegeszuges in das amerikanische Showbusiness. Es ist Zeit für die Oldtimer abzutreten, sagt Jerry Lewis wenig später zu dem erfolgreichen Duo Bing Crosby und Bob Hope in deren Show. Er soll Recht behalten. Die neuen Stars heißen Martin und Lewis.
6: It's the new, the great, the different, the Martin and Lewis Show.
0: Ihre improvisierten und hemmungslosen Klamauknummern sind Publikumserfolge und die Grundlage eines Formats, mit dem später beide weltberühmt werden. Ein kongeniales Paar und dazu eine begehrte Attraktion im amerikanischen Showgeschäft, die den Veranstaltern hohe Eintrittspreise bringen. Auch die Presse ist begeistert.
7: Die Jungs nehmen sich gegenseitig auf die Schippe, fallen einander rücksichtslos ins Wort, schneiden die wildesten Fratzen und verwandeln den Saal in ein Tollhaus. Martin und Lewis entfesselten Lachstürme und stahlen allen anderen die Show.
4: And now the Dean Martin and Jerry Lewis Show!
0: Ab 1948 treten die beiden regelmäßig in einer eigenen Radioshow auf, bekommen erste Auftritte in dem neuen Medium Fernsehen und werden ein Jahr später schließlich für das Kino entdeckt. Ihr erster gemeinsamer Film heißt My Friend Irma. Bis 1956 sollen 15 weitere folgen. In dieser Zeit sind Martin und Lewis eines der bestbezahlten und das beliebteste Duo im US-Showgeschäft, das teilweise auf der Straße weiterspielen muss, um sein Publikum wieder aus dem Theater zu locken. Hinter den Kulissen ist es zwischen den Freunden aber längst nicht mehr so harmonisch wie einst. Während Jerry Lewis bis zur Erschöpfung an neuen Gags arbeitet und dabei nicht so gut ertragen kann, dass man auch über seinen Partner lacht, fühlt sich Dean Martin immer mehr als bloßer Stichwortgeber und macht sich Sorgen um seine Coolness und seine musikalische Karriere. 1956 kommt es zum Bruch. Während der Dreharbeiten zu ihrem letzten gemeinsamen Film geben sie ihre Trennung bekannt. Jerry Lewis macht als Solokomiker weiter, Dean Martin spielt in Filmen, nimmt Schallplatten auf und wird Mitglied des legendären Rat Packs mit Sammy Davis Jr. und Frank Sinatra. Der ist es auch, der die beiden Ex-Partner 20 Jahre später, 1976, während einer Fernsehshow für einen kurzen Auftritt wieder zusammen auf die Bühne bringt.
8: I think it's about time, don't you?
9: Thank you.
8: I think it's about time.
0: Ohne Sketch und ohne Programm, aber immerhin doch tränenreich vereint. Zum ersten Mal nach ihrer Abschiedsvorstellung am 24. Juli 1956. Heute vor 70 Jahren.
10: Dirk Böhling über die lange Partnerschaft von Jerry Lewis und Dean Martin. Ja, und einige dieser legendären Auftritte können Sie sich bei YouTube anschauen. Und nicht den Komiker, sondern den Sänger Dean Martin gibt es jetzt hier bei uns im Programm. Seine Stimme wurde aus Archivaufnahmen mit der Stimme von Sängerin Shelby Lynn gemixt. Wie es klingt, hören wir uns jetzt an.

Dean Martin und Shelby Lynn, noch mehr dieser nachproduzierten Duette. Mit der Stimme von Dean Martin gibt es zum Beispiel mit Kevin Spacey, Robbie Williams oder Joss Stone. Und die finden Sie auf dem Album Forever Cool. Und den heutigen Stichtag über das Komiker-Duo Louis Martin, das finden Sie in der ARD Sounds App.

Peter Gabriel war das hier bei MDR Kultur. Er hat wieder einen neuen Song veröffentlicht, I Belong to the Sky. Kritiker meinen, ja, er klinge ein wenig nach dem Synthi-South der frühen 80er Jahre. Peter Gabriel richtet sich aber seinen Veröffentlichungen in diesem Jahr nach dem Mondkalender. Immer zu Vollmond erscheint monatlich ein neues Lied und irgendwann am Ende des Jahres finden dann alle auch den Weg auf das neue Album OI. Ja, und das Erscheinungsdatum, das ist allerdings noch offen.

0: Tracy Chapman hier bei MDR Kultur. 10.30 Uhr ist es.
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0: Und die gibt es jetzt mit Nora Große-Hamann.
2: Im südkoreanischen Busan berät das UNESCO-Welterbe-Komitee ab heute über 33 Neuaufnahmen in die Welterbeliste. Deutschland hat die Waldsiedlung Zehlendorf in Berlin vorgeschlagen. Mit den Einzelheiten Anne Wiehan aus der Kulturkompakt-Redaktion.
3: Die Waldsiedlung Zehlendorf ist auch als Papageiensiedlung bekannt. Wird dem Antrag zugestimmt, wird mit dem Ort die seit 2008 bestehende Welterbestätte Siedlungen der Berliner Moderne erweitert. Zunächst soll heute allerdings über 3 Aufnahmen im Eilverfahren abgestimmt werden. Dazu gehören unter anderem die Mount Emil Castles im Libanon und das historische palästinensische Dorf Sebastia. Eilverfahren gibt es dann, wenn eine Stätte durch Naturereignisse, Krieg oder Konflikte bedroht ist. Die vorsätzliche Zerstörung von Kulturstätten kann nach Informationen der UNESCO einem Kriegsverbrechen gleichkommen.
2: Damit eine Stätte zum Welterbe wird, muss sie laut UNESCO einen außergewöhnlichen, universellen Wert haben. In der Dessauer Marienkirche, der Spielstätte des Mitteldeutschen Theaters von Dieter Hallervorden, wird die Beleuchtung erneuert. Knapp 350.000 Euro werden nach Angaben der Stadt investiert. Lutz Behrendt vom Gebäudemanagement sagte dem MDR:
4: Wir haben hier im Kirchenschiff 19 Leuchter. Das sind eigentlich die wichtigsten. Die sind sehr schwer, die wiegen also fast 2 Zentner. Das ist auch in 14 Meter Höhe oben alles, ich sag mal, angeschlossen und angebunden und ist eigentlich das größte Problem, das umzusetzen. Ansonsten werden alle anderen Lampen, die sich ja noch befinden in den Nebenräumen, die werden alle erneuert. Alle Lampen, die wir jetzt einbauen, sind LED-Leuchten. Heißt, wir haben also auch eine Energieeinsparung am Ende des Tages.
2: Ende August sollen alle Lampen leuchten, denn Anfang September wollen Dieter Hallervorden und sein Ensemble wieder auf der Bühne in der Marienkirche stehen. Kultur von und für das Thüringer Dorf. In Kleinschwabhausen im Weimarer Land startet heute die Kulturreihe Ottilies Ort. Zum 5. Mal bietet es Lesungen, Theater und Musik an, auf einem 4-Seiten-Hof und in der Dorfkirche. Organisiert wird das Ganze von der Literaturvermittlerin Iris Kerstin Geißler zusammen mit Ehrenamtlichen aus der Dorfgemeinschaft. Ihr Ziel? Kultur niedrigschwellig, aber anspruchsvoll. Iris Kerstin Geißler sagte MDR Kultur:
5: Wir sind in gewisser Weise Wanderer zwischen den Welten. Wir wollen schon was sehr Gutes bieten, aber wir wollen auch gar nicht belehren. Zum Beispiel, das liegt uns vollkommen fern. Also wir wollen die Leute öffnen, sie auf jeden Fall berühren. Das ist ganz wichtig, wenn das gelingt. Und wollen sie selbst empfinden lassen, was sie schön finden, was ihnen was gibt, was ihnen nichts gibt. Und dass man sich danach vielleicht darüber auseinandersetzt, dass man sich bespricht.
2: Unter anderem Sabin Tambrea und Jasna Fritzi Bauer kommen nach Kleinschwabhausen. Los geht es heute Abend mit einem Konzert. Es ist eine Sternstunde für fast 3 Dutzend Stars. Filmschaffende wie Kate Hudson, die Geschwister Elle und Dakota Fanning, Idris Elba, Delroy Lindo und Sam Rockwell zählen zu den insgesamt 33 Auserwählten, die ab dem kommenden Jahr mit einem Stern auf dem Walk of Fame in Hollywood geehrt werden sollen. In der Fernsehsparte sollen unter anderem Friends-Star Lisa Kudrow, Kiki Palmer und Game of Thrones-Darsteller Pedro Pascal ausgezeichnet werden. Die Termine für die Enthüllung der Plaketten sind bis jetzt noch nicht bekannt.
0: Viele neue Sterne gibt es also bald in Hollywood. Dankeschön, Nora, für die Kulturnachrichten. Und wir schauen mal, ob die Sterne bei uns in der Nacht leuchten werden.
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0: Vom Harz bis in die Altmark bleibt es noch länger stark bewölkt, sonst gibt es schon viel mehr Sonnenschein und Höchstwerte von 21 bis 25 Grad werden es heute. In der Nacht bleibt es sternenklar oder locker bewölkt bei 12 bis 7 Grad. Das Wochenende, das startet mit viel Sonnenschein und weniger Wolken und Höchstwerten von 25 bis 30 Grad. Und am Sonntag könnte es im Tagesverlauf schauern oder gewittern bei weiter sommerlich warmen Werten. MDR Kulturverkehrsservice: Vorsicht auf der A4 Richtung Frankfurt. Zwischen Gotha und Gotha-Boxberg befindet sich eine ungesicherte Unfallstelle auf der linken Fahrspur. Die A2 Richtung Berlin ist zwischen Allerengersleben und Eilsleben nach einem Unfall blockiert. Der Verkehr wird über die Standspur geleitet. Zurzeit gibt es Stau und eine Dreiviertelstunde dauert es länger. A2 Richtung Berlin zwischen Thesen und Siesa gibt es 4 Kilometer Stau an einer Baustelle. 20 Minuten länger dauert es. A4 Frankfurt Richtung Dresden zwischen Jena Zentrum und Stadtroda gibt es stockenden Verkehr durch ein defektes Fahrzeug im Baustellenbereich. Und die A13 Richtung Dresden ist zwischen Bronkow und Großrehschen wegen eines Feuerwehreinsatzes gesperrt. Wo auch immer Sie unterwegs sind, fahren Sie vorsichtig. Kommen Sie gut an.
6: 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Kia and the Rain.

Da waren sie wieder da, die Sterne. Kia and the Rain, so heißt das Projekt des Sängers, Songschreibers Philipp Körber. Vor 6 Jahren haben er und seine Mitstreiter Friedhof Rödel und Adrian Kilbacher sich zusammengefunden, um ihr Album 1000 in Live-Sessions aufzunehmen. Danach sind immer wieder Singles und neue Lieder erschienen und wie eben gehört der Titel Stars vom letzten Jahr.

0: Billy Joel mit For the Longest Time. Und jetzt möchte ich Ihnen einen jungen Mann aus den USA vorstellen, der schon ein wenig an Jamie Cullum erinnert. Er nennt sich Aaron, mit einem Ausrufezeichen geschrieben, und er kommt aus North Carolina, hat klassische Komposition studiert. Dann ist er nach Miami gegangen, hat hier vor allem seine Musik über die sozialen Netzwerke geteilt und sich eine ansehnliche Fangemeinde erspielt. Für den September hat Aaron sein Debüt angekündigt, das Too Close for Running heißen wird und am 18. September erscheinen soll. Darauf kombiniert er Jazz mit Popmelodien. Erinnert schon ein wenig an Jamie Cullum. Ja, was gefällt und fasziniert Aaron denn genau an dieser Mischung?
1: Well, one of my favorite eras of jazz, and jazz has gone through many different shapes and sizes and forms.
2: Meine Lieblingsära in der ja sehr abwechslungsreichen Jazzgeschichte ist die, als Jazz und Pop quasi das Gleiche meinten. Die Sachen aus den 30er und 40er und auch ein wenig aus den 50er Jahren des letzten Jahrhunderts sind mir sehr nah. Mir gefällt es, wenn Musik auf der einen Seite irgendwie komplex ist, aber auf der anderen Seite auch die normalen Menschen erreicht.
1: Kind of complex music, but for the people.
0: Tja, und das kann man sich anhören. In 2 Monaten erscheint Aarons Debütalbum. Gerade hat er den ersten Track davon veröffentlicht, Not for the Lack of Trying. Worum geht's denn in diesem Song?
1: Not for Lack of Trying is a song that I wrote about when you really like someone.
2: Not for the Lack of Trying ist ein Song über die Situation, wenn man jemanden sehr mag und sich dann doch denkt, ah, ich probiere es lieber nicht. Die Person im Song versucht es aber trotzdem und es klappt nicht. Aber es war eben not for the lack of trying, also sie hat es zumindest versucht.
0: Tja, wenigstens versuchen, so der Titel auf Deutsch, und den hören wir uns jetzt mit Aaron an. Hier ist er mit Not for the Lack of Trying.

0: Not for the lack of trying, hat er eben Aaron gesungen. Der junge Musiker aus den USA wird im September sein Debüt rausbringen. Too Close for Running heißt es. Ja, und dann werden Sie hier bei uns im Programm auch noch ein paar mehr Songs von ihm hören.
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0: Wallace Bird hier bei MDR Kultur an diesem Freitagvormittag und wir haben jetzt einen Text von einem preisgekrönten Autor.
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0: Mit seinem Roman Mein Deutschlandmärchen wurde Dinscha Gyöngyeta im Frühjahr 2023, also vor 3 Jahren, mit dem Preis der Leipziger Buchmesse in der Kategorie Belletristik geehrt. Ja, und damit wurde er auch für seine Art gefeiert, westdeutsche Einwanderungspolitik in Literatur zu transformieren. Die hatte er als sogenanntes Gastarbeiterkind sein Leben lang erleben müssen. Seine Eltern waren in den 60er Jahren aus der Türkei nach Deutschland gekommen. Dinscha Gyöngyeta selbst hängte mit Anfang 30 seinen Beruf als Werkzeugmechaniker an den Nagel, um seiner wahren Leidenschaft zu folgen, nämlich Gedichte zu schreiben. Dazu hat er auch einen eigenen Verlag gegründet, den Independent Verlag Elif. Vor 5 Jahren, 2021, hat er den Band Mein Prinz, ich bin das Ghetto, geschrieben, nein, und rausgebracht. Und er wurde damit 2021 mit dem Peter-Hurrell-Preis geehrt. Hören Sie ihn jetzt mit einem Text aus genau diesem Band.
2: Liebster Papa, ich bin jetzt seit 2 Monaten in Deutschland. Mir geht's gut. Die Thairana-Suppe und der frische Käse fehlen mir ein wenig. Habe jetzt einen Arbeitsplatz in der Fabrik. Werde gut verdienen und wer weiß, vielleicht kann ich mir sogar bald einen Mercedes kaufen. Ich lege einen 100-Markschein mit in den Umschlag. Kannst du bitte, wenn du wieder in die Stadt fährst, mit diesem Geld für Mutter 5 Meter Seide kaufen? Sie soll sich ein neues Kleid schneidern lassen und stolz damit durch das Dorf laufen, stolz wie ein V. Noch lebe ich in einer Arbeiter-WG. Wenn ich meine eigene Wohnung habe, schicke ich euch die Papiere vom Amt. Damit könnt ihr ein Visum beantragen. In stiller Sehnsucht umarme ich euch beide. Yılmaz, Köln, 1966.

0: Das Akustikduo Rachel and Willry an diesem Freitagvormittag. Und Arlene Cohn ist gerade mit ihren Liedern vom neuen Album Du bedeutest mir die Welt auf Tour. Am 23. Oktober ist sie in Erfurt und am 24. Oktober in Magdeburg. Ein Titel vom Album, vom neuen Album, gibt's jetzt hier bei uns mit Immer noch da.
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3: Um 11 Uhr mit Claudia Leonhard. CDU-Generalsekretär Carsten Linnemann wird neuer Bundesgesundheitsminister. Das teilte Bundeskanzler Friedrich Merz mit. Der Bundestagsabgeordnete folgt Nina Waken, die Kanzleramtschefin wird. Der CDU-Politiker Philipp Amthor wird neuer Staatsminister für die Bund-Länder-Beziehungen. Mehrere Medien hatten berichtet, dass Verkehrsminister Patrick Schnieder seinen Posten räumen muss. Dazu äußerte sich der Kanzler nicht. Er kündigte aber weitere Änderungen in seinem Kabinett an. Der Gewinn des Volkswagen-Konzerns ist im zweiten Quartal erneut eingebrochen. Das teilte Europas größter Autobauer in Wolfsburg mit. Das Konzernergebnis nach Steuern sei um fast 33% gesunken auf 1,54 Milliarden Euro. Zudem wurde der Umsatzausblick für das Gesamtjahr gekippt. Statt einem Plus von 3% schließt der DAX-Konzern auch einen Rückgang nicht aus. VW-Chef Oliver Blume kündigte an, bis Jahresende ein neues Sparpaket zu verabschieden. Die EU hat erleichtert auf die jüngsten Zollankündigungen der USA reagiert. Die US-Regierung hatte neue Zölle gegen rund 60 Handelspartner verhängt. EU-Länder sind nicht betroffen. Ein Kommissionssprecher sagte, das nehme man positiv zur Kenntnis. Gestern hatte die EU gegen Google eine Milliardenstrafe verhängt. Befürchtet wurde, dass die US-Regierung mit Vergeltungsmaßnahmen wie höheren Zöllen reagiert. Das Bundesverfassungsgericht hat Afghanen bei Visaklagen den Rücken gestärkt. Das Karlsruher Gericht entschied, dass die Bundesregierung ein Aufnahmeprogramm der Vorgängerregierung nicht pauschal beenden durfte. Jeder Fall hätte einzeln geprüft werden müssen. Geklagt hatte eine Afghanin. Die Ampelregierung hatte ihr ein Visum zugesagt. Die aktuelle Bundesregierung stoppte das Aufnahmeprogramm jedoch und erklärte sämtliche Zusagen für ungültig. Nun muss sich die Vorinstanz erneut mit dem Fall der Afghanen befassen. In Frankreich gibt es wegen der Waldbrände weitere Evakuierungen. Wie das Innenministerium mitteilte, müssen an der Küste südwestlich von Bordeaux weitere 20.000 Menschen in Sicherheit gebracht werden. Damit erhöht sich die Zahl der Evakuierten auf 63.000. Die französische Regierung bat inzwischen die EU um Hilfe. In Spanien rief die Regierung für zwei Regionen den Notstand aus. Betroffen sind die Hauptstadtregion Madrid und die nahegelegene Provinz Ávila. Das waren die Nachrichten.
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4: In Dresden gibt es Sonne und Wolken und 16 Grad. So sieht es auch in Eisenach bei 16 Grad aus. In Erfurt ist es leicht bewölkt bei 18 Grad. In Gardelegen bedeckt bei 15 Grad. Wolkig ist es in Hoyerswerda bei 16 Grad. Mehr Wolken gibt es in Magdeburg bei auch 16 Grad. In Neuhaus am Rennweg ist es wolkig bei 13 Grad. Sonne und Wolken gibt es in Oschatz bei 17 Grad. Auch in Plauen gibt es einen Mix aus Sonne und Wolken bei 16 Grad. Und in Wernigerode ist es stark bewölkt bei 15 Grad. Heute gibt es im Nordwesten mehr Wolken, sonst bleibt es sonniger bei 21 bis 25 Grad maximal. In der Nacht bleibt der Himmel klar oder leicht bewölkt bei 12 bis 7 Grad und morgen warten viel Sonne auf uns und 25 bis 30 Grad. MDR Kulturverkehrsservice A2 Richtung Berlin. Zwischen Marienborn, Helmstedt und Eilsleben gibt es Stau wegen Bergungsarbeiten. 45 Minuten dauert es länger. A2 Richtung Berlin zwischen Thesen und Ziesa gibt es 4 Kilometer Stau an einer Baustelle. 15 Minuten dauert es hier länger. A4 Frankfurt Richtung Dresden zwischen Jena Zentrum und Stadtroda staut es sich und eine Dreiviertelstunde brauchen Sie länger. Die A4 Richtung Frankfurt ist zwischen Gotha und Gotha-Boxberg nach einem Unfall gesperrt und zurzeit gibt es Stau. A13 Richtung Dresden zwischen Bronkow und Großräschen gibt es Behinderungen wegen Löscharbeiten. A36 Richtung Bernburg zwischen dem Dreieck Nordharz und Ilsenburg gibt es Stau und stockenden Verkehr. 20 Minuten länger dauert es. Im Burgenlandkreis ist die Straße zwischen den Abzweigen Schortau und Lagnitz nach einem Unfall gesperrt. Geblitzt wird unter anderem auf der A4 Richtung Dresden zwischen dem Hermsdorfer Kreuz und Hermsdorf Ost, auf der A4 Frankfurt Richtung Dresden zwischen Dresden-Neustadt und Dresden-Wildermann und auf der A9 Richtung München zwischen Eisenberg und Bad Klosterlausnitz. Soweit der MDR Kulturverkehrsservice 11:04.
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4: Mit Constanze Kittel und das hier ist Kim Deal.

Kim Deal. Viele Jahre war sie Co-Sängerin, Bassistin bei den Pixies und sie ist Frontfrau der Breeders. Dann hat sie mal Lust gehabt, was allein auf die Beine zu stellen. Vor 2 Jahren ist ihr Soloalbum Nobody Loves You More erschienen und daraus stammt auch der eben gehörte Titel Coast. Immer mehr junge Menschen setzen laut einer neuen Bertelsmann-Studie nach dem Schulabschluss auf eine Ausbildung. Heißt, erstmals liegt die Lehre in der Befragung deutlich vor dem Studium. Danach könnten sich 76% eine Ausbildung vorstellen, 10% weniger, also 66% ein Studium. Diese Zahlen werden heute auch in einigen Tageszeitungen noch mal genauer beleuchtet. Und wir sprechen drüber gleich in unserem Feuilleton.

0: Musik aus dem Ballett Der Zauberladen von Ottorino Respighi, gespielt hat das Philharmonia Orchestra. Haben Sie eigentlich schon Ihre Tageszeitung durchgelesen? Noch nicht ganz? Wir haben es schon mal getan. Hier kommt unsere Zusammenfassung.
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0: Tja, und den hat Ellen Schweder.
2: Wer studiert, hat die besten Chancen im Leben. Die FAZ macht ein dickes Fragezeichen hinter dieser Annahme heute und nimmt eine aktuelle Bertelsmann-Studie zum Anlass, über eine Trendumkehr nachzudenken. Wir lesen, in den vergangenen zwei Jahrzehnten zeigte die Bildungspolitik gefühlt nur in eine Richtung. Die Zahl der Studenten wuchs, immer mehr Abiturienten strömten an die Universitäten, die sich darüber fortschreitend in Schulen verwandelten. Der Sozialdemokrat Julian Nieder-Rümelin, der dafür den Begriff Akademisierungswahn prägte, bekam heftigen Gegenwind. Jetzt haben unter 1700 befragten jungen Menschen 76% gesagt, sie könnten sich eine Ausbildung vorstellen und nur 67% ein Studium. Die FAZ weiter. Vom Ende des Studienbooms zu sprechen, wäre trotzdem übertrieben. Ein Mentalitätswandel wird wohl erst der Strukturwandel durch die künstliche Intelligenz bewirken, der besonders die akademischen Berufe trifft. Eine Stelle als Pflegekraft oder Mechatroniker könnte attraktiver werden als der Job eines Übersetzers oder Softwareentwicklers. Das Argument, man brauche mehr Hochschulabsolventen für eine komplexe Arbeitswelt,

0: abzuwenden. Eigentlich eine Erfolgsgeschichte ohnegleichen, so wird der Architekturhistoriker Arnold Bartetzky zitiert, der sich hier im MDR fassungslos gezeigt hatte. Zitat: Denkmalschutz ist ja nicht nur, das haben die Jahre seit der Wiedervereinigung gezeigt, ein Altertumskult, nicht nur Kunst- und Heimatpflege, die in Zeiten globalisierter Märkte und der Abwanderung der Bevölkerung aus Kleinstädten und ganzen Landstrichen immer wichtiger wird, und schon gar nicht die panzersperrenartige bürokratische Neubaubremse, die kurzatmige Politiker in ihm sehen. Jüngste Tendenzen in Städtebau und Landesplanung weisen dem Bestandsschutz weit über kunsthistorische Aspekte hinaus einen neuen Stellenwert in der Baupraxis zu. Die Welt schlägt vor, den Denkmalschutz daher viel mehr zu stärken als, Zitat, Pionierdisziplin, die wegen ihres Fachwissens und ihrer handwerklichen Praxis wichtige Anstöße für ein groß angelegtes Um- und Weiterbau Programm geben kann. Die Zerschlagung und Entmachtung der Landesdenkmalämter können nicht das letzte Wort in dieser Sache sein. Und auch in der Ostthüringer Zeitung geht es heute um den Erhalt von Kultur. Die Zeitung berichtet von einer Initiative der Jungen Union, die das Highfield Festival retten und zurück nach Thüringen holen will. Wir lesen, seit 1998 gibt es das Festival bereits. Ursprünglich fand es südlich von Erfurt am Stausee Hohenfelden statt, daher der Name Highfield. 2010 ist es dann nach Leipzig an den Stürmtaler See gezogen. In den letzten 16 Jahren sei aber viel passiert im Raum Erfurt und Weimar. Statt zu sterben, solle das Festival daher besser einfach zurückkehren. Aus Sicht der Jungen Union könne das Festival jährlich rund 30.000 Besucher anlocken, das heiße Wertschöpfung in der Gastronomie, Hotellerie, bei Campingplätzen und im Einzelhandel, auch im Bereich der Sicherheit und Veranstaltungsbranche. Zitat: Die nun entstandene Chance einer Rückkehr sollte genutzt werden, um über die Rahmenbedingungen für den Festivalstandort Thüringen zu diskutieren. Eine optimistische Position in der Ostthüringer Zeitung. Retten, Kultur pflegen und eine Bereitschaft bei immer mehr jungen Leuten im Handwerk anzupacken, das macht doch Mut.
1: Sagt Ellen Schweder, Dankeschön für die Zeitungsschau an diesem Freitag.
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Sam Glaser mit diesem Ding namens Liebe. Ja, und eine Liebeserklärung gibt es jetzt auch von der britischen Band Slates. Ihren Nummer 1 Hit, 'Cause I Love You. Und hier gibt es den typischen Rhythmus.

0: Ein Klassiker mittlerweile, Cause I Love You von 1971. Slate war das hier bei MDR Kultur. Und aktuelle Kulturmeldungen haben wir jetzt.
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0: Mit Nora Große-Hamann.
2: Filme aus Mitteldeutschland sind auch in diesem Jahr bei den 83. Internationalen Filmfestspielen von Venedig vertreten. Insgesamt feiern drei Filme Weltpremiere, die unter anderem von der Mitteldeutschen Medienförderung gefördert wurden. Für Kulturkompakt berichtet Caroline Büscher.
3: Im Hauptwettbewerb läuft das monumentale Filmprojekt Dao von Ilja Kschanowski. Der Film basiert auf dem Leben sowjetischer Physiker, die die Atombombe entwickelten. Mit dabei ist außerdem das Biopic Das Mädchen mit der Leica, der italienischen Regisseurin Alina Marazzi. Der Film würdigt das Leben der Kriegsfotografin Gerda Taro. Das interaktive Virtual Reality Projekt Library of Dreams soll ebenfalls in Venedig uraufgeführt werden. Es basiert auf der Analyse von Träumen zu Zeiten von Krieg und politischen Regressionen und verwandelt diese in ein digitales Erlebnis.
2: Die 83. Internationalen Filmfestspiele von Venedig finden vom 2. bis zum 12. September statt. Das palästinensische Dorf Sebastia ist neues Weltkulturerbe. Das UNESCO-Welterbekomitee stufte bei seiner Sitzung im südkoreanischen Pusan den Ort im Westjordanland zugleich in die Liste des bedrohten Welterbes ein. Sebastia, das biblische Samaria, ist seit Jahrtausenden besiedelt und war in der Antike unter anderem Hauptstadt des Nordreichs Israel. Bei dem Vorgang handelte es sich um ein Eilverfahren. Dieses Verfahren gibt es dann, wenn eine Stätte durch Naturereignisse, Kriege oder Konflikte bedroht ist. In Duisburg jährt sich heute die Love Parade-Katastrophe zum 16. Mal. Das Gedenken an die 21 Todesopfer wird zum ersten Mal anders ablaufen als sonst, denn die Stadt Duisburg organisiert selbst die offizielle Veranstaltung. ARD-Korrespondentin Maria Kotzian berichtet.
4: 15 Jahre lang war die Opferstiftung für die Organisation der Gedenkveranstaltung verantwortlich. Da die Stiftung von Anfang an nur auf Zeit angelegt war, wurde sie Ende vergangenen Jahres satzungsgemäß aufgelöst. Mit der Übernahme durch die Stadt Duisburg endet auch eine langjährige Tradition. Die Nacht der 1000 Lichter, bei der am Vorabend des Jahrestags hunderte Kerzen an der Unglücksstelle entzündet wurden, hat in diesem Jahr nicht mehr stattgefunden. Die zentrale Gedenkfeier beginnt heute Nachmittag am Karl-Lehr-Tunnel. Dort wird unter anderem Oberbürgermeister Sören Link sprechen. Trotz des Wechsels bleibt die Gedenkstätte in Duisburg weiterhin erhalten.
2: Bei der Love Parade kam es 2010 zu einer Massenpanik. Obwohl Untersuchungen erhebliche Mängel bei der Planung des Events aufgezeigt haben, wurde juristisch letztendlich niemand für die Katastrophe zur Verantwortung gezogen. Wie zeitgemäß ist die Literatur von Karl May heute noch? Diese Frage wird immer wieder gestellt. Die Karl-May-Gesellschaft mit Sitz in Radebeul versucht, auch jüngere Leserinnen und Leser zu begeistern und plant, im nächsten Jahr eine Anthologie mit kommentierten Originaltexten zu veröffentlichen. Der Vorsitzende der Karl-May-Gesellschaft, Florian Schleburg, sagte MDR Kultur.
5: Da hat sich so ein bisschen eine Berührungsangst breit gemacht durch den Kulturkampf, der sich auch um Karl May vor einigen Jahren entsponnen hat. Dass es sich irgendwie um einen bedenklichen Autor handle, einen toten weißen Mann, der im 19. Jahrhundert geistig zu Hause ist und eigentlich nur noch von Ewiggestrigen gelesen werde. Aber das ist natürlich überhaupt nicht zutreffend. Ne? Man kann an Karl May sehr schön beobachten, wie Vorurteile entstehen und wie Vorurteile auch überwunden werden. Man muss ihn natürlich heute anders lesen, als das vor 60 Jahren der Fall war.
2: Einen Artikel zum Nachlass und zur Nachfolgesuche des Karl-May-Verlags finden Sie online unter mdr.de/kulturnachrichten.
0: Und das waren die Kulturnachrichten. Dankeschön, Nora.
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0: Am Nachmittag wird es heiter bis wolkig und es bleibt trocken mit Höchstwerten von 21 bis 25 Grad. Auch in der Nacht bleibt es trocken und der Himmel klar oder locker bewölkt bei Tiefstwerten zwischen 12 und 8 Grad. Das Wochenende beginnt mit Sonnenschein, weniger Wolken ziehen durch, ja, bei 25 bis 30 Grad. Und am Sonntag gibt es erst Sonnenschein, im Tagesverlauf dann Schauer oder Gewitter. Es bleibt weiter sommerlich warm. MDR Kulturverkehrsservice A2 Richtung Berlin zwischen Marienbad London, Helmstedt und Eilsleben gibt es Stau wegen Bergungsarbeiten. 20 Minuten länger dauert es. A2 Richtung Berlin zwischen Thesen und Ziesa gibt es 4 Kilometer Stau an einer Baustelle. Ebenfalls 20 Minuten dauert es länger. A4 Richtung Frankfurt zwischen Gotha und Gotha-Boxberg gibt es Stau und stockenden Verkehr nach einem Unfall. A13 Richtung Dresden zwischen Bronco und Großräschen gibt es Behinderung wegen Löscharbeiten. Auf der A14 Richtung Magdeburg ist die Abfahrt Könner nach einem Unfall blockiert. A36 Richtung Bernburg zwischen dem Dreieck Nordharz und Ilsenburg gibt es Stau und stockenden Verkehr und 20 Minuten dauert es länger. Vorsicht, auf der B281 Saalfeld trifft es zwischen den Abzweigen Oberwellenborn und Birket schließt die Bahnschranke nicht mehr. Im Burgenlandkreis ist die Straße zwischen den Abzweigen Schortau und Langnitz nach einem Unfall gesperrt. Wo auch immer Sie unterwegs sind, fahren Sie vorsichtig, kommen Sie gut an.
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Die Thüringer Sängerin Jana mit einer ihrer Interpretationen von Factory Girl. Nicht nur traditionelle Folksongs liebt sie, sondern auch die typischen Radiohits, denen die Sängerin dann neues Leben einhaucht. Und mit irischen und schottischen Folksongs können sie Jana unter anderem am 29. Juli in Tiefurt in der alten Remise erleben.

0: Blumfeld mit Jochen Disselmeier bei MDR Kultur am Freitag. Ein Zeichen setzen auf einer großen Leinwand in der Neustädter Passage in Halle, das dann vielleicht in der ganzen Welt zu sehen sein wird. Darum geht es bei der Aktion Social Mapping. Schon gestern konnten alle, die wollten, sich daran aktiv beteiligen beim öffentlichen Zeichen setzen. Heute geht's ab 14 Uhr weiter. Initiiert hat diese Aktion der Hallische Verein Bedürfnis der Neustädter Passage und, wie Mitorganisatorin Anne-Christin Bielig sagt, im Auftrag eines Künstlers.
1: Und zwar Oscar Murillo, ein kolumbianisch-britischer Künstler, der große Leinwände zur Verfügung stellt. Die werden in allen Teilen der Welt, aktuell eben in Deutschland, anlässlich seiner Einzelausstellung im Das Minsk in Potsdam in allen Bundesländern durchgeführt. Und da geht es darum, die Menschen einzuladen, ihre Spuren zu hinterlassen. Also alle sind eingeladen zu zeichnen, Zeichen zu setzen. Es geht darum, dass die Menschen einfach das, was sie sind, das, was sie von sich aus mitbringen, ohne Hemmungen, ohne Regeln, auch dort zeigen können und da zur Sprache bringen können.
0: Wenn Sie also auch Ihre Spuren hinterlassen wollen, ein Zeichen setzen wollen, heute ab 14 Uhr können Sie zeichnen, malen, was Sie wollen, auf eine große Leinwand in der Neustädter Passage in Halle. Die 3x11 Meter große Leinwand wird dann nach Potsdam gesendet, wo sie in der Ausstellung Kollektive Osmose von Oscar Murillo im Kunsthaus Das Minsk in Potsdam integriert wird.

In den 80ern gehörten sie mit zu den bekanntesten Bands, dann war es lange still um Tears for Fears, bis dann vor 4 Jahren wieder ein neues Album erschienen ist, The Tipping Point, und einen Titel daraus haben wir uns eben angehört.

Von ihrem Debütalbum Junk die texanische Sängerin Hayley Tuck. Der kanadische Musiker Noah Dirksen hat ein neues Album rausgebracht. Murphy on the Skyline heißt es. Damit ist er im Herbst auch für einige Konzerte hier in Deutschland unterwegs. Unter anderem am 9. November in Nürnberg, am 10. November in Bochum und am 12. November in Kiel. Hören wir ins neue Album rein.

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3: Um 12 Uhr mit Uta Georgi. Jürgen Klopp wird neuer Bundestrainer der deutschen Fußballnationalmannschaft. Das gab der Deutsche Fußballbund offiziell bekannt. Klopp unterschrieb einen 4-Jahres-Vertrag bis zur nächsten WM 2030. Er folgt Julian Nagelsmann, der nach dem WM-Aus im 16. Finale zurückgetreten war. Der DFB verkündete außerdem, dass Per Mertesacker neuer Geschäftsführer wird. Der Weltmeister von 2014 löst Andreas Rettig ab, der zum Jahresende ausscheidet. CDU-Generalsekretär Carsten Linnemann wird neuer Bundesgesundheitsminister. Das teilte Bundeskanzler Friedrich Merz mit. Der Bundestagsabgeordnete folgt Nina Warken, die Kanzleramtschefin wird. Der CDU-Politiker Philipp Amthor wird neuer Staatsminister für die Bund-Länder-Beziehungen. Merz plant nach eigenen Angaben noch weitere Änderungen in der Regierung. Mehrere Medien hatten berichtet, dass der Kanzler Verkehrsminister Patrick Schnieder entlassen will. Der Gewinn des Volkswagen-Konzerns ist im zweiten Quartal erneut eingebrochen. Das teilte Europas größter Autobauer in Wolfsburg mit. Das Konzernergebnis nach Steuern sei um fast 33% gesunken auf 1,54 Milliarden Euro. Zudem wurde der Umsatzausblick für das Gesamtjahr gekippt. Statt einem Plus von 3% schließt der DAX-Konzern auch einen Rückgang nicht aus. VW-Chef Oliver Blume kündigte an, bis Jahresende ein neues Sparpaket zu verabschieden. Rumänien hat erstmals seit Beginn des Ukraine-Kriegs eine Drohne in seinem Luftraum abgeschossen. Wie Präsident Nicu Surdan mitteilte, traf ein F-16-Kampfjet das Fluggerät über unbewohntem Gebiet nahe der Stadt Padina im Osten des Landes. Über die Herkunft der Drohne machte Dan keine Angaben. Spezialisten untersuchen nun die Trümmer vor Ort. Ein Jahr nach dem Hubschrauberabsturz in Grimma steht die Unglücksursache fest. Bei dem Unfall waren eine Soldatin und zwei Soldaten bei einem Übungsflug ums Leben gekommen. Wie die Luftwaffe mitteilte, war der Hubschrauber über der Mulde im Tiefflug unterwegs und gegen das Stahlseil einer Pegelmessstation geprallt. Die Besatzung habe das Seil nicht erkennen können. Hindernisse in Bodennähe seien in verfügbaren Karten nicht verzeichnet. Das waren die Nachrichten.
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4: Heiter ist es auf dem Brocken bei 11 Grad. Sonne und Wolken gibt es in Chemnitz bei 17 Grad. In Dresden ist es stark bewölkt bei auch 17 Grad. Sonnig ist es in Eisenach bei 18 Grad. In Erfurt bedeckt bei auch 18 Grad. Auf dem Fichtelberg ist es leicht bewölkt bei 13 Grad. In Gera wolkig bei 18 Grad. In Görlitz gibt es neben dem Sonnenschein wenige Wolken und 17 Grad. Sonnig ist es in Halle bei 19 Grad. In Leipzig bedeckt bei 18 Grad. Auch in Magdeburg ist es bedeckt bei 16 Grad. Und in Meining wolkig bei 17 Grad. Am Nachmittag bleibt es bei diesem Mix aus Sonne und Wolken. Regnen soll es nicht bei 21 bis 25 Grad. In der Nacht gibt es nur wenige Wolken am Himmel und 12 bis 8 Grad. Morgen am Samstag gibt es viel Sonnenschein und 25 bis 30 Grad. MDR Kulturverkehrsservice A2 Richtung Berlin zwischen Marienborn-Helmstedt und Eilsleben gibt es Stau wegen Bergungsarbeiten. 15 Minuten länger dauert es. Vorsicht auf der A2 Richtung Hannover zwischen Braunschweig-Wartenbüttel und Peine Ost liegt Dämmstoff auf der Fahrbahn. Auf der A14 Richtung Magdeburg ist die Abfahrt Könnern nach einem Unfall blockiert. A36 Richtung Bernburg. Zwischen dem Dreieck Nordharz und Ilsenburg gibt es Stau und stockenden Verkehr und 20 Minuten länger dauert es. Im Burgenlandkreis ist die Straße zwischen dem Abzweigen Schortau und Lagnitz nach einem Unfall gesperrt. Geblitzt wird unter anderem auf der A4 Richtung Dresden zwischen dem Hermsdorfer Kreuz und Hermsdorf Ost. Auf der A4 Frankfurt Richtung Dresden zwischen Dresden-Neustadt und Dresden-Wildermann. und auf der A9 Richtung Berlin zwischen Eisenberg und Reußig. Soweit der MDR Kulturverkehrsservice, 12.04 Uhr.
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4: Mit Constanze Kittel und mit Cat Stevens, Yusuf, geht's in die freitägliche Mittagsstunde bis 1 Uhr.

Vor wenigen Tagen erst hat er Geburtstag gefeiert. Am 21. Juli ist Cat Stevens Yusuf, wie er sich auch nennt, 78 Jahre alt geworden. Herzlichen Glückwunsch nachträglich. Hier haben wir sein Album King of a Land reingehört, vor 3 Jahren erschienen. Ja, ab heute wird es wieder wärmer und sommerlicher. Da ist es wichtig, viel zu trinken, da der Körper über das Schwitzen Flüssigkeit verliert. Wasser oder ungesüßte Tees werden da vor allem empfohlen. Aber wenn Sie etwas mehr Geschmack benötigen, sommerlich leckere Getränke kann man durchaus auch selbst herstellen. Wie? Das erzählen wir Ihnen gleich.

0: Louis Armstrong und John Barry and his Orchestra mit Filmmusik aus James Bond im Auftrag ihrer Majestät an diesem sommerlichen Freitagmittag. Ja, den Sommer kann man nicht nur auf der Haut spüren, den Sommer kann man auch schmecken. Er schmeckt nämlich nach Beeren, nach Zitrusfrüchten, vielleicht auch nach den vielen Kräutern des Sommers. Melisse, Minze, Salbei oder Basilikum wachsen ja jetzt in vielen Gärten oder auf dem Balkon. Und aus all diesen Kräutern lassen sich überraschend aromatische Erfrischungsgetränke herstellen. Die Kräuterfrau Evelyn Lerchner aus Markkleeberg zeigt bei ihren Kräuterabenden, wie das geht. Elvira Birgit-Speer war bei einem dabei und hat den Duft der Kräuter eingefangen.
1: Der Sommer hat seinen ganz eigenen Duft. Schon beim Vorbeistreifen an einem Kräuterbeet steigen die ätherischen Öle in die Nase. Zitronenmelisse, Pfefferminze, Thymian, Oregano oder Basilikum. Pflanzen, die nicht nur in der Küche, sondern auch im Glas eine gute Ergänzung sind. Wer es einfach mag, kann einen Melissentee aufbrühen, ihn abkühlen lassen und mit Eiswürfeln servieren. Fertig ist ein erfrischender Eistee. Kräuterfrau Evelyn Lerchner aus Markkleeberg hat aber noch eine andere Methode, um die Aromen des Sommers einzufangen. Sie stellt einen Kräuterauszug her.
2: Was ich besonders gerne mache, auch in den Kräuterabenden, dass ich die Sommerpflanzen jetzt über Nacht in einen Apfelsaft einlege und den dann also richtig schön ziehen lasse, die Kräuter, sodass die Extrakte in den Apfelsaft übergehen. Und dann wird das Ganze noch mit Wasser aufgegossen und dann hat man ein schönes Erfrischungsgetränk.
1: Apfel- oder Birnensaft bringen dabei schon von sich aus eine angenehme Fruchtsäure und eine leichte Süße mit. Natürlich könnte man den Auszug auch einfach mit einem guten Wasser herstellen. In diesem Auszug lösen sich die wasserlöslichen Inhaltsstoffe der Kräuter und verleihen dem Getränk ein vielschichtiges Aroma. Im Garten finden sich dafür verschiedene Gewürzpflanzen.
2: Und tatsächlich macht sich der Salbei als schweißhemmende Pflanze da ganz gut. Dann habe ich noch den Lavendel gepflückt, ein paar Stängel. Und was auch sehr schön ist, ist Basilikum, Melisse, Pfefferminze, Origanum, Thymian. Und bei mir gibt es auch noch Zitronenverbene, genau, und noch Medesüß und das echte Labkraut.
1: Damit möglichst viele Duft- und Aromastoffe austreten können, werden die Kräuter nicht einfach nur in den Apfelsaft gegeben. Vor allem die festeren Blätter brauchen etwas Nachhilfe.
2: Zum Beispiel jetzt der Salbei, der hat ja ziemlich feste Blätter. Die würde ich jetzt mal anschneiden, ein bisschen zerkleinern. Unser Thymian, unsere Zitronenmelisse, das Basilikum zum Beispiel, da gehe ich jetzt mit dem, auch der Origanum, da gehe ich jetzt mit dem Nudelholz drüber. Und da merken wir schon, wie das hier duftet.
1: Tatsächlich erfüllt ein Kräuterduft den Raum. Das Nudelholz bricht die Blatt- und Blütenzellen auf, genau dort sitzen viele der ätherischen Öle. Minzöle wirken dabei kühlend, Salbei schweißhemmend, Melisse beruhigend. Nun kommt der Apfelsaft dazu. Üblicherweise lässt Evelyn Lerchner den Ansatz über Nacht ziehen, um einen intensiven Geschmack zu erzielen. Aus Zeitgründen stellen wir nur eine Express-Variante her. Doch selbst nach kurzer Zeit schmeckt das Getränk erstaunlich intensiv. Frisch, kräuterig und nach Sommer.
3: Es schmeckt schon richtig nach Kräutern. Herrlich.
1: Wer mag, kann den Auszug anschließend mit Wasser verlängern oder auch Eiswürfel dazugeben. Auch einige Scheiben Zitrone oder Gurke können eine gute Ergänzung sein. Wer den Sommer lieber prickelnd genießt, für den hat die Kräuterfrau ebenfalls eine Idee.
2: Wenn wir da gekühlten Sekt dazugeben, Prosecco zum Beispiel, dann haben wir also ein ultimativ mega leckeres Getränk. Ich gebe dann noch eine Blüte mit ins Glas. Also die ist für mich immer ganz wichtig, weil das einfach so schön aussieht.
1: Ob als alkoholfreie Erfrischung oder als sommerlicher Aperitif, es braucht gar nicht viele Zutaten. Ein paar frische Kräuter vom Balkon oder aus dem Garten reichen aus, um sich den Geschmack des Sommers ins Glas zu holen.
0: Erfrischende Sommergetränke mit Kräutern. Elvira Birgit-Speer hat sich von der Kräuterfrau Evelyn Lerchner aus Markkleeberg inspirieren lassen. Ja, vielleicht haben Sie ja jetzt auch Appetit bekommen.

Friedrich Gulda hat in dieser Aufnahme sein Menuett für Klavier gespielt. Schöne Musik für ihren Sommer hier bei MDR Kultur. Und da gibt es jetzt ein Stück von Nina Caroline. Die junge Frau aus Deutschland hat in London Musik studiert, ist also bestens für eine internationale Musikkarriere gerüstet. Anfang Juli war sie beim Come to the Woods Festival in Dresden. Und in diesem Jahr ist ihre neue Single Over Again rausgekommen. Und den Titel hören wir uns jetzt an.

Over again. Nina Caroline hier bei MDR Kultur. 3 Filme aus Mitteldeutschland sind bei den Filmfestspielen in diesem Jahr im September in Venedig dabei. Welche das sein werden, das werden wir Ihnen gleich in den Kulturnachrichten erzählen. Zuvor gibt's die Senkrechtstarter aus London, Mumford & Sons.

0: Mumford & Sons am Freitagmittag, 12:30 ist es.
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0: Und bei mir ist Nora Große-Hamann.
2: Filme aus Mitteldeutschland sind auch in diesem Jahr bei den 83. Internationalen Filmfestspielen von Venedig vertreten. Insgesamt feiern drei Filme Weltpremiere, die unter anderem von der Mitteldeutschen Medienförderung gefördert wurden. Für Kulturkompakt berichtet Caroline Bischer.
3: Im Hauptwettbewerb läuft das monumentale Filmprojekt DAO von Ilya Kshanovsky. Der Film basiert auf dem Leben sowjetischer Physiker, die die Atombombe entwickelten. Mit dabei ist außerdem das Biopic Das Mädchen mit der Leica, der italienischen Regisseurin Alina Marazzi. Der Film würdigt das Leben der Kriegsfotografin Gerda Taro. Das interaktive Virtual Reality Projekt Library of Dreams soll ebenfalls in Venedig uraufgeführt werden. Es basiert auf der Analyse von Träumen zu Zeiten von Krieg und politischen Regressionen und verwandelt diese in ein digitales Erlebnis.
2: Die 83. Internationalen Filmfestspiele von Venedig finden vom 2. bis zum 12. September statt. In Dresden beginnt morgen Abend die 16. Schlössernacht. Eine der Spielstätten ist im römischen Bad am Schloss Albrechtsberg, das seit Jahren mit Spendenmitteln saniert wird. Dazu sagt die künstlerische Leiterin der Schlössernacht Silvia Grott dem MDR.
4: Wir unterstützen natürlich damit den Spendenaufruf. Wir haben das auch auf unserer Seite, einen kleinen Imagefilm. Und in diesem Jahr sind wir wieder im römischen Bad, im Wasserbecken, im leeren Wasserbecken natürlich, mit zwei tollen Künstlern, sodass wir den Gästen das römische Bad trotzdem zeigen können und dabei aufmerksam machen, dass es gerade saniert wird, aber dass eben auch noch ganz viel Geld dafür fehlt. Und wir hoffen sehr, dass unsere Gäste auch vielleicht der ein oder andere was spenden kann.
2: Bei der Schlössernacht in Dresden werden rund 250 Künstlerinnen und Künstler auf 18 Bühnen und Spielflächen auftreten. Der Georgengarten ist weit mehr als eine beliebte Grünanlage in Dessau. Der historische Landschaftspark gehört zum UNESCO-Welterbe Gartenreich Dessau-Wörlitz. Für seinen Erhalt setzt sich seit vielen Jahren ein Förderverein ein. Der hat jetzt ein neues Projekt. Was das ist, der Vorsitzende des Fördervereins, Reik Ruppieter, erklärt es.
5: Also wir haben ein Projekt, ja, so verschiedene Sitze im Georgengarten, wo man dann so in die Landschaft gucken kann. Das ist wie so ein kleines Häuschen, kann man sich vorstellen. Und da planen wir Zusammenarbeit mit der Stadt Dessau, den Sitz von innen Graffitis zu entfernen und auszustreichen, neu weiß zu machen und eine Bank da drin aufzustellen, weil da bisher noch keine Bank ist. Und das war auch eigentlich eine Initiative eines Vereinsmitglieds, der dann gesagt hat, ja, er freut sich dann, wenn er als älterer Mensch da auch ab und zu mal eine Bank hat, um den Park auch weiter genießen zu können.
2: Der Georgengarten gehört zu den wichtigsten historischen Anlagen der Stadt Dessau-Roßlau und zieht jedes Jahr zahlreiche Besucher an. Und wir schauen nach Frankreich. Bei einem Brand im Jahr 2019 wurde die Pariser Kathedrale Notre-Dame schwer beschädigt. Jetzt soll sie im Herbst neue Fenster erhalten. Die 6 von der Künstlerin Claire Tabouret entworfenen Glasfenster werden zwischen Oktober und November eingebaut und im Dezember der Öffentlichkeit präsentiert. Das teilte die für die Restaurierungsarbeiten zuständige Behörde mit. Die Fenster stellen jeweils einen Vers der Bibel zu Pfingsten dar. Der geplante Austausch löste bei einigen Denkmalschützern Kritik aus. Sie stellten die Sinnhaftigkeit und Kosten des Projektes in Frage.
0: Dankeschön, Nora, für die neue Ausgabe der Kulturnachrichten.
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0: Am Nachmittag gibt es Sonne und Wolken. Es bleibt trocken bei Höchstwerten von 21 bis 25 Grad. In der Nacht ist der Himmel klar oder locker bewölkt bei 12 bis 8 Grad. Und der Samstag bietet morgen viel Sonnenschein, wenig Wolken und Höchstwerte von 25 bis 30 Grad. Am Sonntag gibt es ebenfalls ordentlich Sonnenschein, erstmal zumindest. Im Tagesverlauf könnte es dann einige Schauer oder Gewitter geben bei weiter sommerlich warm werden. MDR Kulturverkehrsservice. Achtung, falsch auf der A73 Suhl-Bamberg. Zwischen Coburg und dem Kreuz Bamberg ist ein Falschfahrer unterwegs. Bitte fahren Sie äußerst rechts und überholen Sie nicht. Ein Falschfahrer auf der A73 zwischen Coburg und dem Kreuz Bamberg. Vorsicht auch auf der A13 Richtung Dresden. Zwischen Bronkow und Großräschen befindet sich eine ungesicherte Unfallstelle auf der linken Fahrspur. A2 Richtung Berlin zwischen Marienborn-Helmstedt und Alsleben gibt es Stau wegen Bergungsarbeiten. Hier dauert es 20 Minuten länger. A9 Richtung Richtung München zwischen Bad Lobenstein und Rudolfstein gibt es stockenden Verkehr nach einem Unfall im Baustellenbereich. A36 Richtung Bernburg zwischen dem Dreieck Nordharz und Ilsenburg gibt es Stau und stockenden Verkehr. 20 Minuten länger dauert es. Im Burgenlandkreis ist die Straße zwischen den Abzweigen Schortau und Lagnitz nach einem Unfall gesperrt. Wo auch immer Sie unterwegs sind, fahren Sie vorsichtig, kommen Sie gut an.
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I Want Poetry, das Duo aus Dresden rund um die Sängerin und Songschreiberin Tine van Bergen und den Pianisten, Komponisten und Klangbastler Till Moritz Moll. Reingehört haben wir hier in ihr Debütalbum Human Touch. Mittlerweile gibt es ihr drittes Album Future Selves und hier servieren die beiden 10 neue Songs.

0: Die Leute wollen gute Musik hören, jawohl. Diese Aussage vom Musiker Florian Kreyer kann ich nur unterstreichen. Manchmal aber sind es auch formschöne Dinge, die uns faszinieren, die wir hegen und pflegen, mitunter ein Leben lang.
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0: Herausragendes DDR-Design bzw. Formgestaltung, wie es damals hieß, darum dreht sich unsere Sommerserie in dieser Woche. Und vielleicht findet sich ja auch in Ihrem Haushalt das ein oder andere gute Stück, das durch sein Äußeres besticht, auf das Sie stolz sind und von dem Sie sich nicht trennen mögen. Haben Sie selbst noch oder wieder DDR-Design-Klassiker, also ganz persönliche Lieblingsstücke zu Hause? Woran hängen Sie und warum? Eine Hörerin hat uns angerufen und erzählt, was sie noch gefunden hat.
2: Mein Name ist Andrea Hassan. Ich rufe aus Zollenroder an. Und beim Nachdenken fiel mir mein wunderschönes Teeservie aus Jena-Glas so im Bauhaus-Design ein, das ich 1984 mit nach Dubai genommen habe. Ein Teeservie aus dieser schönen Kanne, 6 Tassen mit Untertasse, Kuchenteller, Zuckerdose, Milchkännchen, alles aus Jena-Glas. Das hat 120 Mark gekostet, die ganzen Teile. Dafür bekommt man heute nicht die Kanne. Und es gab sogar in einem Haushaltladen für schöne Gegenstände in der Dubai Mall so Ersatzgläser dafür aus Jena-Glas, aber irgendwann wurde die Produktion leider eingestellt und ja.
0: Tja, somit hat Andrea Hassan aus Zollenroda quasi einen kleinen Schatz aus DDR-Produktionszeiten. Vielen Dank für Ihren Anruf. Und wie ist das bei Ihnen? Haben Sie noch Lieblingsstücke aus DDR-Zeiten zu Hause im DDR-Design? Oder haben Sie sich diese formschönen Dinge vielleicht erst vor kurzem zugelegt vom Flohmarkt oder über eBay, wo ja die echten Klassiker inzwischen ordentliche Summen aufweisen? Ja, wir freuen uns auf Ihre Geschichten rund um die schönen DDR-designten Stücke. Rufen Sie durch. Einfach unter der 0800 55 99 884 0800 55 99 884 anklingeln.

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1: Heather Nova von ihrem Album Breath and Air vom letzten Jahr. Und Ende Oktober wird schon ihr nächstes Album rauskommen. The Orchard heißt es, der Obstgarten. Und wie reichhaltig und gefüllt dieser Garten sein wird, das werden wir uns dann anhören.

Musik aus den USA von Poké Lafarge hier bei MDR Kultur. Im nächsten Jahr wird er unter anderem in Dresden auf der Bühne stehen, im Beatpol, zum Frühlingsanfang am 21. März 2027. Ja, auch wenn es scheinbar noch sehr weit weg sein sollte. Karten fürs Konzert können Sie sich jetzt schon sichern.

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4: Um 13 Uhr mit Uta Georgi. Jürgen Klopp wird neuer Bundestrainer. Wie der Deutsche Fußballbund mitteilte, unterschrieb er einen 4-Jahres-Vertrag bis zur WM 2030. Klopp wird Nachfolger von Julian Nagelsmann. Zuletzt hatte Klopp für den Red Bull-Konzern das globale Fußballgeschäft geleitet. Er musste aus dem Vertrag herausgelöst werden. Der DFB zahlt als Ausgleich unter anderem 1 Million Euro für die RB-Nachwuchsstiftung. Zudem wurden 3 Länderspiele im Leipziger RB-Stadion vereinbart. Der DFB verkündete außerdem, dass Per Mertesacker neuer Geschäftsführer Sport wird. Bundeskanzler Friedrich Merz baut sein Regierungsteam um. CDU-Generalsekretär Carsten Linnemann wird neuer Bundesgesundheitsminister. Er folgt auf Nina Warken, die Kanzleramtschefin wird. Der CDU-Politiker Philipp Amthor wird neuer Staatsminister für die Bund-Länder-Beziehungen. Merz plant nach eigenen Angaben noch weitere Änderungen in der Regierung. Mehrere Medien hatten berichtet, dass der Kanzler Verkehrsminister Patrick Schnieder entlassen will. Die EU-Kommission wirft der Videoplattform TikTok unzureichenden Schutz von Kindern und Jugendlichen vor. Wie die Brüsseler Behörde mitteilte, können auch Fremde ohne TikTok-Konto auf öffentliche Profile von Minderjährigen zugreifen. Die Kommission sieht darin ein hohes Risiko für Cybermobbing und sexuelle Ausbeutung. Sie forderte TikTok auf, die Inhalte von Minderjährigen standardmäßig nur noch für bestätigte Follower sichtbar zu machen. Bei dauerhaften Verstößen droht der Plattform eine Geldstrafe von bis zu 6% des weltweiten Jahresumsatzes. Ein Jahr nach dem Hubschrauberabsturz in Grimma steht die Unglücksursache fest. Bei dem Unfall waren eine Soldatin und 2 Soldaten bei einem Übungsflug ums Leben gekommen. Wie die Luftwaffe mitteilte, war der Hubschrauber über der Mulde im Tiefflug unterwegs gewesen und gegen das Stahlseil einer Pegelmessstation geprallt. Die Besatzung habe das Seil nicht erkennen können. Hindernisse in Bodennähe seien in verfügbaren Karten nicht verzeichnet. Rumänien hat erstmals seit Beginn des Ukraine-Krieges eine Drohne in seinem Luftraum abgeschossen. Wie Präsident Nicuzor Dan mitteilte, traf ein F-16-Kampfjet das Fluggerät über unbewohntem Gebiet nahe der Stadt Padina im Osten des Landes. Über die Herkunft der Drohne machte Dan keine Angaben. Spezialisten untersuchen nun die Trümmer vor Ort. Das waren die Nachrichten.
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5: In Dresden ist es stark bewölkt bei 18 Grad, heiter in Eisenach und Erfurt bei jeweils 19 Grad, in Gardelegen bedeckt bei 17 Grad. Wolkig ist es in Hoyerswerda, dazu gibt es 18 Grad, in Magdeburg ist es bedeckt bei 17 Grad, in Neuhaus am Rennweg wolkig bei 16 Grad. In Oschatz ist es stark bewölkt bei 19 Grad, wolkig ist es im Plauen bei ebenfalls 19 Grad und viel Sonnenschein gibt es in Wernigerode und 18 Grad. Am Nachmittag wird es heiter bis wolkig, es bleibt trocken bei 21 bis 25 Grad. In der Nacht hängen nur wenige Wolken am Himmel bei 12 bis 8 Grad. Morgen gibt es zum Samstag viel Sonnenschein und 25 bis 30 Grad. MDR Kulturverkehrsservice A2 Richtung Berlin zwischen Marienborn, Helmstedt und Eilsleben gibt es Stau wegen Bergungsarbeiten, 20 Minuten länger dauert es. Vorsicht auf der A2 Richtung Hannover zwischen Wolin und Ziesa befindet sich eine ungesicherte Unfallstelle. A4 Frankfurt Richtung Dresden zwischen Dresden-Hellerau und dem Dreieck Dresden-Nord gibt es Behinderungen. Behinderung durch einen defekten LKW im Baustellenbereich. A9 Richtung München zwischen Bad Lobenstein und Rudolfstein gibt es stockenden Verkehr nach einem Unfall im Baustellenbereich. A13 Richtung Dresden zwischen Bronkow und Großräschen gibt es Behinderung wegen Bergungsarbeiten. A36 Richtung Bernburg zwischen dem Dreieck Nordharz und Ilsenburg gibt es Stau und stockenden Verkehr. 20 Minuten dauert es länger. Im Burgenlandkreis ist die Straße zwischen dem Abzweigen Schortau und Lagnitz nach einem Unfall gesperrt. Geblitzt wird unter anderem auf der A4 Richtung Dresden zwischen dem Hermsdorfer Kreuz und Hermsdorf Ost, auf der A4 Frankfurt Richtung Dresden zwischen Dresden-Neustadt und Dresden-Wildermann und auf der A4 Richtung Görlitz an der Abfahrt Salzenforst. Soweit der MDR Kulturverkehrsservice, 13.04 Uhr.
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5: Und Constanze Kittel begleitet sie weiter.

Musik von den Bellas, von The Strumbellas aus Kanada. Und über Musik sprechen wir auch gleich weiter, über den Soundtrack zur Miniserie Patrick Melrose. Schon allein wegen Benedict Cumberbatch in der Hauptrolle ist die ja absolut sehenswert. Aber auch die Musik bietet einiges. Und was? Das hören wir uns gleich an nach Lana Del Rey und Cat Power.

0: Woman im Duett vereint waren hier die US-amerikanische Musikerin Cat Power und Lana Del Rey. Ja, gute Soundtracks stellen wir Ihnen ja immer wieder gern vor. Diesmal allerdings geht es nicht um Filmmusik, sondern um den Soundtrack einer Miniserie von 2018, die insgesamt nur 5 Folgen umfasst. Patrick Melrose mit der Musik von Hauschka alias dem Oscar-gekrönten Volker Bertelmann. Thomas Hartmann hat die Serie gesehen und war beim Soundtrack von Bertelmann hellhörig geworden.
1: Als Regisseur Edward Berger 2022 das Kriegsdrama Im Westen nichts Neues mit der Musik von Volker Bertelmann alias Hauschka herausbrachte, heimste der Film insgesamt 4 Oscars und der Komponist im Speziellen einen Goldjungen ein. Als Berger 2024 den Vatikan-Thriller Konklave mit der Musik von Bertelmann herausbrachte, wurden daraus für den Film 1 Oscar und für den Komponisten 1 Oscar-Nominierung. Die 5-teilige Serie Patrick Melrose von 2018 markiert den offiziellen Beginn dieser erfolgreichen Zusammenarbeit. Allerdings, so viel drehen, wie Bertelmann komponieren kann und will, vermag Berger nicht. Als Tonsetzer bewegt sich Hauschka seit einer Reihe von Jahren im Dauereinsatz, bedient dabei die verschiedensten Formate, die unterschiedlichsten Genres. Bloß nicht festlegen, scheint sein Motto zu sein. So hat er an einer mehrteiligen Der Graf von Monte Cristo Umsetzung mitgewirkt, an dem Dune-Serien-Prequel Dune Prophecy oder 2019 an Als Hitler das rosa Kaninchen stahl als musikalischer Mitarbeiter von Regisseurin Caroline Link. Einziger Haken, so prestigeträchtig wie die Co-Produktionen mit Edward Berger, entwickelt sich keine andere.
2: Wie war er so?
3: Mein Vater?
2: Bedauerst du, dass er tot ist?
3: Ich bedauere, dass er gelebt hat.
2: Mais sans lui, wärst du nicht auf der Welt?
3: Man darf nicht zu egoistisch sein, was das angeht.
1: Patrick Melrose zeichnet in mehreren Episoden die Lebensgeschichte eines Mannes nach, der als Kind von seinem Vater missbraucht und misshandelt worden ist. Die Drogeneskapaden, mit der er die Vergangenheit vergessen machen will, den Versuch, trotz seiner grauenhaften Erfahrungen selbst ein Familienleben aufzubauen. Die Serie baut dabei ganz unterschiedliche Stimmungen auf. Mal wirkt sie wie ein finsteres, psychologisches Familiendrama à la Ingmar Bergman, dann wie eine bittere Gesellschaftssatire, dann erinnert sie an ein Upper-Class-Trainspotting. Erstaunlich ist, dass das aufgeht und das dürfte viel mit Hauptdarsteller Benedict Sherlock Holmes Cumberbatch zu tun haben.
4: Vermutlich nimmt die Jugend heute Abend Ecstasy.
5: Ecstasy, die Droge, die nicht süchtig macht.
4: Vielleicht bin ich altmodisch, aber ich stehe nicht auf Drogen, die nicht süchtig machen. Drogen sind dafür da, dich zu ruinieren.
1: Der Unterschiedlichkeit der Stimmungen muss der Soundtrack natürlich gerecht werden. So findet sich hier das ganz klassisch interpretierte Klavierstück. Minimalistische Streicherkompositionen sind zu hören. Es kommt zu verfremdeten Verbeugungen vor der Musik französischer Kriminalfilme der 1960er Jahre und es gibt Experimente, bei denen sich die melodiöse Struktur gänzlich auflöst. Was das Instrumentarium angeht, operiert Hauschka häufig mit seinem Markenzeichen, dem präparierten Klavier, sprich mit einem Klavier, auf oder zwischen dessen Saiten, Saiten mit AI, Gegenstände drapiert werden, was den Klang beeinflusst. Auch ein Cembalo feiert Auftritte, weil es nach Volker Bertelmann sowohl ein wenig von Wahnsinn wie von Glamrock hat. Patrick Melrose gehört zu den Serien, die man gesehen haben sollte. Und was Volker Bertelmanns Soundtrack angeht, den kann man als Album völlig unbeeinflusst von der Serie hören. Sein Soundtrack ist so abwechslungsreich und innovativ, dass er die Fantasie des Hörers oder der Hörerin permanent anregt.
0: Thomas Hartmann über Volker Bertelsmanns Soundtrack zur Serie Patrick Melrose. Unabhängig von der Serie ist die Musik im Juni 2018 digital erschienen und im Dezember des gleichen Jahres auf Vinyl, später dann auch auf CD und als MP3-Version.

Brad Roberts und die Crash Test Dummies mit ihrem großen Hit. Seit 35 Jahren sind die Jungs jetzt schon auf den Bühnen unterwegs. Die ehemals langen Haare sind ab. Anlässlich des Jubiläums sind sie in ihrer Heimat Kanada auch auf den Bühnen zu erleben, kommen auch nach Europa, aber Deutschland steht nicht auf der Tourliste. Wer sie erleben möchte, müsste am 2. Oktober nach Glasgow oder am 7. Oktober nach Belfast reisen.

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Danger Dan mit die meisten meiner Freunde von seinem neuen Album Keine Angst. Das wird am 2. Oktober erscheinen. Ja, und nachdem das ZDF Danger Dan und den Pianisten Igor Levit ausgeladen hatte, haben die beiden ja ein eigenes Konzert organisiert. Stattgefunden hat das vor 2 Tagen im Berliner Columbia Theater unter dem Motto Keine Angstalt. Die Gebrauchsanweisung zum Widerstand in Versform von Danger Dan hat dann das Publikum lautstark mitgesungen. Immerhin waren das rund 800 Leute. Ein großer Chor.

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1: Erinnerung an Blossom Deary hier bei MDR Kultur. 13.30 Uhr ist es.
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1: Und hier hat wieder Nora Große-Hamann.
3: Filme aus Mitteldeutschland sind auch in diesem Jahr bei den 83. Internationalen Filmfestspielen von Venedig vertreten. Insgesamt feiern drei Filme Weltpremiere, die unter anderem von der Mitteldeutschen Medienförderung gefördert wurden. Für Kulturkompakt berichtet Caroline Büscher.
4: Im Hauptwettbewerb läuft das monumentale Filmprojekt DAO von Ilja Kschanowski. Der Film basiert auf dem Leben sowjetischer Physiker, die Atombombe entwickelten. Mit dabei ist außerdem das Biopic »Das Mädchen mit der Leica« der italienischen Regisseurin Alina Marazzi. Der Film würdigt das Leben der Kriegsfotografin Gerda Taro. Das interaktive Virtual Reality Projekt Library of Dreams soll ebenfalls in Venedig uraufgeführt werden. Es basiert auf der Analyse von Träumen zu Zeiten von Krieg und politischen Regressionen und verwandelt diese in ein digitales Erlebnis.
3: Die 83. Internationalen Filmfestspiele von Venedig finden vom 2. bis zum 12. September statt. Kultur von und für das Thüringer Dorf. In Kleinschwabhausen im Weimarer Land startet heute die Kulturreihe Ottilies Ort. Zum 5. Mal bietet es Lesungen, Theater und Musik an, auf einem 4-Seiten-Hof und in der Dorfkirche. Organisiert wird das Ganze von der Literaturvermittlerin Iris Kerstin Geißler zusammen mit Ehrenamtlichen aus der Dorfgemeinschaft. Ihr Ziel? Kultur niedrigschwellig, aber anspruchsvoll. Geißler sagte MDR Kultur.
5: Wir sind in gewisser Weise Wanderer zwischen den Welten. Wir wollen schon was sehr Gutes bieten, aber wir wollen auch gar nicht belehren, zum Beispiel, das liegt uns vollkommen fern. Also wir wollen die Leute öffnen, sie auf jeden Fall berühren, das ist ganz wichtig, wenn das gelingt, und wollen sie selbst empfinden lassen, was sie schön finden, was ihnen was gibt, was ihnen nichts gibt, und dass man sich danach vielleicht darüber auseinandersetzt, dass man sich bespricht.
3: Unter anderem Sabine Tambrea und Jasna Fritzi Bauer kommen nach Kleinschwabhausen. Los geht es heute Abend mit einem Konzert. In Dresden beginnt morgen Abend die 16. Schlössernacht. Eine der Spielstätten ist im römischen Bad am Schloss Albrechtsberg, das seit Jahren mit Spendenmitteln saniert wird. Dazu sagt die künstlerische Leiterin der Schlössernacht, Silvia Grott, dem MDR.
6: Wir unterstützen natürlich damit den Spendenaufruf. Wir haben jetzt auch auf unserer Seite einen kleinen Imagefilm. Und in diesem Jahr sind wir wieder im römischen Bad, im Wasserbecken, im leeren Wasserbecken natürlich, mit zwei tollen Künstlern, sodass wir den Gästen das römische Bad trotzdem zeigen können und dabei aufmerksam machen, dass es gerade saniert wird, aber dass eben auch noch ganz viel Geld dafür fehlt. Und wir hoffen sehr, dass unsere Gäste auch vielleicht der ein oder andere was spenden kann.
3: Bei der Schlössernacht in Dresden werden rund 250 Künstler auf 18 Bühnen und Spielflächen auftreten. Es ist eine Sternstunde für fast 3 Dutzend Stars. Filmschaffende wie Kate Hudson, die Geschwister Elle und Dakota Fanning, Idris Elba, Delroy Lindo und Sam Rockwell zählen zu den insgesamt 33 Auserwählten, die ab dem kommenden Jahr mit einem Stern auf dem Walk of Fame in Hollywood geehrt werden sollen. In der Fernsehsparte sollen unter anderem Friends-Star Lisa Kudrow, Kiki Palmer und Game of Thrones-Darsteller Pedro Pascal ausgezeichnet werden. Die Termine für die Enthüllung der Plaketten sind bis jetzt noch nicht bekannt.
1: Ja, sternenreich wird es dann auf dem Boulevard werden.
3: Ich frage mich immer, ob dann nicht irgendwann mal der Platz ausgeht.
1: Nicht reicht, aber vielleicht gibt es ja noch weitere Möglichkeiten, wo die Sterne dann hingepackt werden. Dankeschön, Nora, für die Kulturnachrichten.
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1: Am Nachmittag wechseln sich Wolken und Sonne ab. Es bleibt trocken bei 21 bis 25 Grad. In der Nacht ist der Himmel klar oder er wird locker bewölkt bei 12 bis 8 Grad. Morgen rufen Freibad, Badeseen und Eiscafé, denn es gibt am Samstag viel Sonnenschein und Höchstwerte bis 30 Grad. Auch der Sonntag ist erst sonnig, später kann es regnen oder gewittern bei sommerlich warm werden. MDR Kulturverkehrsservice, A2 Richtung Berlin zwischen Marienborn, Helmstedt und Alsleben gibt es Stau wegen Bergungsarbeiten, 20 Minuten länger dauert's. A2 Richtung Berlin zwischen Thesen und Wolin gibt es 7 Kilometer Stau und stockenden Verkehr, hier dauert es eine halbe Stunde länger. A4 Richtung Frankfurt zwischen Jena Jena, Göschwitz und Bucher ist die rechte Spur wegen Reinigungsarbeiten gesperrt. A9 Richtung München. Zwischen Bad Lobenstein und Rudolfstein gibt es stockenden Verkehr nach einem Unfall im Baustellenbereich. A36 Richtung Bernburg. Zwischen dem Dreieck Nordharz und Ilsenburg gibt es 3 Kilometer stockenden Verkehr und 10 Minuten länger dauert es. Im Burgenlandkreis ist die Straße zwischen den Abzweigen Schortau und Lagnitz nach einem Unfall gesperrt. Wo auch immer Sie unterwegs sind, fahren Sie vorsichtig. Kommen Sie gut an.
0: 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Jetzt Shelter Boy.

Shelter Boy. Ja, der Musiker Simon Kaupner ist ziemlich erfolgreich unterwegs, auch mit den Liedern vom Album Mercyland, da haben wir eben reingehört. Und im Herbst ist er bei uns wieder in der Region zu erleben, am 3. November im Ostpol in Dresden und am 5. November in Ilses Erika in Leipzig.

0: Emiliana Torini von ihrem Album Miss Flower. Und wenn Sie MDR Kultur hören, singen Sie dann auch bei einigen Liedern lautstark mit. Mache ich ja auch gerne im Studio. Und wenn Sie nicht allein singen wollen, dann wäre ja das Open-Air-Mitmachkonzert heute Abend in Eisenach vielleicht was für Sie. Denn da gibt es Karaoke für alle. Die Veranstaltung heißt Kling Klang Eisenach singt. Quer durch alle Genres können Sie dann mitsingen zur Musik von Keimzeit oder ABBA, ob Summer of 69 oder das Rennsteiglied. Arne Setzepfand ist der Veranstalter von Kling Klang Eisenach singt und schon bei der Premiere im April sind viele seinem Aufruf gefolgt, um gemeinsam zu singen.
1: Am Ende war es ein Riesengewusel aus stehenden, sitzenden und tanzenden Menschen und das Konzept ist wirklich voll aufgegangen. Also es gab diese Gänsehautmomente, die ich mir gewünscht habe. Es gab dieses Gemeinsame, dass man sich an den Tisch gestellt hat oder gestanden hat und hat gesungen. Und ja, das war genau auch der Inhalt, den ich mir gewünscht hatte, so dieses Emotionale.
0: Ja, und der Wunsch nach einer Neuauflage dieses emotionalen Erlebens, das gibt's heute zum zweiten Mal, nämlich Kling Klang Eisenach singt. Diesmal Open Air im Schlosshof Eisenach. Ab 19 Uhr liefert die Band Herbie and Friends die Musik. Dreimal jeweils eine Dreiviertelstunde. Die Texte laufen dann auf einer LED-Leinwand mit. Aber vielleicht brauchen sie ja gar keinen Text, denn viele der Songs sollten bekannt sein, meint Arne Setzepfand.
1: Also es ist viel Deutsches dabei, von Schlager bis Rock. Aber auch ABBA, REM, also auch so, sag ich mal, internationale Lieder, die man gerne mitsingt. Beatles zum Beispiel, das war eine schöne Situation in der Kirche, als alle die Beatles gesungen haben.
0: Ja, bei dieser Musikmischung wird gewiss auch was für Sie dabei sein. Der Eintritt zum Mitsingen kostet 5 Euro. Viel Spaß heute Abend ab 19 Uhr bei Kling Klang Eisenach singt im Schlosshof. Und noch mehr Tipps und Ideen für Ihr Wochenende bekommen Sie heute noch von uns im MDR Kulturspezial ab 18 Uhr.

Der Schauspieler und Sänger Kiefer Sutherland von seinem neuen Album Grey. Ja, ein sonniges Wochenende liegt vor uns. Und wenn Sie das ganz gemütlich einläuten lassen wollen mit einem Kaffee, einem Tee oder einem Eis, wir bieten Ihnen dazu unsere Klassikerlesung mit der 5. Folge aus der Novelle Weiße Nächte von Fjodor Dostojewski. Nächste Stunde zu hören gegen 14:10 Uhr hier bei uns bei MDR Kultur.

Sehr näher Gott, Musik, die heute Martin Füller ausgewählt hat. Ich bin Constanze Kittel. Kommen Sie gut durch den Freitag und ins Wochenende und genießen Sie die Sonne.

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4: Um 14 Uhr mit Uta Georgi. Jürgen Klopp wird neuer Bundestrainer. Wie der Deutsche Fußballbund mitteilte, unterschrieb er einen 4-Jahres-Vertrag bis zur WM 2030. Klopp wird Nachfolger von Julian Nagelsmann. Zuletzt hatte Klopp für den Red Bull-Konzern das globale Fußballgeschäft geleitet. Er musste aus dem Vertrag herausgelöst werden. Der DFB zahlt als Ausgleich unter anderem 1 Million Euro für die RB-Nachwuchsstiftung. Zudem wurden 3 Länderspiele im Leipziger RB-Stadion vereinbart. Der DFB verkündete außerdem, dass Per Mertesacker neuer Geschäftsführer Sport wird. Bundeskanzler Friedrich Merz baut sein Regierungsteam um. CDU-Generalsekretär Carsten Linnemann wird neuer Bundesgesundheitsminister. Er folgt auf Nina Waken, die Kanzleramtschefin wird. Der CDU-Politiker Philipp Amthor wird neuer Staatsminister für die Bund-Länder-Beziehungen. Merz plant nach eigenen Angaben noch weitere Änderungen in der Regierung. Mehrere Medien hatten berichtet, dass der Kanzler Verkehrsminister Patrick Schnieder entlassen will. Die EU-Kommission wirft der Videoplattform TikTok unzureichenden Schutz von Kindern und Jugendlichen vor. Wie die Brüsseler Behörde mitteilte, können auch Fremde ohne TikTok-Konto auf öffentliche Profile von Minderjährigen zugreifen. Die Kommission sieht darin ein hohes Risiko für Cybermobbing und sexuelle Ausbeutung. Sie forderte TikTok auf, die Inhalte von Minderjährigen standardmäßig nur noch für bestätigte Follower sichtbar zu machen. Bei dauerhaften Verstößen droht der Plattform eine Geldstrafe von bis zu 6% des weltweiten Jahresumsatzes. Der Batteriehersteller Varta ist insolvent. Das Amtsgericht Stuttgart bestätigte, dass insgesamt 4 Insolvenzanträge eingegangen seien. Dem schwäbischen Traditionsunternehmen droht das aus, weil die bisherigen Eigentümer, der Sportwagenbauer Porsche und der Investor Michael Teunier, keine weiteren Millionen bereitstellen. Varta beschäftigt mehr als 3.200 Mitarbeiter. Das Unternehmen hatte zuletzt mehrere Großkunden verloren, darunter den US-Konzern Apple. Tanken in Deutschland ist erneut teurer geworden. Wie der Automobilclub ADAC mitteilte, kostete der Liter Superbenzin der Sorte E10 gestern im bundesweiten Schnitt 2,17 Euro. Das sind nur noch 3,5 Cent weniger als das Allzeithoch. Für einen Liter Diesel mussten Autofahrer im Schnitt rund 2,20 Euro bezahlen. Als Gründe für den Preissprung nennt der ADAC den hohen Rohölpreis sowie zerstörte Raffinerien in Russland und im Nahen Osten. Das waren die Nachrichten. Das Wetter mit den Temperaturen von 13 Uhr. Auf dem Brockenwolken los 12 Grad, in Chemnitz stark bewölkt 18. Dresden meldet stark bewölkt ebenfalls 18 Grad, in Eisenach wolkenlos 19. Erfurt fast wolkenlos 19 Grad, auf dem Fichtelberg stark bewölkt 14 Grad. Stark bewölkt in Gera bei 19, in Görlitz bei 17 Grad. Leipzig meldet bedeckten Himmel 20 Grad, bedeckt in Magdeburg bei 17 und in Meiningen wolkenloser Himmel bei 19 Grad. Die Vorhersage. Am Nachmittag heiter bis wolkig und trocken, 21 bis 25 Grad. In der Nacht nur wenige Wolken bei 12 bis 8 Grad. Morgen scheint viel Sonne. Die Temperaturen steigen auf 25 bis 30 Grad. Strecke MDR-Verkehrsdienst A2 Richtung Berlin zwischen Marienborn-Helmstedt und Eisleben. Stau wegen Bergungsarbeiten, hier dauert es 20 Minuten länger. A2 Richtung Berlin zwischen Thesen und Wollin, 7 Kilometer Stau, hier müssen Sie ebenfalls 20 Minuten mehr einplanen. A4 Frankfurt Richtung Dresden zwischen Apolda und Bucha, 3 Kilometer Stau wegen eines defekten LKW, Verzögerung von 20 Minuten. A14 Richtung Magdeburg, Vorsicht zwischen Halle-Trotha und Löbbejün, eine ungesicherte Unfallstelle. A36 Richtung Braunschweig zwischen Ilsenburg und Stapelburg, eine ungesicherte Unfallstelle im Baustellenbereich. A36 Richtung Bernburg zwischen Dreieck Nordharz und Ilsenburg, 3 Kilometer stockender Verkehr, hier dauert es eine Viertelstunde länger. In Bad Schandau ist die B172 Basteistraße im Bereich der Elbebrücke wegen der Beseitigung einer Ölspur gesperrt. Und im Burgenlandkreis ist die Straße zwischen den Abzweigen Schortau und Lagnitz nach einem Unfall gesperrt. Soweit der Verkehrsdienst, 14.05 Uhr.
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1: Ben Garrett Hernandez begrüßt Sie zur 5. Folge aus Fjodor Dostojewskis Novelle Weiße Nächte. Wir sind unterwegs mit dem Erzähler der Geschichte und der jungen Nastjenka. Zusammen laufen wir mit ihnen durch die Petersburger Weiße Nacht und erleben, wie die beiden von sich erzählen. Um dem Mädchen einen Eindruck von seiner Persönlichkeit zu geben, muss der Erzähler von sich in der dritten Person reden. Als wäre er nicht er, von dem er spricht. Und diese Person ist ein eigenbrötlerischer Mensch, der ohne viel Kontakte zur Außenwelt lebt. Ein Außenseiter. Ein Träumer auch, der nur in seinen Fantasien lebt, wie er gesteht. Und er führt weiter aus, dass ein Träumer wie er kein Mensch sei, eher ein Wesen sachlichen Geschlechts, das mit seinem Winkel zusammenwächst wie die Schnecke mit ihrem Haus. Noch schlimmer sogar, er fürchtet, sein Leben verfehlt zu haben. Aber Nastjenka betrachtet er als seine Rettung. Zitat: Sie sind es, die ich suchte. Unsere Begegnung ist eine Fügung. Jetzt muss ich alles in einem Redefluss ausgießen. Und so hört Nastjenka weiter geduldig zu. Der Erzähler redet von sich immer noch in der dritten Person. Es liest Benno Schulz.
2: Er kommt zu sich und stellt mit Erstaunen fest, dass er bereits gegessen hat, ohne auch nur das Mindeste davon zu merken. Im Zimmer ist es inzwischen dunkel geworden. In seiner Seele ist es öde und traurig. Ein ganzes Reich von Träumen ist rings um ihn spurlos und lautlos zusammengestürzt, ist wie ein Traum zerronnen, und er kann sich nicht einmal erinnern, was er geträumt hat. Doch ein seltsam dunkles Gefühl, das seine Brust schmerzhaft erbeben lässt. Irgendein neuer Wunsch kitzelt und reizt schon wieder seine Fantasie und ruft unmerklich einen neuen Schwarm neuer Gesichter herbei. In seinem kleinen Zimmer ist es still. Einsamkeit und süßes Nichtstun umschmeicheln seine Fantasie. Sie entzündet sich allmählich und beginnt ganz langsam zu brodeln, wie das Wasser in der Kaffeekanne der alten Matryona, die sorglos nebenan in der Küche waltet und ihren Köchinnen Kaffee kocht. Schon beginnt die Fantasie stoßweise zu sprudeln. Schon ist das Buch, das unser Träumer zwecklos und unbesehen vom Bücherbrett genommen hat und in dem er kaum bis zur dritten Seite gekommen ist, ihm aus der Hand gefallen. Seine Fantasie ist neu gestimmt und gereizt, und vor seinen Blicken ist schon wieder eine neue Welt, ein neues, bezauberndes Leben in strahlend herrlicher Perspektive entstanden. Ein neuer Traum, ein neues Glück, eine neue Dosis raffinierten, süßen Giftes. Was ist ihm unser wirkliches Leben? Seinem durchaus nicht ungetrübten Blick erscheint unser Leben, Nastjenka, so träge, langsam und welk. Erscheinen wir alle mit unserem Schicksal unzufrieden und von der Last des Lebens bedrückt. Es ist auch wirklich so. Erscheint denn auf den ersten Blick nicht alles zwischen uns so kalt, mürrisch und düster? Die Armen, denkt sich der Träumer. Es ist auch kein Wunder, dass er so denkt. Beachten Sie doch nur die zauberhaften Gestalten und Erscheinungen, die sich vor seinen Blicken so launisch, so uferlos und in solcher Fülle zu einem feenhaften, beseelten Bild formen, in dessen Vordergrund als Hauptgestalt natürlich unser Träumer in eigener Person steht. Sie wollen vielleicht wissen, was er träumt? Wozu soll man danach fragen? Er träumt von allem. Vom Schicksal eines Anfang verkannten und später lorbeerbekränzten Dichters. Von seiner Freundschaft mit E.T.A. Hoffmann. Der Bartholomäusnacht. Diane Vernon. Eine Heldentat? Bei der Eroberung von Kasan durch Ivan den Grausamen, von Clara Mowbray, Minna und Brenda und anderen Heldinnen Walter Scottscher Romane, vom Prälatenkonzil und Johannes Huss, von der Totenauferstehung in Robert der Teufel. Erinnern Sie sich an diese Musik? Sie ist ein Hauch von Friedhof. Von der Schlacht an der Beresina. Von der Lesung eines Gedichts im Salon der Gräfin Vorontsov-Daschkow. Von Danton, Kleopatra, e suoi amanti. Von Puschkins Häuschen in der Kolomna-Vorstadt. Von seinem eigenen Winkel, in dem an seiner Seite ein entzückendes Mädchen sitzt, das ihm an einem Winterabend mit offenem Mündchen und großen Augen zuhört. Genauso wie Sie mir jetzt zuhören, mein kleiner Engel. Nein, Nastjenka, was kann ihm, dem wollüstigen Faulenzer, das Leben bedeuten, nachdem wir uns beide so sehen? Er ist überzeugt, dass dieses Leben armselig und blass ist. Und er ahnt gar nicht, dass auch ihm einmal die traurige Stunde schlägt, in der er für einen einzigen Tag dieses armseligen Lebens all seine fantastischen Jahre hingeben würde. Und nicht einmal für irgendeinen ausgewählt glücklichen Tag. Denn er wird in jener Stunde der Trauer Reue und Wehmut nicht einmal wählen wollen. Doch solange ihm diese drohende Stunde noch nicht geschlagen hat, wünscht er sich nichts. Denn er ist über alle Wünsche erhaben. Denn er besitzt alles, ist übersättigt, ist selbst der Gestalter seines Lebens, dass er sich jeden Augenblick nach einer neuen Laune neu schafft. Und wie leicht, wie natürlich entsteht so eine märchenhaft fantastische Welt, als ob sie greifbar und nicht gespenstisch wäre. Er ist manchmal wirklich zu glauben geneigt, dass dieses Leben nicht ein Spiel der Fantasie, nicht eine Luftspiegelung, nicht eine trügerische Einbildung, sondern etwas wirklich Seiendes, Echtes, Reales sei. Warum, sagen Sie es mir, Nastjenka, warum stockt in solchen Augenblicken sein Atem? Durch welche Zauberkraft, durch welchen unerforschlichen Machtspruch beginnen plötzlich sein Puls zu fliegen, seine Augen zu tränen und seine blassen, tränenfeuchten Wangen zu brennen, während sein ganzes Wesen von einem alles überwältigenden Lustgefühl erfüllt wird? Warum vergehen für ihn lange schlaflose Nächte wie ein Augenblick in unerschöpflicher Freude und Lust? Und erst wenn die aufgehende Sonne ihren ersten rosigen Strahl in sein Fenster wirft und sein unfreundliches Zimmer sich mit dem ungewissen, fantastischen Licht des

Sie brauchen ihn nur anzuschauen. Und Sie werden es glauben. Würden Sie es, liebe Nastjenka, bei diesem Anblick für möglich halten, dass er diejenige, die er in seiner rasenden Fantasie so sehr liebt, niemals gekannt hat? Hat er sie denn nur in seinen verführerischen Träumen gesehen? Und war diese Leidenschaft nur ein Traum? Sind sie denn wirklich nicht Hand in Hand durch so viele Jahre nebeneinander gegangen, zu zweit, die ganze übrige Welt vergessend und die eigene Welt und das eigene Leben mit dem Leben des Freundes vereinend? War es denn nicht sie, die in der späten Stunde des Abschieds weinend und sich in Seelenqualen verzehrend an seiner Brust lag, ohne auf den Sturm, der unter dem düsteren Himmel raste, und auf den Wind, der die Tränentropfen von ihren schwarzen Wimpern wegtrug, zu achten? War denn das Ganze nur ein Traum? Der traurige, verwilderte Park mit den moosüberwucherten Wegen, auf denen sie so oft zu zweit Lust wandelten, das Herz voller Hoffnung und Liebe, so tiefer und süßer Liebe. Und das alte, noch vom Urgroßvater erbaute Haus, in dem sie so lange Zeit einsam und traurig an seiner Seite eines ewig schweigsamen, alten und mürrischen Gatten lebte, der die beiden, die so scheu wie Kinder waren und ihre Liebe furchtsam voreinander verbargen, immerwährend ängstigte? Wie quälten sie sich? Wie fürchteten sie sich? Wie rein und keusch war ihre Liebe und wie schlecht, das versteht sich doch von selbst, Nastjenka, wie schlecht waren die Menschen? Und mein Gott, war es denn nicht sie, die er später fern vom heimatlichen Gestade unter einem fernen, südlichen, glühenden Himmel wiedersah, in der wunderbar ewigen Stadt, im Glanz des Balles, bei schmetternder Musik, in einem strahlend erhellten Palazzo, es muss unbedingt ein Palazzo sein, auf einem von Rosen und Myrten umrankten Balkon, wo sie, nachdem sie ihn wiedererkannt, ihre Maske hastig von sich warf und mit den Worten »Nun bin ich frei« ihm zuflog, wo sie sich mit einem Aufschrei von Wonne in die Arme fielen und augenblicklich alles vergaßen, ihren Kummer, die Trennung, alle Pein, das düstere Haus, den alten Gatten, den düsteren Park in der fernen Heimat und die Bank, auf der sie sich mit dem letzten leidenschaftlichen Abschiedskuss aus seinen vor Verzweiflung erstarrten Armen gerissen hatte. Geben Sie es doch zu, Nastjenka, dass man erzittern, zusammenfahren und wie ein Schuljunge, der soeben im Nachbarsgarten einen Apfel gestohlen hat und ihn hastig in der Tasche verbirgt, erröten muss, wenn nun plötzlich irgendein baumlanger, lustiger Bursche als ungebetener Gast an der Schwelle erscheint und, als ob nichts geschehen wäre, herausplatzt: »Weißt du, mein Lieber, ich komme eben aus Pawlowsk.« »Mein Gott, der alte Graf ist tot. Ein unaussprechliches Glück bricht an, und dem Kerl fällt es ein, aus Pawlowsk zu kommen.« Ich hielt nach all den pathetischen Phrasen ebenso pathetisch inne. Ich weiß noch, dass ich große Lust hatte, in ein schallendes Gelächter auszubrechen, denn ich fühlte schon, wie sich in mir ein übermütiger Teufel regte, wie mir ein Zucken durch Hals und Kinn ging und meine Augen feucht wurden. Ich erwartete, dass Nastjenka, die mir ihre klugen Augen weit geöffnet zuhörte, in ein kindliches, unbändig lustiges Lachen ausbrechen würde. Und ich machte mir schon Vorwürfe, dass ich zu weit gegangen sei, dass ich ihr unnötigerweise etwas erzählt hätte, was ich als längst gefälltes Urteil über mich selbst schon lange auf dem Herzen herumgetragen und daher so fließend zu erzählen verstand. Allerdings hatte ich nicht erwartet, dass sie mich verstehen würde. Doch zu meinem Erstaunen schwieg sie zunächst eine Weile, drückte mir dann die Hand und fragte mit einer eigentümlich schüchternen Anteilnahme: »Haben Sie denn wirklich Ihr ganzes Leben so verbracht?« »Ja, mein ganzes Leben, Nastjenka«, antwortete ich. »Mein ganzes Leben, und ich glaube, dass es bis an mein Ende so bleiben wird.« »Nein, das soll nicht sein«, sagte sie erregt. »Das darf nicht geschehen. So werde vielleicht auch ich mein ganzes Leben neben der Großmutter verbringen. Hören Sie, wissen Sie denn nicht, dass es gar nicht gut ist, so zu leben?« »Ich weiß es, Nastjenka, ich weiß es«, rief ich, meinem Gefühle freien Lauf lassend.

0: Und gerade jetzt weiß ich besser als je, dass ich meine schönsten Jahre ganz nutzlos verschwendet habe. Jetzt weiß ich es, und diese Erkenntnis tut mir weh, weil Gott selbst sie mir als einen guten Engel gesandt hat, um es mir zu sagen und zu beweisen. Jetzt, wo ich neben ihnen sitze und mit ihnen spreche, fällt es mir schwer, an die Zukunft zu denken, denn in der Zukunft erwarten mich wieder Einsamkeit und dieses dumpfe, überflüssige, zwecklose Leben. Und was werde ich überhaupt noch träumen können, nachdem ich schon im Wachen und in Wirklichkeit an ihrer Seite so glücklich gewesen bin? O, seien Sie gesegnet. Sie liebes, gutes Mädchen, weil Sie mich nicht gleich zu Anfang abgewiesen haben, weil ich dank Ihnen sagen darf, dass ich wenigstens zwei Abende in meinem Leben wirklich gelebt habe.
1: Das war die 5. Folge von Weiße Nächte, eine Novelle von Fjodor Dostojewski, übersetzt von Alexander Eliasberg. In der Produktion des WDR aus diesem Jahr las Benno Schulz. 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Dort sind die 12 Folgen, die wir im Radio senden, in 5 Teile zusammengefasst. Und am Montag geht es dann weiter und wir hören, wie Nastjenka die Lebensbeichte ihrer Zufallsbegegnung aufgenommen hat.

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1: Auf Schloss Lauenstein im Erzgebirge ist gerade eine spektakuläre Sonderausstellung zu sehen. Ars Vaporis heißt sie und es geht um Steampunk. Also der sächsische Metallkünstler Toni Reintelseder präsentiert rund ein Dutzend seiner fantastischen Kreaturen, darunter zum Beispiel tierische Fabelwesen.
2: Mich begeistert, woran es funktioniert. Ja, die Idee heute ist die Technik. Das hat mich immer fasziniert, Technik, Dampftechnik dann später und so. Und da dachte ich mir, jetzt beißt das mal ohne Elektromotor und ohne Kurbel, sondern richtig mit Dampfantrieb. Und der Spaß ist ja dabei, so lange zu probieren, dass es funktioniert. Und es ist mir ja gelungen.
1: Reintelseder arbeitet mit Elektrik, Blech und Altmetall. Und einen dampfbetriebenen Plattenspieler hat er auch dabei.
3: Das Grammophon habe ich mal bekommen, da war drinnen von der Mechanik alles hinüber, die ganze Aufzug, die Aufzugsfedern waren kaputt. Dann dachte ich mir, na gut, machst du mal als Spaß, baust du das mal so um, dass das halt mit einer Stirlingmaschine angetrieben wird. So was gab es früher auch in kleiner Serie, hat sich aber nicht durchgesetzt, das ist aber schon über 100 Jahre her. Ja, und der Motor treibt halt, Moment, verkehrt rum, der treibt halt dann praktisch den Plattenteller an.
1: Ars Vaporis auf dem Schloss Lauenstein. Das Osterzgebirgsmuseum ist dienstags bis sonntags jeweils von 10 bis 16:30 Uhr geöffnet. Und für Gäste jeden Alters gibt es außerdem eine interaktive Dauerausstellung, eine Modellbahnanlage, eine Natur- und Mineralienwelt sowie einen Schlossgarten und eine Burgruine. Ein Ausflug auf Schloss Lauenstein im Osterzgebirge lohnt sich also. Auch die Burg Tannroda im Weimarer Land ist ein wunderbares Ausflugsziel. Geführt und saniert wird das historische Areal aus dem 12. Jahrhundert, heute mit viel Herzblut, durch die private Stiftung Burg Tannroda. Burg Tannroda wird auch das Blaue Schloss genannt und Gutsherr Thomas Bär kennt sich hier richtig gut aus.
4: Ja, und so ein Turm war natürlich auch immer ein Zeichen der Macht und der Größe und der Bedeutung der Besitzer der Burganlage. Heute zeigt sich das dann eher durch andere Statussymbole wie ein großes Auto oder andere Elemente, mit denen man dann seine Bedeutung zum Ausdruck bringen will.
1: Der Aussichtsturm, also der Bergfried, ist täglich von 9 bis 18 Uhr geöffnet. Nach 120 Stufen bietet sich ein toller Blick über das Ilmtal. Der Eintritt ist frei, wer mag, kann spenden. Auf der Burg Falkenstein im Selketal im Harz gibt es eine Sage, und zwar die vom Schlangenkönig. Mehr verrät MDR-Kollegin Anja Netizki.
5: Der Schlangenkönig residierte unterhalb der Burg im Selketal. Eine schillernde Kreatur, die ihre Höhle nur verließ, um Opfergaben zu verspeisen. Dabei legte der Schlangenkönig seine Krone stets auf ein weißes Tuch. Die Grafen gierten nach dem wertvollen Kopfschmuck. So legten sie ihm ein Stück Rind bereit und befestigten einen Strick an dem Tuch. Während er aß, stahlen sie ihm seine Krone. Der Schlangenkönig wurde zornig und sendete seine Schlangenarmee auf die Burg. Es waren so viele Schlangen, dass die Grafen vertrieben wurden und sich für lange Zeit niemand mehr auf die Burg traute. Erst der letzte der Asseburger Grafen konnte den Schlangenkönig wieder besänftigen.
1: Bei einer Führung erfährt man mehr über den Schlangenkönig, über die Entstehung der Burg und warum diese weltweite Berühmtheit erlangte, weil der Rechtsgelehrte Eike von Repgo hier zwischen 1220 und 35 den Sachsenspiegel verfasste. Das ist das älteste und bedeutendste Rechtsbuch des deutschen Mittelalters. Die Burg Falkenstein hat dienstags bis sonntags von 10 bis 18 Uhr geöffnet. Viel Spaß beim Schlangenkönig.
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4: Um 15 Uhr mit Uta Georgi. Grüne und Linke haben den Kabinettsumbau von Bundeskanzler Friedrich Merz kritisiert. Die Grünen-Fraktionsvorsitzenden Britta Hasselmann und Katharina Dröge erklärten, der Kanzler ziehe nach einem verpatzten Regierungsjahr die Reißleine. Linken-Fraktionschef Sören Pellmann sprach in der Rheinischen Post von einer Fortsetzung der bisherigen Kahlschlagpolitik. Merz hatte am Morgen mitgeteilt, dass die bisherige Gesundheitsministerin Nina Wagen künftig das Kanzleramt leitet. Das Gesundheitsressort übernimmt der bisherige CDU-Generalsekretär Carsten Linnemann. Außerdem holt Merz den CDU-Abgeordneten Philipp Amthor als Bund-Länder-Koordinator ins Kanzleramt. Jürgen Klopp wird neuer Bundestrainer. Wie der Deutsche Fußballbund mitteilte, unterschrieb er einen 4-Jahres-Vertrag bis zur WM 2030. Klopp wird Nachfolger von Julian Nagelsmann. Zuletzt hatte Klopp für den Red Bull-Konzern das globale Fußballgeschäft geleitet. Er musste aus dem Vertrag herausgelöst werden. Der DFB zahlt als Ausgleich unter anderem 1 Million Euro für die RB-Nachwuchsstiftung. Zudem wurden 3 Länderspiele im Leipziger RB-Stadion vereinbart. Der DFB verkündete außerdem, dass Per Mertesacker neuer Geschäftsführer Sport wird. Nach dem tödlichen Angriff auf einen Bankmitarbeiter in Regensburg sitzt der 20-jährige Tatverdächtige in Untersuchungshaft. Wie die Polizei und Staatsanwaltschaft mitteilten, besteht unter anderem Mordverdacht. Demnach wollte sich der Mann in der Nacht vor der Tat wegen Sachbeschädigung selbst anzeigen, wurde aber mangels Haftgründen entlassen. Gegen den Verdächtigen bestand bereits ein Waffenbesitzverbot. Die Ermittler prüfen nun die genauen Hintergründe der Messerattacke. Die Europäische Union unterstützt Spanien und Frankreich im Kampf gegen die schweren Waldbrände. Wie die EU-Kommission mitteilte, wurden 4 Löschflugzeuge nach Spanien geschickt. 3 Maschinen und 2 Helikopter fliegen nach Frankreich. Den Angaben zufolge liefert außerdem das EU-Satellitenprogramm Copernicus aktuelle Bilder der Brandgebiete. Wegen der Waldbrände mussten Zehntausende Menschen in Sicherheit gebracht werden. Der Batteriehersteller Varta ist insolvent. Das Amtsgericht Stuttgart bestätigte, dass insgesamt 4 Insolvenzanträge eingegangen seien. Dem schwäbischen Traditionsunternehmen droht das aus, weil die bisherigen Eigentümer, der Sportwagenbauer Porsche und der Investor Michael Theuner, keine weiteren Millionen bereitstellen. Varta beschäftigt mehr als 3.200 Mitarbeiter. Das Unternehmen hatte zuletzt mehrere Großkunden verloren, darunter den US-Konzern Apple. Das waren die Nachrichten.
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5: Am Nachmittag Sonne und Wolken, durchweg trocken, 20 bis 25 Grad. Morgen dann reichlich Sonnenschein, ein paar Wolken, trocken bleibt's aber und es wird noch wärmer. 26 bis 30 Grad am Sonntag, am Nachmittag und Abend dann Schauer und Gewitter bei maximal 29 Grad. Der MDR Kulturverkehrsdienst mit diesen Meldungen. A2 Richtung Berlin zwischen Marienborn-Helmstedt und Eilsleben. Stau wegen Bergungsarbeiten plus 20 Minuten. Eine Dreiviertelstunde länger einplanen bitte auf der A2 Richtung Berlin zwischen Thesen und Wollin. Da gibt es 8 Kilometer Stau nach einem Unfall im Baustellenbereich. Vorsicht auf der A4 Frankfurt Richtung Dresden zwischen Friedewald und Wildeck-Hönebach ist Öl auf der Fahrbahn. A4 Frankfurt Richtung Dresden zwischen Apolda und Bucha. 5 Kilometer Stau wegen eines defekten LKW. Eine halbe Stunde Verzögerung hier. A4 Richtung Görlitz zwischen Kodersdorf und Grenzübergang Ludwigsdorf. 4 Kilometer Stau hier plus 20 Minuten. Plus 15 Minuten auf der A9 Richtung München zwischen Markt Schorgast und dem Dreieck Bayreuth-Kulmbach. Stau gibt es da an einer Baustelle. A36 Richtung Bernburg zwischen Dreieck Nordharz und Ilsenburg. 7 Kilometer stockender Verkehr plus 20 Minuten. A38 Richtung Leipzig zwischen Leipzig Südwest und Leipzig Süd ist die rechte Fahrspur nach einem Unfall blockiert. Und nach Unfällen gesperrt sind die B96 in Lauter zwischen Teich- und Parkstraße, im Burgenlandkreis die Straße zwischen den Abzweigen Schortau und Langnitz, im Landkreis Mittelsachsen die Straße zwischen Oberseider und Dörntal und im Landkreis Nordsachsen die Straße zwischen Oschatz und Lampersdorf am Abzweig Fliegerhorst. Geblitzt wird auf der A4 Richtung Görlitz, an der Abfahrt Salzenforst und A9 Richtung Berlin zwischen Eisenberg und Dreußig. Soweit der MDR Kulturverkehrsdienst. Gute Fahrt, 15.05 Uhr.
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5: An diesem Freitag hin, das Wochenende geht's mit Stefan Blattner im Studio. Schön, dass Sie bei uns sind. Los geht's mit den Cardigans.

Indie-Pop aus Schweden, The Cardigans, MDR Kultur am Nachmittag. Ein Unternehmen aufzubauen, der eigene Chef zu sein, das ist eine tolle Sache. Aber irgendwann kommt der Punkt, an dem der Chef einen Nachfolger braucht und dann wird's nicht einfach. Wenn man dann nachfragt, warum das so ist, gibt's oft diese Antworten. Weit und breit ist da kaum einer zu sehen, der meine Firma übernehmen will, könnte. Ja, und wen man auch fragt, da gibt's ja freundliches Abwinken, einige auch lieblos hingeworfene Begründungsbrocken, der Konkurrenzdruck, die Bürokratie, die Energiekosten, die Steuern und so ähnlich und so fort. Ja, und dann kommt noch ein Seufzer. Ach, Unternehmertum ist ja so schwierig geworden. Auch in der Verlagsbranche kennt man diese Sorgen, etwa beim Karl-May-Verlag in Bamberg. Wie es hier weitergehen könnte, das sorgt natürlich auch die Karl-May-Freunde in Radebeul. Aber es gibt auch Lichtblicke und darauf wollen wir gleich schauen.

0: Dann ist zwar ein kleines Stückchen Filmmusik von Randy Edelman. Cineasten haben es vielleicht erkannt aus dem Streifen 27 Dresses. 11:53. 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Wenn wir an Karl May denken, da fällt uns gleich Radebeul ein. Hier schuf er seine Winnetou-Romane. Hier gibt's heute auch sein ehemaliges Wohnhaus zu bestaunen, die Villa Shatterhand, das Herzstück des Karl May Museums. Es gibt auch einen Karl May Verlag, der sitzt allerdings in Bamberg. Und im April gab der Geschäftsführer und alleiniger Gesellschafter Bernhard Schmid bekannt, dass er einen Nachfolger für seinen Verlag sucht. Kurzer Nachklapp, sein Großvater hatte zusammen mit der Witwe Karl Mays, Clara May, den Verlag 1913 in Radebeul mitbegründet. Später, 1960, siedelte er dann nach Bamberg über. Und dort hat Bernhard Schmid selbst seit fast 35 Jahren gearbeitet. Verständlich also, dass er das Familienunternehmen in guten Händen wissen will, bevor er demnächst in Ruhestand geht. Wie das wiederum in der Szene der Karl-May-Enthusiasten und auch im Karl-May-Museum in Radebeul gesehen wird, das hat Grit Krause erkundet.
1: Sie sind das Markenzeichen des Karl-May-Verlags. Die Bücher mit den dunkelgrünen Einbänden, der goldenen Prägung und den farbigen Deckelmotiven. Unverändert seit 1892 werden die Abenteuer- und Reiseerzählungen des Erfolgsautors in dieser Form veröffentlicht. Bei eingefleischten Fans füllen die 90 Bände samt Sondereditionen Regalmeter. In Buchhandlungen allerdings sucht man sie inzwischen vergebens.
2: Karl May ist kein Selbstläufer mehr. Das heißt, mit Karl May ist wahrscheinlich heute einfach nicht mehr sehr viel Geld zu verdienen. Und da muss man sich überlegen, in welcher Form man den Autor überhaupt noch auf dem Markt hält.
1: Konstatiert Florian Schleburg, Vorsitzender der Karl-May-Gesellschaft, auch mit dem Verweis darauf, dass die Urheberrechte längst erloschen sind und die Texte frei vervielfältigt werden können.
2: Da hat sich so ein bisschen eine Berührungsangst breit gemacht durch den Kulturkampf, der sich auch um Karl May vor einigen Jahren entsponnen hat, dass es sich irgendwie um einen bedenklichen Autor handle, einen toten weißen Mann, der im 19. Jahrhundert geistig zu Hause ist und eigentlich nur noch von ewig Gestrigen gelesen werde. Aber das ist natürlich überhaupt nicht zutreffend. Ne? Man kann an Karl May sehr schön beobachten, wie Vorurteile entstehen und wie Vorurteile auch überwunden werden. Man muss ihn natürlich heute anders lesen, als das vor 60 Jahren der Fall war.
1: Die Karl-May-Gesellschaft, so berichtet der promovierte Sprachwissenschaftler, plant beispielsweise, nächstes Jahr eine Anthologie mit kommentierten Originaltexten zu veröffentlichen, um damit auch wieder jüngere Leserinnen und Leser zu begeistern. Beim Karl-May-Verlag setzt man hingegen auf Bewährtes, nicht nur beim traditionellen Erscheinungsbild, und ist damit immer mehr zum Nischenprodukt für Fans, Forschung und Antiquare geworden. Mit dem Verkauf des Verlags wird sich das kaum ändern. Vermutlich wird dann nur noch ein Bruchteil der gesammelten Werke verlegt werden. Prominente Titel wie Winnetou 1, 2 und 3, Der Schatz im Silbersee oder Old Shorehand etwa.
2: Es verschwinden eben diese emblematischen grün-goldenen Bände, die noch genauso aussehen wie 1892.
1: Was allerdings fortgesetzt werden wird, ist die historisch-kritische Ausgabe.
2: Ich glaube, dass die HKA auch auf anderen Beinen stehen könnte. An diesen einen Verlag ist die Ausgabe nicht direkt gebunden. Sie ist allerdings wissenschaftlich natürlich angewiesen auf das riesige Archiv des Verlags bzw. der Verlegerfamilie Schmidt, das weiterhin für die Wissenschaft zur Verfügung stehen wird.
1: Bisher wird die historisch-kritische Ausgabe, also eine wissenschaftliche Auseinandersetzung mit Karl Mays Originaltexten, in enger Zusammenarbeit von Karl May Gesellschaft, Karl May Stiftung und dem Verlag erstellt, wobei Verlagschef Bernhard Schmidt es nicht zur Bedingung gemacht hat, dass der Nachfolger oder die Nachfolgerin diese Edition mit übernehmen muss. Mit Verweis auf aktuell laufende Verhandlungen wollte er sich aber dazu weiter nicht äußern.
3: Wir sind natürlich mit Bernhard Schmidt bei der Frage, wie geht es mit dem Verlag weiter, im Kontakt. Wir sind nicht geeignet, den Verlag wieder zu übernehmen, haben wir gar keine Expertise dafür.
1: Volkmar Kunze ist Vorstandsvorsitzender der Karl-May-Stiftung und Geschäftsführer des Museums in Radebeul. Dort, wo der Verlag 1913 von der Witwe Karl Mays, Clara May und Bernhard Schmidts Großvater mitbegründet wurde. Worauf man in Radebeul aber nach wie vor hofft, ist der literarische Nachlass von Karl May. Er gehört nicht zum Verlagseigentum, sondern befindet sich im Privatbesitz der Familie Schmidt. Ein Ankauf durch den Freistaat Sachsen scheiterte 2011 an den extrem hohen Forderungen von 15 Millionen Euro des Vaters, Lothar Schmidt.
3: Da wollen wir einen neuen Start machen bei der Landesregierung, diesen schriftlichen Nachlass von Karl May zu erwerben. Sein Vater hatte ja unermessliche Forderungen. Und insofern bin ich schon optimistisch.
1: Damals hatte Sachsen 3,5 Millionen Euro geboten. Ob die Familie Schmidt erneut mit einem Angebot in dieser Höhe rechnen kann, ist bei der aktuellen Haushaltslage eher fraglich. Aber offenbar ist man erstmal im Gespräch.
0: Und wie es mit dem Karl-May-Verlag weitergeht und ob der Nachlass tatsächlich doch noch nach Sachsen zurückkommt, wir werden es im Blick behalten. Grit Krause berichtete für MDR Kultur.

0: Seine Musik soll sein wie ein gut gekochtes Essen, das ausgewählte Zutaten und Geduld braucht, um seinen vollen Geschmack entfalten zu können. So hetzt der deutsche Liedermacher Daniel Benjamin. Also alles außer Fast Food auf dem aktuellen Album, das da heißt Life After Music.
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0: Wir sehen über die Woche gutes DDR-Design wieder ein wenig ans Herz gewachsen. Die vielen schönen Reaktionen auf unsere Sommerserie lassen das vermuten. Vielleicht findet sich ja auch in Ihrem Haushalt das eine oder andere gute Stück, das durch sein Äußeres besticht, auf das Sie stolz sind und von dem Sie sich nicht trennen mögen. Haben Sie selbst noch oder wieder DDR-Design-Klassiker oder ganz persönliche Liebesstücke entdeckt zu Hause? Woran hängen Sie und warum? Das haben wir Sie gefragt und wir haben wundervolle Antworten bekommen, wie diese.
2: Guten Tag, mein Name ist Kaspar. Ich wohne in Rheinland-Pfalz, bin aber gebürtig in Halle. Und seit 1975 habe ich eine wunderbare Haushaltsnähmaschine, die damals im Design hervorragend war. Das ist eine Koffernähmaschine mit zwei Schalen. Alles ist drin, einschließlich Garnhalter und dem Gaspedal und durch die zwei Schalen hatte man einen perfekten Nähtisch. Das konnte man mit einem einfachen Clipverschluss andocken. Das ist eine Haushaltsnähmaschine aus Wittenberge. Und die gab es in Grün, Orange und Braun. Das Braune sah jetzt nicht so schön aus, aber die Grüne tut immer noch ihre Dienste. Und das war eine wunderbare Idee und ein wunderbares Design. Schmal passte in die Wohnung und war kein Ungetüm.
0: Gutes Design hier, geschildert von Frau Kasper, aus Rheinland-Pfalz geboren. In Halle, diese Nähmaschine, ein schönes Stück, hier schön beschrieben. MDR Kultur am Nachmittag.

Ihr hört mal ein bisschen an, dass sie viele Jahre auch gute Straßenmusik gemacht hat. Das war die Südafrikanerin Alice Phoebe Lou. Und jetzt geht's in die Südstaaten. Das ist die Kenny Wayne Shepherd Band. Und dann schauen wir auf Wetter und Verkehr.

0: Die Ken Wayne Shepherd Band, damit 15.30 Uhr, halb vier.
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0: Tja, das Wetter dreht wieder Richtung Hochsommer. Schauen wir mal auf die Beobachtung von 15 Uhr. Wolkenlos auf dem Brocken bei 14, in Chemnitz 21 Grad, Dresden leicht bewölkt 21. Wolkenlos 23 Grad in Eisenach, 22 sind es in Erfurt, Fichtelberg leicht bewölkt 16. Gera wolkenlos 22, Görlitz leicht bewölkt 20. Halle und Leipzig wolkenlos, 23 Grad und das gleiche in Magdeburg und Meiningen bei 22 und 23 Grad. Heute Nachmittag, also bleibt es erstmal bei viel Sonnenschein, kaum Wolken, wenn nur noch so im Elbhavelwinkel. Am Abend dann Sonne und Wolken, durchweg trocken, 19 bis 22 Grad. In der Nacht dann kaum Wolken oder auch klarer Himmel, 12 Grad in den Innenstadtbereichen, sonst 10 bis 8 Grad. Also man kann wieder ordentlich durchlüften, es bleibt trocken. Morgen der Tag beginnt mit viel Sonne, es gibt ein paar Wolken, es bleibt aber trocken und es wird richtig heiß, 26 bis 30 Grad. Am Sonntag, am Nachmittag und Abend Schauer und Gewitter, maximal 29 Grad. Und die neue Ferienwoche beginnt dann vorübergehend unbeständig und erst einmal deutlich kühler, maximal 23 Grad. Aber das ist nur ein kurzer Einbruch. Wir schauen auf die Verkehrslage. Der MDR Kulturverkehrsdienst meldet: Vorsicht auf der A13 Richtung Dresden zwischen Ruhland und Ortrand. Da ist eine Metallstange auf der rechten Fahrspur. A2 Richtung Berlin zwischen Marienborn-Helmstedt und Alsleben, Stau wegen Bergungsarbeiten, 20 Minuten länger einplanen. Eine Dreiviertelstunde mehr gibt's auf der A2 Richtung Berlin zwischen Burg Ost und Cäsar, 7 Kilometer Stau hier nach einem Unfall. A4 Frankfurt Richtung Dresden zwischen Apolda und Bucha, 5 Kilometer Stau wegen eines defekten LKWs plus 45 Minuten. A4 Richtung Görlitz zwischen Kodersdorf und dem Grenzübergang Ludwigsdorf, 4 Kilometer Stau plus 20 Minuten. A9 Richtung München zwischen Markt Schorgast und Dreieck Bayreuth-Kulmbach, Stau an einer Baustelle plus 15 Minuten. A36 Richtung Bernburg zwischen Dreieck Nordharz und Ilsenburg, 8 Kilometer stockender Verkehr plus 15 Minuten. Vorsicht auf der B19 zwischen Eisenach Mitte und Eisenach Weststadt. Ein Plasteteil auf der Fahrbahn und nach Unfällen sind gesperrt. Die B96 in Lauter zwischen Teich- und Parkstraße sowie die Straßen zwischen Oberseider und Dörmtal, zwischen Oschatz und Lampersdorf und zwischen Luisenthal und Oberhof. Geblitzt wird auf der A4 Richtung Görlitz, an der Abfahrt Salzenfurst und dann nochmal auf der A38 Richtung Göttingen in Höhe Leipzig-Neue Hart. Das war's vom MDR Kulturverkehrsdienst. Fahren Sie vorsichtig.
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Das Magdeburger Pop-Duo Bernica Lö, das sind Bernadette Bartholomäus und Carsten Löseke hier bei MDR Kultur am Nachmittag. An einem Freitagnachmittag gibt's Shabbat Shalom gleich bei uns. Die Sendung, die bezieht sich auf die jüdische Tradition, die 5 Bücher Moses im Gottesdienst der Synagoge innerhalb eines Jahres einmal vollständig vorzulesen. Dabei wird die Tora in Wochenabschnitte unterteilt und außerdem ist es häufige Praxis, die jeweiligen Wochenabschnitte auszulegen, zu kommentieren, ins Hier und Jetzt zu bringen. Und das wird gleich Alexander Nachama für uns machen, nach George Harrison.

0: Und das war der französische Pianist Albin Claudin mit Neverending. Das ist ein Stück von seinem Album Room of Reflection. Und da erinnert sich Claudin an das Klavier im Wohnzimmer seines Elternhauses.
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2: Shalom Aleinu,
0: mit Rabbiner Alexander Nachhammer aus Berlin.
3: Der Abschnitt dieser Woche, Va'etchanan, ist der zweite Abschnitt im fünften Buch der Tora in Devarim. Moshe schaut in einem der zahlreichen Rückblicke, die das gesamte fünfte Buch ausmachen, auf die Offenbarung der 10 Gebote zurück, in denen es heißt: Ehre deinen Vater und deine Mutter. Betrachtet man die Formulierung etwas genauer, so fällt auf, dass es Ehre heißt und nicht Liebe deinen Vater und deine Mutter. Nur ein Kapitel später lesen wir: Du sollst den ewigen deinen Gott lieben. Die Liebe gegenüber Gott wird uns also vorgeschrieben. Allgemein lesen wir bereits im dritten Buch der Tora: Liebe deinen Nächsten wie dich selbst. Dort geht es jedoch nicht um bestimmte Personen, sondern ist ein allgemeines Gebot, unseren Mitmenschen mit der Liebe und folglich auch mit dem Respekt zu begegnen, wie wir es uns selbst wünschen würden. Zurück zum Gebot der Ehre gegenüber den Eltern. Es gibt leider Fälle, in denen Kinder ihre Eltern aufgrund bestimmter Umstände nicht lieben können, selbst wenn sie es gerne würden. Es gibt aber auch Kommentare, die Ehren als die Steigerung von Lieben sehen, weil Ehren weniger unser Gefühl anspricht, sondern unsere Tat. Im Talmud findet sich dazu die Geschichte von Dama ben Netina, einem Juwelier, der vor über 2000 Jahren in Aschkelon wohnte, einer Zeit, in der der Tempel in Jerusalem noch stand. Dort hatte es ein kleines Malheur gegeben. Auf dem Brustschild des Hohepriesters, auf dem sich eigentlich 12 Steine für die 12 Stämme befanden, fehlte ein Stein. Er war verloren gegangen. Von Dama ben Netina war bekannt, dass er genau so einen Edelstein hatte. So kamen die Weisen Jerusalems zu ihm und baten ihn um diesen seltenen Edelstein. Selbstverständlich waren sie bereit, viel dafür zu bezahlen. Der Schlüssel zum Lager, wo sich der Edelstein befand, lag aber unter dem Kopfkissen seines Vaters, der sich gerade schlafen gelegt hatte. Dama ben Netina hätte also seinen Vater wecken müssen, um in das Lager zu kommen. Was machte er? Er lehnte das Angebot ab, wohl wissend, dass die Weisen dann zu einem anderen Juwelier gehen würden. Diese Geschichte zeigt uns, dass die Ehrung von Vater und Mutter keine Frage von Gewinn oder Verlust sein darf. Wir sollten uns nicht fragen, passt es gerade, meinen Vater oder meine Mutter zu ehren? Gibt es äußere Umstände, die andere Dinge wichtiger machen? Nein, es sollte nichts geben, was darüber steht. Ich wünsche uns, dass wir mit Eltern gesegnet sind oder waren, die uns als Vorbild dienten. Und dass wir als Kinder, die wir unabhängig vom Alter aus der Sicht der Eltern immer bleiben, das Gebot, unsere Eltern zu ehren, stets im Herzen tragen. Shabbat Shalom.

tief aus dem Herzen gesungen, Wild About My Lovin', Taj Mahal und The Phantom Blues Band bei MDR Kultur am Freitagnachmittag. Ruhm ist der Schatten einer Leidenschaft, die im Licht steht. Das sinierte einst der libanesisch-US-amerikanische Dichter und Philosoph Khalil Gibran. In den Genuss dieses Schattens kamen freilich die wenigsten Komponistinnen der vergangenen Jahrhunderte, auch wenn ihre Leidenschaft für die Musik zweifellos groß war. Denn das Spotlight der Musikgeschichte war selten und dann auch nicht dauerhaft auf die Frauen gerichtet. Doch langsam aber sicher erhalten manche dieser Komponistinnen die verdiente Aufmerksamkeit. Konzert- und Opernhäuser präsentieren ihre unbekannten Werke. Auch begnadete Musikerinnen der Vergangenheit werden ins Licht gebracht und über Frauen am Klavier. 50 Pianistinnen und ihre Geschichte hat Susan Thompson sehr interessantes Buch geschrieben und das stellen wir vor in einer Viertelstunde hier bei MDR Kultur am Nachmittag.

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1: Um 16 Uhr mit Uta Georgi. Nach dem tödlichen Angriff auf einen Bankmitarbeiter in Regensburg sitzt der 20-jährige Tatverdächtige in Untersuchungshaft. Wie Polizei und Staatsanwaltschaft mitteilten, besteht unter anderem Mordverdacht. Demnach wollte sich der Mann in der Nacht vor der Tat wegen Sachbeschädigung selbst anzeigen, wurde aber mangels Haftgründen entlassen. Gegen den Verdächtigen bestand bereits ein Waffenbesitzverbot. Die Ermittler prüfen nun die genauen Hintergründe der Messerattacke. Grüne und Linke haben den Kabinettsumbau von Bundeskanzler Friedrich Merz kritisiert. Die Grünen-Fraktionsvorsitzenden Britta Hasselmann und Katharina Dröge erklärten, der Kanzler ziehe nach einem verpatzten Regierungsjahr die Reißleine. Linken-Fraktionschef Sören Pellmann sprach in der Rheinischen Post von einer Fortsetzung der bisherigen Kahlschlagpolitik. Merz hatte am Morgen mitgeteilt, dass die bisherige Gesundheitsministerin Nina Wagen künftig das Kanzleramt leitet. Das Gesundheitsressort übernimmt der bisherige CDU-Generalsekretär Carsten Linnemann. Außerdem holt Merz den CDU-Abgeordneten Philipp Amthor als Bund-Länder-Koordinator ins Kanzleramt. Bei der Landtagswahl in Sachsen-Anhalt treten 15 Parteien mit ihren Listen an. Das gab Landeswahlleiterin Christa Diekmann nach der Sitzung des Landeswahlausschusses bekannt. 20 Parteien konnten ihre Vorschläge einreichen. Der Ausschuss lehnte jedoch 3 Bewerber wegen fehlender Formalien wie Unterstützerunterschriften ab, darunter die Kommunistische Partei Deutschlands. 2 weitere Parteien gaben keine Vorschläge ab. In Sachsen-Anhalt wird am 6. September ein neuer Landtag gewählt. Tanken in Deutschland ist erneut teurer geworden. Wie der Automobilclub ADAC mitteilte, kostete der Liter Superbenzin der Sorte E10 gestern im bundesweiten Schnitt 2,17 Euro. Das sind nur noch 3,5 Cent weniger als das Allzeithoch. Für einen Liter Diesel mussten Autofahrer im Schnitt rund 2,20 Euro bezahlen. Als Gründe für den Preissprung nennt der ADAC den hohen Rohölpreis sowie zerstörte Raffinerien in Russland und im Nahen Osten. Jürgen Klopp wird neuer Bundestrainer. Wie der Deutsche Fußballbund mitteilte, unterschrieb der 59-Jährige einen 4-Jahres-Vertrag bis zur WM 2030. DFB-Präsident Bernd Neuendorf erklärte, Klopp sei der Wunschkandidat gewesen. Er sei ein großartiger Motivator. Klopp selbst sagte, er habe großen Respekt vor der Aufgabe, freue sich aber auf die kommende Zeit. Klopp war zuletzt bei Red Bull beschäftigt. Dort hatte er das globale Fußballgeschäft geleitet. Das waren die Nachrichten.
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2: Der Hochsommer kehrt zurück, aktuell wenige Wolken, nur noch im Elbhavelwinkel, sonst viel Sonnenschein und trocken bis 24 Grad. Am Abend Sonne und Wolken, durchweg trocken, 19 bis 22 Grad. In der Nacht geht es dann wieder nach unten, was die Temperaturen betrifft. Kaum Wolken, klarer Himmel, 12 Grad in den Innenstadtbereichen, sonst 10 bis 8 Grad. Trocken bleibt's. Der Tag morgen beginnt mit viel Sonne, ein paar Wolken gibt's, trocken und heiß wird's, 26 bis 30 Grad. Am Sonntag, am Nachmittag und Abend dann Schauer und Gewitter, maximal 29 Grad. Der MDR Kulturverkehrsdienst am Freitagnachmittag ist natürlich einiges los, hier die Meldungen. A2 Richtung Berlin zwischen Marienborn-Helmstedt und Eisleben, Stau wegen Bergungsarbeiten, 20 Minuten Verzögerung. Eine Dreiviertelstunde länger müssen Sie einplanen auf der A2 Richtung Berlin zwischen Burg Ost und Cesa. 8 Kilometer Stau gibt es hier nach einem Unfall. Dadurch auch Stau auf der Umfahrung über Wüsten-Jericho und Drewitz hier plus 30 Minuten. A4 Frankfurt Richtung Dresden zwischen Apolda und Bucha. 5 Kilometer Stau wegen eines defekten LKW plus 30 Minuten. A4 Richtung Görlitz zwischen Kodersdorf und Grenzübergang Ludwigsdorf 4 Kilometer Stau plus 15 Minuten. Vorsicht auf der A4 Richtung Frankfurt zwischen Wilsdruff und Dreieck Nossen. Ein Reifen auf der mittleren Fahrspur. A14 Richtung Dresden zwischen Magdeburg-Stadtfeld und Wandsleben ein defektes Fahrzeug. Und Vorsicht, auf der A14 Richtung Dresden zwischen Leisnig und Döbeln-Nord liegt verlorene Ladung auf der Fahrbahn. Geblitzt wird. Auf der A4 Richtung Görlitz an der Abfahrt Salzenfurst und auf der A38 Richtung Göttingen in Höhe Leipzig. Neue Hart. Soweit der MDR Kulturverkehrsdienst. Ihnen unterwegs eine gute und sichere Fahrt. 16.05 Uhr.
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2: Im Studio Stefan Blattner. Ich grüße Sie. Hallo.

Lady Blackbird, Reborn, MDR Kultur am Nachmittag, 4:08. Kleiner Denksport an dieser Stelle. Könnten Sie mir ad hoc drei Komponistinnen aus den letzten Jahrhunderten nennen? Vielleicht fallen uns Hildegard von Bingen, Fanny Hensel oder Clara Schumann ein. Gab es keine weiteren? Natürlich gab es sie. Ihre Werke wurden und werden bis heute allerdings selten veröffentlicht und aufgeführt. Nun, ich muss einschränken, das hat sich zum Glück in den letzten 10 Jahren geändert. Auch begnadete Musikerinnen werden wiederentdeckt. Große Frauen am Klavier. Um sie geht's gleich bei uns nach Chocotronic.

0: Chocotronic mit der Hommage an das wohl größte Gefühl, ein Song vom 22er Album, das da heißt Nie wieder Krieg. MDR Kultur am Nachmittag. Musik war lange Zeit von Männern dominiert. Komponistinnen, Dirigentinnen und Musikerinnen, die gab es, aber sie kannte kaum jemand. Aber das ändert sich langsam. Und wer mehr wissen möchte, wie gerade Pianistinnen sich in einer Männerwelt behauptet haben, der kann das nun nachlesen in einem sehr interessanten Sachbuch. Frauen am Klavier, 50 Pianistinnen und ihre Geschichte, verfasst von Susan Toms. Silvia Schreiber stellt uns das Buch vor.
1: Hier spielt die Pianistin Annie Fischer, geboren 1914 in Ungarn. Die Haare trägt sie als Knoten im Nacken, der Stoff ihres Kleides fließt weich, es hat keine Ärmel für mehr Bewegungsfreiheit, nirgendwo baumelt Firlefanz. Annie wird als Wunderkind gefeiert und macht Großkarriere.
2: Sie rauchte Kette. Und in London hatte sie bei manchen Orchestern den abschätzigen Spitznamen Aschenbecher Annie.
1: Von ihr gibt es eine ganze Reihe an Tonaufnahmen. Damit ist Annie Fischer eine der wenigen Ausnahmen unter den Frauenporträts.
2: Mit über 60 ließ sie sich dazu überreden, alle 32 Klaviersonaten von Beethoven einzuspielen.
1: Autorin Susan Toms stellt uns Pianistinnen aus verschiedenen Epochen vor. Die meisten stammen aus dem 20. Jahrhundert und da begegnen einem durchaus bekannte Namen wie Alicia de la Rocha, Tatjana Nikolajewna oder Maria Judina, aber auch Unbekannte wie die Pianistin Margaret Bonds aus Chicago, die an gleich drei Fronten kämpfen musste. Sie war eine Frau am Klavier, schwarz und Komponistin.
2: Eine der letzten Taten Bonds war es, viele ihrer Autographen und Briefe in eine Mülltonne auf der Straße zu werfen.
1: Bis zurück ins 18. Jahrhundert hat Susan Toms recherchiert. Sie erzählt auf unterhaltsame Art, wie aus dem Cembalo das Klavier wurde. Dabei streift sie auch die gesellschaftliche Bedeutung solcher Instrumente. Musik machen war oft eine Beschäftigungstherapie für höhere Töchter, die exzellent und diszipliniert spielten. Gleichzeitig war das Klavierspielen eine Art Gütesiegel auf dem Heiratsmarkt, wie bei Winaretta Singer, geboren Mitte des 19. Jahrhunderts, steinreiche Erbin aus dem Singer-Nähmaschinen-Imperium und eine exzellente Pianistin. Bei ihr im Palazzo in Venedig kochte Dirigent Arturo Toscanini Spaghetti und Pianistenkollege Arthur Rubinstein verbrachte dort seine Flitterwochen. Solche amüsanten Anekdoten machen Spaß und schaffen Bilder im Kopf. Von verzierten Salons, meterhohen Decken, Toscanini mit Kochlöffel in der Hand unter glitzerndem Murano-Leuchter. Auch Adele aus der Ohe, geboren in Hannover, war ein Star. Die einstige Schülerin von Franz Liszt tourte als Solistin 17 Mal durch die USA, spielte bei der Eröffnung der Carnegie Hall in New York und bei der Gedenkfeier zum Tod von Peter Tschaikowski in St. Petersburg.
2: Ich konnte wegen der Tränen kaum sehen.
1: Frauen am Klavier ist ein Buch, das sich ratzfatz wegliest und ein bisschen was von einem Toffifee-Effekt hat. Man bleibt nicht bei einem Porträt, nein, man verschlingt das nächste, das übernächste und schwupps hat man alle 50 durch. Noch ein großer Pluspunkt, das Buch ist reich bebildert, von der rüschen, überladenen Mariana Martinez bis hin zur provokanten Nina Simone. Von einem Kirchner-Gemälde einer Frau am Klavier bis zu einer Modellstudie von Adolf Menzel. So galoppiert man mit stets erfrischten Sinnen durch drei Jahrhunderte Pianistinnengeschichte. Fehlt eigentlich nur noch die Playlist.
0: Frauen am Klavier, 50 Pianistinnen und ihre Geschichte von Susan Toms. Das Buch hier vorgestellt von Silvia Schreiber, natürlich die Übersetzerin, ist noch wichtig zu nennen, aus dem Englischen übersetzt von Sven Koch, ist ein Mann in diesem Fall, erschienen das Ganze im Inselverlag und jetzt gibt es eine erfolgreiche Pianistin unserer Tage, Ragnar Schirmer mit Musik von Georg Friedrich Händel.

Katie Chestnut und The Roots mit The Seed, ein Song von 2002, der seelenvolle Funk im Hip-Hop-Gewand, längst ein Hit geworden, MDR Kultur am Nachmittag. Wir bleiben bei beseelter Musik, jetzt eine Stimme unserer Tage, hier ist Baby Rose.

Baby Rose lässt ein wenig an die große Nina Simone denken. MDR Kultur am Nachmittag. Der Sommer, der Hochsommer war abgemeldet diese Woche, aber er dreht wieder Richtung Hochsommer. Der Sommer und aktuelles zu Wetter und Verkehr gibt's gleich bei uns. Das sind Nick Cave and the Bad Seeds. MDR Kultur am Nachmittag.

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1: Tja, da schauen wir mal drauf aufs Wetter. Es wird wieder Hochsommer. Aktuell schon mal verbreitet Sonnenschein und blauer Himmel bis 24 Grad. Auch am Abend noch viel Sonne, dazu ein paar dünne Schleier, Wolken, nördlich der Börde auch ein paar Quellwolken, aber es bleibt trocken, 20 bis 24 Grad. Aber die Nacht, die wird wieder recht frisch, kaum Wolken, trocken, uns geht runter auf bis 7 Grad. Der Tag morgen beginnt sonnig, ein paar lockere Wolken gibt's, es ist trocken und es wird schön heiß, 26 bis 30 Grad. Am Sonntag dann noch erst einmal viel Sonne, später mehr Wolken und gegen Abend von der Altmark und dem Eichsfeld Schauer und Gewitter, 25 bis 30 Grad. Der MDR Kulturverkehrsdienst meldet: A2 Richtung Berlin zwischen Marienborn-Helmstedt und Eisleben, Stau wegen Bergungsarbeiten, plus 20 Minuten nach wie vor. A2 Richtung Berlin zwischen Burg Ost und Ciesa, Stau nach einem Unfall, plus 30 Minuten. A4 Frankfurt Richtung Dresden zwischen Buchau und Stadtroda, stockender Verkehr wegen eines defekten LKW im Baustellenbereich, 10 Minuten mehr. A4 Richtung Görlitz zwischen Kodersdorf und Grenzübergang Ludwigsdorf. 4 Kilometer Stau, eine Viertelstunde Verzögerung. A14 Richtung Magdeburg zwischen Grimma und Klinger. Stau nach einem Unfall. A14 Richtung Dresden zwischen Plötzkau und Könnern. 3 Kilometer Stau nach einem Unfall plus 15 Minuten. Bitte bilden Sie eine Rettungsgasse. Vorsicht auf der A14 Richtung Dresden zwischen Leisnig und Döbeln Nord. Verlorene Ladung auf der Fahrbahn. Und Vorsicht auf der A72 Richtung Hof zwischen Hartenstein und Zwickau Ost. Da liegen Kanthölzer auf der rechten und mittleren Fahrspur. Geblitzt wird auf der A38 Richtung Göttingen in Höhe Leipzig-Neue Hart. Das war's vom Verkehrsdienst. Fahren Sie vorsichtig.
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MDR Kultur am Freitagnachmittag. Haben Sie zu Hause auch einen alten Comic in der Schublade liegen? Einen mit buntem Helden, mit Superkräften? Es gibt, ja, in Comics natürlich auch ernste Lebensgeschichten oder Krimis oder auch Alltagsabenteuer. Und jede Zeichnerin, jeder Zeichner hat ja so seinen eigenen Strich, der die Stimmung der Geschichte auch fühlen lässt. Aktuelle Comic-Trends, die zeigt gerade die Comic-Convention in San Diego. Gleich geht's mit uns nach Kalifornien und No Man is Doman. Zuvor gibt's hier America, a Horse with No Name.

0: Dewey Bunnell's America, Horse with No Name. Hier war das America. Und das ist jetzt schon mal unsere Richtung.
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0: Da geht's nämlich jetzt in den Südwestzipfel der USA nach San Diego in Kalifornien. San Diego, ab und zu auch als America's Finest City bezeichnet. Die Stadt, die bietet wirklich eine interessante Mischung aus entspanntem kalifornischen Strandleben, mexikanischer Kultur. Tijuana ist ja nur ein Sprung weit weg und es gibt viele Attraktionen. In diesen Tagen eine Attraktion mehr. In diesen Tagen nämlich fluten mehr als 100.000 Comic-Fans die Innenstadt, viele davon aufwendig kostümiert. Die Comic-Convention hat San Diego bis zum Wochenende fest im Griff. Für die Stadt ein Wirtschaftsfaktor, vor allem aber ein Aushängeschild. Was geht dieses Jahr? Reinhard Spiegelhauer berichtet.
2: Die Comic-Con wird wieder ein Riesenfest, das ist sicher, auch mit ausländischen Besuchern. Donald Trump und seine Politik haben ja auch bei der letzten Ausgabe Hardcore-Fans wie Ilya zum Beispiel nicht von der Reise abgehalten.
3: Aus Aachen. Hier das erste Mal, aber generell Comic-Con öfter. In Europa sind ja auch relativ viele. Wir haben das natürlich mit einem kleinen Urlaub noch kombiniert, so die Westküste runter.
2: Und die San Diego Comic-Con ist eben das Original. Hier hat alles mal angefangen, erinnert sich Maren Dougherty von der Messegesellschaft in San Diego im Lokalfernsehen. Mit einer Tauschbörse von ein paar hundert Comic-Fans.
4: It was a couple hundred people exchanging comic books and now we're anticipating more than 135,000 people.
2: Jetzt kommen 135.000 für die mit Schnupperabend 5 Tage dauernde Veranstaltung in die Stadt. Das bringt weit über 100 Millionen Dollar Umsatz, mehr als jede andere Messe dort.
4: It generates a regional economic impact of more than $160 million. That is the biggest impact of any convention that we host here in San Diego.
2: Die Hotels langen ordentlich zu. Ein Zimmer unter $200 die Nacht zu bekommen ist fast unmöglich. Nach oben sind kaum Grenzen gesetzt. Mit rund $400 für die Messetickets und Flügen kostet ein Trip zur Comic-Con so schnell mehrere tausend Dollar. Das ganze Stadtzentrum rund um das Messegelände verwandelt sich tagelang in eine Cosplay-Bühne. Fans sind als Superheldinnen und Superhelden, Manga-Figuren, Sagengestalten und Gaming-Charaktere unterwegs. Vergangenes Jahr eine besonders auffallende und beliebte Figur, der Anti-Superheld Deadpool aus dem Marvel-Universe. Unter der Maske werde es einem aber ganz schön heiß, sagt Gordon.
5: So this is the Deadpool outfit. Very, very hot, but it's worth it. I like it. It's fun to dress up.
2: Egal, es macht einfach Spaß, sich zu verwandeln, sagt er. Und da sind $400 für das Kostüm und Zubehör doch gut angelegt. Kostümteile, Waffenattrappen, Fanartikel und Sammlerstücke. Die Auswahl in den Hallen des Convention Centers ist riesig. Aber eigentlich geht es um die sogenannten Panels, bei denen Kreative auf der Bühne stehen und über ihre Arbeit berichten. Schauspieler, Autoren, Regisseure, Produzenten. Besonders begehrt bei Kreativen und Fans Panels in der größten Halle, Hall H, die 6.500 Fans fasst. Hier sind normalerweise die großen Namen, finden die großen Enthüllungen statt. Im vergangenen Jahr war Ryan Gosling auf dem Podium und die Fans bekamen exklusiv die ersten 5 Minuten von Der Astronaut zu sehen, lange, lange bevor der Film in die Kinos kam.
6: So why don't we open up the app and just show you the first 5 minutes of the movie?
7: I movement detected. What is 2+2?
2: Um einen Platz in Halle H zu bekommen, muss man allerdings auch lange, lange anstehen. Welche Überraschungen es dort in diesem Jahr geben wird, ist natürlich die große Frage. Rund um die Fortsetzung von Mel Brooks' Science-Fiction-Satire Spaceballs könnte es spannend werden und vielleicht auch bei Marvel, die nach einem Jahr Pause wieder mit dabei sind. Der neue Spider-Man kommt kommende Woche in die Kinos. Gut möglich, dass es eine längere Preview gibt oder vielleicht auch ganz neue Projekte angekündigt werden.
0: Reinhard Spiegelhauer aus Kalifornien berichtete von der Comic Convention in San Diego.

Die Indie-Völkerin Phoebe Bridgers' Last Boy ist ein bisschen traurig, das Ganze. Und wollen wir mal ein bisschen das Ganze aufhellen mit einer berühmten Geigerin, Julia Fischer, seinerzeit. Gerade mal mit 23 Jahren wurde sie Professorin, die jüngste seinerzeit in Deutschland. Und Julia Fischer ist nach wie vor erfolgreich, auch auf den Konzertbühnen und gut bei Festivals unterwegs. Heute Abend erleben Sie bei uns Julia Fischer mit Friends, Julia Fischer and Friends, so hieß es, bei den Festspielen Mecklenburg-Vorpommern. Da gibt es ein Konzert aus der Heiliggeistkirche in Wismar. Julia Fischer and Friends mit Kammermusik von Felix Mendelssohn Bartholdy und Georges Enesco. Und wir haben sie hier gemeinsam mit der Academy of St. Martin in the Fields und Johann Sebastian Bach. Julia Fischer.

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Das war Wynn Morrison, ein Song vom Album, hochgelobten Album The Prophet Speaks von 2018. Das, ja, 40. Studioalbum des nordirischen Singer-Songwriters Wynn Morrison und das zweite gemeinsam mit dem Jazzorganisten und Trompeter Joey DeFrancesco. MDR Kultur, in 4 Minuten die Nachrichten und das ist Billy Idol, 4 Minuten vor 5.

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3: Um 17 Uhr mit Rio Takeda. Grüne und Linke haben den Kabinettsumbau von Bundeskanzler Friedrich Merz kritisiert. Die Grünen-Fraktionsvorsitzenden Britta Hasselmann und Katharina Dröge erklärten, der Kanzler ziehe nach einem verpatzten Regierungsjahr die Reißleine. Linken-Fraktionschef Sören Pellmann sprach von einer Fortsetzung der bisherigen Kahlschlagpolitik. Zuspruch kam hingegen von der SPD. Parlamentsgeschäftsführer Dirk Wiese sagte, man habe mit allen Nominierten bereits vertrauensvoll zusammengearbeitet. Laut Merz soll die bisherige Gesundheitsministerin Nina Wagen künftig das Kanzleramt leiten. Das Gesundheitsressort übernimmt der bisherige CDU-Generalsekretär Carsten Linnemann. Philipp Amthor wird Bund-Länder-Koordinator. Bei der Landtagswahl in Sachsen-Anhalt treten 15 Parteien mit ihren Listen an. Das gab Landeswahlleiterin Christa Diekmann nach der Sitzung des Landeswahlausschusses bekannt. 17 Parteien hatten ihre Vorschläge bis zum gesetzten Stichtag eingereicht. Die abgelehnten Bewerber scheiterten wegen fehlender Formalien, wie zum Beispiel Unterstützerunterschriften, darunter die Deutsche Kommunistische Partei. In Sachsen-Anhalt wird am 6. September ein neuer Landtag gewählt. In der Ukraine sind bei russischen Luftangriffen mindestens 15 Menschen getötet und mehr als 100 verletzt worden. In der Region Kiew trafen Raketen eine Veranstaltung der Rüstungsindustrie. Nach Behördenangaben starben mindestens 10 Menschen. Generalstaatsanwalt Ruslan Kravchenko sprach von einem Kriegsverbrechen. Luftangriffe gab es auch im ostukrainischen Slowjansk. Wie der Gouverneur der Region mitteilte, kamen mindestens 5 Menschen ums Leben. Waldbrandexperte Alexander Held vom European Forest Institute fordert eine Reform der europäischen Katastrophenhilfe. Er sagte dem MDR, wenn 6 Tage nach einem Waldbrandausbruch in Frankreich Löschflugzeuge aus Portugal oder Kroatien kämen, dann sei das 6 Tage zu spät. Held sprach sich für eine besser koordinierte, zentralisierte Luftflotte auf EU-Ebene aus. Die EU-Kommission hatte heute Löschflugzeuge und Hubschrauber nach Frankreich und Spanien geschickt. Dort brennen seit Tagen Wälder. Jürgen Klopp wird neuer Bundestrainer. Wie der Deutsche Fußballbund mitteilte, unterschrieb der 59-Jährige einen 4-Jahres-Vertrag bis zur WM 2030. DFB-Präsident Bernd Neuendorf erklärte, Klopp sei der Wunschkandidat gewesen. Er sei ein großartiger Motivator. Klopp selbst sagte, er habe großen Respekt vor der Aufgabe, freue sich aber auf die kommende Zeit. Klopp war zuletzt bei Red Bull beschäftigt. Dort hatte er das globale Fußballgeschäft geleitet. Das waren die Nachrichten.
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4: Ein paar flache Quellwolken gibt es aktuell zwischen Erzgebirge und Oberlausitz. Ansonsten viel Sonne, blauer Himmel. Am wärmsten zur Stunde in Halle bei 25 Grad. Am Abend bleibt es erstmal sonnig. Dazu ein paar dünne Schleierwolken. Es bleibt trocken. 20 bis 24 Grad. Auch in der Nacht kaum Wolken, trocken. Tiefstwerte 13 bis 7 Grad. Der Tag morgen beginnt sonnig. Ein paar lockere Wolken gibt's, es ist trocken und maximal 30 Grad warm. Der Sonntag dann erst einmal sonnig, später mehr Wolken und gegen Abend von der Altmark und dem Eichsfeld Schauer und Gewitter, aber es ist noch hochsommerlich warm, 25 bis 30 Grad. Der MDR Kultur Verkehrsdienst mit diesen Meldungen, Freitagnachmittag allerhand los. Legen wir mal los. A2 Richtung Berlin zwischen Marienborn-Helmstedt und Eisleben. 6 Kilometer Stau. 1 Stunde müssen Sie länger einplanen. A2 Richtung Berlin zwischen Bormstedt und Irxleben. Eine ungesicherte Unfallstelle. A2 Richtung Berlin zwischen Burgost und Ziesa. Stau nach einem Unfall. 1/4 Stunde länger einplanen. A4 Frankfurt Richtung Dresden zwischen Buchau und Stadtroda. Stockender Verkehr wegen eines defekten LKW plus 15 Minuten. A4 Richtung Görlitz zwischen Kodersdorf und Grenzübergang Ludwigsdorf 2 Kilometer Stau plus 10 Minuten. A9 Richtung München, Vorsicht zwischen Niemeck und Kleinmarzenz, eine ungesicherte Unfallstelle im Baustellenbereich. A13 Richtung Dresden zwischen Schönefelder Kreuz und Rago, Stau wegen eines defekten Fahrzeugs. A14 Richtung Magdeburg zwischen Grimma und Klinger, 3 Kilometer Stau nach einem Unfall plus 30 Minuten. Und A14 Richtung Dresden zwischen Plötzkau und Könnern, 3 Kilometer Stau nach einem Unfall plus 30 Minuten. Ein Blitzerhammer, der steht auf der A38 Richtung Göttingen in Höhe Leipzig-Neue Hart. Das war's vom Verkehrsdienst. 17.05 Uhr.
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4: An diesem Freitag weiter mit Stefan Blattner im Studio. Ich grüße Sie.

A Choir of Ghosts war das und dahinter verbirgt sich der schwedisch-britische Folkmusiker James Auger, MDR Kultur am Nachmittag. DDR-Designer lebt ja gerade eine kleine schöne Renaissance, eine klassische, zweckmäßige und zeitlose Formgestaltung. Die wird da wieder beliebt. Das Design, das vermittelt aber auch ein vertrautes Lebensgefühl. Und das ist ja wichtig in unübersichtlichen Zeiten wie diesen. Ja, und das sehen offenbar auch die Museen so, die mittlerweile eine große Designvielfalt sammeln und natürlich auch erforschen. Eine Fundgrube, auch für uns, ist zum Beispiel das Stuhlmuseum in Rabenau. Was wir dort entdeckt haben, das sagen wir Ihnen gleich. Zuvor gibt es aber noch eine junge Sängerin mit einer wunderbar vielfältigen, vielseitigen Stimme. Schon ihr Debütalbum gibt da einen Haufen Hinweis. Chamäleon heißt das. Hier ist Maja Fadejewa.

0: Maya Fadeeva mit dem Song for Everyone. Damit 12:05.
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0: Ja, nach dem Mauerfall bespöttelt und entsorgt, wird DDR-Design in den letzten Jahren immer populärer bei Alt und Jung. Und manch eine Wiederentdeckung wird sogar wachgeküsst. Wolfram Nagel über einen übersehenen Design-Klassiker, der im Stuhlmuseum Rabenau erstmals gewürdigt wurde und jetzt auch wieder produziert werden soll.
2: 100 Küchenstühle EW 1192 hat eine Firma im Erzgebirge bereits nachgebaut. Und wenn es nach Jakob Strobel ginge, könnte dieser Klassiker des DDR-Designs sogar in Serie gehen. Auf einem Tisch in der Westsächsischen Hochschule Zwickau, Fakultät für angewandte Kunst in Schneeberg, liegen neben einem historischen Stuhl Bauteile für die Neuauflage.
3: Das ist Formholz, also schichtweise verleimte Furniere, und die Decklage ist in dem Fall hier in Eiche. Auf der Rückseite Buche.
2: Früher ging es darum, wegen chronischer Rohstoffknappheit Holz zu sparen. Heute darum, wertvolle Ressourcen zu schonen, also nachhaltig zu produzieren. Der EW 1192 sei dafür bestens geeignet, meint der Designer.
3: Damals haben die Produzenten sehr unterschiedliche Fertigungsmethoden auch entwickelt und waren da sehr innovativ unterwegs. Und entsprechend war es mir auch wichtig, hier bei der Montage der Bauteile innovativ zu sein, auch auf die Reparierbarkeit zu achten.
2: Das Stuhlbaumuseum Rabenau besaß bis zur Ausstellung vor 3 Jahren selbst kein einziges Exemplar des Küchenstuhls. Der EW 1192 wurde auch nicht in Rabenau produziert. Doch nach der Anfrage aus Schneeberg hat sich die pensionierte Kunsthistorikerin Ingrid Fuchs auf den Weg gemacht, um die Geschichte des Stuhls zu erforschen. Der Name EW 1192 brachte sie auf die Spur.
4: Wenn man aus der Branche kommt, dann weiß man, EW ist Entwicklungsstelle Waldheim. Wenn man dann also Entwicklungsstelle Waldheim gesucht hat, stößt man natürlich sofort auf Horst Heider, der ja lange Jahre die geleitet hat, und haben im Endeffekt 6 Firmen gefunden, DDR-weit, die unter Umständen mal mit kleinen Variationen diesen Stuhl hergestellt haben.
2: Nur eine von 6 Fabriken existiert noch in Bennekenstein im Harz, die aber keine Küchenstühle mehr produziert. Aber sie konnte die Archive finden, erzählt Ingrid Fuchs und blättert in einem dicken Aktenordner. Außerdem meldeten sich zahlreiche Stuhlbesitzer.
4: Und es war ja dann die Ausstellung in Chemnitz nochmal. Und dort war ja das Schöne, dass sogar eine der Kuratorinnen dieser Ausstellung in Chemnitz dann feststellen musste, ja, bei ihnen zu Hause waren diese Stühle auch und sie hatte noch welche davon.
2: Auch Jakob Strobel und seine Frau haben etliche Stuhlgeschichten zusammengetragen. Der EW 1192 im Schauraum der Hochschule gehörte einer Familie aus Klingenthal. Auf die Rückseite der Lehne hat der Besitzer die Jahreszahl 1971 schabloniert, das Jahr, in dem er den Stuhl gekauft hat. Die Familie lebte in einem Plattenbau, in dem sie nach der Wende ausziehen musste.
3: Die haben ihre Möbel dort zurücklassen dürfen zur Entsorgung. Der Herr ist aber immer wieder an diesem Abrisshaus vorbeigegangen auf seinem Weg zum Schrebergarten, und eines Tages stand dieser Stuhl, auf dem er jahrelang gesessen ist, zum Beispiel um Weihnachtspyramiden zu bauen, stand der Stuhl wieder vor der Tür, und da hat er den gesehen und das als Zeichen eingeordnet, dass der Stuhl zurück zu ihm will, und dann hat er den wieder mitgenommen.
2: Das Stuhlbaumuseum Rabenau möchte die Geschichte des DDR-Küchenstuhls EW 1192 zukünftig in einer Schaustrecke Industriekultur erzählen. Es hat sich dem Verbund Sächsische Industriemuseen angeschlossen, weil solch kleine Museen viel zu wenig wahrgenommen würden, sagt Museumsleiterin Daniela Simon.
5: Der EW 1192 gehört unbedingt dazu, weil die Geschichte ist super erforscht worden. Also das ist einfach eine tolle Geschichte, die wir hier unbedingt erzählen wollen und müssen.
2: Der Küchenstuhl selbst könnte nun in Serie produziert und dann im Einzelhandel verkauft werden, hofft der Designer Jakob Strobel. Das sei allerdings auch eine Frage des Preises. Dieser Küchenstuhl, der zu DDR-Zeiten 18 Mark gekostet hat, würde heute mindestens 500 Euro kosten.
3: Da müssen wir natürlich die EnthusiastInnen finden, die bereit sind, das für einen Holzstuhl zu bezahlen. Wert ist das allemal.
0: Der Küchenstuhl EW 1192 von Wolfram Nagel, wiederentdeckt im Stuhlmuseum Rabenau. Ja, schauen wir mal, ob sich tatsächlich Käufer finden dafür. MDR Kultur am Nachmittag, jetzt mit Keimzeit.

Wunderbar farbige, spannungsvolle Barockmusik war das. Zwei solistische Celli verlangte hier Vivaldi. Gespielt wurden die von Maurizio Nadeo und Antonio Fantinuoli. Dazu Europa Galante hier bei MDR Kultur am Nachmittag, 17.23 Uhr. Und das sind Jeff Goldblum and the Madrid Snitzer Orchestra, Mean to Me.

Dodie mit Jeff Goldblum und dem Mildred Snitzer Orchestra. Tja, wer sehnt sich nicht nach Liebe? Liebesleid und Liebesfreud, vielfach werden sie besungen. Hier ist das Coldplay. Fans werden den Song gleich erkennen. Hier ist The Scientists und danach schauen wir auf Wetter und Verkehr.

0: The Scientist, Coldplay war das damit. 17.30 Uhr, halb sechs.
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0: Aktuell viel Sonnenschein, blauer Himmel. Bei Temperaturen maximal 25 Grad, auch am Abend sonnig. Ein paar dünne Schleierwolken kann es geben. Es bleibt trocken, 20 bis 24 Grad. Auch die Nacht gering bewölkt oder klar trocken und Tiefstwerte 13 bis 7 Grad. Der Tag morgen beginnt mit viel Sonnenschein. Ein paar lockere Wolken gibt es. Es ist trocken, 26 bis 30 Grad. Und sonnig und trocken beginnt auch der Sonntag. Dann aber am Nachmittag und gegen Abend von Altmark und Eichsfeld Wolken und Schauer und örtlich Gewitter, 25 bis 30 Grad. Der MDR Kulturverkehrsdienst mit diesen Meldungen. A2 Richtung Berlin. Nach wie vor zwischen Marienborn-Helmstedt und Alsleben Stau. 6 Kilometer jetzt wegen Bergungsarbeiten und sie warten immer länger. 1 Stunde 15 Minuten Verzögerung jetzt. A2 Richtung Berlin zwischen Bornstedt und Irxleben. 3 Kilometer Stau nach einem Unfall plus 30 Minuten. A2 Richtung Berlin zwischen Burg-Ost und Wollin. Abschnittsweise Stau und stockender Verkehr plus 20 Minuten. Vorsicht auf der A14 Richtung Magdeburg in Höhe Leipzig-Nord. Da liegen Fahrzeugteile auf der mittleren Fahrspur. Und Vorsicht auf der A71 Richtung Sangerhausen zwischen Sömmerda-Ost und Kölleda liegt ein Schutzblech auf der Fahrbahn. Geblitzt wird auf der A38 Richtung Göttingen in Höhe Leipzig-Neue Hart. Das war's vom MDR Kulturverkehrsdienst. Fahren Sie vorsichtig.
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Philipp Markulis hier bei MDR Kultur am Nachmittag. Die Sängerin Charlie XCX, sie gilt als eine wichtige Innovatorin des modernen Pop, uns immer wieder spannend zu beobachten, wie sie da balanciert zwischen Underground und ihren Chart-Erfolgen. Von ihr gibt's ein neues Album, das kommt heute heraus und das wollen wir gleich vorstellen. Zuvor hier noch Tori Amos mit Wildwood.

0: Victor Amos war das. Klingt immer ein bisschen sphärisch. Dabei haben ihre Songs durchaus Tiefgang. Da singt sie über Frauenrechte, Politik, Rollen, Gesellschaft. MDR Kultur am Nachmittag. Mit 16 hat sie ihr erstes Album veröffentlicht, die britische Sängerin Charlie XCX. Mittlerweile ist sie 33, Tochter eines Schotten und einer Indierin. Sie gilt seit ihrem 2024er Welterfolg Brad als eine der weiblichen Dancefloor-Stimmen der Generation Z. Heute ist nun ihr brandneues Album Music Fashion Film erschienen. Das enthält so provokative Textzeilen wie The dance floor is dead, now we are making rock music. Wie sie eben diese, ihre ganz eigene Art von Rockmusik macht, auseinanderzerrt und wieder zusammensetzt, das darf man durchaus als avantgardistisch bezeichnen. Music Fashion Film, ein großartiges Album, sagt Sky Nonoff. Calling you AG in my phone book feels so special just to know you. You're my Brad, B-R-A-T, also das englische Wort für Göre oder besser Luder. So hieß im Juni 2024 ihr endgültiger Durchbruch, ein Album, das den sogenannten Brad Summer einläutete. Den Sommer der wilden Mädchen, denen beim Feiern im weißen Tanktop, so die Botschaft, ruhig mal der Eyeliner verlaufen durfte. Eine Art klanggewordener Mittelfinger für alle immer noch ein bisschen perfekter gestylten Social-Media-Barbie-Puppen. Ein großgeschriebenes F-U-C-K, gekleidet in Charlie XCX aggressiven Hyperpop, der aus jedem Song nicht weniger als einen Befreiungsschlag machte.
1: You know, I've made like electronic
2: Ich habe lange elektronische Musik gemacht und die hat mich auch geprägt. Aber jetzt war die Zeit für einen Wendepunkt gekommen. Als Künstlerin will ich mich schließlich nicht ständig wiederholen. Und so gesehen ist Music Fashion Film auch eine Art persönlicher Kommentar über mein Image als Partygirl. So in der Art, Schluss jetzt, dieses Kapitel ist abgeschlossen. It's me kind of like closing the chapter on that.

0: Das heißt, Charlies neues, mittlerweile achtes Album Music Fashion Film darf man erst einmal auch als Befreiungsschlag verstehen. Nämlich als Selbstbefreiungsschlag, als Kehrtwende, als Realisierung ihres bereits auf Brad formulierten Credos. Du musst greifbar und gleichzeitig ungreifbar sein. Hier übersetzt in einer Art Dancefloor-Artpop, subvertiert mit Grunge- und Garage-Elementen, roddigen Gitarren und Synthi-Wogen, sowie dem Gelöbnis, künftig kein Bad Girl mehr zu sein. Logo, Augenzwinkern inklusive. Let's go shopping.
1: The albums that I make are inherently connected.
2: Meine Alben haben alle einen inneren Zusammenhang. Die nächste Platte, die ich mache, ist immer eine Antwort auf die vorherige. Als Künstlerin reagiere ich immer auf die Welt um mich herum. Das, was ich in meiner Rolle durchgemacht habe, in der Öffentlichkeit, im Internet. Das ist letztlich ein endloser Zyklus, den ich nicht mal soeben ausblenden kann. Und das spiegelt sich dann zwangsläufig in meiner Arbeit wider.
1: So much to do with my work.

0: wir werfen jetzt einen Blick aufs Coverfoto. Und da sind, ganz entgegen dem allgegenwärtigen Trend, keinerlei Frauen zu sehen, sondern drei alte Männer, die stellvertretend für die Kunstgattungen Music, Fashion, Film stehen. Das Velvet Underground Mastermind John Cale, der Modedesigner Marc Jacobs und der Meisterregisseur Martin Scorsese. Eine heilige Dreifaltigkeit der Popkultur und bildgewordene Erkenntnis, dass alles mit allem zusammenhängt. Ganz am Ende, im letzten Song »No One Lasts Forever«, »Keiner bleibt ewig«, kommt noch ein alter Mann zur Sprache. Der radikale, 83-jährige kanadische Filmauteur David Cronenberg, der mit gebrochener Stimme über Kunst und Künstler, das ewige Paradoxon von Unsterblichkeit und Vergänglichkeit spricht. Und das ist der perfekte Schlusspunkt für ein komplett antizyklisch gedachtes Album, das der Gen Z und nicht nur der eine Richtung vorgibt, die womöglich schon immer die beste war. Andersrum.
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2: Sky Nonoff über das neue Album von Charlie XCX. Music, Fashion, Film, erschienen bei Atlantic Records. Erhältlich ab heute. Und hier gibt's noch einen Song draus.

0: Und das war ein Song vom aktuellen Album von Charlie XCX. Das Album, das da heißt Music, Fashion, Film, ab heute auf dem Markt.
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0: Tja, das schöne DDR-Design, das war Schwerpunkt bei uns in dieser Woche bei MDR Kultur. Und vielleicht findet sich ja auch in Ihrem Haushalt das eine oder andere gute Stück, das durch sein Äußeres besticht, auf das Sie stolz sind und von dem Sie sich eigentlich nicht trennen mögen. Jawohl, das ist der Fall. Was Sie uns zahlreich erzählt haben, so dass schon eine hübsche Sammlung zusammengekommen ist bei uns.
2: Mein Name ist Almut Brachmann, ich wohne in Halle. Und ich habe mir als Berufsanfängerin einen Traum erfüllt. Von meinen ersten Ersparnissen habe ich mir eine Schrankwand gekauft und ich hatte besondere Vorstellungen. Damals waren alle Schrankwände oder die meisten jedenfalls mit Furnierimitat, Holzimitat, also Plaster beschichtet, Dekorfolie nannte sich das. Und ich selber habe aber das Tischlerhandwerk gelernt, war Gesellin und da musste es Holz sein. Das war meine Vorstellung in echtem Furnier. Ich habe echte Furniere verarbeitet in meinem Beruf. Und so ist es mir gelungen, von den Werkstätten Hellerau das Modell 430 zu erwerben. War nicht einfach, das zu bekommen, aus dem Werk Wehrstoff. Und ja, und zwar in heller Esche. Das hat eine ganz schlichte Form. Besondere Hingucker sind so Griffe auch aus massivem Eschenholz, so eine runde Form, sehr schön gearbeitet, gefällt mir immer noch. Ich habe mir das nicht übergesehen und ich bin der Meinung, behält seinen Wert.
0: Die Hellerau Schrankwand, das Lieblingsstück von Almut Brachmann. Danke, dass Sie mitgemacht haben in unserer schönen MDR-Kulturaktion.

Harry Connick Jr., Friend Going Home. Wir denken nicht dran, MDR Kultur. Wir sind alle auf dem Sprung ins Wochenende. Da gibt's gleich wieder unser Spezial Kunsttheater Wochenende mit spannenden Empfehlungen und Stippvisiten. Zuvor noch 18 Uhr die Nachrichten und davor noch Nina Simone.

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5: Um 18 Uhr mit Rio Takeda. Grüne und Linke haben den Kabinettsumbau von Bundeskanzler Friedrich Merz kritisiert. Die Grünen-Fraktionsvorsitzenden Britta Hasselmann und Katharina Dröge erklärten, der Kanzler ziehe nach einem verpatzten Regierungsjahr die Reißleine. Linken-Fraktionschef Sören Pellmann sprach von einer Fortsetzung der bisherigen Kahlschlagpolitik. Zuspruch kam hingegen von der SPD. Parlamentsgeschäftsführer Dirk Wiese sagte, man habe mit allen Nominierten bereits vertrauensvoll zusammengearbeitet. Laut Merz soll die bisherige Gesundheitsministerin Nina Wagen künftig das Kanzleramt leiten. Das Gesundheitsressort übernimmt der bisherige CDU-Generalsekretär Carsten Linnemann. Philipp Amthor wird Bund-Länder-Koordinator. Bei der Landtagswahl in Sachsen-Anhalt treten 15 Parteien mit ihren Listen an. Das gab Landeswahlleiterin Christa Diekmann nach der Sitzung des Landeswahlausschusses bekannt. 17 Parteien hatten ihre Vorschläge bis zum gesetzten Stichtag eingereicht. Die abgelehnten Bewerber scheiterten wegen fehlender Formalien, wie zum Beispiel Unterstützerunterschriften, darunter die Deutsche Kommunistische Partei. In Sachsen-Anhalt wird am 6. September ein neuer Landtag gewählt. In der Ukraine sind bei russischen Luftangriffen mindestens 15 Menschen getötet und mehr als 100 verletzt worden. In der Region Kiew trafen Raketen eine Veranstaltung der Rüstungsindustrie. Nach Behördenangaben starben mindestens 10 Menschen. Generalstaatsanwalt Ruslan Kravchenko sprach von einem Kriegsverbrechen. Luftangriffe gab es auch im ostukrainischen Slowjansk. Wie der Gouverneur der Region mitteilte, kamen mindestens 5 Menschen ums Leben. Waldbrandexperte Alexander Held vom European Forest Institute fordert eine Reform der europäischen Katastrophenhilfe. Er sagte dem MDR, wenn 6 Tage nach einem Waldbrandausbruch in Frankreich Löschflugzeuge aus Portugal oder Kroatien kämen, dann sei das 6 Tage zu spät. Held sprach sich für eine besser koordinierte, zentralisierte Luftflotte auf EU-Ebene aus. Die EU-Kommission hatte heute Löschflugzeuge und Hubschrauber nach Frankreich und Spanien geschickt. Dort brennen seit Tagen Wälder. Radprofi Tadej Pogacar hat bei der Tour de France die Bergankunft zur legendären Skistation in L'Alpe d'Huez gewonnen. Der Slowene baute damit seine Gesamtführung weiter aus. Der Titelverteidiger hat nun mehr als 7 Minuten Vorsprung vor dem Belgier Remco Evenepoel. Für Pogacar war es der 5. Etappensieg bei der diesjährigen Tour. Das waren die Nachrichten.
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6: Ja, der Hochsommer dreht wieder auf. Aktuell viel Sonne, blauer Himmel, maximal 25 Grad. Auch am Abend sonnig. Trocken, 20 bis 24 Grad. Die Nacht dann gering bewölkt oder klar trocken, 13 bis 7 Grad. So weit geht's runter. Der Tag morgen beginnt sonnig. Ein paar lockere Wolken gibt's. Es ist aber trocken, 26 bis 30 Grad. Am Sonntag auch erstmal viel Sonne, später Wolken und gegen Abend von Altmark und Eichsfeld auch Schauer und örtlich Gewitter, 25 bis 30 Grad. Der MDR Kulturverkehrsdienst meldet A2 Richtung Berlin. Zwischen Marienborn-Helmstedt und Eisleben 6 Kilometer Stau wegen Bergungsarbeiten plus eine Stunde. A2 Richtung Berlin zwischen Bornstedt und Irxleben 3 Kilometer Stau nach einem Unfall. Eine halbe Stunde länger einplanen bitte. A2 Richtung Berlin zwischen Thesen und Wollin 8 Kilometer Stau plus 20 Minuten. A4 Richtung Dresden zwischen Bad Hersfeld und Friedewald steht ein defekter LKW auf der rechten Fahrspur. A4 Frankfurt Richtung Dresden zwischen Dreieck-Nossen und Wilsdruff stockender Verkehr nach einem Unfall plus 10 Minuten. Und Vorsicht auf der A14 Richtung Magdeburg in Höhe Döbel-Nord. Da liegt eine Dachbox auf der Fahrbahn. Geblitzt wird nach wie vor auf der A38 Richtung Göttingen in Höhe Leipzig-Neue Hart. Soweit der MDR Kulturverkehrsdienst, 18.04 Uhr.
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6: Und da heißt es jetzt wieder Kunsttheater Wochenende. Stefan Blattner im Studio. Ich grüße Sie.

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1: Tja, da gab es schon mal eine Portion gute Laune fürs Wochenende mit den Beaches. MDR Kultur, der Spezial Kunsttheater Wochenende. Wir bringen Sie bis 7 auf einen Nenner. Kommen Sie mit uns in ein Maisfeld-Labyrinth bei Aschersleben, zur Kulturarena nach Jena, zum Strugger-Festival nach Knappenrode bei Hoyerswerda und zu einem kleinen, feinen Kunstfest auf einem Vierseitenhof bei Weimar. Lassen Sie sich ein, lassen Sie sich inspirieren für tolle Erlebnisse an diesem Wochenende. Bevor wir ins Maisfeld gehen, gibt's hier noch Crowded House.

0: 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Das Labyrinth ist eine uralte menschliche Kunstform. Die ältesten datieren auf weit älter als 1000 Jahre vor Christus. Irgendwas muss uns am Verirren faszinieren und das bis heute. Man denke nur an die berühmte Labyrinth-Szene aus Harry Potter oder an die vielen Maislabyrinthe, die jetzt im Sommer zu sehen sind. Ein sehr besonderes Labyrinth ist im Moment in Aschersleben zu sehen, zu begehen. Um genau zu sein, findet man es am Ortsausgang Aschersleben in Richtung Heum. Und gestaltet hat es der hallische Maler und Grafiker Sven Großkreuz, der selbst Aschersleber Wurzeln hat. Ja, und mit ihm können wir jetzt über die Idee reden. Er ist bei mir im Studio. Ich grüße Sie.
1: Ja, guten Tag.
0: Herr Großkreuz, ein Maislabyrinth. Da stellt man sich so quadratisch-grafische Formen vor oder was Rundes, jedenfalls mit Gängen, also eine klassische Labyrinthform. Was wir in Aschersleben begehen können, ist von oben gesehen fast eine Zeichnung. Was sehen wir da?
1: Ja, also was sehen wir da? Gute Frage. Zumindest der hochfliegende Vogel, der Drohnenpilot, die Kosmonauten oder vielleicht später bei Google Maps, wir alle können die Undine sehen. Das ist ein jungfräulicher Wassergeist aus dem Märchen Undine von Friedrich de la Motte Fouquet aus dem Jahre 1811. Die Anregung und Aufregung zu diesem Stoff soll er in Aschersleben oder bei Aschersleben im schönen Einetal gehabt haben. Er war nämlich als Offizier in Aschersleben stationiert und kannte die Umgebung sehr gut. Man sieht auch auf der Maiszeichnung, wie Undine über die kleinen Flüsse Eine, Selke, Leine und Wipper steigt. Also das ist ihr Revier. Und damit hat sie auch ihre flüssige Hand mit dem Spiel, wenn es um das Wachsen des Maisfeldes geht, von dem wir gerade sprechen. Als große Labyrinthbuchstaben enden dann jeweils die Flüsse, die gerade aufgezählt wurden, die man durchlaufen kann. Und mein Entwurfsziel war neben den Labyrinthen auch das Durchlaufen genau dieser Flüsse.
0: Schauen wir mal ganz kurz auf den Entstehungsprozess. Also es ist ein Maisfeld, das muss ja wachsen. Wie kommt die Form aufs Feld?
1: Ja, die moderne computergestützte Technik in der Landwirtschaft macht's möglich. Der Undinenentwurf wurde maßstabsgetreu auf die Fläche des Feldes übertragen mit einem komplizierten Vorgang des Rechnens. Und dann hat die Sämaschine nur dort das Saatkorn nicht fallen lassen, wo die Zeichnung der Undine ist. Und so entsteht der rötliche Boden. Also es gibt ein Wechselspiel zwischen dem rötlichen Boden und dem Grün des Maisfeldes, was dann den Kontrast der Zeichnung ausmacht. Das Tolle an dieser Sätechnik ist, dass man Zentimeter genau sehen kann. So wurde auch das komplizierte Muster des Labyrinthes und die Linien der Undine erst möglich. Aber ich glaube, wir müssen etwas nacharbeiten, weil Fremdbewuchs hat sich eingestellt.
0: Also da muss gejätet werden offenbar.
1: Ja, ein bisschen.
0: Schauen wir mal auf dieses Motiv der Undine. Wie sind Sie drauf gekommen und was wollen Sie damit ausdrücken?
1: Ja, also wir hatten ein Projekt, wo eine Schriftstellerin als Stadtschreiberin eingeladen war. Und das war eine Dänin und die hat sich mit dem Undine Mythos und die auch stark mit Aschersleben verbunden ist, beschäftigt. Und ich fand, dass Mais, der sehr viel Wasser braucht, und Undine, die da wohnt, natürlich auch irgendwie, da gibt es halt eine Verbindung. Und es ist eine sehr komplexe Figur und es ist vor allen Dingen, glaube ich, auch eine Aschersleben-erin.
0: Es gibt ja also unterschiedliche Erlebniswelten. Also man hat diese Draufsicht, die Welt von oben, und die Erlebniswelt ebenerdig, also von unten am Boden. Was erleben wir am Boden?
1: Also für mich war frappierend bei dem letzten Projekt, was auch ein Maislabyrinth war. Okay, ich habe den Entwurf gemacht, der wurde übertragen, sah toll aus, es gab sehr viel Echo für das Luftbild. Und dann bin ich nochmal selber durch meine eigene Zeichnung gelaufen. Und ich wusste genau, jetzt kommt die Wange, jetzt kommt die Nase, jetzt kommt ein Stück Stoff vom Kleid. Und das war für mich irgendwie also ein Erlebnis sehr besonderer Art. Und das eine kann man nicht sehen, wenn man das andere sieht. Also dieser Wechsel ist irgendwie krass. Also man kann nicht beides gleichzeitig haben. Und das war schön, dass man das trennen muss.
0: Also in jedem Fall kenne ich aber, wenn ich mich unten bewege, schon das Bild der Draufsicht.
1: Ja.
0: Das ist auch in diesem Jahr so.
1: Richtig.
0: Bleiben wir nochmal bei der Erdsicht. Ist es dann trotzdem so eine Art Irrgarten, ein Labyrinth? Spielt das dann noch eine Rolle oder ist dann doch die Undine im Fokus?
1: Nee, diesmal habe ich darauf geachtet, weil ich jetzt auch der Technik vertraut habe, dass auch Sachen möglich sind, die eckig sind, die kleinteilig sind, dass zumindest bei den Flüssen, die man zuerst durchläuft, also 1:1 fast, also den Knick gibt es wirklich auf der Landkarte auch. Und am Ende kommt man in den Anfangsbuchstaben des Flusses, die eine zum Beispiel, da läuft man in ein Labyrinth E. Und es gibt Sackgassen, es geht weiter. Also man kann sich da schon eine Weile in diesem Labyrinth E, also es ist auch ein Buchstabenlabyrinth, verlieren und froh sein, dass man nach der Leichtigkeit des Flusslaufens aus dem komplexen E wieder rausgefunden hat.
0: Also das Labyrinth ist natürlich das Faszinosum, das weiter funktioniert, offenbar auch bei Ihnen. Ja. Was meinen Sie, was reizt Menschen bis heute am Irrgarten?
1: Ja, das unbeabsichtigte Verlieren, Verlaufen, Verirren ist heutzutage durch GPS fast unmöglich. Lässt man sich jedoch darauf ein, erlebt man die Lust der Angst, die Lust des Versteckens, das Verlorensein für die Welt. Man gewinnt Zeit durch dieses Verlieren und die Überraschung, jemanden mit Schreck kennenzulernen, der andere wurde übrigens auch erschreckt, der um die Maishecke kommt, ist dann umso größer, noch größer, je höher der Mais.
0: Und der steht gerade wie hoch?
1: Oh, der steht, glaube ich, jetzt über den Köpfen. Hoffe ich.
0: Also, dann lohnt es sich jetzt gerade besonders, dieses Labyrinth zu besuchen, zu begehen, beide Welten miteinander auch in Beziehung zu bringen. Sehr spannendes Projekt, Sommerzeit, Mais-Labyrinth-Zeit. Und wir haben darüber gesprochen, ein sehr besonderes Feld, das Kunst ist. Das können Sie in Aschersleben besuchen, an der Heumer Chaussee, B185 und Rheinstädter Weg. Jeden Tag noch bis zum 16. August geöffnet, bis 19 Uhr. Gestaltet hat es der hallische Maler und Grafiker Sven Großkreuz. Er war bei mir im Studio. Danke für den Besuch.
1: Ahoi.

0: Bastida und Royal Blum mit Water in the Sun. Das MDR Kulturspezial Kunsttheater Wochenende. In Dresden lebt die Malerin Angela Hampel. Sie hat in den letzten Jahren in ihrer Heimatstadt mehrere Ehrungen erfahren. Zum einen gab es 2022 eine umfassende Retrospektive in der Städtischen Galerie und 2023 wurde sie dann noch mit dem Kunstpreis der Stadt Dresden geehrt. Nun ist sie in diesem Jahr 70 geworden und das war wiederum Anlass für die Stadt Kamenz, wo Angela Hampel aufgewachsen ist, der Künstlerin, die zu den großen Malerinnen in Deutschland zählt, eine Werkschau zu widmen. Von den Anfängen in den frühen 1980er Jahren bis in die Gegenwart. Grit Krause hat sie für uns gesehen.
1: Sie gehört zu den bedeutendsten Plastiken der Antike, die Laocoon-Gruppe. Das Original kann man in den Vatikanischen Museen bewundern, doch es gibt auch zahlreiche Kopien davon, unter anderem im Lichthof des Kamenzer Rathauses. Wo sonst als in der Lessingstadt, möchte man sagen, denn der hier geborene Dichter hat sich eingehend damit in seiner Schrift zu Laokoon beschäftigt. Für die Ausstellung jetzt hat sich Angela Hampel vom trojanischen Priester inspirieren lassen.
2: Der Laokoon, das ist ja einer, der auch gewarnt vor dem Reinholen dieses Pferdes. Und dafür ist er dann von den Göttern bestraft worden, indem die ihn Schlangen auf den Hals geschickt haben. Also er ist auch, er hat gewarnt und ist bestraft worden, also das typische Bild.
1: 5 Blätter hat sie gestaltet. Darauf wird der Todeskampf der Figuren mit den Schlangen durch die für Angela Hampel charakteristische rote Farbe, in die sie die Szenerien getaucht hat, noch einmal intensiviert. Und es schließt sich in der Kamenzer Ausstellung ein Kreis zu den mythologischen Figuren, die die Künstlerin seit den 1980er Jahren begleiten.
2: Die ja jetzt dort auch alle auftauchen. Also die Penthesilea und die Medusa und Kain und Abel habe ich auch gemacht. Also ein bisschen biblische Themen und auch viel Mythologisches, weil das ist ja ein bisschen so meine Herangehensweise, dass ich auch in die Geschichte gucke, wo kommen wir denn her? Man muss ja wissen, was die Wurzeln sind. Und das ist ja für mich eine der Wurzeln auch.
1: Kassandra war die erste der mächtigen Frauengestalten, die Angela Hampel künstlerisch beschäftigten, ausgelöst durch Christa Wolffs gleichnamige Erzählung. Zwischen beiden gab es einen engen Austausch und nicht von ungefähr tragen die im deutschen Taschenbuchverlag erschienenen Werke der Autorin Cover-Illustrationen der Malerin. In einer Vitrine sind sie in der Ausstellung jetzt aufgereiht, neben anderen von Angela Hampel gestalteten Büchern.
3: Das sind so Figuren, die für Angela Hampel auch einen überzeitlichen Wert haben.
1: Silke Kaufmann ist Leiterin des Lessing-Museums und der Städtischen Sammlungen in Kamenz, damit die Gastgeberin für die Ausstellung zum 70. Geburtstag von Angela Hampel.
3: Da werden Dinge transportiert, Leidenschaften, Ängste, Sehnsüchte, Träume, die Menschen vor 2000 Jahren bewegt haben, aber eben auch noch heute. Und das sieht man sehr schön in ihren Bildern, die aber dann natürlich auch einen weiblichen Blick, würde ich mal sagen, hineinbringen.
1: Sehr schön zu sehen in ihrem Gemälde Europa, ein Thema, das seit Jahrhunderten von vor allem Künstlern interpretiert wird. Nur bei Angela Hampel ist die phönizische Prinzessin rein gar nicht damit einverstanden, dass Zeus sie in Gestalt eines Stieres entführt und sie packt ihn widerstrebend bei den Hörnern.
3: Das sieht man auch bei der Salome, die hier das Haupt Johannes des Täufers auf so einer flachen Schüssel präsentiert. Und natürlich das Rot hat einen sehr blutigen Hintergrund, wenn man die biblische Geschichte kennt. Das ist so dieser Zug der Femme Fatale, die kommt natürlich in ihrem Werk auch öfter mal vor.
1: Diesen feministischen Ansatz, das Verhältnis von Frauen und Männern, aber auch zwischen Frauen untereinander oder die Beziehung Mensch-Tier, das alles versammelt in stark expressiven Werken die Ausstellung mit dem eher nüchternen Titel Malerei und Grafik. Im Malzhaus Kamenz sind aber auch keramische Arbeiten von Angela Hampel vertreten.
3: Das finde ich jetzt ganz interessant, dass man jetzt sozusagen dasselbe Motiv in unterschiedlicher Technik hier in der Ausstellung sehen kann. Einmal als keramische Arbeit, Schamott, und dann eben als Zeichnung. Man sieht das hier bei der Medusa sehr schön, unterschiedliche Techniken führen eben auch zu unterschiedlichen Umsetzungen. Das Material entfaltet ein Eigenleben am Ende.
1: Und zeigt, wenn auch längst nicht umfassend, dass sich Angela Hampel auf eine Vielzahl künstlerischer Spielarten versteht.
0: Grit Krause über die Sonderausstellung Angela Hampel, Malerei und Grafik. Zu sehen die Schau bis zum 4. Oktober im Malzhaus in Kamenz. Und aktuell gibt es noch eine Ausstellung mit Arbeiten von ihr in der Bethlehemkirche in Dresden. Die trägt den Titel Nah und Fern und diese Ausstellung gibt es bis zum 23. September.

All at Sea, das war Jamie Cullum, MDR Kultur, das Spezial Kunsttheater, Wochenende und auf geht's jetzt mit uns nach Jena zur Kulturarena. Definitiv ein Haupteck heute Abend, die charismatische Sängerin und Bassistin Nick West. Prince schwärmt von ihrer überwältigenden Bühnenpräsenz. Dave Stewart von den Eurythmics adelt sie als weibliches Pendant zu Lenny Kravitz. Und die Presse, die feiert regelmäßig ihre virtuosen Slap-Bass-Techniken, genauso wie ihre energiegeladenen Funk-Rock-Shows. Und Steven Tyler brachte es wohl mit einem begeisterten Holy Funkadelic auf den Punkt. Nick West, eine echte Erscheinung, nicht nur musikalisch. Über diese Ausnahmekünstlerin gäbe es noch so viel mehr zu erzählen. Am besten, Sie erleben sie live. Heute 20 Uhr auf dem Theatervorplatz in Jena und hier bei uns im Radio.

0: Hochenergetische Funk, Rock und Soul Musik. Das war Nick West und auch auf der Bühne ein fulminantes Ereignis heute live zu erleben. 20 Uhr Nick West auf dem Theatervorplatz in Jena. Das MDR Kultur Spezial Kunsttheater Wochenende. Wahrscheinlich zum letzten Mal verwandelt sich die Energiefabrik Knappenrode, das Braunkohlemuseum bei Hoyerswerda, zur Location für das Strugger Festival. 5 Bühnen, 90 Künstler, Künstlerinnen, 3 Tage Party. Ja, und zum wahrscheinlich letzten Mal, das wollen wir natürlich genauer wissen, vom Organisator Mario Duardi. Ja, was war der Grundgedanke des Festivals? Was zeichnet das Strugger Festival aus?
1: Vor 20 Jahren gab es mehr oder weniger keinen Grundgedanken. Das war eher nur jugendlicher Leichtsinn. Und haben da einfach mit 70 Mann in einer, sag ich mal, nicht eventgeeigneten Location eine Party gemacht. Und daraus ist dann irgendwann das Festival entstanden. Wurde sehr gut angenommen. Die damalige Location in Strugger, das ist ein 130-Seelen-Dörfchen bei Kosenhain. Und 1000 Schweine, gab noch eine Schweinemastanlage, die für den besonderen Duft gesorgt hat. Da hat sich das etabliert über die nächsten Jahre und ist immer größer geworden, aber trotzdem familiär, weil wir den Ticketvorverkauf auf 1000 Tickets beschränkt hatten.
0: Was haben Sie für diese Ausgabe geplant?
1: Wir haben wieder 5 Bühnen. Das Thema sind die 4 Elemente und dann wird natürlich auch wieder ein großes Rahmenprogramm um das Festival drumherum geben. Also wir haben wieder viele Workshop-Angebote. Ja, an sich bietet ja die Kulisse hier der Energiefabrik natürlich auch einen wunderschönen Ort zum Verweilen. Und man kann sich dann auch noch das Museum mit angucken, das ist quasi im Ticketpreis mit enthalten.
0: Ich sagte eingangs, das Festival steht vor dem Aus. Warum?
1: Ja, letztendlich ist der Fallstrick das familiäre Festival, weil wir uns ja auch auf 1000 Leute mehr oder weniger beschränken, was wir auch in Strugger getan haben. Und gleichzeitig aber die Kosten für die Infrastruktur gestiegen sind, ist das alles nicht mehr abbildbar. Wir reihen uns ja auch in das Festivalsterben leider mit ein. Kostenexplosion, die seit Corona und Ukraine-Krieg einfach in die Höhe geschnellt sind. Und bei gleichbleibenden Ticketpreisen, also sind nicht mal teurer geworden, ist das Ganze halt einfach so nicht mehr abbildbar.
0: Sie haben verschiedene Ansätze ausprobiert, um das Festival auf tragfähige Beine zu stellen. Können Sie uns diese Entwicklung, diese Ansätze mal beschreiben?
1: Wir hatten das Line-Up von überregional mehr auf regional beschränkt, also jetzt auch keine großen Künstler, kein großes Line-Up zusammengestrickt, was halt im Endeffekt sich natürlich auch in den Kosten ein bisschen widerspiegelt, weil musikalisch sind die Acts, die wir halt gebucht haben, trotzdem spitzenmäßig, das muss man halt sagen, ne? Die geben sich halt auch viel, viel Mühe. Letztendlich haben wir in den letzten 4 Jahren viel investiert, was uns jetzt natürlich wieder zugutekommt, dass wir jetzt zum Beispiel viel Inventar haben, was wir jetzt einfach wieder benutzen können. Viel Deko wird wieder verwertet, also ist dann auch, sage ich mal, ein bisschen nachhaltig. Man kann jetzt einfach die Deko-Budgets ein bisschen nach unten nehmen, weil man einfach einen riesigen Fundus hat an bestehender Deko, die einfach umfunktioniert wird.
0: Wenn von Strukturwandel die Rede ist, da sieht man mal wieder gern, dass Kultur alte Industriebauten belebt. Ist das in Ihren Augen insgesamt schwieriger als gedacht?
1: Ja, nee, das ist natürlich richtig. Wir sind auch teilweise in den letzten Jahren in die Abhängigkeit von Fördermitteln geraten. Das war in Strugger leider nicht so. Da hat es immer ohne Fördermittel funktioniert. Ja, natürlich ist es schwer, dann ohne Fördermittel sowas auf die Beine zu stellen. Und gerade in dieser Region, die Kohleregion, die jetzt eigentlich den Fokus auf die Kultur gelegt hat, da passen wir natürlich super rein und wurden auch schon vor 4 Jahren von der Stadtverwaltung super freundlich aufgenommen. Haben sich natürlich gefreut, dass sowas in der Region hier stattfindet. Aber irgendwo hört es dann halt auf, wenn man dann privat viel nachschießen muss, wenn es einfach nicht kostenlos ist.
0: Aber sollte nun diesem Jahr alles super laufen mit vielen Besuchern, gäbe es dann doch noch die Möglichkeit, dass das Festival weitergeht?
1: Ja, ich denke mal, im Moment werde ich mich mit Matthias, das ist quasi der zweite Vorstand, mal bei einem Bier länger zusammensetzen und dann müssen wir einfach mal Revue passieren lassen und gucken, in welche Richtung es geht. Deshalb haben wir es jetzt nicht als endgültiges Ende angekündigt, sondern als vorläufiges. Und das ist jetzt tatsächlich davon abhängig, was dieses Jahr hier passiert.
0: Tja, also die Messen sind noch nicht gelesen. Sie haben es hoffentlich alle gehört von Mario Duardi, Organisator des Strugger Festivals in Knappenrode. Heute geht's los. Der Vorverkauf, der ist beendet. Aber es gibt noch Tickets an der Abendkasse vor Ort. Und naja, das Sommerwetter, das spielt doch mit. Also auf nach Knappenrode. Thank you.

0: Tony Cunningham hier live bei einer MDR Kultur Studio Session, das Spezial Kunsttheater Wochenende. Es ist ein ungewöhnlicher Ort für ein Kulturfestival mit prominenten Gästen in Kleinschwabhausen im Weimarer Land startet heute Ottilies Ort. Und das holt Lesungen, Musik und Theater auf die Bühne eines Vierseitenhofs oder in die Dorfkirche. Das Programm kann sich blicken lassen. Sabine Tabrer und Jasna Fritzi Bauer sind dabei. Wie kann das funktionieren? Große Kultur in einem kleinen Dorf. Caroline Büscher hat sich's mal angeschaut.
1: Im Sommer wird Kleinschwabhausen zu einer großen Bühne. Und das bei 230 Einwohnerinnen und Einwohnern. Kleinschwabhausen, das liegt neben Großschwabhausen, liegt neben Weimar. Vom Feldweg aus kann man Jagdvögel, Strommasten und den Glockenturm von Buchenwald sehen. Und dann gibt es da Ottilies Ort. Iris Kerstin Geißler hat das Kulturfestival ins Leben gerufen. 2022, zum Ende der Corona-Pandemie.
2: Wir hatten uns schon in der Familie zusammengetan und haben eben überlegt, was könnten wir machen? Wie könnten wir Menschen wieder zusammenführen, weil Gemeinschaft unwahrscheinlich gefehlt hat in dieser Zeit? Also wie können Menschen wieder zusammenkommen, sich treffen, miteinander reden und darüber hinaus etwas Schönes erleben? Also ein Gemeinschaftsgefühl entstehen lassen mit Kultur.
1: Von Anfang an stand fest, diese Kultur soll nicht wie sonst in Jena oder Weimar spielen, sondern genau hier, in Kleinschwabhausen. Ottilies Ort, das ist eine selbstgebaute Bühne inmitten eines Vierseitenhofes. Dort lebte bereits Iris Kerstin Geißlers Urgroßmutter, Ottilie. Aus einem Namen entstand ein Programm. Seit 2022 finden hier jeden Sommer Lesungen, Musik und Theater statt. Der Gedanke: Kultur für alle, in niedrigschwellig, aber anspruchsvoll.
2: Wir wollen alle Kunst, die wir hier anbieten, alle Künste, wollen wir aus dieser Höhe herunterholen, da, wo sie sich nämlich oft befindet und wo Menschen Angst haben. Wir haben uns am Anfang gefragt, ob wir das verstehen, ob sie da hinkommen dürfen. Und wir haben gesagt, kann jeder zu uns kommen. Wir freuen uns, es wird auch kein Fremdwort fallen. Ihr könnt alles verstehen. Und wir wollen nahbare Kunst bieten, die sinnlich ist und die trotzdem sehr, sehr gut ist. Das schließt sich überhaupt nicht aus.
1: Im Programm finden sich bekannte Namen. Sabine Tambrea liest aus seinem Buch Vaterländer in diesem Jahr. Auch die Schauspielerin Jasna Fritzi Bauer kommt nach Kleinschwabhausen. Zusammen mit Luise Wolfram. Die ist ebenfalls Kommissarin im Tatort Bremen und die Tochter von Literaturvermittlerin Iris Kerstin Geißler. Das Programm kuratieren sie zusammen.
2: Viele denken, weil in unserer Familie einige Schauspieler sind, Schauspielerinnen, dass wir es dadurch ganz einfach haben, weil man kennt ja alle und hat alle Kontakte. Ja, also schön wäre es, kann ich dazu nur sagen. Das ist nämlich nicht so. Natürlich ist das in dem einen oder in dem anderen Fall so. Das ist sehr förderlich. Aber ganz oft gehen wir über Agenturen, müssen lange mit verhandeln oder mit jemandem sprechen, dass wir an den Künstler oder an die Künstlerin kommen.
1: Ottilies Ort bietet nicht nur den Gästen, die oft aus Apolda, Jena oder Weimar gezielt nach Kleinschwabhausen kommen, ein ausgewähltes Programm, sondern auch den Künstlerinnen und Künstlern. Bei rund 200 Plätzen bleibt es nahbar, bietet Raum für Austausch mit dem Publikum. Möglich ist all das nur durch das Engagement der Dorfgemeinschaft. 15 Ehrenamtliche stehen konstant hinter Ottilies Ort, haben über die Jahre Kompetenzen ausgebaut, kümmern sich um Technik, Organisation, Fördermittel.
2: Ohne dieses Engagement gäbe es viele kulturelle Initiativen überhaupt gar nicht. Das ländliche Raum ist völlig anders als urbaner Raum. Weil dort haben sie die ganzen Ausstattungen, es ist alles da. Nehmen Sie mal ein Kulturhaus, irgendwas in Jena jetzt, da haben sie alles. Da haben sie die Garderobe, da haben sie das ganze Personal, das ist angestellt. Dann haben sie verschiedene Räume, dann haben sie den Saal, dann haben sie Technik, Catering. Alles, was wir hier in Kleinarbeit im Einzelnen versuchen zu ermöglichen, ist dort vorhanden.
1: Auf Engagement und Flexibilität kommt es hier an, sagt Iris Kerstin Geißler. Für dieses Jahr steht nun alles, auch Fördergelder gibt es. Sie verspürt Dankbarkeit und bekommt sie zurück.
2: Es gibt sicher sehr, glaube ich, das Gefühl, auf dem Land ist man irgendwie abgehängt. Wenn man sich was organisieren möchte, muss man irgendwo hinfahren. Und ich glaube, das ist einer dieser schönen Momente, wo Menschen sagen, sie sind stolz. das findet bei uns statt. Das ist nicht woanders, das ist nicht in Weimar, das sind wir und das ist bei uns.
0: Caroline Bücher über dieses kleine, feine Festival Ottilies Ort. Das geht bis Ende August in Kleinschwabhausen im Weimarer Land. Und das ganze Programm jederzeit auf mdr.de.

Amos Lee, That Old Feeling. Ein gutes Gefühl, schöne Erlebnisse wünschen wir Ihnen natürlich fürs Wochenende. Und das war das MDR Kultur Spezial Kunsttheater Wochenende. Heute in der Musikauswahl von Martin Fülle. Ich sag noch schnell, wie es weitergeht. Nach den 19 Uhr Nachrichten die Lesezeit. Es geht weiter mit Lotte in Weimar von Thomas Mann und die Empfehlung natürlich auch heute fürs ARD Radio Festival. Nach 20 Uhr sind wir live zu Gast bei den Festspielen Mecklenburg-Vorpommern in der Heiliggeistkirche in Wismar. Und zu erleben sind da die Geigerin Julia Fischer und Franz mit Kammermusik von Felix Mendelssohn Bartholdy und Georges Enesco. Und das war's für heute von mir. Schönes Wochenende. Ich bin Stefan Blattner. Tschüss, machen Sie es gut.

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4: Um 19 Uhr mit Rio Takeda. Die SPD hat der Union nach dem Umbau des Regierungsteams eine verlässliche Zusammenarbeit zugesichert. SPD-Generalsekretär Tim Klüssendorf wünschte den neuen Ministern einen guten Start. Oppositionspolitiker von Grünen und Linken kritisierten das Vorgehen von Kanzler Friedrich Merz hingegen als unprofessionell. Merz hatte am Morgen angekündigt, dass die bisherige Gesundheitsministerin Nina Wagen künftig das Kanzleramt leiten wird. Das Gesundheitsressort übernimmt der bisherige CDU-Generalsekretär Carsten Linnemann. Medienberichten zufolge könnte auch Verkehrsminister Patrick Schnieder abgelöst werden. Menschenrechtler fordern nach einem Urteil des Bundesverfassungsgerichts Konsequenzen für afghanische Geflüchtete. Das Gericht hatte den pauschalen Aufnahmestopp von Afghanen als rechtswidrig eingestuft. Die Menschenrechtsorganisation Pro Asyl verlangt nun eine unverzügliche Einzelfallprüfung für alle Betroffenen. Geschäftsführerin Helen Resene sagte, das Urteil sei eine schallende Ohrfeige für die Bundesregierung. Im konkreten Fall hatte eine Afghanin 2021 eine Aufnahmezusage für Deutschland erhalten. Später wurde diese Zusage zurückgenommen. Die Frau sitzt mit ihren Kindern in Pakistan fest. In der Ukraine sind bei russischen Luftangriffen mindestens 15 Menschen getötet und mehr als 100 verletzt worden. In der Region Kiew trafen Raketen eine Veranstaltung der Rüstungsindustrie. Nach Behördenangaben starben mindestens 10 Menschen. Generalstaatsanwalt Russland Kravchenko sprach von einem Kriegsverbrechen. Luftangriffe gab es auch im ostukrainischen Slowjansk. Wie der Gouverneur der Region mitteilte, kamen mindestens 5 Menschen ums Leben. Der eigenständige Angriff einer KI-Software auf ein anderes Unternehmen kommt für Experten nicht überraschend. Daniel Gille von der Cyberagentur in Halle sagte dem MDR, diese Entwicklung der künstlichen Intelligenz sei absehbar gewesen. In Zukunft müsse man sich verstärkt damit beschäftigen, wie man solche Ausbrüche verhindern könne. Europa sei bei dem Thema aber derzeit abgehängt. Diese Woche hatte sich eine Software des KI-Konzerns OpenAI aus einem geschützten Testraum befreit und selbstständig einen Hackerangriff auf ein anderes KI-Unternehmen gestartet. Radprofi Tadej Pogacar hat bei der Tour de France die Bergankunft zur legendären Skistation in L'Alpe d'Huez gewonnen. Der Slowene baute damit seine Gesamtführung weiter aus. Der Titelverteidiger hat nun mehr als 7 Minuten Vorsprung vor dem Belgier Remco Evenepoel. Für Pogacar war es der 5. Etappensieg bei der diesjährigen Tour. Das waren die Nachrichten. Das Wetter mit den Temperaturen von 19 Uhr. Jeweils sonnig, Brocken 16 Grad, Chemnitz 22, Dresden 22, Eisenach 24, Erfurt 24 Grad, Fichtelberg 16, Gera 23, Görlitz 21, Halle 25, Leipzig leicht bewölkt 24, Magdeburg sonnig 23, Meiningen sonnig ebenfalls 23 Grad. Sonnenuntergang zuerst in Halle 21.12 Uhr, Sonnenaufgang morgen 5.25 Uhr. In der Nacht leicht bewölkt oder klar und trocken, Tiefstwerte 13 bis 7 Grad, morgen viel Sonne, vorübergehend ein paar meist lockere Quell- und Schleierwolken, trocken, Höchstwerte 26 bis 30 Grad, schwacher bis mäßiger Südwestwind. Am Sonntag teils heiter, von Nordwesten her Wolken, später regional aufkommende Schauer und Gewitter, zuvor hochsommerlich warm. MDR-Verkehrsdienst. A2 Richtung Berlin zwischen Marienborn-Helmstedt und Alsleben. 5 Kilometer Stau wegen Bergungsarbeiten, eine Stunde länger. A2 Richtung Berlin zwischen Thesen und Wohlin. 6 Kilometer Stocken plus 10 Minuten. A9 Richtung Berlin zwischen Dreieck Bayreuth-Kulmbach und Markt Schorgas. 3 Kilometer Stau nach Unfall im Baustellenbereich. 15 Minuten länger. Die B2 Leipzig-Gera ist zwischen Lobschütz und Rüssen-Kleinstockwitz nach Unfall gesperrt. Und in Lauter ist die B96 Straße der Freundschaft zwischen Teich und Parkstraße wegen Bergungsarbeiten gesperrt. Geblitzt wird auf der A38 Richtung Göttingen in Höhe Leipzig-Neue Hart. Soweit der MDR Aktuell Verkehrsdienst. Die Zeit 19.04 Uhr.
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5: Ben Garrett Hernandez begrüßt Sie zur Lesezeit. Heute mit der 18. Folge aus Thomas Manns Roman Lotte in Weimar. Charlotte Kästner hatte gleich nach ihrem Eintreffen im Hotel zum Elefanten am 22. September 1816 Goethe in einem kurzen Brief über ihren Besuch in Weimar informiert. In der Annahme, der Jugendfreund, der vor mehr als 40 Jahren schwärmerisch und vergeblich um sie geworben hatte, würde sie sehen wollen. Goethe aber hatte erst einmal seinen Sohn August zu ihr geschickt, um sie zu einem Mittagessen einzuladen. Zum Termin, 3 Tage später, war Charlotte mit ihrer Schwester, dem Schwager und ihrer Tochter in Goethes Haus am Frauenplan eingetroffen, wo sie im Empfangszimmer mit weiteren Gästen auf das Erscheinen des Dichterfürsten wartete. Bevor Gerd Westphal in seiner Lesung fortfährt, wird er sie jetzt mit einigen Anmerkungen zur Entstehungsgeschichte von Thomas Manns Roman in diese Folge einführen.
6: Meine Damen und Herren, in der letzten Fortsetzung waren wir nun gekommen bis zur Anmeldung seiner Exzellenz, die der livrierte Diener im Haus am Frauenplan den versammelten Gästen mitteilt. Wir sind also gewärtig, nun Goethe eintreten zu sehen. Goethe, Charlotte Kästner, geborene Buff, Werthers Lotte gegenübertreten zu sehen. Thomas Mann hatte, bevor er 1942 den Lotte-Roman, den Goethe-Roman schrieb in Amerika, eingeschaltet zwischen den 3. und 4. Band seiner Geschichte von Josef und seinen Brüdern, schon einmal in frühen Jahren nach den Buddenbrooks eine Goethe-Novelle sich vorgenommen. In seinem Lebensbericht heißt es dazu: Ursprünglich hatte ich etwas ganz anderes machen wollen. Ich war von dem Wunsche ausgegangen, Goethes Spätliebe zu Ulrike von Levezu zum Gegenstand meiner Erzählung zu machen. Die Entwürdigung eines hochgestiegenen Geistes durch die Leidenschaft für ein reizendes, unschuldiges Stück Leben darzustellen. Jene schwere Krise Goethes, der wir seine herrliche Karlsbader Elegie verdanken. Diesen Aufschrei aus tiefstem Verstört und Hingerissensein, das für ihn fast zum Untergang geworden wäre und jedenfalls ein Tod vor dem Tode gewesen ist. Damals, fährt Thomas Mann fort, hatte ich es nicht gewagt, die Gestalt Goethes zu beschwören. Ich traute mir die Kräfte nicht zu und kam davon ab. Ich schuf stattdessen mir einen modernen Helden, einen Helden des zarten Typs, den ich in früheren Werken schon sympathievoll gestaltet hatte, einen Bruder Thomas Buddenbrooks und Girolamo Savonarolas, einen Helden der Schwäche also, der am Rande der Erschöpfung arbeitet und sich das Äußerste abgewinnt, kurz einen Helden vom Schlage des von mir selbst so getauften Leistungsethikers. Das heißt eben, Damen und Herren, er schrieb damals anstelle des vorgehabten Goethe-Romans, dem Tod in Venedig. Jetzt im hohen Alter, 1942, der 70-Jährige fühlt die Kraft, Goethe darzustellen. Und Sie haben in den letzten Fortsetzungen ja schon erlebt, was dazu gehört. Ich möchte das Wort, das er von Goethe innerhalb des morgendlichen Monologs zitiert hat, auf ihn selber angewendet sehen. Mach's einer nach und brech sich nicht den Hals. Und nun zum heutigen Kapitel, Goethes Eintritt zu den wartenden Besuchern. Goethe kam bestimmten und kurzen, etwas abgehackten Schrittes herein, die Schultern zurückgenommen, den Unterleib etwas vorgeschoben, in zweireihig geknöpftem Frack und seidenen Strümpfen, einen schön gearbeiteten silbernen Stern, der blitzte ziemlich hoch auf der Brust, das weiß-batistene Halstuch gekreuzt und mit einer Amethystnadel zusammengesteckt, sein an den Schläfen lockiges, über der sehr hohen und gewölbten Stirn schon dünnes Haar war gleichmäßig gepudert. Charlotte erkannte ihn und erkannte ihn nicht. Von beidem war sie erschüttert. Vor allem erkannte sie auf den ersten Blick das eigentümlich weite Geöffnetsein der eigentlich nicht gar großen, dunkel spiegelnden Augen in dem bräunlich getönten Gesicht wieder, von denen das rechte beträchtlich niedriger saß als das linke. Dies naiv große Geschau, das jetzt durch ein fragendes Aufheben der in sehr feinen Bögen zu den etwas nach unten gezogenen äußeren Augenwinkeln laufenden Brauen verstärkt wurde, einen Ausdruck, als wollte er sagen, wer sind denn all die Leute? Du lieber Gott, wie sie über das ganze Leben hinweg die Augen des Jungen wiedererkannte. Braune Augen genau genommen und etwas nah beisammen, die aber meistens als schwarz angesprochen wurden, und zwar, weil bei jeder Gemütsbewegung, und wann war sein Gemüt nicht bewegt gewesen, die Pupillen sich so stark erweiterten, dass ihre Schwärze das Braun der Iris schlug und den Eindruck beherrschte. Er war es und war es nicht. Eine solche Felsenstirn hatte er sonst keineswegs gehabt. Nun ja, ihre Höhe war dem dünnen Zurückweichen des übrigens sehr schön angewachsenen Haares zuzuschreiben. Sie war einfach ein Produkt der bloßlegenden Zeit, wie man sich zur Beruhigung sagen wollte, ohne dass rechte Beruhigung dabei herauskam. Denn die Zeit, das war das Leben, das Werk, welche an diesem Stirngestein durch die Jahrzehnte gemetzt, diese einst glatten Züge so ernstlich durchmodelliert und ergreifend eingefurcht hatte. Zeit, Alter, hier waren sie mehr als Ausfall, Bloßlegung, natürliche Mitgenommenheit, die hätte rühren und melancholisch stimmen können. Sie waren voller Sinn, waren Geist, Leistung, Geschichte. Und ihre Ausprägungen, sehr fern davon bedauerlich zu wirken, ließen das denkende Herz in freudigem Schrecken klopfen. Goethe war damals 67. Charlotte hätte von Glück sagen können, dass sie ihn jetzt wieder sah und nicht 15 Jahre früher, zu Beginn des Jahrhunderts, wo die schwerfällige Beleibtheit, mit der es schon in Italien angefangen, auf die Höhe gekommen war. Er hatte diese Erscheinungsform längst wieder abgelegt. Trotz der Steifigkeit des Gehens, die aber auch an manches immer schon charakteristische erinnerte, wirkten die Glieder jugendlich unter dem ausnehmend feinen und glänzenden Tuch des schwarzen Fracks. Seine Figur hatte sich im letzten Jahrzehnt derjenigen des Jünglings wieder mehr angenähert. Die gute Charlotte hatte manches übersprungen. Besonders was sein Gesicht betraf, das dem des Freundes von Wetzlar ferner war, als es ihr schien, da es durch Stadien hindurchgegangen, die sie nicht kannte. Einmal war es in mürrische Dickigkeit mit hängenden Wangen verwandelt worden, so dass es der Jugendgenossin weit schwerer gefallen wäre, sich darin zurechtzufinden, als auf seiner gegenwärtigen Stufe. Übrigens war etwas Gespieltes darin, nach dessen Wozu man sich fragte, hauptsächlich durch die Unschuldsmiene schlecht motivierter Verwunderung über den Anblick der wartenden Gäste, aber es schien zudem, als ob der breit geschnittene und vollkommen schöne, weder zu schmale noch zu üppige Mund mit tiefen Winkeln, welche in der Altersmodellierung der unteren Wangen ruhten, an einer übermäßigen Beweglichkeit litte, einem nervösen zu viel von rasch einander verleugnenden Ausdrucksmöglichkeiten und auf eine unaufrichtige Art in der Wahl zwischen ihnen schwankte, ein Widerspruch zwischen der gemeißelten Würde und Bedeutendheit dieser Züge und dem kindlichen Zweifel, einer gewissen Koketterie und Zweideutigkeit, die sich bei etwas schräg geneigtem Kopf darin malte, war unverkennbar. Beim Hereinkommen hatte der Hausherr mit der rechten Hand nach seinem linken Arm, dem rheumatischen Arm, gefasst. Nach ein paar Schritten ins Zimmer ließ er ihn los, machte stehenbleibend der Allgemeinheit eine liebenswürdige, zeremonielle Verbeugung und trat dann auf die ihm zunächst stehenden Frauen zu. Die Stimme denn nun? Sie war völlig die Alte geblieben. Der klangvolle Bariton, in dem schon der schmale Jüngling gesprochen und vorgelesen. Es war sehr wunderlich, ihn um einiges schleppender vielleicht und gemessener, aber etwas Gravitätisches war auch einst schon darin gewesen, aus der Altersgestalt wieder ertönen zu hören. »Meine lieben Damen«, sagte er, indem er jeder eine Hand reichte, Charlotten die rechte und Lottchen die linke, dann aber sogar ihre beide Hände zusammenzog und sie zwischen seinen eigenen hielt, »so kann ich sie denn endlich mit eigenem Munde in Weimar willkommen heißen. Sie sehen da jemanden, dem die Zeit lang geworden ist bis zu diesem Augenblick. Das nenne ich eine treffliche, belebende Überraschung. Wie müssen unsere guten Landkamerads sich nicht gefreut haben über so lieb erwünschten Besuch? Nicht wahr? Es muss nicht gesagt sein, wie sehr wir es zu schätzen wissen, dass sie einmal in diesen Mauern an unserer Tür nicht vorübergegangen sind.« Er hatte »lieb erwünscht« gesagt, dank dem halb verschämten, halb genießerischen Ausdruck, den sein lächelnder Mund dabei gehabt, war die zarte Stegreifbildung gar reizend herausgekommen. Dass dieser Zauber sich mit Diplomatie verband, mit einem vorbedachten, die Dinge vom ersten Worte an entschieden regelnden Ausweichen, war Charlotte nur allzu deutlich. Schon aus der Bedächtigkeit und Überlegtheit seiner Worte war es zu erraten. Im Sinne der Regelung zog er Nutzen daraus, dass sie ihm nicht allein gegenüberstand, sondern mit ihrer Tochter, hielt alle vier Hände zusammentuend seine Rede im Pluralischen und sprach auch von sich nicht persönlich, sondern sagte »wir«, zog sich hinter sein Haus zurück, indem er es als denkbar hinstellte, dass die Besucherinnen an unserer Tür auch hätten vorübergehen können. Übrigens hatte er das reizende »lieb erwünscht« im Zusammenhang mit Riedels gebildet. Seine Augen gingen etwas unstet zwischen Mutter und Tochter hin und her, aber auch über sie hinaus gegen die Fenster. Charlotte hatte nicht den Eindruck, dass er sie eigentlich sähe. Wessen er aber im Fluge gewahr wurde, war, wie ihr nicht entging, das jetzt ganz unbezähmbare Nicken ihres Kopfes. Für einen kurzen Moment schloss er mit einem bis zur Erstorbenheit ernsten und schonenden Ausdruck die Augen vor dieser Wahrnehmung, kehrte aber aus dieser betrübten Zurückgezogenheit im Nu und als sei nichts geschehen wieder zu verbindlicher Gegenwart zurück. »Und Jugend«, fuhr er fort, ganz gegen Lotte die Tochter gewandt, »fällt uns da wie ein goldener Sonnenstrahl ins verschattete Haus.« Charlotte, die bisher nur angedeutet hatte, es sei doch selbstverständlich gewesen, dass sie an seiner Tür nicht vorübergegangen sei, griff hier mit der fälligen und offenbar verlangten Vorstellung ein. Es sei ihr Hauptwunsch gewesen, sagte sie, ihm dieses Kind hier, Charlotte, ihre Zweitjüngste, aus dem Elsass bei ihr zu Besuch auf einige Wochen unter die Augen zu stellen. Sie sprach ihn mit Exzellenz an bei diesen Worten, wenn auch rasch und undeutlich, und er verwies es ihr nicht, bat sich keine andere Anrede aus, vielleicht weil er mit der Betrachtung der Präsentierten beschäftigt war. »Hübsch, hübsch, hübsch«, sagte er, »diese Augen mögen unter der Männerwelt schon manches Unheil angerichtet haben.« Das Kompliment war dermaßen konventionell und passte auf die Pflegerin Bruder Karls so ganz und gar nicht, dass es fast schon zum Himmel schrie. Das herbe Lottchen biss sich denn auch mit wegwerfend gequältem Lächeln schief in die Lippen, was ihn bestimmen mochte, seine nächsten Worte mit einem dahinstellenden »jedenfalls« zu beginnen. »Jedenfalls«, sagte er, »ist es recht, recht schön, dass es mir denn doch auch einmal vergönnt ist, von der wackeren Schar, die unser lieber, seliger Hofrat mir damals im Schattenriss sandte, ein Mitglied in Natura vor mir zu sehen. Harrt man nur aus, so bringt die Zeit alles heran.« Das glich einem Zugeständnis. Die Erwähnung der Scherenschnitte und Hans Christians bedeutete etwas wie ein Abgehen von der Regelung, die Charlotte spürte. Und so war es wohl unrecht von ihr, dass sie ihn auch noch erinnerte, er habe immerhin schon die Bekanntschaft zweier ihrer Kinder gemacht, nämlich Augusts und Theodors, als sie sich die Freiheit genommen, ihn auf der Gerbermühle zu besuchen. Gerade den Namen jenes Landsitzes hätte sie vielleicht nicht aussprechen sollen. denn er sah sie, nachdem er von ihren Lippen gekommen, einen Augenblick mit einer Art von Entgeisterung an, zu schreckhaft, als dass man sie bloßem Sich-Besinnen auf die Begegnung hätte zuschreiben können. »Ei, freilich doch«, rief er dann, »wie konnte ich das vergessen? Verzeihen Sie diesem alten Kopf.« Und statt etwa auf den vergesslichen Kopf zu deuten, streichelte er, wie beim Hereinkommen, mit der rechten den linken Arm, auf dessen leidenden Zustand er offenbar aufmerksam zu machen wünschte. »Wie geht es den prächtigen jungen Männern? Gut, das dachte ich mir. Das Wohlergehen liegt in ihren trefflichen Naturen. Es ist ihnen eingeboren, kein Wunder, bei solchen Eltern. Und die Damen sind angenehm gereist?« fragte er noch. »Ich will es glauben, die Strecke Hildesheim-Nordhausen-Erfurt ist kultiviert und bevorzugt, gute Pferde meist, gute Verköstigung mehrfach am Wege und mäßig expensiv. Sie werden kaum mehr als 50 Taler netto bezahlt haben.« Er sagte es, indem er dieses gesonderte Zusammenstehen auflöste, sich in Bewegung setzte und die Kästners zur übrigen Gesellschaft hinübermanövrierte. »Ich nehme an«, sprach er, »dass unser vortrefflicher Juvenil«, damit war August gemeint, »sie schon mit den wenigen werten Anwesenden bekannt gemacht hat. Diese ebenfalls schönen Frauen sind ihre Freundinnen, diese würdigen Männer ihre Verehrer.« Er begrüßte der Reihe nach Madame Kirms in der Haube, die Baurätin Kudrei im großen Hut, die geistige Riemer, die klassische Meier und Amalie Riedel, der er schon vorhin beim lieb erwünschten Besuch von Weitem einen sprechenden Blick gesandt hatte, und drückte dann, wie sie da standen, den Herren die Hand mit Auszeichnung des stadtfremden Bergrates Werner, eines freundlich gedrungenen Fünfzigers mit frischen Äuglein, einer Glatze und lockigem weißem Haar am Hinterhaupt, die rasierten Wangen behaglich in den stehenden, von der weißen Binde umwickelten, das Kinn freilassenden Kragen seines Hemdes geschmiegt. Ihn ersah er mit einer kleinen, nach hinten und seitlich gehenden Bewegung des Kopfes und einem verständig ermüdeten, das formelle abtuenden Ausdruck, als wollte er sagen, »Ach, endlich, was soll der Unsinn, da haben wir was Rechtes.« Einer Gebärde, die auf Meyers und Riemers Gesichtern einen der Eifersucht abgeheuchelten, gönnerischen Beifall hervorrief, und wandte sich nach Absolvierung der anderen dem Geognostiker auch gleich wieder angelegentlich zu, während die Damen Charlotten umdrängten, indem sie tuschelnd und sich mit Fächern schützend befragten, ob sie finde, dass Goethe sich sehr verändert habe. Man stand noch eine Weile in dem von der klassischen Riesenbüste beherrschten, mit gestickten Wandbordüren, Aquarellen, Kupfern und Ölgemälden geschmückten Empfangszimmer umher,

auf gespreizten Beinen, in übergerader, zurückgelehnter Haltung, die Hände bei gestreckten Armen im Rücken zusammengelegt, in seinem seidenfeinen Leibrock, auf dem der Silberstern bei jeder Bewegung blitzte, dastand und abwechselnd mit einem und dem anderen der männlichen Gäste mit Werner, mit Kirms, mit Q3 Konversation machte. Vorläufig nicht mehr mit ihr. Es war ihr lieb und recht, ihm unter der Hand zusehen zu können und nicht mit ihm sprechen zu müssen. Was nicht hinderte, dass treibende Ungeduld sie erfüllte, das Gespräch mit ihm fortzusetzen, da sie es als dringliche Notwendigkeit empfand, während doch wieder die Beobachtung seines Verkehrs mit anderen ihr auf irgendeine Weise die Lust dazu austrieb und sie überzeugte, dass derjenige, dem gerade der Vorzug zuteil wurde, es nicht sehr gut hatte. Ihr Jugendfreund wirkte überaus vornehm, darüber war kein Zweifel. Seine Kleidung, die einst übermütig gesucht gewesen, war jetzt gewählt, hinter der letzten Mode mit Gemessenheit etwas zurückhaltend, und das leicht Altfränkische darin mochte wohl harmonieren mit der Steifigkeit seines Stehens und Tretens und zusammen damit den Eindruck der Würde erwecken. Obgleich aber sein Gehaben das breit aufgepflanzte und zurückgenommene hatte und er den schönen Kopf hochtrug, schien es dennoch, als stehe jene Würde nicht auf den festesten Beinen. Es war, wen er auch vor sich hatte, in seiner Haltung etwas Schwankendes, Unbequemes, Befangenes, das in seiner Unsinnigkeit den Beobachter ebenso beunruhigte wie den jeweiligen Gesprächspartner, indem es diesem den sonderbarsten Zwang auferlegte, da jedermann fühlt und weiß, dass es Sachlichkeit ist, worauf die natürliche Freiheit und selbstvergessene Unmittelbarkeit des Benehmens beruht, so flößte diese Gezwungenheit ganz von selbst die Ahnung mangelnder Anteilnahme an Menschen und Dingen ein und war danach angetan, auch den Partner auf eine ratlose Weise dem Gegenstand abwendig zu machen. Die Augen des Hausherrn hatten die Gewohnheit, aufmerksam auf dem Gegenüber zu ruhen, solange dieser ihn im Sprechen nicht ansah, sobald er aber den Blick auf ihn richtete, abzuschweifen und über seinem Kopf unstet im Zimmer herumzugehen. Charlotte sah dies alles mit Frauenscharfblick, und man kann nur wiederholen, dass es ihr ebenso viel Furcht davor einflößte, das Gespräch mit dem Freunde von einst wieder aufzunehmen, wie es sie auch wieder mit dem Gefühl dringlichster Notwendigkeit erfüllte, dies zu tun. Übrigens mochte vieles von den Eigentümlichkeiten seines Benehmens auf Rechnung des nüchtern vorläufigen Vortischzustandes zu setzen sein, der ihm zu lange dauerte. Mehrmals sah er mit fragend erhobenen Brauen zu seinem Sohn hinüber, dem die Verantwortung eines Hausmarschalls zuzukommen schien. Endlich näherte sich ihm der Bediente mit der erwünschten Meldung und rasch abbrechend verkündete er sie der kleinen Versammlung. »Liebe Freunde, man bittet uns zur Suppe«, sagte er. Damit trat er auf Lotte und Lottchen zu, nahm sie mit einer gewissen Contretanz-Zierlichkeit bei den Händen und eröffnete mit ihnen den Eintritt in den anstoßenden sogenannten gelben Saal, wo heute gedeckt war, weil das weiterhin gelegene kleine Esszimmer für 16 Personen nicht ausgereicht hätte. Der Name Saal war leicht übertrieben für den Raum, der die Gesellschaft nun aufnahm, doch war er gestreckter als der eben verlassene und wies seinerseits gleich zwei weiße Kolossalköpfe auf, einen Antinous, melancholisch vor Schönheit, und einen majestätischen Jupiter. Eine Suite von kolorierten Kupfern mythologischen Gegenstandes und eine Kopie von Tizians himmlischer Liebe schmückten die Wände. Auch hier taten hinter offenen Türen Durchblicke in weitere Räumlichkeiten sich auf, und besonders hübsch war derjenige der Schmalseite durch eine Büstenhalle auf den umrankten Altan und die zum Garten hinabführende Treppe. Die Tafel war mit mehr als bürgerlicher Eleganz, mit feinem Damast, Blumen, silbernen Armleuchtern, vergoldetem Porzellan und dreierlei Gläsern für jedes Kuvert gedeckt. Es bedienten der junge Livrierte und ein ländlich rotbäckiges Hausmädchen in Häubchen, Mieder, weißen Puffärmeln und dickem, hausgeschneidertem Rock. Goethe saß in der Mitte der einen Längsseite zwischen Charlotte und ihrer Schwester, denen sich zur rechten und linken Hofkamerad Kirms und Professor Meyer, weiterhin einerseits Madame Meyer und andererseits Madame Riemer anreiten. August hatte wegen Herrenüberschusses das Prinzip

0: der bunten Reihe nicht ganz einhalten können. Er hatte den Bergrat seinem Vater gegenüber placiert und ihm zum rechten Nachbarn Dr. Riemer geben müssen, mit dem er sich in die Gesellschaft Lottchens, der Jüngeren, teilte. Links von Werner, Charlotten gegenüber, saß Madame Coudray, an die Dr. Riedel und Madame Kirms sich schlossen. Herr Stefan Schütze und der Oberbaurat nahmen die Schmalseiten der Tafel ein. Die Suppe, eine sehr kräftige Brühe mit Markklößchen darin, hatte ringsherum bereit gestanden, als man seine Plätze einnahm. Der Hausherr brach mit einer Bewegung, die etwas Weiheraktartiges hatte, sein Brot über seinem Teller. Er nahm sich im Sitzen viel besser und freier aus, denn im Stehen und Gehen. Vor allem hätte man ihn sitzen für größer geschätzt, als die aufrechte Haltung ihn zeigte. Aber es war wohl die Situation selbst, der gastgeberisch hausväterliche Vorsitz bei Tische, der seiner Erscheinung Bequemlichkeit und Behagen verlieh. Er schien sich in seinem Elemente darin zu fühlen. Mit großen Augen, in denen es schalkhaft blitzte, sah er in dem noch schweigenden Kreise umher, und wie er mit der Gebärde des Brotbrechens gleichsam die Mahlzeit eröffnete, so schien er das Gespräch anstimmen zu wollen, indem er in seiner bedächtigen, klar artikulierten und wohlgeordneten Sprechweise, die diejenige eines in Norddeutschland gebildeten Süddeutschen war, in die Runde sagte: »So wollen wir den himmlischen Dank wissen, liebe Freunde, für dies heitere Beisammensein, das Sie uns aus so freudig wertem Anlass schenken und uns des bescheidenen, treu bereiteten Mahles erfreuen.« Damit begann er zu löffeln und alle taten desgleichen, nicht ohne dass die Gesellschaft mit Blicken, Nicken und schwärmerischem Lächeln sich über die Vortrefflichkeit der kleinen Rede verständigt, untereinander sich gleichsam bedeutet hätte: Was will man machen? Er trifft es immer aufs Schönste.
1: Gerd Westphal las aus dem Roman Lotte in Weimar von Thomas Mann. Sie hörten die 18. der 23 Folgen in einer Produktion des Südwestfunks Baden-Baden aus dem Jahr 1975. 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
3: Um 20 Uhr mit Rio Takeda. Die SPD hat der Union nach dem Umbau des Regierungsteams eine verlässliche Zusammenarbeit zugesichert. SPD-Generalsekretär Tim Klüssendorf wünschte den neuen Ministern einen guten Start. Oppositionspolitiker von Grünen und Linken kritisierten das Vorgehen von Kanzler Friedrich Merz hingegen als unprofessionell. Merz hatte am Morgen angekündigt, dass die bisherige Gesundheitsministerin Nina Wagen künftig das Kanzleramt leiten wird. Das Gesundheitsressort übernimmt der bisherige CDU-Generalsekretär Carsten Linnemann. Medienberichten zufolge könnte auch Verkehrsminister Patrick Schnieder abgelöst werden. Der Betreiber der Untertagedeponie Teutschenthal ist insolvent. Das berichtet die Mitteldeutsche Zeitung und beruft sich auf den Insolvenzverwalter. Der Betrieb laufe zunächst weiter. Die Löhne der rund 100 Beschäftigten seien für die kommenden drei Monate durch das Insolvenzgeld gesichert. Dem Bericht zufolge müsste das Land die Sicherung und Stilllegung der Grube übernehmen, wenn der Betreiber ausfallen sollte. In dem ehemaligen Salzbergwerk werden Industrieabfälle gelagert. US-Präsident Donald Trump hat der EU wegen einer Wettbewerbsstrafe gegen den Google-Konzern mit Vergeltung gedroht. Trump erklärte, weil die EU amerikanische Unternehmen ausraube, müsse sie jetzt mit zusätzlichen Zöllen rechnen. Sie werde einen sehr hohen Preis zahlen müssen. Die Europäische Union hatte gegen den Google-Konzern eine Rekordstrafe von 890 Millionen Euro verhängt. Nach Ansicht der EU-Kommission hat das Unternehmen mit seiner Suchmaschine und dem App-Marktplatz Google Play Wettbewerbsregeln verletzt und die Konkurrenz benachteiligt. Menschenrechtler fordern nach einem Urteil des Bundesverfassungsgerichts Konsequenzen für afghanische Geflüchtete. Das Gericht hatte den pauschalen Aufnahmestopp von Afghanen als rechtswidrig eingestuft. Die Menschenrechtsorganisation Pro Asyl verlangt nun eine unverzügliche Einzelfallprüfung für alle Betroffenen. Im konkreten Fall hatte ein Afghanin 2021 eine Aufnahmezusage für Deutschland erhalten. Später wurde diese Zusage zurückgenommen. Die Frau sitzt mit ihren Kindern in Pakistan fest. Radprofi Tadej Pogacar hat bei der Tour de France die Bergankunft zur legendären Skistation in L'Alpe d'Huez gewonnen. Der Slowene baute damit seine Gesamtführung weiter aus. Der Titelverteidiger hat nun mehr als 7 Minuten Vorsprung vor dem Belgier Remco Evenepoel. Für Pogacar war es der 5. Etappensieg bei der diesjährigen Tour. Das waren die Nachrichten. Das Wetter. In der Nacht leicht bewölkt oder klar und trocken, Tiefstwerte 13 bis 7 Grad. Morgen viel Sonne, vorübergehend ein paar meist lockere Quell- und Schleierwolken, trocken, Höchstwerte 26 bis 30 Grad. Am Sonntag zum Teil noch länger heiter, von Nordwesten her Wolken vereinzelt, später von Altmark und Eichsfeld her vermehrt Schauer und Gewitter. Die Höchstwerte 25 bis 30 Grad. Die Zeit 20.03 Uhr.

Herzlich willkommen zu einem weiteren Konzert im ARD Radio Festival. Mein Name ist Christiane Irrgang und ich begrüße nicht nur unser Publikum in ganz Deutschland, sondern auch in Italien und Rumänien. Wir sind zu Gast bei den Festspielen Mecklenburg-Vorpommern und NDR Kultur sendet heute um eine Stunde live zeitversetzt aus der Heiligen Geistkirche in Wismar. Wenn wir davon ausgehen, dass es Konzerte von der Stange gibt, nichts dagegen einzuwenden, genauso wenig wie gegen Kleidung von der Stange und maßgeschneiderte Konzerte, dann gehört dieses hier definitiv in die zweite Kategorie. Julia Fischer and Friends. Und diese sieben Freunde sind langjährige Weggefährten der Geigerin und zwei ehemalige Studentinnen von ihr. Ausgesucht haben sie sich zwei echte Meilensteine der Kammermusikliteratur. Felix Mendelssohn Bartholdys berühmtes Streichoktett und das weniger bekannte, aber mindestens genauso eindrucksvolle Oktett von Georges Enescu. Beide Stücke sind Jugendwerke. Enescu war 19 und Mendelssohn gerade mal 16. Und ihm gelang nicht nur ein genialer Wurf, er legte auch den Grundstein für eine neue Gattung. Stücke für acht Streicher hatte es vorher auch schon gegeben, also vor 1825. Aber das waren im Grunde erweiterte Streichquartette. Mendelssohn dagegen entwickelte eine neue Art des Zusammenspiels. Acht eigenständige Stimmen vereinen sich zu einem Ensemble mit stellenweise fast sinfonischer Klangfülle. In die Partitur notierte der junge Komponist: Dies Oktett muss von allen Instrumenten im Stile eines sinfonischen Orchesters gespielt werden. Pianos und Fortes müssen genau eingehalten und schärfer betont werden als gewöhnlich in Werken dieses Charakters. Eine signierte Kopie dieser Partitur schenkte er seinem Freund und Geigenlehrer Eduard Rietz zum Geburtstag. Die Uraufführung fand dann statt bei einer der legendären Sonntagsmusiken im Hause Mendelssohn in Berlin. Besonders populär ist das luftige Scherzo. Dafür hatte Mendelssohn sich von einer Passage aus der Walpurgisnacht in Goethes Faust anregen lassen. Wolkenflug und Nebelflor erhellen sich von oben. Luft im Laub und Wind im Rohr und alles ist zerstoben. Ähnlich wirbelnd geht es dann ins Finale und wer genau hinhört, wird darin auch das Zitat aus Händels Messias bemerken. Ein Motiv aus dem Halleluja, and he shall reign forever and ever. Das wäre jetzt eigentlich der Moment für den Auftritt der Künstlerinnen und Künstler gewesen. Aber wie das häufig so ist, auf der Bühne werden noch Reden gehalten. Erst hat ein Mitglied der Kirchengemeinde das Publikum in der Heiliggeistkirche in Wismar begrüßt. Nun steht da die Intendantin der Festspiele, Ursula Haselböck, und hält ihrerseits noch eine kleine Begrüßungsrede. Sie hat mir versprochen, sie würde sich zeitlich ziemlich genau an das halten, was wir vorher so geplant hatten. Es dauert manchmal ein kleines bisschen länger. Ich nutze die Zeit, um Ihnen noch ein bisschen über die Musikerinnen und Musiker zu sagen, die wir heute Abend hören werden. Julia Fischer gehört zu den bedeutendsten Geigerinnen der Gegenwart, Solistin, Kammermusikerin, Festivalgründerin und Hochschulprofessorin. Bereits 2007 wurde sie zur Preisträgerin in Residence der Festspiele Mecklenburg-Vorpommern gekürt. Der Bratscher Nils Mönkemeyer folgt ihr 2021. Damals war er schon längst ein international gefeierter Solist und Pädagoge. Und sein Kollege Wen Xiaozheng durfte sich 2011 über einen Ensemblepreis freuen. Heute ist er Solobratscher beim Sinfonieorchester des Bayerischen Rundfunks. Dort in München wurde Maximilian Hornung mit 23 erster Solocellist. Aber nach wenigen Jahren kündigte er, um sich ganz seiner Solokarriere zu widmen. Und der Kammermusik natürlich. Die liebt auch Benjamin Niffenegger, obwohl er noch die Cellogruppe des Tonhalle-Orchesters Zürich anführt. Außerdem teilt er sich mit Julia Fischer die künstlerische Leitung des Boswiler Sommers, eines Musikfestivals in der Schweiz. Lena Neudauer ist eine Kollegin von Julia Fischer und übrigens auch von Maximilian Hornung an der Musikhochschule in ihrer Heimatstadt München. Ebenfalls erfolgreiche Solistin und Kammermusikerin, auch mit einem besonderen Augenmerk auf historische Aufführungspraxis. Die beiden jüngsten Mitglieder des Oktetts, Valerie Steenken und Eva Savaro, haben bei Julia Fischer studiert. Valerie, eine weitere Münchnerin, ist heute Konzertmeisterin des spanischen Nationalorchesters. Eva hat polnische und französische Wurzeln und ist freiberuflich tätig. Jetzt wäre es mir eigentlich ganz lieb, wenn irgendjemand mal hinginge und der Intendantin ein ganz vorsichtiges Zeichen gäbe, dass unser Konzert beginnen soll. Heute Abend sind nämlich, wie gesagt, auch die Hörerinnen und Hörer aus Rumänien und aus Italien dabei. Und dort sitzt eine Moderatorin oder ein Moderator im Studio, kennt den Ablauf so, wie wir ihn geplant haben, weiß aber nicht, wie lange er oder sie sprechen muss, bevor es denn nun endlich losgeht. Also die sind darauf angewiesen, dass wir ungefähr das machen, was wir verabredet haben. Unsere Aufnahmeleiterin hat an der Tür gerade ein Zeichen gegeben. Ursula Haselböck scheint gerade noch das Altargemälde vorzustellen.
Aha, das ist der Beifall für Ursula Haseberg. Und Sie hören es im Hintergrund, die Musikerinnen und Musiker stehen direkt neben mir, nutzen die Gelegenheit, noch ein letztes Mal zu stimmen und treten nun auf. Die Geigerinnen Julia Fischer, Lena Neudauer, Valerie Steenken und Eva Savaro, die beiden Bratscher Nils Mönkemeyer und Wen Chao-Zheng und die Cellisten Maximilian Hornen und Benjamin Niffenegger. Sie beginnen ihr Konzert mit Felix Mendelssohn Bartholdys Streichoktett S-Dur Opus 20, Livezeit versetzt aus der Heiligen Geistkirche in Wismar heute im ARD-Radio-Festival.

0: Sogar besser als manches andere, das er schon veröffentlicht hatte, fand Felix Mendelssohn im Rückblick seinen jugendlichen Geniestreich, das Oktett S-Dur Opus 20. Und zweifellos war es besser als alle anderen wenigen Beiträge zu dieser Gattung bis dahin. Zugleich wurde dieses Oktett zum Vorbild und zur Inspiration für kommende Generationen von Komponisten. Ein Beispiel werden wir später noch hören im ARD-Radio-Festival, heute präsentiert von NDR Kultur, live zeitversetzt aus der Heiligen Geistkirche in Wismar. 8 Musikerfreunde rund um die Geigerin Julia Fischer haben sich für diese Aufführung bei den Festspielen Mecklenburg-Vorpommern zusammengetan. Lena Neudauer, Valerie Stehnken und Eva Savaro spielen ebenfalls Geige. Nils Mönkemeyer und Wenchao Zheng Bratsche sowie Maximilian Hornung und Benjamin Niffenegger Cello. Ein paar Sätze zu den Künstlerbiografien habe ich Ihnen ja schon erzählt. Und wer heute Abend hier vor Ort ist, sieht die Damen in Abendkleidern in verschiedenen Rotschattierungen, die Herren etwas schlichter in schwarzen Hemden und Hosen. Sie sitzen unmittelbar vor dem Altar im Halbkreis. Ein Podium sorgt für bessere Sichtbarkeit und die Mikrofonständer für den guten Ton. Der Schauplatz ist bemerkenswert. Die Heiligen Geistkirche war schon ab Mitte des 13. Jahrhunderts der Vorläufer eines Spitals, wo Kranke und Bedürftige versorgt und gepflegt wurden. Im Langhaus waren sie in Zellen untergebracht, zur Kirche hin offen, sodass sie an den Messen teilnehmen konnten. Auch Pilger und andere Reisende kamen im Mittelalter hier unter. Heute fällt die Kirche neben ihren Schwestern, St. Georgen und St. Marien, kaum auf. Ein schlichter, einschiffiger Backsteinbau. Im Wesentlichen aus dem 14. Jahrhundert, ohne Turm, nur mit einem kleinen Dachreiter. Dafür ist im Innenraum aber die Holzbalkendecke kunstvoll im barocken Stil bemalt, mit Szenen aus der biblischen Geschichte. Ein toller Blickfang über den weiß getünchten Ziegelwänden. Von den 600 oder 700 Jahre alten Fresken sind nur noch wenige Spuren übrig geblieben. Wir sind hier in der Nordkapelle, die ursprünglich mit dem Chor durch 2 offene Arkaden verbunden war. Heute sind sie zugemauert. Und hier erwarte ich nun die Musikerinnen zum Pausengespräch. Musik. 25 Minuten Zeit haben wir nun. Wer kann, geht nach draußen, um den halbwegs milden Juliabend in Wismar oder anderswo zu genießen. Im Radio nutzen wir diese Pause für nicht nur einen, sondern mehrere Blicke hinter die Kulissen. Meine Gäste, ich freue mich, der erste von Ihnen ist schon eingetroffen, sodass ich Sie auch nicht weiter mit Daten und Fakten über die Kirche zu überhäufen brauche. Wir haben hier 3 Plätze mit Mikrofonen vorbereitet. Wenn ich Sie nicht direkt anspreche, seien Sie bitte einfach so nett und geben mir ein Zeichen, wenn Sie auf eine meiner Fragen antworten möchten. Zur Linken sitzt Nils Mönkemeyer, der Bratscher, mir gegenüber Julia Fischer, die Geigerin. Und der Cellist Maximilian Hornung bringt gerade noch sein Instrument in Sicherheit. Aber wir fangen vielleicht einfach schon mal an, wenn Sie mögen. Verglichen mit anderen deutschen Teenagern haben Sie wahrscheinlich mit 16 musikalisch schon einiges geleistet. Aber die Tatsache, dass Felix Mendelssohn dieses Oktett mit 16 geschrieben hat, bringt einen trotzdem noch zum Staunen, oder?
1: Naja, auf jeden Fall jederzeit. Mendelssohn war ein sogenanntes Wunderkind. Er hat sehr, sehr früh angefangen zu komponieren und er hat sehr, sehr früh schon Meisterwerke geschrieben. Auch es gibt das D-Moll-Violinkonzert, das hat er, glaube ich, mit 12 oder 13 geschrieben. Und das Doppelkonzert für Geige und Klavier gibt es auch und Streichersymphonien. Und dieses Streichoktett ist tatsächlich das erste, was man als echtes Meisterwerk von ihm schon bezeichnen kann. Aber ja. Also das lässt einen nur staunend zurück, dass man das mit 16 machen kann.
0: Sie waren, das habe ich noch gar nicht erwähnt, mit diesem Programm auch vor 2 Tagen schon bei einem anderen Festival am Tegernsee zu Gast, verglichen mit Wismar, also für die meisten von Ihnen eine Art Heimspiel. 2 Auftritte in dieser Konstellation mit einer Formation, die doch eigens dafür gegründet wurde. Wie sind Sie so schnell zum Oktett zusammengewachsen?
2: Ja, besser 2 als 1 Konzert, würde ich sagen. Das ist immer schön, wenn man es mehrmals spielen kann. Wir haben alle schon auf verschiedenste Arten zusammengespielt. Also wir kennen uns alle sehr gut und da findet man natürlich sehr schnell zusammen dann. Und man muss auch sagen, dass das Mendelssohn-Oktett und inzwischen auch das Enescu-Oktett quasi schon zu so einem Standard gehört. Also wir haben das alle schon in anderen Konstellationen gespielt. Fast alle, nicht ganz alle, weiß ich jetzt nicht genau. Die allermeisten von uns. Durchaus haben wir intensive Probentage gehabt, aber das ist einfach auf Grundlage dessen, dass wir auch alle gute Freunde sind, natürlich sehr einfach möglich.
0: Sie, Frau Fischer, und Ihr Partner Benjamin Niffenegger haben im Sommer, den Sommer in der Schweiz begonnen, mit einem eigenen Festival in Boswil. Du warst da auch schon zu Gast, Nils. Was verbirgt sich hinter dem Motto Musik ganz nah erleben?
1: Also ich muss ehrlicherweise zugeben, dass ich mit den Titeln nicht so viel zu tun habe. Benny und ich machen zusammen das Programm und genießen das sehr, dass wir unsere Freunde nach Boswil einladen können und dass wir dort miteinander musizieren können. Und wir haben auch dort das NSQ-Oktett schon aufgeführt vor 2 Wochen. Wir genießen einfach die Zeit mit unseren Freunden, dass wir dort uns auch austauschen können, dass wir nicht nur miteinander ein Konzert spielen und dann geht jeder wieder seine Wege, sondern man hat ein bisschen mehr Zeit. Man kann auch mal 2, 3 Gespräche führen, wo es nicht um Musik geht oder wo man auch einfach wie dieses Jahr die Fußball-WM guckt und jeder ist für ein anderes Team. Also das war natürlich schon sehr lustig.
0: Zustimmendes Nicken von links, Nils Mölkemeier.
3: Ja, ich finde, es gibt nichts Schöneres, als unter Freunden Musik zu machen. Das ist einfach, da fließt alles besser. Und ich habe vor allen Dingen immer das Gefühl von unbegrenztem Vertrauen. Und das ist was ganz, ganz Besonderes und Schönes.
0: Herr Hornung, Ihr Baby sind die Traunsteiner Sommerkonzerte. Was reizt so viele ausübende Musiker, noch ein weiteres Festival zu gründen, was bei aller Begeisterung für das Zusammensein mit Freunden ja auch mit viel Arbeit, mit Verantwortung und mit dem ganzen Finanzgedöns verbunden ist?
2: Nun ja, weil man da einfach machen kann, was man selber will. Ganz einfach erklärt. Eben, wie Julia und Nils schon gesagt haben, es ist einfach schön, wenn man seine Freunde um sich scharen kann, mit denen man Musik machen kann. Das ist einfach das Allerbeste. Und eben, wie gesagt, auch die Zeit dann neben dem Musikmachen auch mit seinen Freunden verbringen kann. Weil wir sind so viel unterwegs und man sieht sich dann doch so selten, dass es doch dann mal schön ist, wenn man so einen Fixpunkt hat. Aber natürlich, mich reizt auch das Programmatische an so einem Festival. Einfach Stücke ausdenken zu können und Stücke kombinieren zu können, auch mit bestimmten Musikern zu kombinieren, macht einfach wahnsinnig viel Spaß. Und die Traunsteiner Sommerkonzerte sind ja quasi bei mir vor der Haustür. Also ich wohne da nicht weit davon entfernt und deswegen ist es sozusagen ja quasi mein eigenes Festival zu Hause, in dem ich mich sozusagen austoben kann.
0: Ich habe mal ein bisschen im Programm geblättert. Da ist ein Konzert in einer ziemlich verrückten Besetzung, Dvořáks Cellokonzert und die Sinfonie aus der Neuen Welt mal ganz anders.
2: Richtig, ja. Wir haben dieses Jahr das Thema Echt und es geht da sehr viel natürlich um Authentizität. Und dieses Konzert soll sozusagen einen Gegenpol darstellen, sozusagen mit dem Titel Bearbeitung oder Original. Und das ist ein Programm, welches wir schon öfters tatsächlich gespielt haben, sogar auch in Boswil schon. Das ist eigentlich aus der Pandemie heraus entstanden. In der Zeit wurden ja sehr viele groß besetzte Werke klein gemacht, so klein wie möglich. Und Paul Hanschke, der auch im Ensemble mitspielt, hat beide Werke bearbeitet. Das ist so ein Hobby von ihm und hat das während der Pandemie gemacht. Und wir haben das während der Pandemie dann auch zum ersten Mal gespielt und dann festgestellt, das ist eigentlich ein Riesenerfolg. Es funktioniert wahnsinnig gut. Man hat vielleicht nicht alle Möglichkeiten wie mit einem großen Symphonieorchester, aber andere Möglichkeiten. Und das war eigentlich ein längerer Wunsch, dass wir das natürlich auch in Traunstein einmal machen müssen. Und jetzt passt es natürlich dieses Jahr mit dem Thema so wunderbar.
0: Ja, nicht, dass die Konzertveranstalter jetzt alle auf dumme Gedanken kommen. Es geht auch preiswerter. Man muss kein ganzes Sinfonieorchester einladen. Es reichen auch 6 Celli.
4: Die sind sehr teuer.
0: Nils, kommen wir zu deinen Verrücktheiten oder Projekten. Du wirst ja erstmal den August noch bei den Festspielen Mecklenburg-Vorpommern verbringen. Aber du hast mir letzten Sommer schon erzählt, dass dich ein Thema sehr umtreibt, nämlich die Musikvermittlung. Gerade im Hinblick auf die kommenden Generationen über den traditionellen Konzertbetrieb hinaus. Bist du da schon ein bisschen weiter gediehen?
3: Ja, also im Moment arbeite ich an einem Projekt mit meinen Studierenden zusammen, wo wir in soziale Einrichtungen gehen und es ist eine Kooperation mit verschiedenen größeren Institutionen angedacht, wo wir die Wirkweise von Musik wissenschaftlich erforschen wollen, damit wir also die Konsumentinnen und Konsumenten, die heute über Streaming hören, aber nicht unbedingt wissen, wen sie da hören, dass die zum Beispiel sagen können, okay, wenn ich mir diese Sarah Vaughan von Johann Sebastian Bach anhöre, wissenschaftlich erwiesen, entspannt mich das und darum höre ich das jetzt und vielleicht auf diesem Wege kann man die Leute einholen, die jetzt sich im Moment noch bei Ave Maria Playlists bewegen.
0: Ja, vielleicht.
3: Mal sehen.
0: Zum Thema Musikvermittlung können Sie auch einiges sagen. Frau Fischer, Sie haben sich ja einen ganz eigenen Weg dafür überlegt, schon vor Jahren, und zwar Ihre Musik in einem Club zu verbreiten. Wie funktioniert das?
1: Naja, das, im Prinzip funktioniert es so, dass alles, was es von mir mehr oder weniger gibt, sich dort halt befindet, dass die Leute auch nicht suchen müssen auf den verschiedenen Plattformen, sondern sie können sich einfach bei meiner Webseite anmelden und finden dann dort alles, was es an Aufnahmen von mir gibt, aber nicht nur die CD-Aufnahmen, sondern vor allem auch dann auch die Konzertaufnahmen von die Live-Konzertmitschnitte, was gerade passiert ist. Also jetzt habe ich in Boswil zum Beispiel die 24 Capricen gespielt von Paganini an einem Abend. Diese Aufnahmen wird man auch in dem Club dann finden können. Also ich lasse dann vor allem Live-Mitschnitte dort auch veröffentlichen. Und ja, dadurch bin ich natürlich auch nicht davon abhängig, welche CD-Firma was möchte oder was verlangt oder welches Jubiläumsjahr gerade ist, sondern kann das einfach so gestalten, wie ich selber gerne möchte.
3: Aber Sie möchten ihren, bekommt man Julia Fischer ganz exklusiv.
0: Ja, ganz exklusiv. Insofern, dass Sie ja auch so ein bisschen einen Blick hinter die Kulissen erlauben, in die Art, wie eine Musikerin arbeitet, Einblicke gewähren möchten.
1: Ich glaube, dass es für das Publikum interessant ist. Wir machen zum Beispiel in Boswil auch öffentliche Proben. Jeder, der möchte, kann bei uns zuhören. Ich finde persönlich in meinem Leben die Probenarbeit eigentlich die interessanteste Arbeit. Also ich habe den Austausch mit Kollegen wahnsinnig gerne. Ich höre mir gerne die Meinung der Kollegen an, andere Ideen, werde inspiriert. Man kann Dinge ausprobieren und das ist für mich tatsächlich der schönste Moment, der Moment, wo ich am glücklichsten bin, wenn ich in der Probe bin und man sich nach einer neuen Möglichkeit sucht, nach neuen Wegen sucht oder einer neuen Interpretation. Und das, also das ist das, was mir am meisten Spaß macht. Und ich glaube, das ist auch etwas, was fürs Publikum wirklich interessant ist.
0: Und diese Idee, die Sie anfangs hatten, dass sich tatsächlich eine Gemeinschaft von Menschen in diesem Club bilden sollte, hat die funktioniert?
1: Also da weiß ich ehrlich gesagt jetzt nicht so wahnsinnig viel darüber. Es gibt immer natürlich bei jedem Konzert immer wieder Leute, die kommen und dann sagen, sie sind in meinem Club und freuen sich dann und dass sie mir das sagen können. Und ich rede dann mit denen und freue mich dann auch darüber. Und ja, also insofern ja, gibt es die Gemeinschaft natürlich schon.
0: Gleich im zweiten Teil steht das monumentale Streichoktett von Georges Enescu auf dem Programm. Und weil Sie es ja nochmal im September spielen werden, Herr Hornung, bitte ich Sie als Ersten was zu sagen.
2: Wir machen tatsächlich genau das gleiche Programm wie heute Abend auch für den Eröffnungsabend in Traunstein, wofür ich eigentlich auch die gleiche Besetzung haben wollte, aber es war irgendwie terminlich nicht möglich. Ja, da freue ich mich sehr drauf. Muss ich weniger üben.
0: Ja, unser Publikum freut sich bestimmt auch sehr darauf, aber ja. Dieses Stück verdient es, dass man noch ein paar Sätze darüber sagt, weil es ja doch ungewöhnlich ist.
2: Es ist ungewöhnlich, ja. Es ist unglaublich komplex, es ist unglaublich dicht geschrieben. Es ist, glaube ich, auch ein Frühwerk. Ne? Er war, glaube ich, was?
0: 19.
2: 19 ja. War er. Und es ist einfach unglaublich, dass jemand mit 19 so eine Reife hat, was ich vor allem ganz, ganz interessant finde. Es muss zu dieser Zeit irgendwie eine universale Musiksprache gegeben haben, weil er sehr viel aus zum Beispiel Verklärte Nacht zitiert und nicht wirklich direkt zitiert, aber es gibt sehr starke Anklänge und meines Wissens kannte er die Verklärte Nacht. Die gab es zwar schon, aber der kannte sie nicht. Also da gab es keinen Kontakt zwischen den beiden Komponisten. Und das finde ich schon sehr interessant, weil das gibt es in verschiedenen Epochen, solche Phänomene. Gibt es zum Beispiel auch dann später in Russland, in der Sowjetunion, in den 60er Jahren und so. Es gibt auch ganz viele zwischen verschiedenen Regionen Gemeinsamkeiten von Komponisten, die wirklich nachweislich keinen Kontakt hatten zu dieser Zeit. Das ist wirklich sehr spannend. Und ganz einfach mit 19 Jahren so ein komplexes Werk, das ja, glaube ich, auch im Anklang an das Mendelssohn-Oktett oder mit der Idee, sowas zu schreiben, wie das Mendelssohn-Oktett entstanden ist, zu kreieren, ist schon wahnsinnig, wahnsinnig beeindruckend. Und ich finde es ganz interessant in der Probenarbeit, wie wir versucht haben, wirklich diese Vielschichtigkeit, diese verschiedenen Stimmen, Hauptstimme, Nebenstimme, ganz wie in Verklärter Nacht auch, von Schönberg, das rauszuarbeiten. Und dann gibt es sehr viel Begleitmaterial, was eigentlich nur so Füllmusik ist sozusagen. Also es ist eine sehr reiche Musiksprache, glaube ich.
0: Und die beiden Bratschen sind ja in diesem Stück keineswegs nur irgendwelche in der Mittelstimme dahin schrummelnden Instrumente, sondern ganz wichtige Protagonisten.
3: Also ich hoffe, dass wir bei Mendelssohn auch mehr getan haben als geschrummelt.
0: Das war jetzt ganz schlecht von mir.
3: Nein, ich weiß. Also das ist, ich finde ganz faszinierend daran, das hat einerseits was von der großen Sinfonie und gleichzeitig gibt Und das passiert eben bei so einem großen Ensemble nicht so oft. Jeder hat irgendwie seinen Platz. Also jeder hat einen Moment und jede Stimme kommt einmal, hat einen glänzenden, wunderschönen Moment. Und dann benutzt er quasi diese Wucht der 8 Streicher, um zu so einem fast rauschhaften Ende zu kommen, was irgendwie nochmal diese sterbende Romantik nochmal einmal hochbeschwört. Also das finde ich so reizvoll an diesem Stück, weil das diesen Umbruch hat. Man sagt wirklich einer Epoche zu Ende und etwas Neues bahnt sich heftig an und genau in diesem Spannungsfeld bewegt sich dieses Stück.
0: Das werden wir in ein paar Minuten hören können. Wenn 8 Geigerinnen, Bratscher und Cellisten zusammenkommen, dann bietet es sich ja auch an, über die Instrumente zu sprechen, umso mehr, als ich gleich mit einer Geigenbauerin sprechen werde. Nils, du durftest anfangs auf einer historischen italienischen Bratsche spielen, geliehen natürlich, hast dich dann aber ganz schnell bekehren lassen zu modernen Instrumenten. Warum?
3: Also ich bin der Meinung, dass bei Bratsche, es ist ein bisschen ein Sonderfall, wir haben keine festgelegte Größe, sondern das kommt historisch aus der Barockzeit, wo man Tenor und Altbratsche hatte. Also der Größenumfang kann sehr stark variieren. Und die Bauweise war damals aber noch so, dass es wirklich als ein Orchesterinstrument gedacht war oder für Kammermusik. Und heute bin ich der Meinung, dass im Geigenbau sehr viele neue Ideen entstehen, wie man die Bratsche noch besser zum Klingen bringen kann. Und deswegen gibt es sehr wenig historische Instrumente, die so gut sind wie viele heute gebaute Instrumente. Das ist meine Meinung dazu.
0: Herr Hornung, Sie halten es weiterhin mit den alten Italienern?
2: Ich habe auch ein neues Instrument, ja. Also ich habe sowohl ein altes italienisches als auch ein neues, aber das alte italienische habe ich schon sehr lang, schon seit fast 25 Jahren. Und das ist tatsächlich auch mein Hauptinstrument. Aber die neuen Instrumente haben auch ganz interessante Qualitäten. Es ist vielleicht jetzt nicht so speziell wie bei der Bratsche, aber es ist interessant, ein neues Instrument in den Anfangsjahren zu begleiten und zu entdecken und die Entwicklung mitzuerleben oder die Entwicklung auch selbst in das Instrument hineinzugeben. Das Instrument passt sich ja immer auch ein bisschen an den Spieler an oder der Spieler kann das Instrument so ein bisschen erziehen und umgekehrt auch. Das finde ich bei meinem modernen Instrument wirklich ganz, ganz, ganz, ganz faszinierend und ich spiele es tatsächlich auch regelmäßig und für manche Sachen, darf ich jetzt nicht laut sagen, weil mein altes hier nebendran zuhört, für manche Sachen funktioniert es tatsächlich auch ein bisschen besser.
0: Auch Sie haben die Wahl, Frau Fischer, zwischen einem alten italienischen, Guadagnini sogar, und einem modernen. Wonach wählen Sie, welches Sie wann einsetzen?
1: Ja, der lustige Fall ist, dass ich tatsächlich heute eine Nicolas Lupeau spiele.
0: Noch was
1: Die habe ich dieses Jahr gekauft. Das ist eine französische Geige von 1789. Und ich probiere sie sozusagen jetzt auf dieser Tournee das erste Mal so richtig aus und habe wahnsinnigen Spaß dran. Ich habe auch eine moderne Geige von Philipp Augustin, genau wie die Bratsche von Nils Mönckemeyer. Und Jean-Baptiste Guadagnini von 1742 ist mein Hauptinstrument, mit dem ich am meisten spiele. Ich bin nicht so ein großer Freund davon, über alte und neue Geigen zu sprechen, weil eigentlich gibt es gute und schlechte Geigen. Und ich habe bei der modernen Geige, die ich spiele, von Philipp Augustin, überhaupt nicht den Gedanken, dass es jetzt eine neue Geige ist. Ich habe nicht den Eindruck, dass das irgendein Qualitätsmerkmal oder auch ein Makel ist, dass das eine neue Geige ist, sondern es ist einfach eine gute Geige. Und sie macht Spaß zu spielen. Und die Guadagnini und die Lupeau haben natürlich auch ihre unglaublichen Stärken. Und jede Geige hat auch irgendwo wahrscheinlich die eine oder andere Schwäche. Aber ich glaube, das liegt dann auch wirklich am Spieler, das Instrument einfach kennenzulernen und das Instrument, wie Max gesagt hat, auch ein bisschen zu erziehen. Also man kann mit einem Instrument, wenn man dran arbeitet, schon sehr viel, man kann daran sehr viel verändern. Man kann alleine durch Intonation, wie sich die Obertöne übereinander legen, eine Geige wirklich zum Schwingen bringen oder halt auch nicht. Und es ist sehr lustig, wenn jemand anderer meine Geige spielt und ich kriege sie nach einer Woche zurück, dann spüre ich das extrem. Ich habe dann wirklich, muss ich 2-3 Tage richtig üben.
2: Geht mir auch so, ja. Ja. Ich kenne es.
0: Darüber möchte ich gleich auch noch mit der Geigenbauerin Dorte Weishaupt-Moinian aus Neumedeln bei Schwerin sprechen, die sich schon ganz dezent hereingeschlichen hat. Ihnen dreien vielen Dank, Julia Fischer, Nils Mönckemeyer und Maximilian Hornung und aufregende musikalische Erfahrungen bei Georges Enescu gleich im zweiten Teil. Vielen Dank.
3: Dankeschön.
1: Dankeschön.
0: So, wir müssen gerade hier ein bisschen tauschen. Die Kapelle ist eigentlich nicht als Moderationsplatz gedacht, aber so funktioniert es sehr gut. Einen guten Abend auch Ihnen, ja. Frau Weishaupt.
4: Guten Abend.
0: Sie bauen seit ungefähr 35 Jahren Geigen, Bratschen und Celli. Sie haben eine wunderbare Arbeit und vor allem einen wunderbaren Arbeitsplatz. Was sehen Sie, wenn Sie aus dem Fenster schauen?
4: Also da sehe ich die Mecklenburger Landschaft. Und das habe ich mir auch ganz bewusst ausgesucht, weil ich komme eigentlich aus Hamburg und habe da anfangs gearbeitet und da war einfach keine Ruhe zum Neubauen. Und wenn man neu baut, dann braucht man schon ein paar Stunden wirklich intensive Konzentration, um dabei zu bleiben, um dem Instrument wirklich so den Schliff zu geben.
0: Wie sieht denn Ihr Arbeitsplatz aus?
4: Also ich habe einen alten Bauernhof damals gekauft und habe den Heuboden ausgebaut als Werkstatt. Also es ist ein richtig schön großer Raum mit viel Holz und ja, da haben einfach auch die Geigen Platz zu hängen und die Celli zu stehen.
0: Und da hantieren Sie mit ganz faszinierenden Instrumenten, die zum Beispiel Stimmsetzer, Wirbelschneider, Adergraben, Ausheber oder Fughobel heißen. Sehen Sie sich als Handwerkerin, als Kunsthandwerkerin oder doch als Künstlerin?
4: Ja, das ist so ein kleiner Kampf. Also was ist der Geigenbauer? Also in erster Linie muss er einmal Künstler sein, weil er hören muss, was er in die Geige oder in das Holz reinbringen möchte. Das ist ja ganz wichtig, das ist die Ausgangsposition. Und dann muss er handwerklich begabt sein. Also ich sehe den Geigenbauer eher als Künstler.
0: Und wie gut muss oder sollte man als Geigenbauerin selbst Geige und dann eigentlich auch Bratsche und natürlich Cello, was wieder was ganz anderes ist, spielen können, um zu wissen, was man da tut?
4: Also man muss schon ziemlich gut spielen können, um das nachzuvollziehen, was der Geiger oder was die Musiker wollen. Julia Fischer hat das vorhin angesprochen. Man kann sehr, sehr viel machen mit einem Instrument im Nachhinein. Wenn es ein gutes Instrument ist, kann man das Instrument so mit Steg und Stimme modulieren, würde ich mal sagen, anpassen, regulieren, dass das dem Musiker passt. Und das muss man nachvollziehen können. Also man muss verstehen, welches Vokabular die Musiker benutzen, um das dann umsetzen zu können.
0: Sie haben ja eben ein bisschen mitgehört, was die drei Musiker erzählt haben. Auch darüber, wie man sich ein Instrument erzieht oder wie man sich an es herantasten muss. Wie viel können Sie denn im Grunde maßgeschneidert für jemanden arbeiten, damit dieses Herantasten und Erziehen funktioniert?
4: Ja, also wenn ich einen Auftrag bekomme, dann höre ich mir den Musiker erstmal an und verbringe eine Zeit mit ihm, besuche Konzerte und dann stellt sich schon mal raus, was er möchte. Und dann ist es doch eine enge Zusammenarbeit bei einem Auftrag. Und dann kann ich schon darauf eingehen, von Anfang an. Also von der Holzwahl aus, von der Lackierung, letztendlich dann auch zum Schluss mit Saiten und Steg und Stimme.
0: Ihre Tochter Laura ist ja, glaube ich, tatsächlich Cellistin geworden und stellvertretende Cellistin an der Oper in Zürich mit einem von Mama gebauten Instrument.
4: Ja, sie hat auch zwei Instrumente. Also sie hat ein altes und ein neues. Und je nachdem, welche Anforderungen gestellt werden, nimmt sie dann, wechselt sie das Instrument auch. Sie hat noch ein Barockinstrument von mir und ja, das wurde vorhin schon erwähnt, dass so ein neues Instrument hat einfach so andere Features als ein altes und man muss sich da einfuchsen. Und bei dem neuen Instrument ist der Vorteil, dass man tatsächlich noch was raufdrücken kann, sozusagen als Musiker.
0: Aber die Alten sind ja mit einer unglaublichen Aura umgeben und Sammler sind ja bereit, mehrstellige Millionenbeträge dafür zu bezahlen. Woher kommt denn diese Aura?
4: Naja, das ist eigentlich ein Kunstobjekt. Das ist mit der neuen Geige noch nicht so. Ne? Das ist eine Antiquität. Und eine Antiquität hat ihren eigenen Wert. Und das entsteht natürlich durch die Versteigerung über die Jahrhunderte. Ne? Und die Instrumente, jetzt nehmen wir mal Stradivari, den bekanntesten, die sind immer liebgewonnen. Die hat man durch all diese Kriege immer mit sich geschleppt, in dem Bunker, mit im Tross gehabt. Also, oder die wurde nach Hause geschickt, weil es brenzlig wurde. Diese Instrumente haben alle eine wirklich eigene Geschichte. Und man hört es auch. Also die Musiker, die darauf gespielt haben, haben auch ihren Stempel hinterlassen. Entweder mit irgendwelchen Rissen, ja, oder sie sind zum Geigenbauer gegangen und haben gesagt, ich möchte hier einen anderen Bassbalken. Ja, das hat alles das Instrument geformt. Ne, also jeder Riss hat eine Konsequenz. Und das hört man heute noch.
0: Und was ist dran an diesen Geschichten, dass das Holz unbedingt in einer Januar, weiß nicht, Neumondnacht geschlagen werden muss und dann möglichst noch in der venezianischen Lagune 15 Jahre lagern muss, damit es besonders schön schwingt und klingt?
4: Ja, das ist wirklich sinnvoll, weil das hat man früher getan. Also früher war man darauf angewiesen, dass man das Holz zum richtigen Zeitpunkt schlägt. Und zwar gab es zwischen den Häusern Feuerwände, die dann nicht gebrannt hat. Oder man hat für die Fensterkreuze besonderes Holz genommen und so auch für den Geigenbau. Und man braucht tatsächlich, wenn das zum richtigen Mond geschlagen wird, braucht man nicht so lange warten, bis es trocknet. Also ich brauche jetzt keine 40 Jahre warten, ne? Weil mein Holz ist zum richtigen Zeitpunkt geschlagen. Ich kann also schon nach 10 Jahren anfangen, damit zu bauen.
0: Und woher bekommen Sie Ihr Holz?
4: Also das habe ich selber schlagen lassen, bin selber nach Italien gegangen, habe mir es selber ausgesucht in den Wäldern, ja.
0: Das heißt, Sie sehen einen Baum und ahnen, das könnte ein Cello werden?
4: Ja, genau. Also das ist der Idealfall, dass man mit dem Förster dann durch den Wald geht und man hat tatsächlich dann so einen großen Prügel dabei und kann diese riesigen Bäume schon anschlagen. Also da hört man tatsächlich schon, wie die Frequenzen schnell nach oben gehen. Noch besser ist, wenn der Baum liegt.
0: Sie sind ja Mitglied der Arbeitsgemeinschaft Klanggestalten, die vor fast 30 Jahren gegründet wurde, um den Austausch von europäischen Geigen- und Bogenbauern zu fördern. Was nehmen Sie aus dieser Arbeitsgemeinschaft mit?
4: Also was ich mitnehme, ist erstmal eine Freundschaft und dann auch eine Ehrlichkeit, eine Offenheit, über in Anführungsstrichen Geheimnisse zu reden. Und das bringt uns enorm schnell weiter in der Qualität. Dadurch, dass wir wirklich, ich würde mal sagen, international zusammenarbeiten, können wir einfach mit einem Leben viel mehr schaffen als früher ein Geigenbauer, die ja wirklich Geheimnisse gehütet haben.
0: Gleich geht unsere Live-Übertragung mit gar nicht so geheimnisvollen, sondern ganz wunderbar klingenden Instrumenten weiter. Deswegen entlasse ich Sie jetzt mit vielem Dank, Dorte Weishaupt-Moinian. Die nächste Ausstellung der Gruppe Klanggestalten findet am 30. Oktober und 1. November in Berlin statt. Da können Sie dann ausgiebig Geigen, Bratschen, Celli und Kontrabässe und deren Bogen anschauen, anhören und selbst ausprobieren. Das Konzert im ARD-Radio-Festival kommt heute vom Norddeutschen Rundfunk. Mit Musik vom 16-jährigen Felix Mendelssohn hat es begonnen. Mit dem 19-jährigen Georges Enescu geht es in den zweiten Teil. Und dafür sind jetzt auch wieder unsere Hörerinnen und Hörer aus Italien zu uns gestoßen und die aus Rumänien. Für sie folgt so etwas wie ein Heimspiel. Schließlich war Enescu der berühmteste rumänische Komponist, auch wenn er einen Großteil seines Lebens in Frankreich verbracht hat. Bereits mit 14 ging er ans Pariser Konservatorium. Vorher hatte er schon ein paar Jahre lang in Wien Geige und Komposition studiert und Konzerte gegeben. Der umstrittene Begriff Wunderkind dürfte in seinem Fall also wirklich angebracht sein. In seinem Streichoktett aus dem Jahr 1900 verband er französische und rumänische Einflüsse, fand aber trotzdem schon einen ganz individuellen Stil. Und das Ergebnis hören Sie gleich. Das Werk dauert etwa 40 Minuten und sprengt damit fast schon den kammermusikalischen Rahmen. Und wie bei Mendelssohn ist es auch bei Enescu bei diesem einen Streichoktett geblieben. Das Stück klingt stellenweise erstaunlich modern, fast visionär, ist nicht in drei oder vier Sätze unterteilt, sondern entwickelt sich organisch wie ein langer, höchst kunstvoll komponierter Sinfoniesatz. Seinen Interpreten gab Enescu im Vorwort die Empfehlung mit, man sollte bei der Aufführung nicht allzu sehr auf gewissen kontrapunktischen Kunstgriffen beharren, um den wesentlichen thematischen und melodischen Elementen Raum zur Entfaltung zu lassen. Sie hören den Beifall. Hier kommen wieder die 8 Musikerinnen und Musiker. Julia Fischer, Lena Neudauer, Valerie Steenken und Eva Savarow Violine, Nils Mönkemeyer und Wenjiao Zheng Viola, Maximilian Hornung und Benjamin Niffenegger Violoncello. Live-Zeit versetzt aus Wismar das Streichoktett C-Dur von Georges Enescu.

Ein Konzert live zu erleben, ist ja immer am schönsten. Aber diese Musik wirkt auch im Radio noch extrem eindrucksvoll. Georges Enescus Oktett C-Dur für Streicher. Begeisterte Applaus und Jubelrufe vom Festivalpublikum in der Heiligen Geistkirche in Wismar. Dieser Applaus gilt je vier Damen und Herren, den Geigerinnen Julia Fischer, Lena Neudauer, Eva Savaro, Valerie Stehnken, den Bratschern Nils Mönkemeyer und Wen Xiaojeng und Benjamin Liffenegger und Maximilian Horner Cello. Julia Fischer and Friends ist dieses Konzert der Festspiele Mecklenburg-Vorpommern überschrieben. Viele von ihnen sind im süddeutschen Raum tätig, drei lehren an der Musikhochschule in München. Julia Fischer und der Schweizer Benjamin Liffenegger leiten zusammen ein Festival. Sie sind alle miteinander befreundet und musizieren regelmäßig zusammen, allerdings nicht sehr oft in dieser großen Besetzung. Zuletzt war es vorgestern beim Musikfest am Tegernsee der Fall. Heute sind sie bei den Festspielen Mecklenburg-Vorpommern zu Gast. Und wir haben mit den Kollegen vom Bayerischen Rundfunk verabredet, dass NDR Kultur das Konzert aufzeichnet und live zeitversetzt im ARD Radio Festival ausstrahlt. Zugeschaltet sind uns auch die RAI aus Italien und Radio Romania. Auch beim Festspiel Frühling Rügen im März, kuratiert vom britischen Bratscher Timothy Ridout, ist dieses selten gespielte Oktett von Enescu aufgeführt worden. Bei uns können Sie es noch auf ndr.de/kultur in der Audiothek hören, sowie demnächst auch das heutige Konzert. Auf der Bühne sind gerade die Blumensträuße überreicht worden. Jetzt ist, Sie hören, es ist ein bisschen lauter geworden. Das liegt daran, dass die acht hier in die Nordkapelle, die Winterkirche, hineingekommen sind, sich gegenseitig in den Armen liegen, sich über dieses überaus erfolgreiche Konzert freuen. Und jetzt holen Beifall und Pfiffe sie noch einmal auf die Bühne. Musik für acht Streicher haben neben Georges Enescu und Felix Mendelssohn zum Beispiel auch Louis Spohr, Max Bruch, Nils Gade, Reinhold Glier und Dmitri Schostakowitsch komponiert. Es gäbe also genügend Material für eine Zugabe, aber dazu braucht es vielleicht noch ein bisschen mehr Beifall.

Genau, sie lassen sich tatsächlich noch ein bisschen bitten. Alle acht mit ihren Instrumenten jetzt wieder hier in der Winterkirche. Der Ballteil wird lauter, die Rufe von draußen. Kurze Blicke untereinander. Sollen wir nicht? Ach komm, wir gehen noch mal raus. Und jetzt betreten sie noch einmal die Bühne. Julia Fischer, Lena Neudauer, Valerie Stehlken und Eva Savaro, Nils Mönkemeyer, Wen Xiaojing und Maximilian Horn und Benjamin Niffenegger. Und tatsächlich, sie nehmen wieder ihre Plätze an den Pulten ein und verbeugen sich noch einmal. Das sieht nach der Zugabe aus.

0: Nicht Streichoktett, sondern Doppelquartett hat der italienische Komponist Ottorino Respighi dieses Werk genannt. Doppio Quartetto D-Moll. Und die Zugabe war der vierte Satz, Presto all'Ungherese, also im ungarischen Stil. Hat ein bisschen an die ungarischen Tänze von Brahms erinnert, oder? Sie haben sich also gut vorbereitet auf den nachdrücklichen Applaus des Publikums in Wismar. Julia Fischer und ihre Freunde Lena Neudauer, Valerie Stehnken, Eva Savaro, Nils Mönkemeyer, Wen Xiaojing, Maximilian Horno und Benjamin Niffenegger. Auch wenn Urlaubszeit ist, nicht für alle beginnen jetzt die Ferien. Zwar machen die Opernhäuser und Orchester nach dem Ende der Saison erstmal Pause, aber die Lücke füllen die vielen Musikfestivals Land auf, Land ab. Für den Bratscher Nils Mönkemeyer stehen im August noch weitere Konzerte bei den Festspielen Mecklenburg-Vorpommern an. Julia Fischer ist nächste Woche gebucht für die Eröffnung der Neuschwanstein-Konzerte, gemeinsam mit der Deutschen Kammerphilharmonie Bremen und dem Dirigenten Omer Meyer-Welber. Wen Xiaojing freut sich auf ein paar Kammerkonzerte beim Festival Begegnungen in Kassel. Und Maximilian Hornung kommt überhaupt nicht zur Ruhe. Bei ihm geht es gleich morgen weiter in Siena. Anfang August fliegt er nach Südkorea und ein paar Tage später ist er in Bristol und so weiter und so weiter. Auch das ARD-Radio-Festival wird noch ein paar Wochen lang fortgesetzt. Am Sonntag beginnt die große Zeit der Wagner-Fans mit Rienzi live aus Bayreuth. Gefolgt vom Rheingold am Montag, der Walküre am Dienstag, Siegfried am Donnerstag und schließlich der Götterdämmerung am 1. August. Das Kulturradio Ihrer Region oder Ihrer Wahl, in der Kultur natürlich auch, nimmt Sie dorthin mit. Wir sagen jetzt Tschüss oder Ciao nach Rom und Bukarest und verabschieden uns dann auch vom deutschen Radiopublikum. Gestaltet haben diese Sendung Udo Potratz als Tonmeister, Katja Zeitler und Thomas Ortmann als Toningenieure, Lukas Enke, Tobias Friedrich und Thorsten Brinkmann Technik, Sarah Thiemann Aufnahmeleitung und Christiane Irrgang Redaktion und am Mikrofon. Den Festspielen Mecklenburg-Vorpommern bleiben wir mit NDR Kultur aber noch eine Weile treu, denn unser Zweitkonzert im ARD-Radio-Festival ist eine Aufzeichnung aus Ludwigslust vom 9. Juli. Martin Haselböck, der Vater der amtierenden Festspielintendantin Ursula Haselböck, hat die Mecklenburgische Staatskapelle dirigiert und dabei selbst auch erstmal nähere Bekanntschaften mit den Komponisten Rossetti, Sperger und Ernst von Wandschura geschlossen. Eine ukrainische Sinfonie und ein Kontrabasskonzert mit Zimbal im Orchester. Das sollten Sie sich nicht entgehen lassen. Der Kollege Milat Kupay in Hamburg erwartet Sie schon.
1: Ja, und damit herzlich willkommen zurück zu uns hier im Sendestudio von NDR Kultur. Meine Kollegin Christiane Irrgang hat es gerade gesagt, mit Aufnahmen eines Konzertes der Festspiele Mecklenburg-Vorpommern vom 9. Juli, der Titel Mozarts Zeitgenossen und Ludwigsluster Klassik. Hier spielte die Mecklenburgische Staatskapelle unter der Leitung des Wiener Dirigenten Martin Haselböck die Sinfonie S-Dur von Antonio Rossetti zum Beispiel. Welche Bedeutung hatte Rossetti für Mecklenburg-Vorpommern? Wie kam dieses Werk zustande und was macht es so besonders? Dazu sagte Martin Haselböck auf NDR Kultur.
2: Rossetti war ja zu der Zeit, als er hier engagiert wurde, wahrscheinlich berühmter als Mozart, zumindest in der Gegend, wurde nach Berlin gerufen und man hatte gesagt, er sei sehr leidend aufgrund eines schweren Hustens. Und er kam zurück und schrieb diese Sinfonie. Und wir können annehmen, dass die Sinfonie ganz knapp vor seinem Tod geschrieben ist. Und wir haben ein Mitglied meines Wiener Orchesters, einen Musikwissenschaftler, einen Exilrussen, der Spezialist ist für die Musik aus dieser Zeit und der zeigt auch hin auf ein unglaubliches Detail im langsamen Satz. Der langsame Satz ist in F-Moll ganz traurig und plötzlich moduliert er innerhalb von einem Takt nach Fis-Dur. Ja, und ganz unglaublich. Und er schreibt hin Solo. Und plötzlich sind da fünf Takte, die wie aus einer anderen Welt wirken. Und Pavel Servin, dieser Kollege, hat mir gesagt, er ist ganz sicher, das ist der Blick auf den Himmel hier in der Kirche. Und das ist schon die nahende Todesahnung.

Applaus für die Mecklenburgische Staatskapelle Schwerin mit der Sinfonie S-Dur von Antonio Rossetti. Und wir kommen jetzt zu einem Komponisten, der 1789 als Kapellmeister an den Ludwigslust

0: Johann Matthias Berger hier. Nein, dieses Konzert, was spiele ich heute, vierte Konzert, hat es in Pressburg geschrieben, in Bratislava, heutige. Und diese Stimmung gehört zu diesen Konzerten. Er hat in dieser Wiener Stimmung das alles gespielt, weil es sind viele unmögliche Doppelgriffe, Terzen, Sechsten, wo man einen modernen Kontrabass sehr schwierig bearbeiten muss oder spielt oder schafft oder gar nicht schafft. Ja? Und dieses Konzert ist in einer speziellen Stimmung ganz hoch in C-Dur und C-Dur, F-Dur. Das heißt, ich brauche andere kleinere Kontrabass mit kleinerer Mensur, und dass ich das schaffe. Und diese Stimmung ist in Wien sehr bekannt. Und dann alle Kontrabassisten haben das in Wien damals, welche für Solo-Potenzial haben, ja, damals in den 18. Jahrhundert, haben benutzt dieses Wiener Stimmung zum Solo-Spielen.
1: Erklärt Kontrabassist Jan Kregowski. Und Sie werden vielleicht gleich am Anfang des ersten Satzes Klänge hören, die Sie, ja, nicht, womöglicherweise nicht sofort einordnen können, nämlich die des Zimbals. Dazu nochmal Jan Kregowski.
0: Zimbal, das sollte heißen als Hackbrett, aber in der Slowakei, wir haben nicht so einen guten Hackbrettist, aber wir haben fantastische Zimbalspieler. Mein Schwager, Marcel Kommandant, welcher kennt sich aus mit Stil auch von Klassizismus, auch vom Barock oder Rokoko-Zeit zum Beispiel, er kann es fantastisch begleiten. Und in Kapelle, wo Sperger damals in Pressburg gespielt hat, gab es auch einen Hackbrettspieler. Und wir haben das bewiesen, okay, wenn die das im Orchester gehabt haben, wo Sperger war, damals in der Zeit, wir benutzen das auch. Und das passt perfekt. Statt Cembalo sollte auch Cembalo dabei sein, wir haben nicht, aber er füllt das alles wunderbar. Sie werden sich jetzt staunen, er spielt auch Solo mit erster Geige, so virtuose Passagen. Begleitung braucht man, wenn er Kontrabass Solo spielt, als Violone. Solo spielt, begleitet mich und dann wieder kommt und er spielt das mit Celli oder mit Bratsche oder mit zweiter Geige. Er hat viele Funktionen heute. Er muss ganze Partitur erkennen. Das ist fantastisch und er kann das. Super.

Musik von Johann Matthias Sperger, sein Konzert für Kontrabass Nr. 4, Solist war Jan Krikowski. Mozarts Zeitgenossen Ludwigs Luster Klassik, so der Titel des Konzertes hier bei den diesjährigen Festspielen Mecklenburg-Vorpommern, aus dem Sie heute Ausschnitte gehört haben, hier auf NDR Kultur mit der Mecklenburgischen Staatskapelle unter der Leitung von Martin Haselböck. Ja, und soweit die Ausschnitte des Konzertes, die aber noch mit einer Zugabe zu Ende gehen, und zwar mit der Fantasia von Nikolai Matthei mit Geiger Noah Wildschut.

0: Die Gartenmelodie, die Nummer 3 aus den Klavierstücken Opus 85 von Robert Schumann. Das war die Orchesterfassung hier auf NDR Kultur. Ja, und damit kommen wir zum Ende dieser Sendung. Hier geht es gleich weiter mit Jazz, dem zweiten Teil von Flamenco-Skizzen des ARD Radio Festivals 2026. Tschüss.
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2: Um 23 Uhr mit Emily Seidel. An der südfranzösischen Atlantikküste wird die Lage immer dramatischer. Inzwischen mussten sich 110.000 Menschen in Sicherheit bringen. Der Flughafen von Bordeaux musste wegen der starken Rauchentwicklung geschlossen werden. Kai Rienecker mit Einzelheiten zur Lage.
3: Es gibt ein Gewitter, das hier aufzieht, das hoffentlich ein bisschen Regen hier runterbringen wird. Wir haben bisher vor allen Dingen Blitze festgestellt. Und was wir vorher hier gesehen haben am Abend, es ist sehr, sehr dunkel, sehr früh geworden. Wir haben hier wirklich auch einen Ascheregen gehabt. Und diese riesengroße Rauchwolke, die zieht gerade weiter Richtung Bordeaux. Und das sind natürlich nochmal ganz andere Dimensionen dann, wenn es diese Großmetropole erreicht. Deswegen hat der Premierminister auch eine Krisensitzung einberufen und Präsident Macron angekündigt, dass nun auch die Armee herangezogen werden soll.
2: Der Chefankläger des Internationalen Strafgerichtshofs Kahn ist entlassen worden. Das haben die Vertragsstaaten auf ihrer Sitzung im Hauptquartier der Vereinten Nationen entschieden. Kahn waren sexuelle Übergriffe vorgeworfen worden. Aus New York Martin Ganselmeier.
4: Eine Untersuchungskommission der Vereinten Nationen kam zum Ergebnis, dass Kahn sexuellen Kontakt zu seiner Mitarbeiterin hatte, der nicht einvernehmlich war. Der 56-jährige Chefankläger hat die Vorwürfe stets abgestritten. Das Gericht verfolgt Einzelpersonen, die Völkermord oder Kriegsverbrechen begangen haben. Der Brite Kahn war seit 2021 Chefankläger und hatte einen Haftbefehl gegen Israels Präsident Netanyahu beantragt, wegen mutmaßlicher Verbrechen im Gazakrieg. Das Aus für Kahn hat jedoch keine Auswirkung auf diesen Haftbefehl.
2: Die SPD trägt den von Bundeskanzler Merz angekündigten Kabinettsumbau mit. SPD-Generalsekretär Klüssendorf verschickte eine Mitteilung, in der er der Union eine weiterhin verlässliche Zusammenarbeit zusichert. Er gratulierte CDU-Generalsekretär Linnemann zu seiner bevorstehenden Ernennung zum Gesundheitsminister. Die bisherige Ressortchefin Waken wird neue Kanzleramtsministerin. Der Abgeordnete Amthor wird Bund-Länder-Koordinator im Kanzleramt. Nach einem internen Richtungsstreit bricht die rechtskonservative Peace-Partei in Polen auseinander. Der ehemalige Ministerpräsident Morawiecki hat einen Machtkampf mit Parteichef Kaczynski verloren und muss die Partei verlassen. Kaczynski will die Peace weiter nach rechts rücken. Morawiecki hatte einen gemäßigten Kurs gefordert. Der Parteichef forderte daraufhin eine Loyalitätserklärung, die Morawiecki verweigerte. Zusammen mit ihm gehen seinen Angaben zufolge 40 weitere Abgeordnete der Peace. Ob er nun eine eigene Partei gründen will, ließ Morawiecki offen. Das waren die Nachrichten. Und das Wetter in Deutschland in der Nacht meist trocken, Tiefstwerte 16 bis 7 Grad und morgen dann Temperaturen in der Nordhälfte 21 bis 29 Grad und in der Südhälfte 28 bis 33 Grad. Es ist 23.
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5: Flamenco-Skizzen Teil 2. Heute mit Momentaufnahmen der spanischen Jazzszene aus dem kreativen Spannungsfeld von Jazz und Flamenco, die aus der jüngeren Beziehungsgeschichte beider Musikarten stammen. Kreiert von Protagonisten wie Daniel Garcia und Marco Mesquida sowie Protagonistinnen wie Lucia Rey und Maria Toro. Wozu sie ein weiteres Mal ganz herzlich Thomas Haag begrüßt. Den Anfang dabei macht allerdings ein Flamenco-Jazz-Pionier der ersten Stunde, der ein wichtiges Bindeglied zwischen den Generationen darstellt.

Kalima, eine Komposition des Gitarristen Gerardo Núñez, die einen Sandsturm aus der Sahara lautmalt. Im Sommer des Jahres 2000, vom Briten Colin Townes arrangiert, eingespielt mit einer wahren All-Star-Besetzung, bestehend aus Carlos Benavent, Jorge Pardo, Chano Dominguez, Michael Brecker und natürlich ihrem Schöpfer Gerardo Núñez. Der seinerzeit sowohl für Reinheitsgebote als auch willkürliche Fusionen in der Musik nicht viel übrig hat. Das Gerede von Fusion und vor allem von der vielbeschworenen Reinheit im Flamenco, der Pureza, ist kompletter Unsinn, schimpfte dann auch der Ausnahmegitarrist, der bereits in den späten 1980er Jahren genau das eindrucksvoll mit seinem Salsa-Flamenco-Jazz-Album Flamencos en Nueva York bewies. Und auch seine federführende Rolle beim mehrfach preisgekrönten und gerade gehörten Projekt Jazzpania 2 weist den 1961 im südspanischen Jerez geborenen Musiker nicht gerade als Erztraditionalisten bzw. bedingungslosen Fusion-Anbeter aus. Ich glaube nicht an einen Cocktail, in dem die Zutaten zusammengerührt sind, begründet Gerardo Núñez seine grundsätzliche Fusion-Skepsis und fügt hinzu, jeder soll das Besondere, das er besitzt, mit den anderen teilen. Eine Maxime, die Gerardo Núñez durchaus beherzigt, wobei eine besondere Eigenschaft des Jazz, dessen besondere Harmonik nämlich, trotz allem und immer wieder auf ihn abgefärbt hat.

Calle Compañía, der spanische Pianist Daniel García mit einer Reise in die Welt des Flamenco, zusammen mit dem Gitarristen Gerardo Núñez. Flamenco und Jazz sind Brüder, beide haben ähnliche Wesensmerkmale, Selbstausdruck, völlige Hingabe im Moment des Musizierens sowie das tiefe Erleben im Augenblick. So Daniel García, der seit einigen Jahren zusammen mit dem Bassisten Rainier Elizalde und dem kubanischen Schlagzeuger Michael Oliveira ebenso lebendige wie feingewobene Adaptionen spanischer Tradition kreiert. Adaption, die er mit musikalischen Skulpturen in Echtzeit vergleicht. Auf seinem 2021 veröffentlichten Album Via de la Plata sind diese gewissermaßen zu historisch vorgeprägten musikalischen Wesen geworden, die durch ihr vielfältiges rhythmisches und motivisches Gefüge immer wieder neue Gestalt annehmen. Und das vielfach mit prominenten Gästen, wie dem Trompeter Ibrahim Malouf.

0: Canción del Fuego Fatuo, Ibrahim Malouf und Daniel Garcia mit dem Lied vom Irrlicht aus dem Ballett Der Liebeszauber von Manuel de Falla. Manuel de Falla, der ein großer Förderer des Flamenco war und bereits in den 1920er Jahren Flamenco-Wettbewerbe veranstaltete. Zusammen mit dem 1936 von spanischen Faschisten ermordeten Dichter Federico García Lorca. Für den 1987 geborenen katalanischen Pianisten Marco Mesquida ist Manuel de Falla der am meisten französische Komponist unter den Spaniern, so wie für ihn Maurice Ravel der meisten spanische unter den französischen Impressionisten ist. Geboren und aufgewachsen ist Marco Mesquida auf der Baleareninsel Menorca, wo er immerhin die ersten 18 Jahre seines Lebens verbrachte. Für ihn ein hochentspannter Aufenthaltsort inmitten großartiger Natur, der bis heute auf sehr positive Weise nachwirke.
1: During that years I was in a very relaxed place, full of nature, connected to nature. I was always connected to the mountains, to the sea, to the beach, to the sky, the beautiful atmosphere. So this relax in my life still is, I think, in my music, and still is in my way of like a human being, and it still is in my way of feeling and to wish the world in a good way, no?
0: Positive Nachwirkungen bis heute, und das trotz der vielen Reisen in viele stressige Metropolen. In großstädtische Energie, die sich ebenfalls in Marco Mesquidas Musik wiederfindet. Jazz-Nervosität sozusagen, die bei ihm, der seit 2005 in Barcelona lebt, zusammen mit seiner mediterranen Gelassenheit zu einer ganz eigenen Mischung gerät. Zwar betrachtet er sich durchaus als Jazzmusiker, jedoch als einer, der im 21. Jahrhundert lebt und ganz anderen Einflüssen ausgesetzt ist als etwa seine Vorfahren in den 1960er Jahren. Er liebe zwar klassischen Jazz, doch seine ersten prägenden Einflüsse seien die katalanische Volkstradition gewesen, Klassik sowie Popmusik von den Beatles, The Cure, Pink Floyd und vielen anderen mehr.
1: I love jazz music. 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

0: Sie hören das ARD Radio Festival mit Jazz, und zwar vom Pianisten Marco Mesquida, gemeinsam mit dem Gitarristen Chicoelo und dem Perkussionisten Paco de Mord in einer musikalischen Reise durch Europa namens Romesco. In einem Stück auf der Basis der Flamenco-Form Tanguillo, die aus der andalusischen Hafenstadt Cádiz stammt. Zu finden auf No hay dos sin tres, aller guten Dinge sind drei, dem zweiten Album des Trios, das nicht weniger als einen großen europäischen Entwurf von Jazz darstellt. Eine Musik, die Marco Mesquida mit 15 Jahren für sich entdeckte, in Gestalt von Künstlern und Künstlerinnen wie Ella Fitzgerald, Bill Evans, Keith Jarrett oder auch Joachim Kühn. Mittlerweile sieht er sich in der Lage, hunderte Jazz-Standards zu spielen. Dies allerdings mit weit gefächertem Blick auf andere musikalische Terrains, wie sie von Komponisten wie Charles Ives, Stravinsky, Chopin, Brahms oder Mahler beackert wurden. Friedlich koexistierend mit Flamenco-Musik von Tomatito oder Paco de Lucía, die bei ihm gleichberechtigt neben der katalanischen Tradition steht.
1: Of course I'm a jazz musician. I know 300 standards and I can play with any jazz musician in the world. But my background and my belongings now I'm more complete because I love Charles Ives, I love Stravinsky, I love Chopin, I love Scriabin, I love Brahms, I love Mahler. And I love flamenco, I love Chano Dominguez, I love Paco de Lucía, I love Tomatito, I love many things. And for sure, I still love my folk music from Menorca, from Spain. And I love many different influences that makes me a musician of the 21st cycle.
0: Er sei eben ein Musiker des 21. Jahrhunderts, sagt Marco Mesquida, der im Komponisten Leonard Bernstein eines seiner größten Vorbilder sieht. Denn auch der habe sich auf kein bestimmtes Genre festlegen lassen, gewissermaßen als wahrer Global Player seiner Zeit. Marco Mesquida bringt sein Mischungsverhältnis auf die folgende Formel: 20% katalanische Volkstradition, 30% Jazz, 30% Klassik sowie 20% zeitgenössische Musik und Flamenco. Wobei Marco Mesquida die Volkskunst der spanischen Roma in erster Linie mit Sommer und Sonne verbindet, die bekanntlich die Produktion von Vitamin D stimuliert und somit auch die Bildung des Neurotransmitters Serotonin ankurbelt, dem Marco Mesquida tatsächlich eine seiner Kompositionen gewidmet hat.

0: serotonina, it's a small bulleria, Menorcan bulleria. We can say Menorcan bulleria, that it's a very new title. It's with my beloved trio that we have been playing a lot, with Aleix Tobias to the drums and Martin Melendez with the cello. This is one of my most trios, with Chicuelo and my trio with Tornado. And this serotonina is a bulleria, but it's not a flamenco bulleria. It's another invention of this flamenco style.
1: Sein Stück Serotonina sei zwar in gewisser Weise eine Bulleria, jedoch eine mit einer recht menorquinischen Sichtweise auf die Flamenco-Form, sagt Marco Mesquida über seine dem Neurotransmitter Serotonin gewidmete, ursprünglich aus dem südspanischen Jerez stammende Spielart des Flamenco, die zu den schnellsten, lebendigsten und lebensfreudigsten musikalischen Formen des Flamenco zählt. Eine menorquinische Bulleria, die er zusammen mit einem seiner Lieblingstrios aufgenommen hat, mit dem Cellisten Martin Melendez sowie dem Perkussionisten Aleix Tobias. Zu finden auf seinem 2020 veröffentlichten Album Talisman, das der Pianist so genannt hat, weil dessen 11 Stücke für ihn so etwas wie ein Amulett seiner iberischen Sichtweisen auf Musik sind. Gewissermaßen als ein Glücksbringer, der alle seine Einflüsse mit einschließt. Einen vergleichbaren Ansatz wie Marco Mesquida verfolgt die ähnlich alte Pianistin Lucia Rey aus Madrid, die dort ihre Ausbildung am Real Conservatorio Superior de Musica absolvierte und ab 2005 ihr Können am Instituto Superior de Arte in Havanna sowie danach in New York verfeinerte. Auf ihrem 2024 publizierten Album Nomadas erforscht sie Traditionen. Spanische, aber auch solche aus dem gesamten Mittelmeerraum, hin und wieder versehen mit Latino-Einflüssen.

Die spanische Pianistin Lucía Rey mit Musik im Stile jener Colombianas, die aus der südspanischen Hafenstadt Cádiz stammen. Ein kubanisch inspirierter Flamenco-Stil, der Anfang der 1930er Jahre vom Sänger Pepe Marchena erfunden wurde. Musik, die im Flamenco als Ida y Vuelta, als Hin- und Rückreisemusik bezeichnet wird, weil sie im Austausch zwischen Andalusien und Lateinamerika entstand. Wozu auch Paco de Lucías kommerziell erfolgreichstes Stück, die berühmte Rumba Entre Dos Aguas, gehört. Enge Beziehungen zum amerikanischen Kontinent unterhält auch die Flötistin Maria Toro, die bereits in der ersten Folge unserer Flamenco-Skizzen zu hören war. Im April 2011 wagte Maria Toro einen großen Schritt und ging nach New York, wo sie zusammen mit dem französischen Pianisten Jean-Michel Pilk ihr erstes Album A Contraluz im Gegenlicht aufnahm. Ein Debüt der starken Kontraste, das zwischen Flamenco-Verbundenheit und New Yorker Metropolen-Nervosität changiert und hin und wieder von Anflügen tropischen Lebensgefühls durchkreuzt wird, die auf ihrem 2018 publizierten Album Araras noch viel deutlicher zum Tragen kommt.

Die spanische Flötistin Maria Toro mit Arras, dem Titelstück ihres 2018 veröffentlichten Albums, das tatsächlich so bunt und vielschichtig ist wie das Gefieder der Aras. Brasilianer sagen tatsächlich Araras, weshalb es nur allzu naheliegend war, es nach besagter Papageienart zu benennen. Zumal Maria Toro seit einigen Jahren in der facettenreichen Metropole am Zuckerhut lebt, wo sie auch Araras aufgenommen hat, unter anderem mit der brasilianischen Musiklegende Hermeto Pascoal. Nicht mit ihm, sondern mit Jorge Pardo an der Querflöte hat die Pianistin Lucia Rey Nomades eingespielt, das Titelstück ihres 2024 veröffentlichten Albums, das wir gleich zum Ausklang hören werden. Lucia Rey, die aktuelle Trägerin des Plataforma Jazz España, des Nationalen Jazzpreises, den sie sich zusammen mit Daniel Garcia teilt. Ein Preis, der vor allem darin besteht, im Zuge einer umfangreichen Tour spanischen Jazz auf Kooperationspartnerfestivals präsenter zu machen. Womit sich der Kreis schließt, hatte doch Jorge Pardo bei unserem ersten Zusammentreffen auf dem Bahnhof Atocha 1992 die Minderpräsenz des spanischen Jazz bemängelt und genau solche Maßnahmen gefordert. Wobei aus den zaghaften Anfängen von damals innerhalb von 3 Jahrzehnten eine der blühendsten Musiklandschaften Europas geworden ist. Diese Erkenntnis zum Schluss des zweiten Teils unserer Flamenco-Skizzen, den Sie, wie auch den ersten, in unserer App ARD Sounds oder auch online unter ardjazz.de finden. Vielen Dank fürs Zuhören und bis bald, sagt Thomas Hack.

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1: Um 0 Uhr mit Ronald Lessig. In Frankreich und Spanien breiten sich große Waldbrände weiter unkontrolliert aus. An der französischen Atlantikküste mussten nach Angaben des Innenministers schon 110.000 Menschen ihre Wohnungen oder Ferienunterkünfte verlassen. Aus der Nachrichtenredaktion Henning Knipp.
2: In Frankreich wüten die Flammen südlich von Bordeaux. Da der Wind gedreht hat, bewegen sie sich inzwischen in Richtung der Stadt. Sie ist laut dem Innenminister zurzeit aber nicht unmittelbar bedroht. Der Flughafen Bordeaux wurde aber wegen starker Rauchentwicklung geschlossen. Präsident Macron hat angekündigt, dass die Armee die Löscharbeiten unterstützen soll. Auch in Spanien sind zehntausende Menschen von Evakuierungen betroffen. Wegen heftiger Feuer hat die Regierung für zwei Regionen den Notstand ausgerufen. Das Militär hat die Einsatzleitung übernommen. Starker Wind erschwert die Löscharbeiten.
1: Nach der Kabinettsumbildung durch Kanzler Merz hat der Koalitionspartner SPD der Union eine weiterhin verlässliche Zusammenarbeit zugesagt. Von der Opposition dagegen kommt viel Kritik. Aus Berlin Jan Zimmermann.
3: Schlecht vorbereitet, wenig vorausschauend und hektisch bewerten die Grünen das Vorgehen des Kanzlers. Fraktionsvorsitzender Hasselmann wirft Merz auf ARD-Anfrage Planungslosigkeit und chaotisches Krisenmanagement vor. AfD-Fraktionschefin Weidel schrieb auf Social Media, statt einem großen Wurf produziere der Kanzler noch mehr Chaos, sie fordert Neuwahlen. Linken-Fraktionschef Pellmann sagte der ARD, auch das neue Personal mache keine Hoffnung darauf, explodierende Preise und die Wirtschaftskrise in den Griff zu kriegen.
1: Bei russischen Drohnenangriffen sind nach Angaben der Ukraine in der Stadt Sumy mindestens 2 Menschen getötet worden. 3 weitere seien verletzt worden, teilte der Bürgermeister am späten Abend mit. Demnach wurden unter anderem das Dach eines Mehrfamilienhauses und eine Tankstelle getroffen. Die Frontlinie im Nordosten der Ukraine liegt derzeit nicht weit entfernt von Sumy. Der VW-Konzern hat einen weiteren Gewinnrückgang vermeldet. Im zweiten Quartal betrug der Überschuss 1,5 Milliarden Euro, etwa ein Drittel weniger als im Vorjahresquartal. VW-Chef Blume nannte das Ziel, bis zum Jahresende über ein Sparpaket zu entscheiden. Zur Debatte steht, weitere 50.000 Stellen zu streichen. 4 Werke stehen auf dem Prüfstand. Bereits beschlossen ist, bis zum Jahr 2030 50.000 Arbeitsplätze abzubauen. Der Konzern wird künftig weniger Fahrzeuge bauen. Das waren die Nachrichten. Das Wetter in Deutschland. Nur wenige Wolken und meist trocken bei 16 bis 7 Grad. Tagsüber heiter und trocken, im Norden und Nordwesten hin und wieder bewölkt. In der Nordhälfte 21 bis 29 Grad, in der Südhälfte 28 bis 33 Grad. Am Sonntag örtlich Regen, stellenweise Gewitter bis 31 Grad. Am Montag letzte Schauer, später freundlich bis 28 Grad. 0 Uhr 3.
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1: Um 1 Uhr mit Ronald Lessig. Im Südwesten Europas sind mehrere schwere Waldbrände weiterhin nicht unter Kontrolle. An der Atlantikküste Frankreichs sind inzwischen etwa 110.000 Menschen in Sicherheit gebracht worden. Aus der Nachrichtenredaktion Janine Artist.
2: Betroffen sind mehrere Urlaubsorte südlich von Bordeaux, darunter Cap Ferret und Biscarrosse. Die Menschen wurden teilweise mit Booten abgeholt und in Notunterkünfte gebracht. In Spanien hat die Regierung wegen heftiger Waldbrände für die Umgebung der Hauptstadt Madrid und eine weitere Region einen Notstand von nationaler Tragweite ausgerufen. Dadurch steht mehr Geld für die Rettungs- und Löscharbeiten zur Verfügung. Sowohl in Frankreich als auch in Spanien herrschen laut den Behörden ungünstige Wetterbedingungen, die die Brandbekämpfung erschweren. Die EU hat Löschflugzeuge und Hubschrauber zur Unterstützung geschickt.
1: Politiker der Opposition haben die Personalveränderungen in der Bundesregierung kritisiert. Nach einem verpatzten Jahr schwarz-rot zieht Bundeskanzler Merz in seiner Koalition die Reißleine, erklärten die Grünen Fraktionsvorsitzenden Hasselmann und Dröge. Sie fordern, dass der Veränderungswille des Kanzlers politische Inhalte betreffen sollte. Von der Linken hieß es, Deutschland brauche keinen Kabinettsumbau, sondern eine andere Politik. Der Chefankläger des Internationalen Strafgerichtshofs Kahn ist entlassen worden. Das haben die Vertragsstaaten auf ihrer Sitzung im Hauptquartier der Vereinten Nationen entschieden. Kahn waren sexuelle Übergriffe vorgeworfen worden. Aus New York, Martin Ganselmeier.
3: Eine Untersuchungskommission der Vereinten Nationen kam zum Ergebnis, dass Kahn sexuellen Kontakt zu seiner Mitarbeiterin hatte, der nicht einvernehmlich war. Der 56-jährige Chefankläger hat die Vorwürfe stets abgestritten. Das Gericht verfolgt Einzelpersonen, die Völkermord oder Kriegsverbrechen begangen haben. Der Brite Kahn war seit 2021 Chefankläger und hatte einen Haftbefehl gegen Israels Präsident Netanyahu beantragt, wegen mutmaßlicher Verbrechen im Gazakrieg. Das Aus für Kahn hat jedoch keine Auswirkung auf diesen Haftbefehl.
1: Nach einem internen Richtungsstreit bricht die rechtskonservative PiS-Partei in Polen auseinander. Der ehemalige Ministerpräsident Morawiecki hat einen Machtkampf mit Parteichef Kaczynski verloren und muss die Partei verlassen. Kaczynski will die PiS weiter nach rechts rücken. Morawiecki hatte einen gemäßigten Kurs gefordert. Der Parteichef forderte daraufhin eine Loyalitätserklärung, die Morawiecki verweigerte. Zusammen mit ihm gehen seinen Angaben zufolge 40 weitere Abgeordnete der PiS. Das waren die Nachrichten. Das Wetter in Deutschland. Nur wenige Wolken und trocken bei 16 bis 7 Grad. Tagsüber heiter und trocken, in der Nordhälfte bis 29, in der Südhälfte bis 33 Grad. Die Zeit, es ist 1.03 Uhr.
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1: Um 2 Uhr mit Ronald Lessig. In Frankreich und Spanien breiten sich große Waldbrände weiter unkontrolliert aus. An der französischen Atlantikküste mussten nach Angaben des Innenministers schon 110.000 Menschen ihre Wohnungen oder Ferienunterkünfte verlassen. Aus der Nachrichtenredaktion Henning Knipp.
2: In Frankreich wüten die Flammen südlich von Bordeaux. Da der Wind gedreht hat, bewegen sie sich inzwischen in Richtung der Stadt. Sie ist laut dem Innenminister zurzeit aber nicht unmittelbar bedroht. Der Flughafen Bordeaux wurde aber wegen starker Rauchentwicklung geschlossen. Präsident Macron hat angekündigt, dass die Armee die Löscharbeiten unterstützen soll. Auch in Spanien sind 10.000